Der Geiger Philippe Graffin und die Deutsche Radiophilharmonie Saarbrücken Kaiserslautern mit einer Violinkonzertfassung von Robert Schumanns Cellokonzert in a-Moll. Die Leitung hatte Christoph Poppen. Vom 19. Jahrhundert reisen wir ins 18. zu einem Wiener Komponisten des Sturm und Drang, der sein Glück und seinen Ruhm jedoch in Mannheim gemacht hat. Ignaz Holzbauer. Den Mannheimer Stil hat er geprägt und damit eine ganze Generation an Komponisten und Musikern. Das ist sein Flötenkonzert in A-Dur mit dem Flötisten Karl Kaiser und dem Orchester La Stagione Frankfurt unter seiner Leitung.

Karl Kaiser an der Flöte und Laster Jone Frankfurt unter seiner Leitung mit dem Flötenkonzert in A-Dur des gebürtigen Wiener Komponisten Ignaz Holzbauer. Aus der Wiener Klassik stammt das nächste Kammermusikwerk im ARD-Nachtkonzert. Ludwig van Beethovens Streichquintett Opus 4 spielt das Quintett Chantilly in einer Bläserquintettbearbeitung.

Das Streichquintett Opus 4 von Ludwig van Beethoven als Bläserquintett-Bearbeitung. Eine Aufnahme mit dem Quintett Chantilly im ARD-Nachtkonzert. Für seine Beethoven-, Mozart- und Schubert-Interpretationen war unser nächster Künstler berühmt. Und die Liste seiner internationalen Auszeichnungen fast so lang wie die der Komponisten in seinem umfangreichen Repertoire. Der Pianist Alfred Brendel. Hier mit der Academy of St. Martin in the Fields und Mozarts Klavierkonzert in S-Dur, Köchelverzeichnis 449. Die Leitung hat Neville Mariner.

Wolfgang Amadeus Mozarts Klavierkonzert in Es-Dur, Köchelverzeichnis 449, mit Alfred Brendel am Klavier und der Academy of St. Martin in the Fields unter Neville Mariner. Weiter durchs ARD-Nachtkonzert führt uns der Romantiker Charles-Auguste de Berlioz, Vater der französisch-belgischen Geigenschule und einer der bedeutendsten Geiger des 19. Jahrhunderts. Berlioz schrieb fast ausschließlich für sein Instrument. Sein Violinkonzert Nummer 3 steckt voller virtuoser Passagen und zeigt den unmittelbaren Einfluss Paganinis auf ihn. Das sind der Geiger Philippe Quint und das Symphonieorchester des slowakischen Rundfunks unter der Leitung von Kirk Trevor.

Philipp Quint an der Geige und das Symphonieorchester des Slowakischen Rundfunks mit dem Violinkonzert Nummer 3 in E-Moll von Charles-Auguste de Berlioz. Die Leitung hatte Kirk Trevor. Damit ist es kurz vor 4 Uhr im ARD-Nachtkonzert. Hier jetzt die Nachrichten zur vollen Stunde und danach eine Sinfonie von Michael Haydn.

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1: Um 4 Uhr mit Ronald Lessig. Vor dem Hintergrund andauernder Spannungen in der schwarz-roten Koalition hat Bundeskanzler Merz die SPD zu mehr Entgegenkommen aufgefordert. Es gebe in der Union einen größer werdenden Unmut über Kompromisse, die mit den Sozialdemokraten eingegangen werden mussten, sagte Merz in der ARD-Sendung Karin Mioska.
2: Ich erwarte von der SPD die gleiche Kompromissbereitschaft, wie wir sie zeigen. Ich bin bis jetzt sehr geduldig gewesen, auch im Umgang mit der SPD. Die SPD muss allerdings auch wissen, Kompromisse sind keine Einbahnstraße. Die müssen wir beide machen.
1: Bundeskanzler Merz. In den vergangenen Wochen hatte es in der Koalition immer wieder Streit über anstehende Reformen gegeben. Die USA wollen nach Angaben von Präsident Trump ab heute damit beginnen, Schiffe aus der Straße von Hormuz zu eskortieren. Mehrere Länder, die nicht in den Iran-Krieg verwickelt seien, hätten darum gebeten, schrieb Trump in den sozialen Medien. Zum genauen Vorgehen machte er keine Angaben. Der Iran warnte bereits, jede amerikanische Einmischung werde als Verstoß gegen die Waffenruhe betrachtet. Seit Beginn des Iran-Krieges hält die Führung in Teheran die für den weltweiten Ölhandel wichtige Meerenge de facto geschlossen. Auf einem Kreuzfahrtschiff im Atlantischen Ozean hat es nach einem Infektionsausbruch 3 Tote gegeben. Nach Angaben der Weltgesundheitsorganisation wurde einer der 3 Verstorbenen positiv auf das Hantavirus getestet. Demnach gibt es 6 weitere Erkrankte. Alle waren an Bord der MV Hondius, die von Argentinien nach Kap Verde unterwegs war. Hantaviren werden vor allem durch Nagetiere übertragen. Eine Mensch-zu-Mensch-Ansteckung ist äußerst selten. Der SC Freiburg und der VfL Wolfsburg haben am Abend in der Fußball-Bundesliga 1:1 gespielt. Mehrere Vereine können dank dieses Ergebnisses nicht mehr absteigen. Aus der Sportredaktion Marcel Stober.
3: Ohne am Sonntag auf dem Platz zu stehen, haben sich Union Berlin und der Hamburger SV den Klassenerhalt gesichert. Auch Mainz und Mönchengladbach sind gerettet. Beide haben gespielt und gewonnen. Mönchengladbach durch ein spätes Tabakovic-Tor mit 1:0 gegen Dortmund und Mainz mit 2:1 beim FC St. Pauli. St. Pauli rutscht durch die Niederlage auf den direkten Abstiegsplatz 17. Wolfsburg ist punktgleich, die Tordifferenz der Niedersachsen ist aber etwas besser. Das 1:1 beim Europa-League-Halbfinalisten Freiburg ist leistungsgerecht. Im Rennen um einen erneuten Europapokalplatz überholt Freiburg mit dem Punkt die Frankfurter Eintracht und ist Siebter.
1: Das waren die Nachrichten. Das Wetter in Deutschland. Tagsüber gebietsweise Schauer oder Gewitter im Südosten und an der Nord- und Ostsee trocken bei bis zu 13 Grad auf den Nordseeinseln und 28 Grad in Niederbayern. Am Dienstag Schauer oder Gewitter. Es ist 4.03 Uhr.
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4: Mit Susanne Kruse und Musik aus dem Hause Haydn zu Beginn dieser Stunde. Joseph Haydn hatte jede Menge neue Ideen, vor allem auf der Formebene. Bei seinem Bruder Michael zählten die Geistesblitze eher auf die Instrumentation und den Klang ab, die von seiner Kreativität profitiert haben. Das ist Michael Haydns Sinfonie Nummer 2 in C-Dur, gespielt vom slowakischen Kammerorchester Bratislava unter der Leitung von Bohdan Varchal.

Das slowakische Kammerorchester Bratislava mit der Sinfonie Nummer 2 in C-Dur von Michael Haydn im ARD-Nachtkonzert. Die Leitung hatte Bohdan Warchal. Aus dem 20. Jahrhundert stammt das nächste Werk der Stuttgarter Komponistin und Pianistin Hilda Kocher-Klein. Als Klavierlehrerin hat sie gearbeitet, unter anderem an der Stuttgarter Musikhochschule, und sich intensiv der Volksliedpflege gewidmet. Insbesondere ihre Lieder und Chorwerke fanden großen Anklang. Aus 9 kleinen Stücken für Klavier besteht ihr Opus 1 mit dem Titel Kobolde. Hier in einer Aufnahme mit der Pianistin Katrin Schmiedlin.

9 kleine Kobolde für Klavier von Hilda Kocher-Klein im ARD-Nachtkonzert, gespielt von der Pianistin Katrin Schmiedlin. Von Shakespeare inspiriert ist die folgende Sinfonie, die der US-Amerikaner John Alden Carpenter geschrieben hat. Ihr Titel »Sermons in Stones« bezieht sich auf das Shakespeare-Zitat »In Steinen predigt und in allem Gutes aus »Wie es euch gefällt«. Jetzt mit John McLaughlin Williams am Dirigentenpult des Nationalen Sinfonieorchesters der Ukraine.

Musik von John Alden Carpenter, der Orchesterwerke, Kammermusik, Klavierstücke und Lieder komponiert hat. Das war seine Sinfonie Nummer 1 in C-Dur aus dem Jahr 1917, gespielt vom Nationalen Sinfonieorchester der Ukraine unter der Leitung von John McLaughlin Williams. Hier jetzt die 5 Uhr Nachrichten und danach Barockmusik von Johann Sebastian Bach im ARD-Nachtkonzert.

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1: Um 5 Uhr mit Ronald Lessig. Knapp ein Jahr nach seinem Amtsantritt fordert Bundeskanzler Merz vom Koalitionspartner SPD mehr Entgegenkommen. Er erwarte von den Sozialdemokraten die gleiche Kompromissbereitschaft, wie die Union sie zeige, sagte Merz in der ARD-Sendung Karin Mioska. Aus der Nachrichtenredaktion Marei Beermann.
2: Er sei geduldig gewesen im Umgang mit der SPD, die allerdings müsse wissen, Kompromisse sind keine Einbahnstraße. Merz wies diesbezüglich auf den wachsenden Unmut in der Union hin. In dieser Koalition müsse die Union vorkommen und man müsse auch Dinge hinbekommen, die ihre Handschrift trage. Das sei noch nicht gut genug gelungen, so der Kanzler. Vor dem Hintergrund anstehender Reformen hatte es zuletzt immer wieder Streit in der schwarz-roten Regierung gegeben.
1: Unterdessen hat SPD-Fraktionschef Miersch Nachbesserungen bei den geplanten Änderungen im Gesundheitsbereich gefordert. Als Beispiel nannte er im ZDF das Vorhaben, die beitragsfreie Mitversicherung von Ehepartnern bei der gesetzlichen Krankenversicherung einzuschränken. Das Kabinett hat das Sparpaket bereits beschlossen. Als nächstes ist der Bundestag am Zug. Und dort, so Miersch, gehe es nicht darum, Kabinettsbeschlüsse einfach abzunicken. An den Reformplänen im Gesundheitsbereich gibt es breite Kritik. Die USA wollen ab heute damit beginnen, festsitzende Handelsschiffe aus der Straße von Hormus zu eskortieren. Das hat Präsident Trump angekündigt. Der Iran hält die für den weltweiten Ölhandel wichtige Meerenge seit Ende Februar de facto geschlossen. Aus der Nachrichtenredaktion Markus Wolf.
3: Auf seiner Online-Plattform schrieb Trump, man werde die Schiffe sicher aus der Straße von Hormus geleiten, damit sie, Zitat, frei und ungehindert ihren Geschäften nachgehen können. Mehrere Länder, die nicht in den Iran-Krieg verwickelt seien, hätten darum gebeten. Wie genau die USA vorgehen wollen, ist aber unklar. Aus Teheran kam bereits eine Warnung. Der Vorsitzende des iranischen Parlamentsausschusses für nationale Sicherheit erklärte, jede amerikanische Einmischung in der Straße von Hormus werde als Verstoß gegen die geltende Waffenruhe angesehen.
1: In der Fußball-Bundesliga haben sich zum Abschluss des drittletzten Spieltages Freiburg und Wolfsburg 1:1 getrennt. Die Niedersachsen verdrängten damit St. Pauli vom Relegationsplatz. Die Hamburger hatten vorher gegen Mainz mit 1:2 verloren. Außerdem gewann Gladbach gegen Dortmund mit 1:0. Damit sicherten sich Mainz und Gladbach den Klassenerhalt. Außerdem können Union Berlin und der Hamburger SV nicht mehr absteigen. Das waren die Nachrichten. Das Wetter in Deutschland. Tagsüber Schauer oder Gewitter im Südosten und an der Nord- und Ostsee trocken bei 13 Grad auf den Nordseeinseln und 28 Grad in Niederbayern. Am Dienstag Schauer. Es ist 5.03 Uhr.
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4: Mit Susanne Kruse. Guten Morgen.

Als Johann Sebastian Bach Ende 20 war, hat er mehrere Konzerte nach verschiedenen großen Meistern veröffentlicht, die ihn musikalisch besonders beeindruckt und geprägt hatten. Darunter auch das Cembalo-Konzert in G-Dur, Bachwerkverzeichnis 973, eine musikalische Verbeugung vor Antonio Vivaldi und seinen Violinkonzerten. Das war Alexandre Tarot am Klavier. Vom Barock führt uns Edward Grieg jetzt in die Romantik im ARD-Nachtkonzert. Seine Inspirationsquelle war der norwegische Volkston seiner Heimat, ohne dass er je in folkloristische Sentimentalität abglitt. Für Streichorchester hat Grieg seine beiden Melodien Opus 53 geschrieben, die das WDR-Sinfonieorchester für uns spielt. Die Leitung hat Eivind Ortland.

zwei Melodien von Edvard Grieg für Streichorchester Opus 53 mit Eivind Ortland am Pult des WDR-Sinfonieorchesters. Das ist der Montagmorgen im ARD-Nachtkonzert. Kommen Sie gut in die neue Woche mit dem Prager Kammerorchester und einem prächtig gelaunten Wolfgang Amadeus Mozart. Seine Sinfonie in D-Dur, Köchelverzeichnis 95, dirigiert Charles McHarris.

Wolfgang Amadeus Mozarts D-Dur-Sinfonie, Köchelverzeichnis 95 mit dem Prager Kammerorchester unter Charles McHarris. Weiter durchs ARD-Nachtkonzert geht es mit Franz Schubert. Zu den reizvollsten Miniaturen in seiner Kammermusik gehört Schuberts Streichtriosatz in B-Dur, mit dem wir das Trio Zimmermann hören.

Das Allegro aus Franz Schuberts niemals fertig komponiertem Streichtrio in B-Dur. Das gesamte Stück besteht aus dem ersten und einem Fragment des zweiten Satzes. Offenbar hat Schubert an dem Trio nicht weitergeschrieben. Der Grund dafür bleibt bis heute ein Rätsel, wie in vielen anderen Fällen. Man denke nur an Schuberts Unvollendete oder seinen Quartettsatz in C-Moll. Das war das Trio Zimmermann im ARD-Nachtkonzert, wo uns jetzt die Wiener Symphoniker beim Start in den neuen Tag behilflich sind. Mit einer lebhaften Ouvertüre von Franz von Suppé.

Die Wiener Symphoniker unter der Leitung von Wladimir Fjodorjew mit Musik von Franz von Suppé, die er für das Singspiel »Ein Morgen, ein Mittag, ein Abend in Wien« schrieb. Das war die Ouvertüre daraus im ARD-Nachtkonzert, das heute mit einem böhmischen Meister zu Ende geht, dem Mozart-Zeitgenossen Franz Krommer, von dem wir Kammermusik für Bläser ausgesucht haben. Den vierten Satz aus Krommers Partita für Bläseroktett spielt das Ensemble La Grande Partita.

Das Zürcher Bläseroktett La Grande Partita mit dem vierten Satz aus Franz Krommers Partita Opus 79, die er für zwei Oboen, zwei Klarinetten, zwei Hörner, zwei Fagotte und Kontrabass ad libitum komponiert hat. Damit neigt sich das ARD-Nachtkonzert dem Ende, das Ihnen BR Klassik präsentiert hat. Ich bin Susanne Kruse, sage Danke fürs Zuhören und wünsche Ihnen einen aufgeweckten Start in den Montagmorgen und in die neue Woche.

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1: Guten Morgen, Montag, der 4. Mai ist heute. Ich hoffe, Sie sind gut in den Monat gestartet und hatten ein schönes erstes Mai-Wochenende. Was sich getan hat und was sich tut in der Welt, das fassen wir zusammen in den 6 Uhr Nachrichten und dafür gebe ich weiter an Florian Zelt.
2: Schönen guten Morgen. Bundeskanzler Merz weist die Forderung der SPD nach mehr Steuern für hohe Einkommen zurück. Die Vereinigten Staaten wollen festsitzende Schiffe aus der Straße von Hormuz geleiten. Ein kroatischer Film gewinnt bei den Kurzfilmtagen in Oberhausen 3 Preise. Und das Wetter: am Morgen trocken, am Nachmittag nass, bei höchstens 17 bis 24 Grad. Erst vor ein paar Wochen hatte der ARD-Deutschland-Trend ergeben, mehr als 3/4 der Deutschen sind unzufrieden mit der Bundesregierung, der schlechteste Wert für Union und SPD. Und das sieht auch Bundeskanzler Merz, wie er am Abend bei Karin Mioska im Ersten gesagt hat, so, wenn es für ihn auch eher ein Phänomen ist, wie er sagte, dass auch anderen Regierungen widerfahren sei.
3: Ein Land kommt nicht zur Ruhe, wenn die Menschen das Gefühl haben, dass keine Ruhe und keine Konstanz in der Regierungsarbeit vorhanden ist. Und da tun wir uns immer noch schwer, obwohl wir viel schon hinbekommen haben.
2: Schwer tut sich die Koalition beispielsweise beim Thema Steuern. Bundeskanzler Merz hat Überlegungen der SPD abgelehnt, sehr hohe Einkommen stärker zu besteuern. Unter anderem Vizekanzler Klingbeil hatte das ins Spiel gebracht, um untere und mittlere Einkommen zu entlasten. Aus Berlin Benjamin Großkopf.
4: Merz wandte sich direkt an Klingbeil, der müsse wissen, dass das mit der CDU-CSU nicht gehe und auch mit ihm persönlich nicht, so der Kanzler bei Karin Mioska im Ersten. Die Belastung von Facharbeitern und dem Mittelstand in Deutschland mit der Einkommenssteuer sei jetzt schon viel zu hoch. Vizekanzler Klingbeil selbst hatte per Zeitungsinterview die SPD-Forderung untermauert, bei der geplanten Reform der Einkommenssteuer nicht nur zu entlasten, sondern auch zu belasten, und zwar zur Gegenfinanzierung. Und wörtlich: Spitzenverdiener mit 6-stelligen Gehältern müssten ihren Beitrag leisten. Eine Steuerreform ist eines der größten Projekte der schwarz-roten Koalition. Klingbeil hat in seiner Funktion als Finanzminister nun angekündigt, in den kommenden Wochen ein Reformkonzept vorzulegen. Bislang liegen die Vorstellungen von Union und SPD weit auseinander, wie auch in anderen zentralen Fragen der kommenden Monate. Kanzler Merz appellierte bei Karin Mioska an die SPD-Spitze, die unfreundlicher werdende Stimmung in der Union nicht zu unterschätzen, und rief die Sozialdemokraten zu mehr Kompromissbereitschaft auf.
2: Die USA wollen ab heute damit beginnen, festsitzende Schiffe aus der Straße von Hormuz zu eskortieren. Das hat US-Präsident Trump angekündigt. Der Iran hält die wichtige Schifffahrtsroute seit Ende Februar de facto geschlossen. Die Einzelheiten von Markus Wolf.
5: Auf seiner Online-Plattform schrieb Trump, man werde die Schiffe sicher aus der Straße von Hormuz geleiten, damit sie, Zitat, frei und ungehindert ihren Geschäften nachgehen können. Mehrere Länder, die nicht in den Irankrieg verwickelt seien, hätten die USA darum gebeten. Für den Fall von Behinderungen drohte Trump mit Härte. Wie genau die USA vorgehen wollen, ist aber unklar. Aus Teheran kam bereits eine Warnung. Der Vorsitzende des iranischen Parlamentsausschusses für nationale Sicherheit erklärte, jede amerikanische Einmischung in der Straße von Hormuz werde als Verstoß gegen die geltende Waffenruhe angesehen. Die Meerenge gilt für den weltweiten Ölhandel als extrem wichtig. Neben der de facto Sperrung des Iran blockieren dort auch die USA Schiffe, die iranische Häfen anlaufen oder verlassen. Hunderte Tanker, Containerschiffe und Frachter stecken deshalb in der Region fest. Laut dem Verband Deutscher Reeder sind darunter zurzeit allein fast 50 Schiffe mit deutschem Bezug. Rund 1000 Seeleute sollen sich auf diesen Schiffen befinden.
2: Vor der Küste der Vereinigten Arabischen Emirate ist erneut ein Frachter angegriffen worden. Die britische Behörde für die Sicherheit der Handelsschifffahrt teilte mit, das Schiff sei gestern Abend von unbekannten Projektilen getroffen worden. Die Besatzung sei in Sicherheit, es gebe keine Auswirkungen auf die Umwelt. Die Behörde riet Schiffen, die Region mit Vorsicht zu durchqueren. Seit Anfang April gilt eine Waffenruhe zwischen den USA, Israel und dem Iran. Die deutsche Marine bereitet sich weiter auf eine mögliche Minenräumung in der Straße von Hormuz vor. Am Nachmittag soll dazu das Spezialboot Fulda vom Ostseehafen Kiel-Wiek aus in Richtung Mittelmeer aufbrechen. Dort soll es zunächst in einen NATO-Verband eingegliedert werden. Aus Kiel Andreas Schmidt.
6: Das Minenjagdboot hat etwa 40 Marinesoldaten an Bord, darunter auch Minentaucher. Sie sind nach Marineangaben darauf spezialisiert, unter Wasser Minen aufzuspüren und unschädlich zu machen. Die Minenjäger nutzen aber auch unbemannte Systeme, ferngelenkte Drohnen, die systematisch ein Suchgebiet abfahren. Deren Sonarbilder sind die Grundlage für die weitere Suche nach Sprengstoff. Die Fulda kann allerdings nicht allein operieren, sondern müsste in der Straße von Hormus noch Schutz, zum Beispiel gegen Drohnenangriffe aus der Luft, bekommen. Die Aufgabe könnte eine Fregatte erledigen, die von einer anderen Nation gestellt würde. Als wahrscheinlich gilt außerdem, dass ein deutsches Versorgungsschiff aus dem Mittelmeer mitkommt, dazu ein Überwachungsflugzeug der Marine. Voraussetzung für diesen gefährlichen Einsatz ist allerdings ein stabiler Waffenstillstand zwischen Iran, Israel und den USA. Erst dann würde der Bundestag ein entsprechendes Mandat beschließen, heißt es aus Koalitionskreisen. Bis dahin wird die Besatzung der Fulda im Mittelmeer abwarten.
2: Bei den Kurzfilmtagen Oberhausen hat der kroatische Film Opera 3 Preise gewonnen, darunter den mit 8.000 Euro dotierten Hauptpreis. Der Film von Igor Selic, eine experimentelle Studie über Licht, Raum und Wahrnehmung, sei eine Ode an das Kino und das Drama des Lebens, urteilte die Jury. Seit vergangenem Dienstag hatten knapp 500 Kurzfilme aus 59 Ländern um 45.000 Euro an Preisgeldern konkurriert. Ein Schwerpunkt des Festivals war, angesichts der Zunahme KI-generierter Bilder, das Verhältnis von Realität und Fiktion. In der Fußball-Bundesliga haben sich Freiburg und Wolfsburg am Abend 1:1 getrennt. Vorher hatten sich Mönchengladbach und Mainz den Klassenerhalt gesichert. Gladbach besiegte Dortmund mit 1:0 und Mainz gewann bei St. Pauli mit 2:1. Nach Ende des Spieltages steht auch fest, dass der Hamburger SV und Union Berlin nicht absteigen werden. Und das waren die Nachrichten. Das Wetter, heute ist es zunächst trocken und aufgelockert, aber ab dem Nachmittag regnet es erst in Rheinland-Pfalz und später auch in Baden-Württemberg. Stellenweise gibt es Gewitter. Die Temperaturen steigen heute auf 17 Grad im Westerwald und auf 24 Grad in Oberschwaben. Auch morgen und am Mittwoch immer wieder Regen oder Gewitter. Es wird insgesamt deutlich kühler im Südwesten. Die Zeit, es ist 6.07 Uhr.
1: Florian Zelt mit Nachrichten und Wetter. Vielen Dank. Sie hören SWR Kultur am Montagmorgen am 4. Mai mit Martin Ramlich. Ich grüße Sie. Wie schwer ist Regieren, Herr Merz? So hieß die Überschrift gestern Abend der Talkshow von Karim Joska im Ersten. Zu Gast war Friedrich Merz, der Auskunft gegeben hat über sein erstes Jahr im Kanzleramt. Einen kurzen Ausschnitt haben wir ja gerade schon gehört in den Nachrichten. Was Merz sonst erzählt hat über die Regierungsarbeit, die Stimmung in der Koalition, über das Verhältnis zur SPD und darüber, was aus seiner Sicht schwieriger zu retten ist, der Wahl Timi oder die FDP, das hören wir gleich von unserem Hauptstadtreporter, der das Gespräch für uns verfolgt hat, nach einem kurzen Auftritt einer ganz großen Jazz-Koalition, Ella Fitzgerald und Louis Armstrong.

0: A Fine Romance hieß dieses Duett von Ella Fitzgerald und Louis Armstrong. 6:11 ist es. Ob Union und SPD ihre gemeinsame Regierungskoalition auch als Fine Romance bezeichnen würden, da bin ich mir nicht so sicher. Wahrscheinlich halt doch eher als Zweckehe, wie das bei politischen Koalitionen ja so oft der Fall ist. Am Mittwoch ist Schwarz-Rot seit einem Jahr im Amt. Der Kanzler hat über dieses erste Jahr gestern Abend Auskunft gegeben in der Talkshow von Karin Mioska im Ersten. Und unser Hauptstadtreporter Georg Schwarte hat genau zugesehen und zugehört.
1: Fast ein Jahr Schwarz-Rot. Mittwoch ist es soweit. Ein Kanzler feiert Einjähriges. Er könnte da stolz und zuversichtlich klingen. Friedrich Merz klingt anders.
2: Da geht eigentlich nicht mehr viel. Ich glaube, wir sollten das lassen.
1: Da nun spricht er immerhin nicht über die Zukunft seiner Regierung, sondern über noch mehr Steuern für alle Deutschen. Das sollten wir lassen. Steuerreform ja, aber keine Steuererhöhungen. Das gibt's als Geburtstagsbotschaft an den Genossen Vizekanzler Klingbeil.
2: Er muss wissen, dass das mit der CDU-CSU nicht geht. Mhm. Auch mit mir nicht. Mhm. Ich will mal ganz deutlich sagen.
1: Merz bei Mioska. Ein Jahr, viel passiert, nicht alles lief glatt. Da ist und war die Sprache des Kanzlers, aber der will ja auch gar nicht glatt sein.
2: Ich möchte nicht rund wie ein Kieselstein reden und werden. Das ist nicht meine Art und auch nicht meine Kommunikation. Ich gehe damit hin und wieder ein gewisses Risiko ein.
1: Das sprachliche Risiko immerhin beträchtlich. Rente als Basisabsicherung, Stadtbild. Zuletzt die öffentliche Breitseite gegen Trump, der keine Strategie für den Iran-Krieg habe. Der kofferte zurück, sagte, Merz solle sich um sein marodes Land kümmern. Ist das nun das Ende der Männerfreundschaft, Trump und Merz?
2: Nochmal, ich gebe die Arbeit am transatlantischen Verhältnis nicht auf und ich gebe auch die Zusammenarbeit mit Donald Trump nicht auf.
1: Motto nützt ja nichts. Der Teilabzug der Truppen, die neuen Zölle, Merz moderiert das alles munter weg. Aber was er offenbar bewusst nicht wegmoderieren will, ist sein Ärger über eine für seinen Geschmack zu kompromissunwillige SPD. Die Leute draußen, die spürten das, sagt Merz.
2: Die Zweifel werden größer, nicht an mir, sondern an der Koalition, auch an der SPD. Ich sage beiden Parteivorsitzenden, unterschätzt die Stimmung in der Union nicht. Die wird unfreundlicher.
1: Den Genossen gegenüber. Dass er unlängst den SPD-Vizekanzler Klingbeil im kleinen Kreis angebrüllt habe, Merz dementiert zumindest das.
2: Ich brülle niemanden an, auch keinen Kabinettskollegen.
1: Denn Unfreundlichkeiten klingen, leise vorgebracht, manchmal sogar noch unfreundlicher.
2: Ich erwarte von der SPD die gleiche Kompromissbereitschaft, wie wir sie zeigen. Ich bin bis jetzt sehr geduldig gewesen, auch im Umgang mit der SPD. Die SPD muss allerdings auch wissen, Kompromisse sind keine Einbahnstraße. Die müssen wir beide machen.
1: Er habe als CDU-Chef von seiner Partei einen großen Spielraum bekommen, sagt Merz. Aber dann schiebt er für die SPD-Chefs Baas und Klingbeil das hinterher.
2: Aber ich habe keine Vollmacht, die CDU umzubringen.
1: Immerhin, die CDU ist noch nicht tot und auch der Buckelwahl nicht. Der musste natürlich vorkommen, genau wie die von Merz totgesagte FDP.
3: Was macht Ihnen denn größere Sorgen, die FDP oder Buckelwahl-Timi?
2: Jetzt stellen Sie mich aber vor ganz schwierige Fragen. Ja.
3: Ist gar nicht so einfach, ne?
2: Der Wahl ist gerettet.
1: Es wurde also tatsächlich sogar gelacht, trotz der Stimmung im Land. Ja, die kenne er, sagt der Kanzler.
2: Ich nehme den Missmut natürlich ernst.
1: Und gegen Missmut hilft kein Misstrauen und auch keine Beschimpfungen der Regierung untereinander.
2: So, deswegen appelliere ich auch an alle, jetzt etwas maßvoll in der Sprache zu bleiben.
1: Ein Jahr Regierung Merz. Was hätte der Merz von heute dem frisch gebackenen Kanzler Merz von damals in der Rückschau wohl geraten?
2: Wenn Sie mich so spontan fragen, hätte ich dem Friedrich Merz von damals gesagt, bleib geduldig.
1: Geduld braucht es offenbar beim Regieren, bei allen Beteiligten und sogar bei der deutschen Bevölkerung nach einem Jahr als Zuschauer.
0: Ein Jahr Schwarz-Rot, darüber hat Bundeskanzler Merz gesprochen bei Karin Mioska gestern Abend im Ersten. Unser Hauptstadtkorrespondent Georg Schwarte hat zugeschaut für SWR Kultur am Morgen. Und zuschauen können Sie, Merz und Mioska, wenn Sie es gestern Abend noch nicht getan haben, jetzt immer noch mal in der ARD-Mediathek. Dort findet sich das gesamte Gespräch zum Nachschauen.

0: Das Rondo aus dem Fagottkonzert von Karl Maria von Weber. Der Solist war der Fagottist Milan Tokovic, begleitet vom Radiosinfonieorchester Stuttgart des SWR. 6:20 Uhr ist es. Schönen guten Morgen.
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0: Und das führt uns heute in die Alpen von Nordtirol in ein Tal zwischen Kufstein und Kitzbühel ins Brixental. Dort liegt auf einer kleinen Anhöhe ein Schloss, Schloss Itter heißt es, und hier kam es heute vor 81 Jahren, am 4. Mai 1945, zu einer recht kuriosen Schlacht. Auf der einen Seite überzeugte, unbelehrbare Nazi-Anhänger, die sogar nach dem Tod Hitlers noch bis zum letzten Mann kämpfen wollten. Auf der anderen Seite eine recht erstaunliche Allianz aus Leuten, die sich im Krieg jahrelang als Feinde gegenüberstanden, jetzt aber gemeinsam dafür sorgen wollten, dass das Ganze ein Ende hat. Und das alles rund um diesen recht illustren Schauplatz von Schloss Itter, einem Schloss mit einer sehr wechselhaften und oft auch klangvollen Geschichte.
2: Claudio Arrau spielt einen Walzer von Sophie Menta. 1873 hatte die Musikerin Schloss Itter im Brixental in Tirol gekauft. Liszt und Tschaikowski gehörten zu ihren Gästen auf dieser Märchenburg, wie sie sich reiche Unternehmer im 19. Jahrhundert gern bauen ließen. In Itter spielte sich aber auch Dramatisches ab. Die einzige Schlacht des Zweiten Weltkriegs, in der Amerikaner und französische Kriegsgefangene zusammen mit Wehrmachtsangehörigen gegen Waffen-SS kämpften. Die einen Nazis hatten verstanden, dass ein verlorener Krieg keine weiteren Opfer mehr verursachen dürfe, die anderen Nazis nicht. Damals, Anfang Mai 1945, 4 Tage vor der deutschen Kapitulation. Zum Belle Époque Hotel umgebaut, war Schloss Itter 1943 zur Außenstelle des KZ Dachau erklärt worden. Unter besten Haftbedingungen, wöchentlich 2 Flaschen Wein und Taschengeld, hielten die Nazis dort 14 französische Politprominente als Faustpfand fest. Zum Beispiel den ehemaligen Botschafter in Berlin François Poncet und Michel, den Sohn des linksbürgerlichen Staatsmanns Georges Clemenceau. Die beiden ehemaligen Premierminister Daladier und Renault, den Gewerkschafter Jouot oder auch Marie-Agnès Caillot, die Schwester von Charles de Gaulle. 3 Tage nach Hitlers Selbstmord am 30. April wandelte sich die Beschaulichkeit in Chaos. Eduard Weiter, der Lagerkommandant von Dachau, nach Itter geflohen vor den einmarschierenden Amerikanern, erschoss sich. Und die SS-Wachmannschaften setzten sich ab. Zwar war die französische Prominenz jetzt unbewacht, aber in den umliegenden Bergwäldern hausten überall versprengte deutsche Soldaten, in Innsbruck eine Division der Waffen-SS. Man kam nicht weg. Am 4. Mai 1945, morgens, radelte der tschechische Koch als Abgesandter des Schlosses ins Nachbardorf Wörgl. Dort hatte sich der österreichische Wehrmachtsmajor Josef Gangl dem Widerstand angeschlossen und wartete auf amerikanische Hilfe, um die Franzosen zu befreien. Und dann erlebten die bereits weiß beflaggten Dorfbewohner einen erstaunlichen Konvoi, der auf Schloss Itter zurollte. Ein amerikanischer Sherman-Panzer, besetzt von Captain John C. Lee und 4 GIs. Dahinter ein Dutzend Deutschuniformierte auf einem Wehrmachtslaster und einem Kübelwagen. Es kam zu einer dramatischen Schlacht, als Waffen-SS den Konvoi angriff. Der Wahnsinn der letzten Tage des totalen Kriegs. Schloss Itter wurde mit Artillerie beschossen und schwer beschädigt. Auch die Gefangenen beteiligten sich an seiner Verteidigung. Wehrmachtsmajor Gangl gab dem 70-jährigen französischen Ex-Premier Renault Deckung und wurde von einer Kugel der Waffen-SS getroffen. Der bekannte Tennisspieler und Politiker Jean Borotra

0: schlich als Bauer verkleidet davon und organisierte Verstärkung. Lies und Gangels Leute gewannen den Kampf. Ein altes Foto zeigt, dass ihre Gegner nicht gefangen genommen werden mussten. Strahlende, winkende junge Männer, Buben des Volkssturms, rennen mit fliegenden Wehrmachtsmänteln den Amerikanern entgegen. Das bisschen letztes Aufgebot, das die Nationalsozialisten auch noch hätten umbringen lassen, überlebte am Schloss Itta. Gangl war tot, die Gefangenen fuhren nach Innsbruck. Captain Lee wurde später hoch dekoriert. Schloss Itta ist heute privat bewohnt und denkmalgeschützt. Das Juwel des kleinen freundlichen Dorfes am Fuße der Hohen Salbe, heißt es in der Tourismuswerbung. Auf einem Sonnenplateau abseits von Hektik können Sie in einer wunderbaren Naturlandschaft die Schönheit des Wilden Kaisers und der Kitzbüheler Alpen voll genießen.
1: In den allerletzten Tagen des Zweiten Weltkriegs war dieses Tiroler Schloss Itta schwer umkämpft. Und daran hat Ursula Wegner erinnert im Zeitwort hier in SWR Kultur am Morgen. Bis zu den Kurznachrichten um 6:30 noch Musik von Johann Baptist Farnhall, einen Satz aus seiner Sinfonie in G-Moll mit den London Mozart Players.

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1: Gutes Feedback kann einen im Beruf und privat weiterbringen, wenn es klar und ehrlich ist. Dafür gibt es inzwischen sogar Trainings und Workshops.
2: Und dann sagt man halt anstelle von, du warst sehr grob im Meeting, sowas wie, hey Peter, du hast mich vorhin ein paar Mal unterbrochen und hast gesagt, was für ein Unsinn. Und das sind Sachen, das ist vielleicht auch nicht angenehm, das zu hören, aber es ist auf jeden Fall ein Fakt. Das ist genau das, was du beobachten konntest. Und wir wissen aus der Erfahrung, dass wenn man die Dinge so präsentiert, dass die Unterhaltung einfach viel konstruktiver weitergeht.
1: So nicht. Wie Feedback konstruktiv gelingt. In das Wissen, 8.30 Uhr.
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4: Mit Martin Gramlich. Einen schönen Montagmorgen. 6.30 Uhr, halb sieben ist es. Zeit für das Neueste vom Tag. Und das gibt's jetzt in den Nachrichten.
5: Mit Florian Zelt. Guten Morgen. Bundeskanzler Merz relativiert die Trump-Ankündigung zum Truppenabzug aus Deutschland. Die USA wollen festsitzende Schiffe aus der Straße von Hormuz geleiten. Die Europäische Politische Gemeinschaft trifft sich in Armenien. Und das Wetter am Morgen trocken, am Nachmittag nass bei höchstens 24 Grad. Bundeskanzler Merz hat bestätigt, dass die Vereinigten Staaten vorerst keine Tomahawk-Marschflugkörper in Deutschland stationieren werden. Einen Zusammenhang zu seiner Kritik an Trump gebe es aber nicht. Merz relativierte Trumps entsprechende Ankündigungen bei Karin Mioska am Abend im Ersten.
6: Es gibt ein Kontingent von amerikanischen Soldaten in Europa, die Joe Biden hier noch auf Zeit stationiert hat. Über deren Abzug wird schon seit längerer Zeit gesprochen. Wir haben auch von Joe Biden noch die Zusage bekommen, Tomahawk-Raketen geliefert zu bekommen. Das hat Donald Trump nie wiederholt. Die Zusage hat er uns bisher nicht gegeben. Also da ist jetzt auch nicht alles neu, was wir in den letzten Tagen da hören. Es wird vielleicht ein bisschen zugespitzt, aber neu ist es nicht. Wir haben immer noch über 30.000 amerikanische Soldaten in Deutschland stationiert. Und ich gehe davon aus, dass es bei diesem Grundverständnis zwischen Europa und Amerika auch bleibt.
5: Der von US-Präsident Trump angekündigte Abzug von US-Soldaten würde die betroffenen Regionen in Rheinland-Pfalz empfindlich treffen. Rammsteins Bürgermeister Hechler sagte, die Wirtschaftskraft der US-Soldaten und deren Familien lägen allein in Rammstein bei mehr als 2 Milliarden US-Dollar pro Jahr. Darin inbegriffen seien Löhne, Mieten und Aufträge für lokale Firmen. Städte wie Pirmasens und Zweibrücken hätten sich vom Abzug von US-Soldaten bisher nicht erholt und litten noch heute darunter. Kurz vor dem ersten Jahrestag der schwarz-roten Koalition hat Bundeskanzler Merz die SPD zu mehr Entgegenkommen bei der gemeinsamen Regierungsarbeit aufgerufen. Der CDU-Chef äußerte sich, ebenfalls bei Karin Mioska, er erwarte von den Sozialdemokraten die gleiche Kompromissbereitschaft, wie die Union sie zeige. Er verwies darauf hin, dass innerhalb der Union der Unmut wachse. Mit Blick auf die anstehenden Vorhaben sagte er, ohne diese sei der aktuelle Sozialstaat nicht länger finanzierbar. Das wisse auch die SPD. Höhere Steuern für Besserverdiener lehnte der Kanzler ab. Der Iran hat die USA davor gewarnt, Schiffe durch die de facto blockierte Straße von Hormuz zu geleiten. Der Vorsitzende des Nationalen Sicherheitsausschusses Assisi schrieb auf X, der angekündigte Geleitschutz für festsitzende Schiffe würde als Verstoß gegen die Waffenruhe angesehen. US-Präsident Trump hatte erklärt, die US-Marine werde heute Morgen damit beginnen, Schiffe aus nicht in den Krieg verwickelten Ländern sicher aus der Meerenge zu geleiten. In der armenischen Hauptstadt Erevan treffen sich heute die Staats- und Regierungschefs der Europäischen Politischen Gemeinschaft. Neben den 27 EU-Mitgliedstaaten sind auch über 20 weitere Länder vertreten. Die armenischen Gastgeber wollen bei dem eintägigen Gipfel Energiesicherheit und wirtschaftliche Entwicklung, Sicherheitspolitik und die Stärkung der Demokratie zum Thema machen. Aus Erevan, Jean-Marie Magro.
7: Die Europäische Politische Gemeinschaft wurde nach dem russischen Großangriff auf die Ukraine Anfang 2022 auf Initiative des französischen Präsidenten Macron gegründet und hat zum Ziel, den Austausch auf dem europäischen Kontinent zu fördern. Bei den Gipfeltreffen werden keine bindenden Entscheidungen getroffen. Der Wert der Treffen wird von den teilnehmenden Staats- und Regierungschefs vor allem darin gesehen, dass sie am Rande eine ganze Serie von bilateralen Gesprächen führen können. Zum ersten Mal wird der deutsche Bundeskanzler nicht anwesend sein. Friedrich Merz bleibt in Deutschland. Deutschland und lässt sich vom französischen Präsidenten Macron vertreten. Ein Regierungssprecher verwies auf den Terminplan des Kanzlers. Als einziger öffentlicher Termin wird darin eine CDU-Präsidiumssitzung aufgeführt.
5: Und das waren die Nachrichten. Das Wetter. Heute ist es zunächst trocken und aufgelockert, aber ab dem Nachmittag regnet es erst in Rheinland-Pfalz und später auch in Baden-Württemberg. Hier und da gibt es Gewitter. Die Temperaturen steigen auf 17 bis 24 Grad. Auch morgen und am Mittwoch immer wieder Regen oder Gewitter und es wird insgesamt deutlich kühler im Südwesten. Es ist 6.34 Uhr.
4: Florian Zelt mit Wetternachrichten. Vielen Dank und schönen guten Morgen. Falls Sie Interesse haben, sollten große Wandgemälde des Malers Marc Chagall zu erwerben, dann können Sie sich an die Metropolitan Opera in New York wenden, eine der bekanntesten Kulturinstitutionen der USA, die aber mit großen Finanzproblemen zu kämpfen hat und deshalb unter anderem über den Verkauf dieser Chagall-Werke nachdenkt. Das schauen wir uns gleich näher an, hier in SWR Kultur am Morgen, nach einem Auftritt der Kölner Akademie mit Barockmusik von Johann Heinrich Rolle.

0: Der Dirigent Michael Alexander Willens und seine Kölner Akademie mit Musik von Johann Heinrich Rolle. 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Die New Yorker Metropolitan Opera ist eines der kulturellen Aushängeschilder der USA, weltbekannt. Doch an der Met läuft's alles andere als rund. Es fehlt wie vielerorts an Geld. Da kam ein Angebot aus Saudi-Arabien gerade recht. 200 Millionen Dollar für die New Yorker Oper über die kommenden 8 Jahre, wenn die Met dafür jeweils 3 Wochen lang im Winter in der saudischen Hauptstadt Riad gastiert, im dortigen Opernhaus. Doch jetzt ist diese Vereinbarung mit Saudi-Arabien offenbar geplatzt, was die Finanzprobleme der Met noch einmal verschärft, berichtet unser New York-Korrespondent Martin Ganselmeier.
1: Bereits seit Januar wackelte der Deal mit den Saudis, den Intendant Peter Gelb im vergangenen Herbst stolz der Öffentlichkeit vorgestellt hatte. Nun kam die offizielle Absage. Aufgrund der wirtschaftlichen Folgen des Iran-Krieges müsse sich Saudi-Arabien künftig auf wesentliche Projekte konzentrieren. Offensichtlich ist ein 3-wöchiges Gastspiel der Metropolitan Opera in der saudischen Hauptstadt Riad, das 8 Jahre lang jeweils im Februar stattfinden sollte, aus Sicht der Saudis nicht bedeutend genug. Das ist eine sehr große Enttäuschung, reagierte der Intendant der Metropolitan Opera, Peter Gelb, in einer schriftlichen Stellungnahme. Sein Haus müsse sich jetzt nach finanziellen Alternativen umschauen. Eine mögliche neue Geldquelle hatte Intendant Peter Gelb schon Mitte März im Interview mit dem ARD-Studio New York vorgestellt. Die Metropolitan Opera, eine der wichtigsten Kulturinstitutionen Amerikas, habe bislang noch keinen Namenssponsor.
2: To our right and to our left in Lincoln Center is the Koch.
1: Rechts und links von uns befinden sich das New Yorker Ballett im David H. Koch Theater und die New York Philharmonie in der David Geffen Hall. Es gibt ja also eine Branding-Möglichkeit für zusätzliche Einnahmen. Der Intendant der Met denkt an reiche Milliardäre, die sich durch ein solches Namenssponsoring über ihren Tod hinaus verewigen könnten. Aus der Metropolitan Opera könnte zum Beispiel die Elon Musk Opera oder die Bill Gates Opera werden. Allerdings drängt die Zeit. Bis zum Ende des fiskalischen Jahres am 31. Juli muss Peter Gelb 30 Millionen Dollar auftreiben. Geld, das eigentlich von der saudischen Regierung kommen sollte. Die Ratingagentur Moody's hat die Kreditwürdigkeit der Metropolitan Opera gerade zum 3. Mal innerhalb eines Jahres herabgestuft. Für den Intendanten gibt es nun keine Tabus mehr. Seit Januar sucht er einen Käufer für die beiden riesigen Wandgemälde von Marc Chagall im Foyer der Met. Ihr Schätzwert rund 55 Millionen Dollar.
2: Although we would like to sell them, we would only sell them to a donor who would keep them permanently in place.
1: Wir würden sie nur an einen Käufer verkaufen, der sie an ihrem jetzigen Platz in der Met belässt. Wir hätten dann mehr Geld, die Gemälde aber blieben hängen. Immerhin eine Namensplakette würde auf den neuen Besitzer hinweisen. Die Finanzprobleme der Metropolitan Opera in New York begannen mit der Corona-Pandemie. Intendant Peter Gelb musste damals das Orchester auflösen. Erstklassige Musiker wanderten ab. Wichtige Sponsoren zogen sich zurück. Weil auch die Ticketeinnahmen zurückgingen, musste Gelb das Stiftungskapital anzapfen. Vor 4 Jahren betrug dies noch 340 Millionen Dollar. Seitdem ist es um 120 Millionen Dollar geschrumpft. Staatliche Subventionen bekommt die Metropolitan Opera nicht, betonte Intendant Gelb im ARD-Interview, weshalb er dringend sehr reiche Opernliebhaber sucht. Tragische Ironie, trotz der akuten Finanznot erlebt die Metropolitan Opera gerade eine ihrer erfolgreichsten Spielzeiten. Richard Wagners Tristan und Isolde war solch ein Publikumsrenner, dass zusätzliche Aufführungen in den engen Spielplan gequetscht wurden. Und Innocence, eine zeitgenössische finnische Oper über Schusswaffengewalt an Schulen, begeisterte Kritiker und Publikum gleichermaßen. All unsere Probleme wären gelöst, fänden wir einen Multimilliardär, der uns 1 Milliarde Dollar gibt, sagt Peter Gelb.
2: It's a rounding error for a triple-digit billionaire.
1: Für jemanden, der mehr als 100 Milliarden Dollar besitzt, ist das doch nur ein Rundungsfehler.
0: Die Finanzprobleme der New Yorker Metropolitan Opera, das war der Bericht von unserem New York-Korrespondenten Martin Ganselmeier.

0: Der Cellist Johannes Moser und Paul Rivinius am Klavier mit einem Stück von Theodor Kirchner. 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US-Präsident Trump hat angekündigt, tausende Soldaten aus Deutschland abzuziehen, möglicherweise aus Verärgerung über Kritik von Bundeskanzler Merz an der US-Strategie im Krieg mit Iran. Wie die Tageszeitungen diese Ankündigung heute kommentieren, das hören wir jetzt in den Pressestimmen bei Florian Zelt.
1: Die Frankfurter Allgemeine Zeitung schreibt, die 5000 Soldaten, deren Abzug das Pentagon zunächst angekündigt hat, sehen auf dem Papier nicht nach viel aus. Aber davon abgesehen, dass Trump schon einen größeren Abzug in Aussicht stellt, kommt es darauf an, ob sie nur Deutschland verlassen würden oder auch Europa. Noch kann der Kontinent jede US-Brigade gebrauchen. Schlecht ist außerdem, dass keine US-Mittelstreckenraketen mehr nach Deutschland verlegt werden sollen. Hier hat Europa eine ernste Fähigkeitslücke. Die Bundesregierung kann sich etwas vormachen, vielleicht auch der deutschen Bevölkerung, aber sicher nicht Putin. Der sieht, wie die NATO erodiert. Die Frankfurter Rundschau meint, es war inhaltlich zwar nicht falsch, aber diplomatisch unklug und nicht neu von Kanzler Friedrich Merz, US-Präsident Donald Trump für dessen mangelhafte Strategie im Irankrieg zu kritisieren und damit den Zorn des Narzissten im Weißen Haus unnötigerweise auf sich zu ziehen. So, als ob es nicht bereits genügend Ärger in den transatlantischen Beziehungen gäbe. Die Europäer sollten sich dabei auf jene Bereiche konzentrieren, die sie beeinflussen können, und Washington bei den Themen widersprechen, in denen sie, wie bei den US-Strafzöllen, unausweichlich sind. Ohnehin greift es zu kurz, den angedrohten Abzug von US-Truppen aus Deutschland als Strafaktion Trumps zu interpretieren. Diesen Prozess treibt die US-Administration seit langem voran und nicht selten zum strategischen Vorteil von Trumps Bruder im Geiste, den russischen Autokraten Wladimir Putin. Die Rheinpfalz aus Ludwigshafen sieht es so. Mit seinen Entscheidungen streut Trump erneut Sand ins Getriebe der ohnehin stotternden Weltwirtschaft. Zugleich treibt er einen weiteren Keil ins transatlantische Sicherheits- und Verteidigungsbündnis. Letzteres umso mehr, als der US-Präsident nicht nur mit dem Abzug tausender Soldaten droht. Zugleich will die US-Regierung offenbar auf die geplante Stationierung von US-Mittelstreckenraketen in Deutschland verzichten. Diese Waffensysteme sollten als Teil des Abschreckungsarsenals gegenüber Russland dienen. Kommen sie nicht, droht Europa nach Auffassung von Experten eine gefährliche Fähigkeitslücke. So gesehen richten sich Trumps Botschaften an zwei Adressaten. Den unbotmäßigen Europäern macht er klar, dass er sie wirtschaftlich und militärisch schwächen will. Zugleich sendet er nach Moskau ein Signal, das dort mit großer Genugtuung und Zufriedenheit aufgenommen werden wird. Und die Nürnberger Nachrichten schreiben, weitblickende Kommunalpolitikerinnen und Politiker sollten sich vorbereiten, auch für ein weiteres Szenario. Das Szenario, dass der US-Präsident eines fernen oder nahen Tages nicht mehr Donald Trump, sondern J.D. Vance heißt. Denn während Trump dieser Tage Krieg offenbar als eine Art Videospiel begreift, ist es einem ideologisch viel gefestigteren und damit gefährlicheren Vize ernst damit, Amerikas endlosen Krieg zu beenden und die Rolle als international präsente Ordnungsmacht, die Verbündete schützt, zu schleifen. Die Stützpunkte der Region wären spätestens dann in höchster Gefahr.
0: So steht es im Kommentar in den Nürnberger Nachrichten, die wir gehört haben am Ende der Pressestimmen mit Florian Zelt. 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

0: Ein musikalisches Labyrinth, Tunnel Maze hieß dieses Stück der israelischen Pianistin Sharon Mansour, die wir hier gehört haben mit ihrem Trio in der SWR Kultur. Morgen 6.52 Uhr ist es. 10 aus 739. Das ist kein neues Lotto-Format, nein, aus 739 Theaterproduktionen aus dem gesamten deutschsprachigen Raum hat eine Jury die 10 bemerkenswertesten Inszenierungen des Jahres ausgewählt. Und diese 10 aus 739 sind jetzt zu sehen beim Theatertreffen in Berlin, dem großen Branchenfest der deutschsprachigen Bühnen. Beim Eröffnungswochenende hat Ina Bayer für uns zugeschaut und zugehört, auch bei der Eröffnungsrede des Intendanten.
1: Gelassenheit,
2: mahnt Festspielintendant Matthias Pees in seiner Eröffnungsrede des 63. Theatertreffens an.
1: Mittlerweile muss ich sagen, dass mir gerade auch fast nichts wichtiger zu sein scheint, in einer so aufgeheizten und aufgepeitschten, polarisierenden, freiheitsberaubenden Zeit, als gelassen zu bleiben. So gelassen zumindest wie gerade noch möglich.
2: Klingt hier Weisheit, Resignation oder der Mut der Verzweiflung an im Angesicht von Krisen, Kriegen und Kulturkämpfen? Dass die Situation nicht nur in der großen, sondern auch der kleinen Welt der Musen äußerst angespannt ist, lässt sich schon allein daran erkennen, dass Kulturstaatsminister Wolfram Weimer durch Abwesenheit glänzt. Der Bund trägt das Theatertreffen maßgeblich und seine Vorgängerin Claudia Roth hatte es sich nie nehmen lassen, flammende Reden an das Theatertreffen Volk zu richten. Sind das schon Vorboten einer Zeitenwende? Kultur als lästiges, zu vernachlässigendes Gut? Kaum erinnert man sich daran, gelassen bleiben zu wollen, sticht Festivalchefin Nora Hertlein-Hall in die nächste Wunde.
3: Die Arbeit politisch und institutionell unabhängiger Jurys ist schützenswert und muss unantastbar sein. Sie muss außerhalb der Einflussnahme derer verbleiben, die sie einsetzen.
2: Sie spielt auf Wolfram Weimer an, der die Autorität der Buchhandlungspreisjury untergrub, indem er geheimdienstliche Informationen über nominierte Geschäfte einholte. Die siebenköpfige Theatertreffen-Jury hingegen reiste, diskutierte und votierte vollkommen unabhängig. 2 der 10 von ihr ausgewählten Inszenierungen waren am Eröffnungswochenende zu sehen.
4: Der Garten lag schlafend im Dunkeln. Die Bäume schienen in der reglosen Luft wie aus Blei gegossen.
2: Il Gattopardo, der titelgebende Leopard, resoniert hier über sein Leben auf Sizilien um 1860. Das Leben eines adligen Fürsten, dessen Zeit abgelaufen ist. Die Bürger übernehmen Sagen und Herrschaft im Italien jener Jahre, die Aristokraten haben ausgedient. Ihren Abgang haben Giuseppe Tomasi di Lampedusa in seinem Roman Evident und Luchino Visconti im Film von 1963 opulent in Szene gesetzt. Regisseurin Pina Karabulut nun lässt in einem detailverliebt nachgebauten und eingerichteten Palazzo Damen in schwarzen Reifröcken und Herren in schimmernden Anzügen üppige Mahlzeiten einnehmen und dabei so ambitions- und endlos den Buchtext nachbuchstabieren, dass sie den wie aus Blei gegossenen Bäumen mühelos den Rang ablaufen. Was hat die Jury bewogen, diesen Abend einzuladen? Keine Relevanz, keine schauspielerische Eleganz, nirgends. Und was hat die Festivalleitung dazu gebracht, mit ihm das Theatertreffen zu eröffnen?
5: Viel Vergnügen!
2: Statt mit der inhaltlich so zwingenden wie ästhetisch überzeugenden Arbeit, die einen Tag später gezeigt wurde. Jette Steckels Mephisto nach Klaus Manns gleichnamigem Roman. Darin die Not, die Eitelkeit und der Opportunismus des Hendrik Höfgen alias Gustav Gründgens, der sich im Dritten Reich anpasste, statt aufzubegehren. Als Schauspieler, als Intendant, als Mensch. Spätestens da ist er einer wie wir in Zeiten wie unseren. Das zu zeigen, gelingt dem formidablen Ensemble, allen voran Thomas Schmauser als Höfgen, ohne jeden ausgestreckten Inszenierungsfinger. Angelegt als Theaterprobe, später einzelne Miniaturen, sticht dieser Abend mitten hinein in die Gegenwart. Wie weit kommen wir mit Gesinnungslosigkeit, Gleichgültigkeit, Gelassenheit? Das 63. Theatertreffen wird hoffentlich noch viele Fragen stellen wie diese.
0: Erste Eindrücke vom Eröffnungswochenende beim Berliner Theatertreffen waren das von unserer Theaterreporterin Ina Bayer. In den kommenden knapp 2 Wochen zeigt das Treffen noch die 10 bemerkenswertesten deutschsprachigen Inszenierungen des Jahres. Ja, und wir haben es im Beitrag gehört. Beim Theatertreffen ist auch eine Bühnenversion von Der Leopard zu sehen. Und wir hören hier bis zu den 7 Uhr Nachrichten jetzt noch in die Musik von Nino Rota zur Verfilmung des Leoparden. Ein paar Walzertakte gespielt vom Orchester der Stadt Granada.

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1: Guten Morgen, Montag, der 4. Mai ist heute und was sich getan hat seit gestern, was der Tag heute Wichtiges bringt, das hören wir jetzt in den 7 Uhr Nachrichten.
2: Mit Florian Zelt, guten Morgen. Bundeskanzler Merz weist die Forderung der SPD nach mehr Steuern für hohe Einkommen zurück. Bundesinnenminister Dobrindt kündigt an, die Grenzkontrollen fortzuführen. Die Vereinigten Staaten wollen Schiffe aus der Straße von Hormuz geleiten. Und das Wetter am Morgen trocken, am Nachmittag nass bei maximal 24 Grad. Erst vor ein paar Wochen hatte der ARD-Deutschland-Trend ergeben, mehr als 3/4 der Deutschen sind unzufrieden mit der schwarz-roten Bundesregierung. Kanzler Merz hat am Abend bei Karin Mioska im ersten Spannungen innerhalb der Koalition zugegeben, wenn es für ihn auch eher ein Phänomen ist, wie er sagte, dass auch anderen Regierungen widerfahren sei.
3: Ein Land kommt nicht zur Ruhe, wenn die Menschen das Gefühl haben, dass keine Ruhe und keine Konstanz in der Regierungsarbeit vorhanden ist. Und da tun wir uns immer noch schwer, obwohl wir viel schon hinbekommen haben.
2: Schwer tut sich die Koalition beispielsweise beim Thema Steuern. Kanzler Merz hat Überlegungen der SPD abgelehnt, sehr hohe Einkommen stärker zu besteuern. Unter anderem Vizekanzler Klingbeil hatte das ins Spiel gebracht, um untere und mittlere Einkommen zu entlasten. Aus Berlin Benjamin Großkopf.
4: Merz wandte sich direkt an Klingbeil, der müsse wissen, dass das mit der CDU-CSU nicht gehe und auch mit ihm persönlich nicht, so der Kanzler bei Karin Mioska im Ersten. Die Belastung von Facharbeitern und dem Mittelstand in Deutschland mit der Einkommenssteuer sei jetzt schon viel zu hoch. Vizekanzler Klingbeil selbst hatte per Zeitungsinterview die SPD-Forderung untermauert, bei der geplanten Reform der Einkommenssteuer nicht nur zu entlasten, sondern auch zu belasten, und zwar zur Gegenfinanzierung. Und wörtlich, Spitzenverdiener mit sechsstelligen Gehältern müssten ihren Beitrag leisten. Eine Steuerreform ist eines der größten Projekte der schwarz-roten Koalition. Klingbeil hat in seiner Funktion als Finanzminister nun angekündigt, in den kommenden Wochen ein Reformkonzept vorzulegen. Bislang liegen die Vorstellungen von Union und SPD weit auseinander, wie auch in anderen zentralen Fragen der kommenden Monate. Kanzler Merz appellierte bei Karin Mioska an die SPD-Spitze, die unfreundlicher werdende Stimmung in der Union nicht zu unterschätzen, und rief die Sozialdemokraten zu mehr Kompromissbereitschaft auf.
2: Bundesinnenminister Dobrindt will die Kontrollen an Deutschlands Grenzen bis auf Weiteres fortsetzen. Dobrindt hat dem Ersten gesagt, es gebe noch immer Zurückweisungen. Aus Berlin Georg Schwarte.
5: Die Kontrollen könnten erst heruntergefahren werden, wenn das Migrationssystem in Europa funktioniere. Dobrindt will auch an Abschiebungen nach Afghanistan festhalten, selbst wenn dafür mit den Taliban verhandelt werden müsse. Schwere Straftäter müssten auch dahin abgeschoben werden können, so Dobrindt. Die wiedereingeführten Grenzkontrollen sind umstritten. Kritiker verweisen unter anderem darauf, dass der Schengener Grenzkodex sie nur im Fall außergewöhnlicher Umstände und befristet erlaube. Zuletzt hat das Verwaltungsgericht Koblenz eine Kontrolle an der deutsch-luxemburgischen Grenze für rechtswidrig erklärt. Dobrindt spricht hier von einem Einzelfall. Die SPD-Ministerpräsidentin des Saarlandes, Anke Rehninger, sieht die Fortsetzung der Grenzkontrollen dagegen skeptisch. Ich glaube nach wie vor, dass dauerhafte Grenzkontrollen nicht das Mittel der Wahl in Europa sind. Sie schaden uns am Ende mehr, als sie helfen, sagte Rehninger im ARD-Bericht aus Berlin.
2: Der Iran hat die USA davor gewarnt, Schiffe durch die de facto blockierte Straße von Hormuz zu geleiten. Der Vorsitzende des Nationalen Sicherheitsausschusses Assisi teilte mit, der angekündigte Geleitschutz würde als Verstoß gegen die Waffenruhe angesehen. US-Präsident Trump hatte erklärt, die US-Marine werde heute Morgen damit beginnen, Schiffe aus nicht in den Krieg verwickelten Ländern sicher aus der Meerenge zu geleiten. Vor der Küste der Vereinigten Arabischen Emirate ist erneut ein Frachter angegriffen worden. Die britische Behörde für die Sicherheit der Handelsschifffahrt teilte mit, das Schiff sei gestern Abend von unbekannten Projektilen getroffen worden. Die Besatzung sei in Sicherheit, es gebe keine Auswirkungen auf die Umwelt. Seit Anfang April gilt eine Waffenruhe im Irankrieg. Die deutsche Marine bereitet sich weiter auf eine mögliche Minenräumung in der Straße von Hormuz vor. Am Nachmittag soll dazu das Spezialboot Fulda vom Ostseehafen Kiel-Wiek aus in Richtung Mittelmeer aufbrechen. Dort soll es zunächst in einen NATO-Verband eingegliedert werden. Aus Kiel, Andreas Schmidt.
6: Das Minenjagdboot hat etwa 40 Marinesoldaten an Bord, darunter auch Minentaucher. Sie sind nach Marineangaben darauf spezialisiert, unter Wasser Minen aufzuspüren und unschädlich zu machen. Die Minenjäger nutzen aber auch unbemannte Systeme, ferngelenkte Drohnen, die systematisch ein Suchgebiet abfahren. Deren Sonarbilder sind die Grundlage für die weitere Suche nach Sprengstoff. Die Fulda kann allerdings nicht allein operieren, sondern müsste in der Straße von Hormus noch Schutz, zum Beispiel gegen Drohnenangriffe aus der Luft, bekommen. Die Aufgabe könnte eine Fregatte erledigen, die von einer anderen Nation gestellt würde. Als wahrscheinlich gilt außerdem, dass ein deutsches Versorgungsschiff aus dem Mittelmeer mitkommt, dazu ein Überwachungsflugzeug der Marine. Voraussetzung für diesen gefährlichen Einsatz ist allerdings ein stabiler Waffenstillstand zwischen Iran, Israel und den USA. Erst dann würde der Bundestag ein entsprechendes Mandat beschließen, heißt es aus Koalitionskreisen. Bis dahin wird die Besatzung der Fulda im Mittelmeer abwarten.
2: Bei den Kurzfilmtagen Oberhausen hat der kroatische Film Opera 3 Preise gewonnen, darunter den mit 8.000 Euro dotierten Hauptpreis. Der Film von Igor Selic, eine experimentelle Studie über Licht, Raum und Wahrnehmung, sei eine Ode an das Kino und das Drama des Lebens, urteilte die Jury. Seit Dienstag hatten knapp 500 Kurzfilme aus 59 Ländern um 45.000 Euro an Preisgeldern konkurriert. Ein Schwerpunkt des Festivals war, angesichts der Zunahme KI-generierter Bilder, das Verhältnis von Realität und Fiktion. In der Fußball-Bundesliga haben sich Freiburg und Wolfsburg am Abend 1:1 getrennt. Vorher hatten sich Mönchengladbach und Mainz den Klassenerhalt gesichert. Gladbach besiegte Dortmund mit 1:0, Mainz gewann bei St. Pauli mit 2:1. Nach Ende des Spieltages steht auch fest, dass der Hamburger SV und Union Berlin nicht absteigen werden. Und das waren die Nachrichten. Das Wetter. Heute ist es zunächst trocken und aufgelockert, aber ab dem Nachmittag regnet es erst in Rheinland-Pfalz und später auch in Baden-Württemberg. Hier und da gibt es Gewitter. Die Temperaturen steigen auf maximal 17 Grad im Westerwald und auf höchstens 24 Grad in Oberschwaben. Auch morgen und am Mittwoch immer wieder Regen oder Gewitter und insgesamt wird es deutlich kühler im Südwesten. Die Zeit, es ist 7.07 Uhr.
7: Florian Zelt, vielen Dank. Sion, SWR Kultur am 4. Mai mit Martin Gramlich, schönen Montagmorgen. Und mit Musik von Georg Friedrich Händel, ein Satz aus einem Oboenkonzert in G-Moll. Das Ensemble Musica Amphion begleitet den Solisten mit dem schönen Namen Bart Schneemann.

0: Es ist ein eher ungewöhnliches Reiseziel, zu dem sich EU-Kommissionspräsidentin Ursula von der Leyen und der Präsident des Europäischen Rats Antonio Costa heute aufmachen. Es geht nämlich nach Jerewan, die Hauptstadt von Armenien. Dort findet heute und morgen das erste europäisch-armenische Gipfeltreffen statt. Und was die Idee, die Ziele, die Möglichkeiten auch dieses Gipfels sind, darüber spreche ich hier in SWR Kultur am Morgen mit dem Politikwissenschaftler Dr. Stefan Meister, Fachmann für Osteuropa und die Nachfolgestaaten der Sowjetunion bei der Denkfabrik Deutsche Gesellschaft für Auswärtige Politik. Herr Meister, grüße Sie.
1: Guten Morgen.
0: Herr Meister, Armenien hat vor gut einem Jahr im März 25 einen EU-Aufnahmeantrag gestellt. Ist das der Hauptgrund für diesen EU-Armenien-Gipfel jetzt heute und morgen?
1: Nein, das würde ich nicht sagen. Das ist die Wahl, die im Juni ansteht, also die Parlamentswahl und die russische Einflussnahme auf diese Wahl. Also es geht letztlich darum zu demonstrieren, dass man den aktuellen Premierminister und die Regierungspartei Civil Contract von EU-Seite unterstützt und sich auch mit solchen Gipfeln gegen russische Einflussnahme in Armenien wendet.
0: Wie groß ist denn Russlands Machthebel in Armenien? Russland liefert Energie und Sicherheit. Was muss Armenien dafür im Gegenzug bringen?
1: Also die Abhängigkeit ist riesig. Sie haben jetzt zwei Bereiche genannt, aber auch im Handelsbereich, bei Gaslieferungen, Atomkraftwerk und so weiter. Also sie ist wirklich enorm. Am Ende geht es natürlich immer um Loyalität. Also Russland möchte sozusagen für vergünstigte Gaslieferungen Loyalität bekommen. Gleichzeitig hat der Krieg in der Ukraine die Situation auch für Russland verändert. Es braucht neue Handelsrouten. Und Armenien ist eine wichtige Handelsroute Richtung Iran, ein wichtiger Partner für Russland im Krieg gegen die Ukraine. Also in der Hinsicht hat sich die Verhandlungsposition Armeniens gegenüber Russland verbessert.
0: Armenien ist Teil der GUS, also der Gemeinschaft unabhängiger Staaten, in der viele Nachfolgestaaten der Sowjetunion zusammengeschlossen sind, hat russische Truppen auf seinem Territorium. Die Abhängigkeiten von Russland, die wirtschaftlichen, sind groß, haben Sie gerade auch noch mal skizziert. Inwiefern spricht das alles eigentlich gegen eine Annäherung Richtung EU?
1: Na gut, das ist der Entwicklungspfad, den Armenien vor der Samtenen Revolution 2018 eingeschlagen hatte, diese Annäherung mit Russland. Und Russland hat eben auch Druck ausgeübt aus sicherheitspolitischen Gründen. Wir hatten ja einen Bergkarabach-Konflikt zwischen Armenien und Aserbaidschan und da war Russland im Prinzip die Schutzmacht für Armenien. Das hat sich jetzt verändert. Armenien hat diesen Karabach-Krieg verloren, nähert sich Aserbaidschan auch mit einem möglichen Friedensabkommen an. Und in der Hinsicht ergeben sich mehr Möglichkeiten für Armenien, sich aus dieser russischen Umklammerung zu lösen. Und Premier Pashinyan, der versucht das sukzessive mit einer Annäherung an die EU. Aber das wird natürlich dauern. Also es ist eine Frage von Jahren, vielleicht sogar Jahrzehnten.
0: Den Bergkarabach-Konflikt hatten Sie angesprochen, mit dem Konflikt mit dem Nachbarland Aserbaidschan, was ja ein weiteres schwieriges Thema war. Da gab es jetzt eben Annäherungen. Dieser Konflikt ist, ich weiß nicht, ob man es gelöst sagen kann. Der US-Präsident hat da vermittelt, wie nachhaltig ist diese aktuelle Lösung des Konflikts?
1: Noch ist der Friedensvertrag, der ausgehandelt worden ist, zwischen den beiden Seiten nicht unterschrieben. Man geht davon aus, wenn Pashinyan die Wahl gewinnt, dass er nach unterschrieben wird. Aserbaidschan fordert noch eine Veränderung, also ein Referendum über eine Verfassungsänderung. Wenn Pashinyan die Wahl verlieren sollte, dann könnten eben auch wieder pro-russische Kräfte an die Macht kommen. Und dann geht man davon aus, dass es nicht zu einem Friedensvertrag kommen wird, weil Russland kein Interesse daran hat. Also in der Hinsicht ist das alles noch nicht wirklich entschieden, aber ja, die Tendenz ist natürlich da, dass man den unterschreibt und militärisch hat Armenien Aserbaidschan nicht viel entgegenzusetzen. Russland ist eben nicht mehr Schutzmacht. Also es wird auch nicht so einfach sein, selbst wenn es einen Machtwechsel geben wird, sich dem komplett zu entziehen.
0: Wie gut sind denn die Chancen von Ministerpräsidenten Pashinyan jetzt diese Wahl zu gewinnen mit möglicher oder mit ein bisschen Rückendeckung der EU durch diesen Gipfel?
1: Also in den Umfragen führt Pashinyan und seine Partei. In der Hinsicht haben sie gute Chancen zu gewinnen, aber eben nicht mehr mit so einer Mehrheit wie bei den letzten beiden Wahlen. Ob dieser Gipfel nun wirklich den Durchbruch oder den Push sozusagen für den Gewinn der Wahl bringen wird, da hätte ich meine Zweifel. Für die Menschen geht es dann eben auch um sozioökonomische Fragen. Es geht auch darum, dass man den Krieg verloren hat mit diesem Premierminister und dass die Polarisierung im Land wächst. Also ich bin mir nicht so sicher, ob das wirklich die Veränderung bringen wird.
0: Was steckt denn aus Ihrer Sicht an europäischen Interessen hinter diesen Gesprächen heute und morgen zwischen EU und Armenien?
1: Naja, mit dem Krieg in der Ukraine schaut die EU viel geopolitischer und auch sicherheitspolitischer auf ihre Nachbarschaft. Und Armenien ist im Prinzip das einzige Land im Moment im Südkaukasus, was sich der EU annähert. In der Hinsicht hat man das Interesse, diese Regierung zu stärken und eben auch diese Entfernung von Russland zu unterstützen. Aber in erster Linie geht es tatsächlich darum, die Regierung sozusagen gegen Russland auch zu unterstützen und Russland zu schwächen in dieser Region.
0: Dr. Stefan Meister, Leiter des Zentrums für Ordnung und Governance in Osteuropa, Russland und Zentralasien bei der der Deutschen Gesellschaft für Auswärtige Politik in SWR Kultur. Morgen haben wir gesprochen über den ersten EU-Armenien-Gipfel, der heute und morgen in der armenischen Hauptstadt Jerewan stattfindet. Herr Meister, danke für Ihre Einordnung.
1: Sehr gerne.

0: Der dritte schnelle Satz aus Beethovens Klaviersonate Nummer 6 in F-Dur, dem Pianisten Igor Levit, haben wir gehört hier in SWR Kultur am Morgen. Als eine der ersten Opern der Musikgeschichte gilt Claudio Monteverdis Oper L'Orfeo, geschrieben Anfang des 17. Jahrhunderts. Monteverdi erzählt darin seine Version der Geschichte vom antiken Sänger Orpheus, der es mit seinem Gesang nicht nur schafft, die Menschen zu bezaubern, sondern auch seine Frau Eurydike aus der Unterwelt zurückzuholen. Am Wochenende hatte eine neue Inszenierung von L'Orfeo Premiere bei den Schwetzinger SWR-Festspielen in Kooperation mit dem Nationaltheater Mannheim. Ein Glücksfall, findet SWR Kultur Opernredakteur Bernd Künzig, der die Premiere für uns besucht hat.
1: Monteverdis L'Orfeo wird gerne gelesen als eine Idee der Renaissance, das antike Theater aus den Mitteln der Musik wiederzubeleben. 400 Jahre nach der ersten Aufführung im Herzogspalast von Mantua wagt Regisseur Markus Bothe die Inszenierung dieses Kunstmanifests als Magie eines barocken Zauberspiegels. Alessandro Strigios Text bewahrt mit Monteverdis Musik das Wissen der Renaissance in zahlreichen Bezügen. Die raffiniert plastische Bühne von Robert Schwer entführt uns in das Bildwissen jenes Zeitalters. Eine Besuchergruppe in einer Galerie vor einer Anspielung auf Botticellis Gemälde La Primavera als Tableau vivant. Magisch angezogen zieht es den Mann im schwarzen Künstleroutfit in dieses lebendig werdende und aus dem Rahmen tretende Bild. Mit der Frühlingsfeier zelebriert dieser Orfeo seine Kunsthochzeit mit der floralen Gestalt von Euridice. Das ist nicht ohne Witz als trunkenes Lied gespielt mit geistigem aus der wiesengrünen Flasche. Der Orchestergraben ist hochgefahren. Das kleine Ensemble von Il Gusto Barocco sitzt mit seinem Leiter Jörg Halubeck in Intimität bei Zuschauenden und Zuhörenden, wie es wohl in der Kammer des Herzogspalasts gewesen sein muss. Hier wird höchst subtil mit den Zeitläuften als Raummusik gespielt. Und zwar mit einer klanglichen Delikatesse, die uns so süchtig macht, wie Orfeo in diese Welt der Bilderkunst hineingezogen wird. Es folgt der Gang durch die wissenden Bildzeichen. Diese sind vor allem tönend. Ergreifend lebendig werden sie durch den existenziell dramatischen Tonfall, den Julian Brigadier in der Titelpartie gestaltet. In den zwei Tönen seines Oime vernimmt man die Wahrheit einer Totenklage schlicht und ergreifend. Seine Revolte gegen die Sterblichkeit, die in höchster Eindringlichkeit geformten Koloraturen, sind keine ornamentale Zier, sondern flehentliche Verführung. Kein Wunder, dass Caronte als Hüter der Schwelle zum Totenreich, der markante Nathanael Tavernier, berauscht entschläft und Orfeo den Weg freigibt. Die Unterwelt, aus der Orfeo seine gestorbene und betrauerte Geliebte befreien will, ist ein dreidimensionales Vanitas-Bild.

0: trauerverstummenden Orfeo haftet ihn als lebendes Bild in den leeren Rahmen. Der Künstlersänger wird selbst zum Kunstwerk. Der Schlusschor feiert dieses zwiespältige Bild. Ohne Leid keine Kunst. Das ist berückend schön, wie hier und überhaupt das homogene Ensemble des Nationaltheaters in madrigalesker Perfektion singt. Leben, Liebe, Tod und Kunst als grandios vielschichtige, unsterbliche Verzahnung des Musiktheaters. Der Glücksfall dieser so intelligenten wie schönen Orfeo-Aufführung bei den Schwetzinger Festspielen, sie ist weiterhin im Spielplan des Nationaltheater Mannheim und im Rokoko-Theater des Schwetzinger Schlosses unbedingt zu erleben.
1: Ausdrückliche Empfehlung von SWR Kultur Opernredakteur Bernd Künzig. Claudio Monteverdis Oper L'Orfeo, die Neuinszenierung des Nationaltheaters Mannheim mit dem Tenor Julian Brigadian in der Titelrolle, ist jetzt im Mai und Juni zu sehen im Schlosstheater Schwetzingen.

0: Die Habanera aus Georges Bizets zweiter Carmen-Suite, gespielt vom Sinfonieorchester Montreal Sion SWR Kultur am Morgen. PFAS, das ist die Abkürzung für eine Gruppe von chemischen Verbindungen, die enorm stabil und auch hitzebeständig sind und die deshalb gerne und oft eingesetzt werden als feuerfeste Materialien, in Flugzeugen beispielsweise, aber auch im Löschschaum, als Anti-Haftbeschichtung und. Leider sind PFAS nicht nur hitzebeständig, sondern überhaupt so beständig, dass sie den Spitznamen Ewigkeitschemikalien bekommen haben, weil sie sich in der Natur eben nicht oder kaum abbauen, sondern anreichern. Außerdem stehen manche PFAS im Verdacht, krebserregend zu sein. Bei einer der wichtigsten Messen für Umwelttechnologien weltweit, der Messe IFAD in München, werden ab heute auch neue Ansätze vorgestellt, wie sich diese Ewigkeitschemikalien technisch doch abbauen lassen. Unter anderem stellt ein Startup aus Bayern ein Verfahren vor, wie PFAS aus dem Abwasser entfernt werden kann. Simon Plentinger aus der ARD Umweltredaktion hat sich das Verfahren zeigen lassen.
1: Eine Flasche mit bräunlicher Brühe hält Oliver Knob in der Hand. Hochkonzentriertes Industrieabwasser. Der Laborleiter des Startup-Unternehmens PFASUIKI aus Oberhaching bekommt solche Proben zum Beispiel von Mülldeponien aus der Papierindustrie oder anderen Fabriken, in denen mit Beschichtungen gearbeitet wird. Das Abwasser enthält besonders viele PFAS-Verbindungen. Die sind sehr langlebig, erklärt der Laborleiter.
2: Die werden sehr schlecht abgebaut, biologisch quasi gar nicht. Man braucht sehr viel Energie für den Abbau oder hohe Temperaturen. Und dadurch, dass sie mobil sind, können sie über das Wasser, auch in das Grundwasser und letztlich auch wieder ins Trinkwasser gelangen.
1: Damit das möglichst nicht passiert, hat das Unternehmen, das einem japanischen Elektronikkonzern gehört, ein Verfahren entwickelt, um PFAS aus solchen Industrieabwässern zu entfernen. Mit den Proben potenzieller Kunden testet das Labor gerade, wie gut das schon funktioniert. Direktor und Co-Gründer Donald Diebra zeigt

0: auf einen etwa Schuhkarton großen weißen Kasten, in den die Flüssigkeit durch einen Schlauch hineinfließt und an dem mehrere Stromkabel hängen.
1: Was wir hier sehen, ist ein elektrochemischer Oxidationsreaktor. Da sind Elektroden verbaut, Anoden und Kathoden, die unter Spannung gesetzt werden. Und wenn Strom fließt, werden die PFAS-Moleküle in ihre Einzelteile zerstört.
0: Bereits 95% der Chemikalien lassen sich so entfernen, sagt der Co-Gründer.
1: Was wir versuchen, ist die PFAS ganz zu zerstören. Das heißt, dass keine kurzkettige Moleküle entstehen und dadurch das Abwasser unschädlich wird.
0: Sogenannte kurzkettige Abbauprodukte der Chemikalien könnten nämlich genauso schädlich für die Umwelt sein. Stattdessen zerlegt das Verfahren die Verbindungen in ihre Einzelteile. Übrig bleiben geringe Mengen CO2 und Fluoridionen, die zum Beispiel in Zahnpasta vorhanden sind. Laut Professor Jörg Drewes vom Lehrstuhl für Siedlungswasserwirtschaft der Technischen Universität München werden gerade einige solcher vielversprechenden Verfahren entwickelt.
2: Die Verfahren sind durchaus leistungsstark. Sie können diese Verbindung auch zerstören, aber in der Regel nur mit hohem Energieaufwand. Also das ist so ein bisschen der Nachteil. Also es geht, technisch können wir das machen. Aber wenn Sie sich vorstellen, Sie haben ein Wasserwerk oder haben eine große Anlage, wo Sie diese Verbindung zerstören wollen, dann kommt das mit einem enormen Energiebedarf. So, das ist dann nicht unbedingt mehr wirtschaftlich.
0: Darum forscht das Unternehmen aus Oberhaching gerade daran, mit welchen Materialien für die Elektroden sich der Energieaufwand so gering wie möglich halten lässt, um das Verfahren dann auch in die Praxis zu bringen.
3: Simon Plentinger aus der ARD-Umweltredaktion über einen Ansatz, um PFAS, sogenannte Ewigkeitschemikalien, aus Abwässern zu entfernen. Unter anderem solche Verfahren werden ab heute auf der Messe IFAD in München vorgestellt, eine der wichtigsten Messen für Umwelttechnologien weltweit.

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4: Mit Martin Gramlich um 7:30 Uhr grüße Sie und gebe weiter für das Neueste vom Tag in unserem Nachrichtenüberblick.
5: Mit Florian Zelt. Guten Morgen. Bundeskanzler Merz relativiert die Trump-Ankündigungen zum Truppenabzug aus Deutschland. Die Vereinigten Staaten wollen festsitzende Schiffe aus der Straße von Hormuz geleiten. Die Europäische Politische Gemeinschaft trifft sich in Armenien. Und das Wetter am Morgen trocken, am Nachmittag nass bei 17 bis 24 Grad. Bundeskanzler Merz hat bestätigt, dass die USA vorerst keine Tomahawk-Marschflugkörper in Deutschland stationieren werden. Einen Zusammenhang zu seiner Kritik an US-Präsident Trump gebe es aber nicht. Merz spielte Trumps Ankündigungen bei Karin Mioska am Abend im 1. herunter.
6: Es gibt ein Kontingent von amerikanischen Soldaten in Europa, die Joe Biden hier noch auf Zeit stationiert hat. Über deren Abzug wird schon seit längerer Zeit gesprochen. Wir haben auch von Joe Biden noch die Zusage bekommen, Tomahawk-Raketen geliefert zu bekommen. Das hat Donald Trump nie wiederholt. Die Zusage hat er uns bisher nicht gegeben. Also da ist jetzt auch nicht alles neu, was wir in den letzten Tagen da hören. Es wird vielleicht ein bisschen zugespitzt, aber neu ist es nicht. Wir haben immer noch über 30.000 amerikanische Soldaten in Deutschland stationiert. Und ich gehe davon aus, dass es bei diesem Grundverständnis zwischen Europa und Amerika auch bleibt.
5: Der von US-Präsident Trump angekündigte Abzug von US-Soldaten würde die betroffenen Regionen in Rheinland-Pfalz empfindlich treffen. Rammsteins Bürgermeister Hechler sagte, die Wirtschaftskraft der US-Soldaten und deren Familien lägen allein in Rammstein bei mehr als 2 Milliarden US-Dollar pro Jahr. Darin inbegriffen seien Löhne, Mieten und Aufträge für lokale Firmen. Kurz vor dem 1. Jahrestag der schwarz-roten Koalition hat Bundeskanzler Merz die SPD zu mehr Entgegenkommen bei der gemeinsamen Regierungsarbeit aufgerufen. Der CDU-Chef äußerte sich ebenfalls bei Karin Mioska. Er erwarte von den Sozialdemokraten die gleiche Kompromissbereitschaft, wie die Union sie zeige. Er wies darauf hin, dass innerhalb der Union der Unmut wachse. Mit Blick auf die anstehenden Vorhaben sagte er, ohne diese sei der aktuelle Sozialstaat nicht länger finanzierbar. Das wisse auch die SPD. Höhere Steuern für Besserverdiener lehnte der Kanzler ab. Der Iran hat die USA davor gewarnt, Schiffe durch die de facto blockierte Straße von Hormuz zu geleiten. Der Vorsitzende des Nationalen Sicherheitsausschusses Assisi teilte mit, der angekündigte Geleitschutz für festsitzende Schiffe würde als Verstoß gegen die Waffenruhe angesehen. US-Präsident Trump hatte erklärt, die US-Marine werde heute Morgen damit beginnen, Schiffe aus nicht in den Krieg verwickelten Ländern sicher aus der Meerenge zu geleiten. In der armenischen Hauptstadt Erevan treffen sich heute die Staats- und Regierungschefs der Europäischen Politischen Gemeinschaft. Neben den 27 EU-Mitgliedstaaten sind mehr als 20 weitere Länder vertreten. Die armenischen Gastgeber wollen bei dem eintägigen Gipfel Energiesicherheit und wirtschaftliche Entwicklung, Sicherheitspolitik und die Stärkung der Demokratie zum Thema machen. Aus Erevan Jean-Marie Magro.
7: Die Europäische Politische Gemeinschaft wurde nach dem russischen Großangriff auf die Ukraine Anfang 2022 auf Initiative des französischen Präsidenten Macron gegründet und hat zum Ziel, den Austausch auf dem europäischen Kontinent zu fördern. Bei den Gipfeltreffen werden keine bindenden Entscheidungen getroffen. Der Wert der Treffen wird von den teilnehmenden Staats- und Regierungschefs vor allem darin gesehen, dass sie am Rande eine ganze Serie von bilateralen Gesprächen führen können. Zum ersten Mal wird der deutsche Bundeskanzler nicht anwesend sein. Friedrich Merz bleibt in Deutschland und lässt sich vom französischen Präsidenten Macron vertreten. Ein Regierungssprecher verwies auf den Terminplan des Kanzlers. Als einziger öffentlicher Termin wird darin eine CDU-Präsidiumssitzung aufgeführt.
5: Und das waren die Nachrichten. Das Wetter. Heute ist es erstmal trocken und aufgelockert, aber ab dem Nachmittag regnet es. Erst in Rheinland-Pfalz und später auch in Baden-Württemberg. Ab und zu gibt es Gewitter. Die Temperaturen steigen auf 17 Grad im Westerwald und auf 24 Grad in Oberschwaben. Auch morgen und am Mittwoch immer wieder Regen oder Gewitter und insgesamt wird es im Südwesten deutlich kühler. Es ist 7.34 Uhr.
4: Florian Zelt, vielen Dank. Sie hören der SWR Kultur am Montagmorgen. Die Glühwürmchensaison, die dürfte noch ein bisschen auf sich warten lassen. So ab Juni sind sie ja dann meistens zu sehen. Aber musikalisch haben wir schon mal einige erste Exemplare zu bieten. Mit dem Gitarrenstück Fireflies, gespielt vom America's Guitar Duo.

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0: Ein kurzer Ausschnitt war das aus dem Vampire Blues von Neil Young aus dem Jahr 1974. Das war kurz nach der ersten großen Ölkrise der 70er Jahre. Ja, und da war allen, die diesen Song gehört haben, natürlich klar, dass es hier nicht um blutsaugende Vampire geht, sondern um den Menschen, der das Öl aus der Erde saugt. Daran hat die Menschheit auch nach den Ölkrisen der 70er festgehalten. Jetzt, 50 Jahre später, stecken wir 2026 wieder in einer Ölkrise. Immerhin ist der Stoff, nach dem die Welt so giert, in Deutschland gerade wieder 17 Cent billiger geworden durch den Tankrabatt, der seit dem 1. Mai gilt, zumindest theoretisch, soweit die Ölkonzerne diesen Rabatt nämlich an die Kundschaft an der Zapfsäule weitergereicht haben. Was ist das für ein besonderer Stoff, der die Welt erleuchtet und bewegt seit rund 150 Jahren und warum kommen wir so schwer los von ihm? Darüber hat der Kulturtheoretiker und Technikhistoriker Dr. Benjamin Steininger ein Buch geschrieben, Erdöl, ein Atlas der Petromoderne, und so heißt es, und über das Interesse der Menschheit an Erdöl will ich sprechen mit ihm in SWR Kultur am Morgen. Herr Steininger, grüße Sie.
1: Guten Morgen nach Baden-Baden.
0: Herr Steininger, ja, eigentlich wollen wir sprechen über die Sucht der Menschheit nach Erdöl, denn Sie bezeichnen Erdöl in Ihrem Buch als psychoaktive Substanz, also als eine Art Droge. Was meinen Sie genau damit?
1: Ja, das Interessante ist daran, dass es eben weit mehr ist als nur ein Kraftstoff, der einen Motor antreibt und ein Auto beschleunigt oder ein Flugzeug in die Luft hebt. Eben an diesen eigentlich technischen Leistungen hängen eben auch sehr viele Selbstbilder eben des modernen Menschen. Ich habe das mal auf die Formel gebracht. Wir haben Erdöl nicht nur im Tank, sondern auch im Kopf. Also was wir wissen, was wir wollen, auch wie wir zusammenleben. Überall dort ist auch die Verfügbarkeit von billiger Energie eingebaut.
0: Was macht Erdöl zu so einem besonderen Stoff, zu einer psychoaktiven Substanz, die uns eben auch im Kopf beschäftigt?
1: Also zunächst mal der sehr hohe Energiegehalt, wenn wir das als Kraftstoff nutzen, dass es wirklich auf einem Liter Erdöl ist sozusagen sehr, sehr viel mehr Energie drin, wie jetzt in einem Kilogramm Holz oder Kohle. Das liegt am hohen Wasserstoffgehalt, interessanterweise. Und in dieser flüssigen Form ist es also sozusagen hochpotente Energie. Es ist aber dabei eben auch Eigenschaften als Material für die Petrochemie. Als so ein Multiplikator-Beschleuniger ist es eigentlich in allen möglichen typisch modernen Prozessen drin.
0: Wir haben ja kurz auch gerade in den Neil Young Song reingehört über Erdöl. Öl steckt nämlich nicht nur in den Dingen, die Sie schon angesprochen haben, also Kleidung, Medikamente, Plastikverpackung im Tank, sondern auch in der Musik, in Filmen, in Büchern. Also Öl ist ein Teil der Popkultur. Wo zum Beispiel vor allem?
1: Also die kulturelle Verwendung davon ist eigentlich ganz interessant, weil nämlich alle möglichen Formen der Kultur, also ob das jetzt die Hochkultur ist, Massenkultur, das Hollywood-Kino und so weiter, aber eben auch die Off-Kultur, also die kritische Kultur, die sich auch kritisch mit den Bedingungen dieses Zeitalters auseinandersetzt, die ist eben als Rockmusik mit Vinylschallplatten, auch mit Leitbildern vom Roadmovie, wo ich irgendwie der miesen Zivilisation entfliehen will, aber das mache ich natürlich nicht irgendwie nur mit Plastikwanderschuhen, sondern das mache ich eben mit dem Motorrad. Also das heißt, die Flucht daraus ist eigentlich auch, findet mit dem Öl statt. Und das zeigt eben, dass Für- und Dagegensein eigentlich nur mit dem Öl funktioniert im 20. Jahrhundert.
0: Also auch Neil Young Song hätte ja ohne Vinyl, also auch ohne Erdöl quasi keine Massen erreicht oder hätte er diese Kritik nicht so laut äußern können.
1: Nein, und die Rockmusik mit ihrer E-Gitarren, Verstärker, auch Computermusik, das heißt, es ist eine hochtechnologische Musik. Es ist eine Musik, die sich irgendwie gegen die Auswüchse des modernen Zeitalters wendet, die aber eben ganz, ganz tief mit beiden Beinen eigentlich in der Technologie eben der Mitte des 20. Jahrhunderts drinsteckt.
0: Wir bewegen uns ja nicht nur angesichts der aktuellen Ölkrise, sondern auch schon in den letzten Jahren mit Blick auf die Energiewende in einer Umbruchszeit weg von diesem Ölzeitalter hin zu erneuerbaren Energien, zumindest im Energie- und Verkehrsbereich. Warum fällt uns trotzdem dieser Ausstieg aus der Abhängigkeit von diesem Stoff Erdöl so schwer?
1: Also zunächst mal, weil es wirklich eben sehr, sehr viel weiter verbreitet ist, als man eben so landläufig annimmt. Also das Automobil ist eigentlich nur ein schon sehr, sehr wichtiger Teil. Das ist jetzt eben das Verrückte, dass wir in einer vernetzten Welt eigentlich merken, dass nicht nur die Stoffe und die Industrien vernetzt sind, sondern der ganze Erdball eigentlich auch insgesamt sozusagen an diesem Stoff hängt. Und wenn dann 20% von dem Input fehlen, dann tut es eben an allen möglichen Stellen weh.
0: Was könnte denn kommen nach der Petromoderne, nach dem Zeitalter, in dem das Erdöl uns angetrieben hat?
1: Also vieles davon kennen wir auch schon. Also es ist nicht nur eine Energiewende am Start, die sehr viel auf Elektrizität eben setzt. Es ist auch eine Chemiewende am Start. Es ist eine Agrarwende am Start, wo man einfach ganz viele technologische Systeme auf eine neue Basis stellen will. Das ist dann mit einem geringeren ökologischen Fußabdruck im CO2-Bereich. Es verlangt aber eben eine sehr, sehr viel größere Palette wiederum auch von hochkritischen Substanzen, weil ohne chemische Substanzen geht es eben nicht.
0: Wenn wir zum Schluss nochmal zurückkehren zum Bild von Erdöl als eine Art Droge, von der wir abhängig sind. Was ist da eigentlich der Tankrabatt? Ist das eine staatliche Subventionierung einer Sucht?
1: Das ist ein bisschen wie so eine Valium. Also man merkt dann noch nicht so richtig eigentlich, wie schlimm der Zustand tatsächlich ist. Und es ist eine sehr kurzfristige Sache. Es wird natürlich am langfristigen Ausstiegsszenario nichts ändern. Wir sind, da muss man schon auch mit sehr viel Optimismus auch sagen, wir sind eigentlich auf einem guten Weg. Aber wir brauchen jetzt einen längeren Atem. Und vielleicht ist der Tankrabatt einfach auch sowas, was uns ein bisschen wie so ein Müsli-Riegel jetzt irgendwie über den Hunger irgendwie am Nachmittag drüber hinweg hilft.
0: Dr. Benjamin Steininger, Autor des Buchs Erdöl, ein Atlas der Petromoderne. In SWR Kultur Morgen haben wir gesprochen über diesen merkwürdigen, enorm begehrten Stoff, der seit rund 150 Jahren die Welt erleuchtet und bewegt. Herr Steininger, danke Ihnen fürs Gespräch.
1: Vielen Dank Ihnen.

0: Der Geiger Gidon Kremer und Oliver Meisenberg am Klavier mit einem romantischen Stück von Antonin Dvorak. Sie hören SWR Kultur am Montagmorgen, es ist 7.48 Uhr. Mit dem Mai und dem freundlicheren Wetter, da startet jetzt auch langsam der Festival Frühsommer. In Venedig eröffnet Ende der Woche die Kunstbiennale und schon am Wochenende ist in Berlin das große Theatertreffen losgegangen. Doch Feierstimmung will bei beiden Festivals so richtig noch nicht aufkommen. Und woran das liegt, das weiß mein Kollege Tobias Stosiek, der sich für uns durch die Feuilletons der Tageszeitung und die Kulturseiten im Netz geblättert und geklickt hat.
1: Eigentlich sollte ja Feierstimmung herrschen, so kurz vor Beginn. Wenn in ein paar Tagen aber die Biennale in Venedig startet, immerhin einer der weltweit wichtigsten Schauen für Gegenwartskunst, dann dürfte die Laune der meisten Beteiligten ziemlich im Keller sein, sofern sie überhaupt kommen. Giorgia Meloni und ihr Kulturminister haben ja schon angekündigt, der Eröffnung fernbleiben zu wollen. Der Grund: Zum ersten Mal seit Beginn des russischen Angriffskrieges in der Ukraine soll der russische Pavillon wieder bespielt werden. Für viele ein No-Go. Die EU droht sogar mit dem Entzug von Fördersummen in Millionenhöhe. Und auch die italienische Regierung ist not amused, zumal Festivalchef Buttafuoco, vormals ein rechter Journalist und Schriftsteller, das Ganze auch noch als Diplomatie der Schönheit verstanden wissen will und so zumindest symbolisch der Politik in die Quere kommt. Aber damit nicht genug. Ende letzter Woche erklärte dann auch noch die Jury der Biennale geschlossen ihren Rücktritt. Die hatte zuvor mitgeteilt, keine Preise an Länder vergeben zu wollen, deren Staats- oder Regierungschefs vom Internationalen Strafgerichtshof wegen des Vorwurfs Verbrechen gegen die Menschlichkeit verfolgt würden. Der russische, aber auch der israelische Pavillon wären damit raus gewesen aus der Verlosung. Eine konkrete Begründung für ihren Rücktritt lieferte die Jury nicht. Vermutet wird allerdings, dass es Druck von Seiten der italienischen Regierung gab. Die hatte nämlich erst am Dienstag sogenannte Inspektoren nach Venedig entsandt. Auftrag unklar. Ich weiß nicht, ob dies mit der Entsendung der Inspektoren zusammenhängt, wird Meloni von der dpa zitiert. Und weiter? Was die Dynamik dieser Angelegenheit angeht, habe ich den Überblick etwas verloren. Das zumindest mag man ihr nicht verdenken. Ihr Kulturminister hat seine Kritik am Biennale-Intendanten jedenfalls erneuert. Dieser sei ein Opfer pazifistischer Fantasien geworden, so der Minister, der gleichzeitig einen beträchtlichen Imageschaden für die Kunstschau konstatiert. Die Vergabe der Preise hat man, wohl um Zeit zu gewinnen, inzwischen auf den Herbst verschoben, das Ende der Kunstschau. Ob Buttafuoco dann noch im Amt ist, darf mit guten Gründen bezweifelt werden. Ob er noch im Amt ist, wenn die Biennale am Samstag eröffnet, auch das ist eine gute Frage. Unterdessen ist das Eröffnungswochenende beim Berliner Theatertreffen relativ störungsfrei über die Bühne gegangen, was auch daran gelegen haben dürfte, dass einer leider verhindert war. Kulturstaatsminister Wolfram Weimer glänzte durch Abwesenheit, wie übrigens auch schon zwei Wochen zuvor bei der Verleihung des Theaterpreises des Bundes, eine immerhin mit 600.000 Euro dotierte Auszeichnung, die von Weimers Behörde vergeben wird. Da ist das Fernbleiben des Chefs schon mehr als eine Lappalie. Es ist, hier wie dort, eine Geste, wie Peter Laudenbach in der Süddeutschen schreibt, um dann süffisant hinterherzuschieben, es wäre übertrieben zu sagen, dass er schmerzlich vermisst worden wäre. Laudenbach zufolge ist Weimers Absenz Ausdruck einer Entfremdung bzw. einer Kontaktscheu gegenüber genau jenem Milieu, das er als Kulturstaatsminister doch eigentlich vertreten sollte. Zitat: Ein Kulturbeauftragter des Bundes, der den Kontakt mit Theaterkünstlern auf diese Weise so offensiv und unmissverständlich meidet, ist eine bizarre Erscheinung. Soweit mal die klassischen Medien. In den sozialen dominiert dagegen immer noch dieser eine Satz aus seinem Spiegel-Interview, den Friedrich Merz ausdrücklich nicht als Klage verstanden wissen wollte, der aber sehr verdächtig danach klang. Kein Bundeskanzler vor mir hat so etwas ertragen müssen, sagte der Kanzler über die Anfeindungen, die er vor allem in den sozialen Medien erlebe. Eine Aussage, die in ihrem Maximalismus seltsam an Trump erinnert, ziemlich sicher falsch ist, und natürlich hohes Potenzial hat, von genau diesen sozialen Medien hunderttausendfach zu Memes verarbeitet zu werden. Zum Beispiel zu diesem. Was Merz und ein Vampir gemeinsam haben, sollten den Spiegel meiden.
0: Vorschlag für den Kanzler in den sozialen Medien. In die und in die Feuilletons der Tageszeitung hat mein Kollege Tobias Stosiek geschaut für seine Kulturmedienschau. Nach den 8 Uhr Nachrichten befassen wir uns hier in SWR Kultur am Morgen unter anderem mit der geplanten Übernahme der Commerzbank durch die italienische Großbank UniCredit und fragen einen Fachmann für Bankenwirtschaft, was diese Übernahme bedeuten würde für den deutschen Bankensektor, aber auch für Kundinnen und Kunden. Bis zu den Nachrichten bzw. zum Wort zum Tag davor bringt uns jetzt der argentinische Saxophonist Javier Girotto und sein Trio mit einem Stück von Tango-Großmeister Astor Piazzolla, Esqualo, der Hai heißt es.

0: Das Wort zum Tag mit Alfred Rempe, Katholische Kirche.
1: Morgen am 5. Mai ist wieder der Europäische Protesttag zur Gleichstellung von Menschen mit Behinderungen. Das macht klar, da ist immer noch viel Luft nach oben. Protesttag für Gleichstellung. Es braucht nämlich mehr als freundliche Aufrufe und Appelle. Immer noch sind Menschen benachteiligt oder ausgeschlossen, weil sie eine körperliche oder geistige oder seelische Beeinträchtigung haben. Egal, ob seit ihrer Geburt oder durch eine Krankheit oder ein Unglück. Als unser ältester Sohn Johannes zur Schule kam, hatte er großes Glück. Die Grundschule damals hätte ihn überfordert. Er war ein wenig langsamer als alle anderen, körperlich und geistig. Er hatte ein paar kleinere Fehlbildungen an Händen und Füßen. Johannes war eben ein bisschen anders. Zum Glück hatte gerade ein Schuljahr vorher seine Grundschule ihre erste Integrationsklasse eingerichtet. Für 5 Kinder mit und 15 Kinder ohne Behinderungen waren 2 Lehrerinnen und eine Sozialpädagogin da. Und jetzt eben auch für Johannes. Er war einer der 5 mit ganz verschiedenen Handicaps. Ein sehr buntes Bild. Schwer gerührt waren Eltern und Lehrerinnen, als nach einer guten ersten Woche eins von den 15 Kindern ohne zu Hause eine dringende Frage hatte. Wann kommen denn jetzt die Behinderten? So hat man das damals gesagt. Die Behinderten, die mit mir zusammen in die Schule gehen sollen. Ihm war schlicht entgangen, dass die schon seit dem ersten Tag dabei waren, ohne weiter aufzufallen, obwohl doch etwa der Rollstuhl kaum zu übersehen war und obwohl alle immer Rücksicht nehmen mussten, weil Johannes bei manchen Sachen ein bisschen länger brauchte, ganz zu schweigen davon, dass die Klassenkameradin mit den Gehhilfen beim Fangen oder Versteckspielen auf dem Schulhof nur zuschauen konnte oder der nicht hörende Kamerad eine ganz andere Ansprache brauchte. Die Kinder hatten keine Behinderungen gesehen und schon gar keine Behinderten. Für sie waren da Kinder und Kinder. Und dass du manchmal bestimmte Sachen erst noch lernen musst, wussten sie ja von selbst. Ja, Menschen mit Handicap oder Beeinträchtigung oder Behinderung brauchen oft ein wenig oder auch sehr viel Unterstützung und Begleitung. Aber sie sind Menschen wie du und ich, Gottes geliebte Töchter und Söhne. Wer sie ausschließt oder benachteiligt, wer ihnen Hindernisse in den Weg legt oder Barrieren wegzuräumen vergisst, schließt gleich auch sich selbst aus der Gemeinschaft aus. Dagegen protestiert der Protesttag. Und manche Städte und manche Kirchen machen drumherum eine ganze Woche der Inklusion. Vielleicht auch bei Ihnen in der Nähe. Alfred Rempe, Trier, von der Katholischen Kirche.
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3: Schönen Montagmorgen, Montag, der 4. Mai, 8 Uhr und wir bringen Sie auf den Stand der Dinge mit den Nachrichten.
4: Mit Florian Zelt, guten Morgen. Der Iran warnt die USA vor Geleitschutz in der Straße von Hormuz. Bundeskanzler Merz weist die Forderung der SPD nach mehr Steuern auf hohe Einkommen zurück. Bundesinnenminister Dobrindt kündigt an, die Grenzkontrollen fortzuführen. Das Wetter am Morgen trocken, am Nachmittag nass bei maximal 24 Grad. Der Iran hat die Vereinigten Staaten davor gewarnt, Schiffe durch die de facto blockierte Straße von Hormuz zu geleiten. Der Vorsitzende des Nationalen Sicherheitsausschusses Assisi teilte mit, der angekündigte Geleitschutz würde als Verstoß gegen die Waffenruhe angesehen. US-Präsident Trump hatte erklärt, die amerikanische Marine werde heute Morgen damit beginnen, Schiffe aus nicht in den Krieg verwickelten Ländern sicher aus der Meerenge zu geleiten. Bundeskanzler Merz hat bestätigt, dass die Vereinigten Staaten vorerst keine Tomahawk-Marschflugkörper in Deutschland stationieren werden. Einen Zusammenhang zu seiner Kritik an Trump gebe es aber nicht. Er spielte Trumps Ankündigungen bei Karin Mioska am Abend im 1. herunter.
5: Es gibt ein Kontingent von amerikanischen Soldaten in Europa, die Joe Biden hier noch auf Zeit stationiert hat. Über deren Abzug wird schon seit längerer Zeit gesprochen. Wir haben auch von Joe Biden noch die Zusage bekommen, Tomahawk-Raketen geliefert zu bekommen. Das hat Donald Trump nie wiederholt. Die Zusage hat er uns bisher nicht gegeben. Also da ist jetzt auch nicht alles neu, was wir in den letzten Tagen da hören. Es wird vielleicht ein bisschen zugespitzt, aber neu ist es nicht. Wir haben immer noch über 30.000 amerikanische Soldaten in Deutschland stationiert. Und ich gehe davon aus, dass es bei diesem Grundverständnis zwischen Europa und Amerika auch bleibt. Mhm.
4: Der CDU-Außenpolitiker Kiesewetter reagierte auf die Frage, ob es einen Zusammenhang zwischen Kritik von Friedrich Merz und dem angekündigten Truppenabzug gebe, im gemeinsamen Morgenmagazin von ARD und ZDF so.
6: Das Markenzeichen von Trump ist Unberechenbarkeit und das Markenzeichen der NATO war bisher immer Verlässlichkeit und Vertrauen. Und er schadet damit der NATO, aber Trump selbst vertritt ja sehr oft russische Narrative, das amerikanische Repräsentantenhaus nicht, aber Trump selbst steht eher auf der Seite von Putin, wenn es um die Ukraine und um europäische Sicherheit geht. Hinzu kommt, dass die Amerikaner in ihrer Sicherheitsstrategie Europa Platz 4 zugewiesen haben, nach amerikanischem Festland, nach Indo-Pazifik und so Aktionen wie am Golf sind wir erst an vierter Stelle. Also für uns ist doch ganz klar, deswegen sollten wir gelassen bleiben, unsere Sicherheit besser selber organisieren und den Amerikanern klar machen, dass es besser ist, mit Europa zu kooperieren, als uns auszugrenzen. Gemeinsam sind wir stark.
4: Der CDU-Außenpolitiker Kiesewetter. Kurz vor dem ersten Jahrestag der schwarz-roten Koalition hat Bundeskanzler Merz die SPD zu mehr Entgegenkommen bei der gemeinsamen Regierungsarbeit aufgerufen. Der CDU-Chef äußerte sich ebenfalls bei Karin Mioska, er erwarte von den Sozialdemokraten die gleiche Kompromissbereitschaft, wie die Union sie zeige. Er wies darauf hin, dass innerhalb der Union der Unmut wachse. Mit Blick auf die anstehenden Vorhaben sagte er, ohne diese sei der aktuelle Sozialstaat nicht länger finanzierbar. Das wisse auch die SPD. Höhere Steuern für Besserverdiener lehnte der Kanzler ab. Bundesinnenminister Dobrindt will die Kontrollen an Deutschlands Grenzen bis auf Weiteres fortsetzen. Dobrindt hat dem Ersten gesagt, es gebe noch immer Zurückweisungen dort. Aus Berlin Georg Schwarte.
7: Die Kontrollen könnten erst heruntergefahren werden, wenn das Migrationssystem in Europa funktioniere. Dobrindt will auch an Abschiebungen nach Afghanistan festhalten, selbst wenn dafür mit den Taliban verhandelt werden müsse. Schwere Straftäter müssten auch dahin abgeschoben werden können, so Dobrindt. Die wiedereingeführten Grenzkontrollen sind umstritten. Kritiker verweisen unter anderem darauf, dass der Schengener Grenzkodex sie nur im Fall außergewöhnlicher Umstände und befristet erlaube. Zuletzt hat das Verwaltungsgericht Koblenz eine Kontrolle an der deutsch-luxemburgischen Grenze für rechtswidrig erklärt. Dobrindt spricht hier von einem Einzelfall. Die SPD-Ministerpräsidentin des Saarlandes, Anke Rehninger, sieht die Fortsetzung der Grenzkontrollen dagegen skeptisch. Ich glaube nach wie vor, dass dauerhafte Grenzkontrollen nicht das Mittel der Wahl in Europa sind. Sie schaden uns am Ende mehr, als sie helfen, sagte Rehninger im ARD-Bericht aus Berlin.
4: Die deutsche Marine bereitet sich weiter auf eine mögliche Minenräumung in der Straße von Hormuz vor. Das deutsche Minenjagdboot Fulda soll heute in Kiel ablegen und zunächst ins Mittelmeer fahren. Oliver Neuroth.
8: Für das Minenjagdboot Fulda startet eine sogenannte Verlegefahrt. Die Bundeswehr bringt das Schiff mit 45 Soldaten an Bord ins Mittelmeer, damit es näher am möglichen Einsatzort ist, der Straße von Hormuz. Dorthin soll das Minenjagdboot erst fahren, wenn die Kampfhandlungen enden und ein offizieller Auftrag vorliegt, ein Mandat vom Bundestag und, so wünscht es sich die Bundesregierung, eines von den Vereinten Nationen. Dass sich die deutsche Marine in der strategisch wichtigen Meerenge engagiert, ist für Verteidigungsminister Boris Pistorius unbestritten.
9: Wir können nicht zusehen, dass plötzlich Meeresengen wie die Straße von Hormuz oder von Malakka, die nur 3 Seemeilen breit ist, womöglich am Ende zu Mauttrassen werden.
8: Minenjagdboote sind hochspezialisierte Schiffe. Sie haben einen nicht-magnetischen Rumpf, damit magnetische Minen im Wasser nicht auslösen. Die Boote sollen mit Hilfe von Sonartechnik, also einem Unterwasserradar, Minen aufspüren. Außerdem mit Unterwasserdrohnen. Anschließend werden diese Minen dann unschädlich gemacht. Das heißt, sie werden gezielt gesprengt.
4: Auf den Philippinen sind mehr als 300 Familien vor Aschewolken in Sicherheit gebracht worden. Die waren durch abgebrochene Lavaablagerungen eines Vulkans aufgestiegen. Wie die Behörden mitteilten, waren mehr als 87 Dörfer betroffen. Verletzte wurden nicht gemeldet. Der knapp 2500 Meter hohe Vulkan ist bei Touristen beliebt. Das liegt unter anderem an seiner nahezu perfekten Kegelform. Gleichzeitig ist er der aktivste Vulkan auf den Philippinen. Der Videospielehändler GameStop will die Online-Handelsplattform eBay übernehmen. GameStop-Chef Cohen hat dem Wall Street Journal gesagt, sein Angebot liege bei rund 56 Milliarden US-Dollar in Form von Bargeld und Aktien. Er wolle mit eBay eine Konkurrenz für Amazon aufbauen. Für gut ein Drittel des Angebots sei ihm ein Kredit zugesagt worden, sagt Cohen. Wie der Rest finanziert werden solle, ist allerdings noch unklar. GameStop hält momentan rund 5% der eBay-Aktien.
10: Und das waren die Nachrichten. Das Wetter. Heute ist es zunächst trocken und aufgelockert, aber ab dem Nachmittag regnet es. Erst in Rheinland-Pfalz und später auch in Baden-Württemberg. Die Temperaturen steigen auf 17 bis 24 Grad. Auch morgen und am Mittwoch immer wieder Regen oder Gewitter und insgesamt kühler. Die Zeit, es ist 8.07 Uhr.
3: Florian Zelt, vielen Dank. 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

0: 8.08 Uhr ist es hier in SWR Kultur am Morgen. Der Prozess ist nicht mehr aufzuhalten. Das sagt der Chef der italienischen Großbank UniCredit und meint damit die geplante Übernahme der Commerzbank durch UniCredit. Heute hält UniCredit in Mailand eine außerordentliche Hauptversammlung ab. Auf der sollen die UniCredit-Aktionäre ihre Zustimmung geben für eine nötige Kapitalerhöhung. Ein nötiger Schritt für eine mögliche Übernahme der Commerzbank. Über diese geplante Übernahme, wie sich der Bankensektor in Deutschland und darüber hinaus in Europa verändert und was das Ganze bedeutet für Kundinnen und Kunden, wollen wir sprechen in SWR Kultur am Morgen. Und am Telefon ist dazu Professor Hans-Peter Burghof. Er ist der Inhaber des Lehrstuhls für Bankwirtschaft und Finanzdienstleistungen an der Uni Hohenheim. Herr Burghof, guten Morgen.
1: Guten Morgen.
0: Herr Burghof, was bedeutet diese mögliche Übernahme der Commerzbank durch UniCredit für den deutschen Bankensektor?
1: Ich denke, für den Finanzplatz Frankfurt wäre das ein massiver Einschnitt. Bisher hat Frankfurt ja versucht, der zentrale Finanzplatz auf dem europäischen Kontinent zu werden. Das wäre dann sicher vorbei. Die UniCredit wird auf absehbare Frist nicht nach Frankfurt gehen. Und das heißt, es werden Arbeitsplätze in Frankfurt verloren gehen. Aber auch das relative Gewicht Frankfurts gegenüber den anderen Finanzplätzen geht deutlich runter. Dazu kommt speziell für uns, wenn ich das noch sagen darf, dazu kommt noch für uns ein besonderer Effekt. Für uns sind große mittelständische Unternehmen sehr wichtig. Die haben dann deutlich weniger Wettbewerb in ihrem Kredit, in ihren Möglichkeiten, Kredit zu bekommen. Und das wäre auch schlecht, speziell für diesen Teil der deutschen Wirtschaft.
0: Ist das ein Grund, warum die Commerzbank selbst, aber auch die Bundesregierung diese Übernahme ablehnen? Oder welche Gründe gibt es da noch?
1: Ich glaube, da gibt es eine ganze Menge Gründe. Natürlich hat Orcel mit seinem sehr aggressiven Vorgehen, mit auch seiner sehr merkwürdigen Kommunikation viele Leute verärgert. Das wirkt unseriös teilweise, was er gemacht hat. Er spricht manchmal er zeigt verschiedene Realitäten, und zwar zeigt er verschiedenen Leuten verschiedene Realitäten, und diese Realitäten sind nicht miteinander vereinbar. Ich drücke es mal so aus. Früher hätte man einfach gesagt, es ist doppelzüngig, aber das würde ich natürlich nie wagen zu sagen. Ich kann das auch verstehen, weil er verschiedene Leute gewinnen muss. Er muss die Aktionäre gewinnen, dafür muss er sagen, wir könnten das viel, viel besser. Er muss die Mitarbeiter gewinnen, dafür muss er denen sagen, ihr habt es aber toll gemacht. Er muss da seine eigenen Aktionäre gewinnen, dafür erweckt er den Eindruck, man könne die Commerzbank für 31,50 Euro gewinnen, kaufen, was natürlich ein Schnäppchen war, weil der Kurs bei 35 ist. Und dann deutet er natürlich gleichzeitig an, dass man natürlich auch mehr bieten könne eventuell. Also das ist, Sie sehen, ich habe mich da ein bisschen erregt über diese Kommunikation, so müssen wir das nachsehen. Ja. Aber das ist alles nicht irgendwie miteinander vereinbar. Das hat eine große Beliebigkeit, mit wem er gerade redet.
0: In einem Interview mit der FAZ, da ist Orcel Befürchtungen entgegengetreten vor einem Kahlschlag bei der Commerzbank. Es werde Anpassung geben. Es würde natürlich auch Überschneidung geben, aber das Ziel sei nicht Zerstörung. Trotzdem, bei einer Übernahme rechnet er vor, würden in Deutschland rund 7.000 Vollzeitstellen wegfallen. Aber ich höre schon so ein bisschen raus, also Sie sind mit den Äußerungen oder überhaupt mit der ganzen Kommunikation von Orcel, Sie halten das nicht für ganz seriös.
1: Nein, er hat ja auch versprochen, er würde es nicht gegen den Staat, den deutschen Staat machen. Jetzt macht er es doch. Er macht eine vollkommen feindliche Übernahme. Er versucht auch immer wieder den Eindruck zu erwecken, dass das vollkommen unumkehrbar sei. Und das ist natürlich nicht. Das alles steht weiterhin auf Messerschneide. Und das muss man dann ehrlich auch zugeben. Er hat das Recht, um die Commerzbank zu bieten. Selbstverständlich darf er das. Aber es ist nicht so, dass es da irgendwelche natürlichen Kräfte gäbe, die zwangsweise dazu führen, dass die Commerzbank dann von UniCredit übernommen wird.
0: Andere Großbanken, die es nicht mehr gibt, die Dresdner Bank, Hypo Vereinsbank, die waren, also nennen wir es Problemfälle, oder sie waren zu klein. Wie ist das bei der Commerzbank? Was macht die zu einem möglichen Übernahmekandidaten?
1: Ich glaube hauptsächlich, dass sie eben sehr stark ist im Bereich der großen Mittelstände in Deutschland. Und da gibt es sehr wenige Wettbewerber. Die Deutsche Bank bedingt, die ist fast schon Besitzer dafür. Die Commerzbank, die LBBW hier in Stuttgart bei uns und eben HVB. Und wenn man da einen Wettbewerber rausschießt, hat man natürlich ganz andere Macht, Preise zu gestalten. Das bedeutet, es wird für diesen deutschen Mittelstand teurer und es wird auch schwerer, Kredit zu bekommen. Und das ist aber für die Banken gutes Geschäft möglicherweise.
0: Sie haben es vorher schon angesprochen. Also diese Übernahme wäre eine große Veränderung auch für den Finanzplatz Frankfurt. Aber offenbar sind eben die großen Player bei Banken nicht mehr nur in Frankfurt oder an der Themse zu Hause, sondern möglicherweise jetzt dann auch in Mailand. Was verändert sich da im europäischen Bankensektor?
1: Naja, ich glaube nicht, dass Mailand tatsächlich der zentrale Finanzplatz in Europa werden wird. Es gibt da andere Konkurrenten, die dann relativ stärker werden. Das ist vor allem Paris, das könnte Brüssel sein, auch Luxemburg spielt damit. Also da verschieben sich die Gewichte in eine andere Richtung, nicht nach Mailand. Man darf ja auch nie vergessen, die UniCredit kauft ja nicht irgendwas an großen Kompetenzen dazu, sondern es kauft zunächst mal nur Masse dazu. Und dann muss man diese Masse wieder abschmelzen, damit man effizient ist, damit man den Markt möglichst gut bearbeitet. Das heißt, die Bank, die da rauskommt, das sind nicht die beiden Bilanzsummen addiert, sondern die wird dann wahrscheinlich sehr schnell deutlich kleiner. Das haben wir schon erlebt. Die UniCredit hat ja bereits die Strategie große europäische Bank gespielt, indem es die HVB gekauft hat. Und die HVB war damals riesengroß.
0: Ganz kurz zum Schluss, Herr Burg, noch, warum ist dieses Thema, diese Übernahme interessant oder wichtig für Bankkunden und Kundinnen hierzulande? Was verändert sich für die durch diese mögliche Übernahme?
1: Es verändert sich vor allem für etwas größere Unternehmen, die keinen Zugang zum Kapitalmarkt haben, sehr, sehr viel, weil sie einfach weniger Ansprechpartner haben. Für Kunden, die auch genauso gut von einer relativ kleinen Bank bedient werden können oder die wirklich die ganz große Bank brauchen, weil sie sehr international unterwegs sind, ändert sich vielleicht dann dagegen weniger. Also ist ein Segment, das da besonders betroffen ist.
0: Professor Hans-Peter Burkow von der Uni Hohenheim in SWR Kultur am Morgen zur geplanten oder angekündigten Übernahme der Commerzbank durch die italienische Großbank UniCredit. Heute will UniCredit auf einer Aktionärshauptversammlung das nötige Kapital für diese Übernahme klarmachen. Herr Burkow, danke Ihnen sehr für Ihre Einordnung.
1: Sehr gerne. Tschüss. Tschüss.

0: Ein Satz aus einer Sonate in G-Moll von Tommaso Albinoni, gespielt vom Ensemble Mask, hier in SWR Kultur am Montagmorgen. Die Vorwürfe der Schauspielerin und Moderatorin Colleen Fernandes gegen ihren Ex-Mann haben das Thema sexualisierte Deepfakes, also gefälschte Sexbilder und Videos, ja in letzter Zeit nachdrücklich ins öffentliche Bewusstsein gebracht. In einer neuen Doku spricht Colleen Fernandes jetzt auch mit Fachleuten über solche Fälschungen, über Datenmissbrauch und digitale Gewalt. Fuck Deepfakes heißt diese Doku, ist jetzt in der ARD-Mediathek zu sehen. Und auch die Sendung Hirschhausen und die Deepfake-Mafia befasst sich heute Abend im Ersten mit diesem Thema. Was es bedeutet, von solchen gefälschten Bildern und Videos betroffen zu sein, darüber hat auch unsere Reporterin Zoe Wolters mit einer jungen Frau aus Baden-Baden gesprochen.
1: Mit voller Wucht haut Aurelia Lamprecht ihren Oberschenkel in das Schlagkissen. Dreimal die Woche geht sie zum Kickbox-Training ins Stahlwerk Baden-Baden, um alles rauszulassen. Vor 1,5 Jahren hat sie erfahren, dass sexualisierte Deepfakes von ihr im Netz zu finden sind. Scheinbar endlos viele. Innerhalb des letzten Jahres führten rund 8000 Links zu den Fotos und Videos.
2: Mir ist richtig heiß geworden. Mein Herz hat bis zum Hals hochgeschlagen und mir ist richtig schlecht geworden. Ich war bei einer kosmetischen Behandlung und ich glaube, es war ihr auch selber unangenehm. Sie wurde von Kunden angesprochen, ob ich irgendwie mich online prostituiere.
1: Die Wut, den Frust, die Verzweiflung, all das lässt sie hier raus. Aurelia Lamprecht steht seit 6 Jahren in der Öffentlichkeit. Bekannt wurde sie in einem Fernsehformat. Sexualisierte Deepfakes werden allerdings nicht nur von Menschen in der Öffentlichkeit ins Netz gestellt. Ronja Scheu arbeitet beim Frauennotruf in Worms. Fachberatungsstellen wie diese gibt es deutschlandweit.
3: Wenn Betroffene darüber sprechen, was ihnen passiert ist, dann haben sie das Gefühl, sie sind nicht mehr allein damit und sie tragen die Last nicht alleine. Das sieht echt aus und so erlebe ich das auch, als hätte ich die Gewalt wirklich erlebt. Und das fühlt sich real an. Das heißt, dass Betroffene genau die gleichen Folgen davon tragen, wie als hätten sie Gewalt auch analog erlebt.
1: Körperliche und psychische Folgen wie Depressionen und posttraumatische Belastungsstörungen. Aurelia Lamprecht wusste nichts von solchen Fachberatungsstellen wie dem Frauennotruf. Als sie von den Deepfakes erfuhr, fing sie direkt an, sich zu googeln. Nacktbilder, unzählige Nacktbilder tauchten direkt bei Google auf. Zugänglich für jeden. Die Angst, wer das alles gesehen hat, war riesig.
2: Ich habe mich irgendwie vor mir selber geekelt. Und natürlich auch.

0: Jahr zahlt Aurelia Lamprecht jeden Monat 100 Euro dafür.
1: Es gibt halt mir was zurück, diese Sicherheit, wie gesagt. Ich muss aber allerdings dazu sagen, es bleibt trotzdem. Also, weil es ist ja nicht behoben. Es wird nur dagegen angekämpft. Aber die Personen, die dahinter stecken, die machen das ja immer weiter im Minutentakt.
0: Deswegen googelt Aurelia Lamprecht sich trotzdem noch jeden Tag. Bis heute weiß sie nicht, wer hinter den Deepfakes steckt. Sie hofft, dass dieses endlose Grübeln, ihr Misstrauen endlich aufhört, sobald die Gesetzeslücken geschlossen sind. Wenn eine Anzeige endlich Konsequenzen hätte.
2: In der Fall einer jungen Frau, die von Deepfakes, von gefälschten Sexvideos und Bildern betroffen ist. Ein Bericht von Zoe Wolters. Mit diesem Problem befasst sich auch die Doku Fuck Deepfakes, in der sich die Moderatorin Colleen Fernandes mit Fachleuten über das Thema unterhält. Ist zu sehen in der ARD Mediathek. Und auch die Sendung Hirschhausen und die Deepfake-Mafia befasst sich heute Abend im Ersten mit diesem Thema um 21 Uhr.

0: Musik aus dem Film In the Mood for Love. Die Geigerin Esther Abrami und das Philharmonieorchester Prag haben wir gehört hier in SWR Kultur am Morgen, 4. Mai. In knapp zwei Wochen feiert ein Urgestein der deutschsprachigen Popmusik einen runden Geburtstag. Udo Lindenberg wird 80 Jahre alt am 17. Mai. Der Schriftsteller Benjamin von Stuckrad-Barre und der Sänger Jan Delay sagen, ohne Udo wäre ihr Leben anders verlaufen und deshalb feiern sie ihn schon mal vor mit einer Reihe musikalischer Lesungen. Vorglühen haben sie die Reihe genannt. Am Samstag gab es die erste Vorglühen-Veranstaltung in Stuttgart, präsentiert von SWR Kultur, gestern Abend dann in Frankfurt. Meine Kollegin Sophia Volkhardt war dabei und hat mit Jan Delay und Benjamin von Stuckrad-Barre über ihre Udo-Begeisterung gesprochen.
1: Nein, sie brauchen keinen Führer.
2: Sie brauchen keinen Führer von 1983 in der Version von Jan Delay. Der Sänger bezeichnet Udo Lindenberg nicht unpathetisch als seinen musikalischen Papa. Die Faszination für den nuschelnden Panikrocker begleitet ihn und Freund Benjamin von Stuckrad-Barre fast ihr Leben lang. Da lag so ein Abend als Hommage zum 80. Geburtstag nahe, erzählt Benjamin von Stuckrad-Barre.
3: Wir haben uns kennengelernt im Gestrüpp um Udo rum, die größte Selbsthilfegruppe Deutschlands. Sehr seltsame Leute, die in irgendeiner bestimmten Sache sehr gut sind, den ganzen Rest kannst vergessen. Dadurch haben wir immer wieder so miteinander zu tun gehabt und einfach gemerkt, über kurz oder lang, wenn wir uns auch irgendwo zufällig treffen, es geht eigentlich immer um Udo.

0: Und da dachte ich, Jan hat ja viele Udo-Lieder auch schon gecovert und wir haben so oft darüber gesprochen, dann können wir auch Udo-Texte vorlesen. Ich frage ihn einfach mal.
1: Und jetzt tauschen sich die beiden feierlich im weißen Anzug auf der Bühne über ihr Kindheitsidol und heutigen Freund aus. Benjamin von Stuckrad-Barre liest aus seinem Buch Udo Fröhliche, eine Reise durch den verrückten, ja oft fast unglaublichen Kosmos der Kult- und Kunstfigur Lindenberg. Von den Anfängen als Provinzschlagzeuger, dem Rausch, dem Absturz und dem großen Comeback mit Anfang 60.
2: Es begann mit einer Lüge. Hoch im Norden, hinter den Deichen, so Udo 1972 in seinem ersten Radiohit, sei er geboren worden. Das stimmte überhaupt nicht, entsprach aber der Wahrheit. Jener Wahrheit, die Udo sich für sich selbst zurechtzulegen begann und die dann wahr wurde.
1: Die beiden diskutieren über Lindenbergs Sprache, die starken Einfluss auf ihren Umgang mit Worten hatte. Sie entführen in Udos musikalische Welt und seine Entwicklung zum Gesamtkunstwerk. Ohne Udo Lindenberg gäbe es auch ihre Karrieren heute so nicht. Dann wäre ihr Leben anders verlaufen. Da sind sich Schriftsteller Stuckrad-Barre und Sänger Delay einig.
3: Jedes Mal, wenn ich irgendwie richtige Musik außerhalb von Rap mache und singe und ich rappe, dann ist das Udo.
1: Meint Jan Delay und Benjamin von Stuckrad-Barre ergänzt.
0: Mir fiel als erstes ein, das wäre so in Schwarz-Weiß dann, Farbe wäre weg. Und die Freude am Spielen mit der Sprache, das hat Udo in mir geweckt und intensiviert. Und auch noch für die Haltung zum Leben tatsächlich. Eine enorm wichtige Figur, viel, viel wichtiger als meine Eltern.
1: Viele der Songs sind bemerkenswert aktuell, gerade mit Blick auf Udos politische Texte.

0: Abend voll liebevoller Anekdoten, Einblicken in prägende Künstlerfreundschaften und ganz viel Udo-Genuschel.
1: Da stehe ich also an der Autobahn. Wann nimmt mich endlich einer mit?
0: Udo Lindenberg wird 80. Unglaublich finden das Benjamin von Stuckrad-Barre und Jan Delay. Der Pionier der deutschen Rockmusik wurde in den letzten Jahrzehnten oft totgesagt, gesundheitlich und musikalisch. Er ist sozusagen wieder auferstanden. Und Benjamin von Stuckrad-Barre ist sich sicher.
2: Udo ist unsterblich. Udo ist für immer durch diese Lieder und auch das, was er vorlebt an Haltung wirklich, der wird immer dabei sein. Der kann den Job jetzt für immer machen.
3: Benjamin von Stuckrad-Barre und Jan Delay feiern ihren Freund Udo Lindenberg mit musikalischen Lesungen unter dem Titel Vorglühen. Eindrücke waren das von Sophia Volkert. Und zwei Vorglühabende stehen noch an. 15. Mai Düsseldorf, Tag drauf in München. Und am 17. wird Udo dann 80 Jahre alt. Und wenn Sie mehr über den großen Sänger und Nuschler, die Popkunstfigur Udo Lindenberg erfahren wissen wollen über seinen musikalischen und kulturellen Einfluss, einen ausführlichen Artikel gibt es auf swrkultur.de. Ein bisschen Udo-Musik gibt es hier auch gleich noch zum Schluss unserer Frühsendung, aber noch ein kurzer Hinweis auf die heutige Folge von Das Wissen. Da geht es darum, wie gutes Feedback funktioniert und wie man Kritik annimmt. Und das war swrkultur am Morgen für heute. Redaktion Christian Batzlen und Julia Rübisch. Technik Tina Oser. Die Musik hat Ernst Seitz ausgesucht. Ich bin Martin Gramlich. Ihnen einen schönen Tag.

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1: Es gibt positives Feedback, negatives Feedback, konstruktives Feedback und Feedback, das einen niedermacht.
2: Und wir sehen halt, dass Teams und Unternehmen, die diese psychologische Sicherheit haben, einfach besser arbeiten. Und das zeigt sich dann häufig negativ daran, dass Leute sagen, oh, ich weiß nicht, wie ich Feedback nach oben geben soll. Ich weiß nicht, was passiert, wenn ich das sage. Vielleicht ist das schlecht für meinen Job.
1: Deshalb geben wir manchmal gar keine oder ausschließlich wohlwollende Rückmeldungen, um sich mit jemandem gut zu stellen oder die gute Stimmung nicht zu zerstören.
3: Kritisches Feedback geben ist natürlich, ja, ist wirklich eine Königsdisziplin und was ganz oft gemacht wird, ist Vermeidung von Feedback geben oder dass die Dinge beschönigt werden.
1: Denn eine gute Feedback-Kultur sagt immer auch etwas über die Beziehungen der Menschen zueinander aus.
4: Ich sehe Feedback auch nie als Einbahnstraße.
5: So nicht, wie Feedback konstruktiv gelingt, von Sophie Chilwick.
1: Feedback geben oder bekommen ist Teil unseres Alltags, doch es ist kompliziert. Im Restaurant ist es vielen zum Beispiel unangenehm, der Bedienung auf die Frage, ob es schmeckt, eine ehrliche Antwort zu geben. Bekommen wir bei der Arbeit von der Chefin ein Feedback nach der sogenannten Sandwich-Methode, bleibt oft das Negative hängen. Bei dieser klassischen Feedback-Regel wird Kritik in Lob gebettet, sodass sie nicht allzu schmerzhaft klingt. Oft klappt Feedback, immer wieder geht es jedoch schief. Eine Rückmeldung wirkt schnell verletzend oder das Gesagte verpufft und kommt nicht an. Wann und wie gelingt also Feedback? Am Bahnhof in Magdeburg-Neustadt wartet Christina Heinze neben ihrem schwarzen Polo. Heinze leitet das Bildungszentrum für Gesundheitsberufe Magdeburg, eine Ausbildungsstätte für angehende Pflegerinnen und Pfleger mit fast 50 Mitarbeitenden und 460 Schülerinnen und Schülern. Das Halbjahr ist vorbei, heute werden die Zeugnisse vergeben.
6: Wasser nehmen Sie bestimmt auch, oder?
7: Gerne.
1: Wir treffen uns, um über die offenbar gute Feedback-Kultur hier zu sprechen. Denn die Landesregierung von Sachsen-Anhalt hat das Unternehmen mehrfach als beliebten Arbeitgeber in der Region ausgezeichnet. Die Mitarbeitenden hatten das Bildungszentrum besonders gut bewertet.
8: Das haben mir die Mitarbeiter zum Geburtstag geschenkt.
1: In Heinzes Büro hängt ein Porträt von ihr, das ihre Mitarbeitenden selbst gemalt haben. Es wirkt etwas abstrakt, da jeder einen kleinen Teil ihres Gesichtes gemalt hat. Ein Gesamtkunstwerk. Dennoch erkennt man sie sofort. Man merkt, das Arbeitsklima im Bildungszentrum ist angenehm und das Verhältnis zwischen Mitarbeitenden und Leitung gut.
4: Ja, das stimmt. Ja, auf jeden Fall. Ja, ich würde sogar sagen, ausnahmslos.
1: Teamgeist und wertschätzende Kommunikation seien unheimlich wichtig für die Arbeit im Bildungszentrum, sagt Christina Heinze. Ihre Mitarbeitenden kann sie sich mittlerweile aussuchen. Beachtlich in einer Branche mit Fachkräftemangel. Sich gegenseitig Rückmeldung zu geben, sei ein wichtiger Bestandteil des Alltags hier, so Heinze.
4: Ein Mitarbeiter hatte mir letztens berichtet, dass er mit einer Klasse nicht so gut zurechtkam. Dann hat er das mit seinen engeren Kollegen besprochen. Er hat dann gesagt, kann mal jemand mit in den Unterricht kommen, mich mal reflektieren und mir Feedback geben zu meinem Unterricht. Was mache ich denn vielleicht auch falsch? Und er hat dann wichtige Hinweise bekommen, hat die umgesetzt und hat gesagt, jetzt läuft es gut in der Klasse.
1: Im Bildungszentrum findet Feedback sowohl unter den Mitarbeitenden als auch von der Geschäftsführung, zu der Christina Heinze gehört, gegenüber ihren Kolleginnen und Kollegen statt. Dies geschieht einerseits in geregelter Form, beispielsweise bei Unterrichtshospitationen, andererseits einmal im Jahr in Form eines ausführlichen Gesprächs.
4: Wo es einen strukturierten Leitfaden gibt, auf dem sich der Mitarbeitende vorbereitet, wo wir uns gemeinsam an diesen Fragen ein bisschen langhangeln und auch das in regelmäßigen Abständen machen und dann auch gucken können, was war im letzten Jahr, hat sich das entwickelt, was wir vielleicht auch an Situationen angesprochen haben, die nicht so gut liefen und gibt es da Veränderungen oder auch Wünsche von Seiten des Mitarbeiters.
1: Diese Gespräche seien für die Mitarbeitenden besonders wichtig, sagt Christina Heinze. Für die aufwendigen Unterrichtshospitationen sei immer weniger Zeit.
4: Wir machen regelmäßig Teamberatungen, wo alle zusammen sind und habe gesagt, was braucht ihr? Ich merke, ich bin hier unzufrieden mit der Situation. Eigentlich ist es mein Anspruch, euch die Möglichkeit dieses Gespräches zu geben, aber ich schaffe es im Moment einfach nicht. Ne? Es ist so viel los und es geht nicht. Was braucht ihr? Und dann hat das Team ganz offen gesagt, die Unterrichtshospitationen sind uns nicht so wichtig, aber das Gespräch ist uns wichtig. Das brauchen wir und das möchten wir.
1: Menschen geben in allen möglichen Konstellationen Feedback. In Unternehmen, an der Universität, in der Schule oder im Alltag. Vor allem in den Erziehungswissenschaften ist Feedback besonders gut erforscht, sagt Klaus Zierer, Professor für Schulpädagogik an der Universität Augsburg. Der Mensch werde laut dem Religionsphilosophen Martin Buber erst am Du zum Ich. Seine Identität werde durch seine Umgebung geformt. Klaus Zierer sagt:
6: Das heißt, ohne die Rückmeldung, ohne den Austausch, ohne das Miteinander, ohne den Dialog sind wir Menschen überhaupt nicht in der Lage, uns zu entfalten.
1: Klaus Zierer hat selbst zu Feedback geforscht und die einflussreiche Arbeit der beiden neuseeländischen Forscher John Haddy und Helen Timperley von der University of Auckland ins Deutsche übersetzt und weiterentwickelt. Haddy und Timperley zeigten in ihrer Studie, dass Feedback ein Schlüsselfaktor ist im schulischen Lernen. Doch zu viel Feedback sei nicht unbedingt besser, sagt Klaus Zierer, auch wenn viele behaupten, es brauche mehr davon.
6: Dem muss man aus empirischer Sicht eigentlich sagen, stopp, weil es liegt nicht an der Quantität des Feedbacks, sondern es liegt vor allem an der Qualität des Feedbacks.
1: Doch hier wird es bereits kompliziert. Denn was zählt zur Qualität? Der richtige Zeitpunkt? Die Form des Feedbacks, ob mündlich oder schriftlich? Hierzu hilft ein Blick in die wissenschaftlichen Arbeiten nicht unbedingt weiter. Denn es kommt darauf an.
6: Hat der Feedbacknehmer zum Beispiel gerade mit der Situation so zu kämpfen, dass er mein Feedback gar nicht vernimmt, auch wenn es vielleicht das Richtige wäre, dann zeigt sich, dass das unmittelbare Feedback wirkungslos ist, aber vielleicht eine Stunde später oder einen Tag später genau das richtige Feedback ist, obwohl es vom Kern dasselbe ist, aber das Timing unterscheidet sich.
1: Auch die Form des Feedbacks, ob mündlich oder schriftlich, sei abhängig von der Situation. Ein ausgeruhter Text als Feedback kann verlässlichere Angaben enthalten als ein Gespräch. Gleichzeitig betrachten Fachleute das Feedback immer mehr als Dialog. Dazu später mehr. Die neuseeländischen Forscher Haddy und Timperley haben eine wissenschaftlich fundierte Unterscheidung vorgenommen. Es gibt Feedback, das sich auf die Person bezieht, Feedback, das eine Aufgabe beurteilt, Feedback, das sich auf einen Prozess bezieht und Feedback, das die Selbstregulation bewertet. Aber der Reihe nach.
6: Und das personenbezogene Feedback wird in der Forschung Feedback auf der Ebene des Selbst bezeichnet. Das ist das klassische Lob, das ist der klassische Tadel, das hast du gut gemacht, das hast du nicht gut gemacht oder bist der brave Junge oder bist du kein braver Junge, je nachdem. Über dieses personenbezogene Feedback wissen wir, dass es im Hinblick auf die Lernleistungen beispielsweise sehr geringe Effekte hat.
1: Denn es enthält kaum brauchbare Informationen. Das Feedback, das zu einer Aufgabe gegeben wird, beurteilt, was richtig und was falsch war, etwa in einem Test oder einer Präsentation.
6: Davon zu unterscheiden ist Feedback auf der Ebene des Prozesses, dass sich also den Lernprozess bis zum Tag des Tests in den Blick nehme.
1: Und auf der Ebene der Selbstregulation werden Tipps gegeben, welche Schritte unternommen werden müssen, damit das Ergebnis das nächste Mal besser ausfällt.
6: Wenn Sie einen Schüler beispielsweise fragen, welches Feedback ihm das Wichtigste ist, ob Aufgabe, Prozess oder Selbstregulation, dann wird in 80% der Rückmeldung der Schüler sagen, das wichtigste Feedback für mich ist Feedback auf der Ebene der Selbstregulation. Und wenn Sie es aber mal vergleichen damit, welches Feedback wir häufig geben, gerade im schulischen Kontext, dann ist 80% des Feedbacks, das wir geben, auf der Ebene der Aufgabe. Und damit kommt dieser qualitative Unterschied auch hier zu tragen. Denn das wichtigste Feedback, das der Schüler bräuchte, Feedback auf der Ebene der Selbstregulation, erhält er am seltensten. Und das, was zwar wichtig ist, aber was gar nicht so bedeutsam ist für den Lernprozess, Feedback auf der Ebene der Aufgabe, erhält er am öftesten. Und insofern ist ein schönes Ergebnis aus der empirischen Forschung hier, dass genau diese Gewichtung beim Feedback darüber entscheidet, ob dieses Feedback wirksam ist.
1: Eine Rückmeldung dazu, was wir für die Zukunft besser oder anders machen können, ist also besonders relevant.
7: Hallo, hallo, Test, Test aus der Hauptstadt, aus der arschkalten Hauptstadt. Nee, es ist kalt bei euch hier. Ich habe Stefan gesagt, er hätte ruhig mal die Heizung anmachen können. Draußen. Ja. München ist viel, viel wärmer.
1: In einem Büroraum eines alten, aber renovierten Fabrikgebäudes in Berlin sitzen Jeanette Triskiel und Stefan Voob in grauen Ohrensesseln.
7: Ja. Und hört man uns gut, wenn wir so sprechen?
9: Ja, man hört es gut.
1: Den Raum mit den hohen Decken mieten sie öfter, wenn sie Teams unterschiedlicher Unternehmen beraten. Heute haben sie ihn extra für das Wissen gebucht und frische Himbeeren, Gummibärchen und Nüsse bereitgestellt, damit es bei der Eiseskälte draußen wenigstens drinnen gemütlich ist.
2: Also wir helfen Menschen dabei, gut zu kommunizieren bei der Arbeit,
1: sagt Stefan Voob.
2: Am Ende wird alles zusammengehalten, alles koordiniert durch Kommunikation und das schauen wir uns an. Und ganz besonders halt Feedback. Also letzten Endes, wir beziehen uns auf das Verhalten von anderen Leuten, um es zu ändern, zu bestärken oder besser zu verstehen. Und dann geht es auch um Konflikte, um Wertschätzung und
7: Führung.
2: Genau,
7: Führung, mentale Gesundheit.
1: Zu ihnen kommen Konzerne und kleine Unternehmen, Hochschulen und Nichtregierungsorganisationen. Berlin Alley heißt ihre Beratungsfirma. Jeanette Triskiel und Stefan Voob haben sie vor 10 Jahren gegründet.
2: In der Regel ist es so, dass die Leute schon ziemlich gut wissen, was sie möchten. Es gibt ja meistens eine HR-Abteilung oder Leute, die schon zuständig sind dafür. Und die wollen dann beispielsweise solche Sachen machen, wie ihre Lernkultur verbessern, weil sich zum Beispiel das Umfeld ändert. Die müssen agiler, also flexibler werden letzten Endes in der Arbeit. Das ist so eine Sache. Und dazu gehört natürlich auch eine andere Art von Kommunikation.
1: Feedback und Feedback-Kultur. Darum drehe sich ein Großteil der Arbeit von Berlin Alley.
2: Und es gibt noch einen ganz zentralen Begriff in der Feedback- und Unternehmenskulturen ist psychologische Sicherheit. Das ist ein Begriff, der in den letzten 10, 15 Jahren ganz zentral geworden ist. Da gab es eine ganz große Google-Studie mit irgendwie 150 Teams oder so und die haben sich gefragt, wann performen Teams eigentlich am besten? Und dann gibt es so typische Kategorien, wo man sagt, ah ja, ist es nicht vielleicht Verlässlichkeit, ist es Purpose, also dass eine Sache sehr sinnhaft ist. Und am Ende kam tatsächlich raus, Platz 1, psychologische Sicherheit. Und psychologische Sicherheit bedeutet, dass man eine Atmosphäre schafft, in der es möglich ist, offen über Unsicherheiten, über Ängste, über Zweifel, über Fehler zu sprechen. Und das ist so ein ganz zentraler Aspekt, ein ganz zentraler Faktor in der Unternehmenskultur.
1: Je höher die psychologische Sicherheit, desto besser arbeiten Teams miteinander. So die Erfahrung von Stefan Voob. Der Begriff psychologische Sicherheit stammt aus den 50er Jahren und wurde von der Sozialwissenschaftlerin Amy Edmondson von der Harvard-Universität Ende der 1990er Jahre erneut aufgenommen und maßgeblich geprägt. Psychologische Sicherheit bedeutet, dass Mitarbeitende sich in ihren Teams so wohlfühlen, dass sie weder befürchten müssen, für ihre Arbeit oder Ideen von anderen im Team oder dem Führungspersonal bestraft oder gedemütigt zu werden. Fragen, Bedenken oder Fehler können offen angesprochen werden. Informationen werden nicht gehortet, sondern geteilt. Viele Studien haben auf diesem Konzept über die Jahre hinweg aufgebaut und mitunter herausgefunden,
5: Teams mit hoher psychologischer Sicherheit sind kreativer. Teams mit hoher psychologischer Sicherheit gehen ein höheres Risiko ein. Teams mit hoher psychologischer Sicherheit finden eher Lösungen, um Arbeitsprozesse zu erleichtern und die Leistung zu steigern.
1: Psychologische Sicherheit am Arbeitsplatz gilt als Schlüssel zur erfolgreichen Teamarbeit, wobei Feedback dabei eine zentrale Rolle spielt. Einerseits erhöht ein Klima der psychologischen Sicherheit im Arbeitsumfeld die Bereitschaft, Feedback einzuholen. Gleichzeitig stärkt Feedback die psychologische Sicherheit in Teams. Doch wie fängt man an?
7: Und der erste Schritt ist Spocking. So wie Spocking.
2: Wie der Vulkanier aus Star Trek.
1: Commander Spock ist eine Figur aus dem Star Trek-Universum einer US-amerikanischen Science-Fiction-Serie. Er dient als Wissenschaftler und sieht die Welt neutral. Auf Szenarien, die für andere bedrohlich wirken, reagiert er emotionslos und nicht wertend.
7: Im ersten Schritt verlieren wir meistens Feedback-Situationen oder fahren Gespräche an die Wand, wenn wir da sofort mit einer Bewertung reingehen.
2: Also Beispiele wäre sowas wie, du warst sehr grob vorhin im Meeting. Na, grob und sehr, das sind Bewertungen. Und die andere Person wird höchstwahrscheinlich daraufhin eine Diskussion anfangen oder eine Rechtfertigung, die wir nicht haben wollen. Na, und dann geraten wir auf den Abweg.
1: Denn oft würden wir zu früh bewerten und interpretieren, sagen die beiden.
2: Und Spocking bedeutet letzten Endes, dass man die Sachen so formuliert, dass sie nicht zu so einer Diskussion führen. wie eine Videokamera oder wie eben dieser Vulkanier Spock das machen würde. Und dann sagt man halt anstelle von, du warst sehr grob im Meeting, sowas wie, hey Peter, du hast mich vorhin ein paar Mal unterbrochen und hast gesagt, was für ein Unsinn. Und das sind Sachen, das ist vielleicht auch nicht angenehm, das zu hören, aber es ist auf jeden Fall ein Fakt. Das ist genau das, was du beobachten konntest. Und wir wissen aus der Erfahrung, dass wenn man die Dinge so präsentiert, dass die Unterhaltung einfach viel konstruktiver weitergeht.
1: Beobachten, anstatt zu bewerten. Erklären, warum die Rückmeldung gerade jetzt wichtig ist und was man sich für die Zukunft vom Gegenüber wünscht. Das ist der Dreiklang, auf den Stefan Voob und Janet Triskiel in ihren Beratungen setzen. Auch die Klientin Hannah Klenk nimmt diese Grundhaltung aus ihrem Coaching mit Berlin Alley mit.
3: Vor allem kritisches Feedback zu geben, ist hart.
1: Hannah Klenk arbeitet in der Personalabteilung der jungen IT-Beratungsfirma Pandata. In ihrem Berufsleben hat sie immer wieder Folgendes beobachtet.
3: Was ganz oft gemacht wird, ist Vermeidung von Feedback geben oder dass die Dinge beschönigt werden, einfach um diesem unangenehmen Gefühl aus dem Weg zu gehen. Was wir gelernt haben, ist, dass es so eine Matrix gibt aus quasi wie sehr, so im Englischen heißt es care personally und challenge directly.
1: Also persönlich im Umgang und direkt im Feedback.
3: Die eine Achse ist, wie sehr achtet man aufeinander, wie wichtig ist einem, dass es der anderen Person gut geht. Und die andere Achse ist, wie sehr bringt man Dinge aber auch auf den Punkt. Und da sollte man quasi bei beidem am oberen Ende dieser Achse sein. Das ist dann sozusagen der obere rechte Quadrant, auf dem man zwar sehr aufeinander achtet und es einem auch wichtig ist, dass der anderen Person gut geht, aber auch die Direktheit auf jeden Fall mitbringt und die Dinge sozusagen auf den Punkt bringt und anspricht.
1: Bei Pandata hat Hannah Klenk nach dem Coaching ein festes Feedback-System etabliert. Jedes Halbjahr gibt es Feedback-Gespräche mit allen Mitarbeitenden, ähnlich wie Christina Heinze es im Bildungszentrum handhabt, die wir am Anfang dieser Folge gehört haben. Die Geschäftsführer nehmen daran teil, die direkte Führungskraft, Klenk und der Mitarbeiter. Es geht zum Beispiel um solche Fragen. Wie haben sich die Mitarbeitenden entwickelt? Wohin möchten sie sich weiterentwickeln?
3: Dass da jetzt nicht auf einzelnen Situationen rumgeritten wird, wie du hast irgendwie vor 4 Monaten mal das und das gesagt, sondern dass wir uns da wirklich auf die größeren Muster konzentrieren können und kleine Sachen einfach auch zeitnah angesprochen werden, damit auch der Mitarbeiter das irgendwie gut annehmen kann.
1: Neben diesem Gespräch müssen die Pandata-Mitarbeitenden jeweils 2 bis 3 Kollegen auswählen, die ihnen ein persönliches Feedback ausstellen.
3: Das erleichtert extrem auch dann am Ende die Annahme des Feedbacks, weil man eben weiß, okay, man hat ja selbst gefragt sozusagen. Wenn ich selber frage, was kann ich besser machen, dann fällt es mir vielleicht auch leichter, mir die Antwort anzuhören, als wenn jemand zu mir kommt und sagt, so, ich habe jetzt einfach mal 3 Feedbackpunkte für dich.
1: So wird das Feedback geben und Feedback nehmen beim IT-Unternehmen Pandata zur Routine.
3: Denn ich glaube, das Wichtigste bei Feedback ist einfach zu verstehen, das braucht auch Übung.
1: Eine geregelte Feedback-Kultur kann den Teamzusammenhalt in Unternehmen also stärken und die Arbeitsqualität erhöhen. Ein Feedback erhält dabei immer eine konkrete Information und soll eine Veränderung des Verhaltens bewirken. Im schulischen Kontext soll es zum Lernen führen. Doch nach einem Videocall mit Maja Cimuchadze, Professorin für Kommunikationspsychologie an der Hochschule Zittau-Görlitz, wird deutlich, wie kompliziert Feedback grundsätzlich sein kann.
9: Wie kann man denn dann überhaupt kommunizieren?
10: Das ist ja die Grundfrage der Kommunikationspsychologie. Wie kann man überhaupt kommunizieren? Und die Antwort ist, Luhmann hat mal gesagt, eigentlich ist es unmöglich. Oder ist es eigentlich erstaunlich, dass wir überhaupt kommunizieren können, dass irgendwas funktioniert, weil wir eben in diesen unterschiedlichen Welten sozusagen unterwegs sind und uns in der Kommunikation aber immer wieder begegnen.
9: Ist denn jede Form von Kommunikation Feedback?
10: Auf gewisse Art und Weise würde ich das als Kommunikationspsychologin sagen. Und das ist ja auch spannend, wenn wir jetzt reden, egal was ich sage, das ist immer eine Rückmeldung für das, was Sie als nächstes sagen.
9: Das ist
10: und selbst wenn ich nichts sage, ja, stimmt, das auch, ja. Also das von Ihnen gerade ist eine Einladung, dass ich weiterrede.
9: Ja, beziehungsweise ich dachte jetzt eigentlich, das ist ein Signal, dass Sie verstehen, dass ich Sie verstehe.
10: Ja, sehen Sie, das ist Ihre Eigenlogik. Das ist nicht meine Eigenlogik, weil ich gehe davon aus, dass Sie mich nicht so ganz verstehen können. Weil dafür müsste ich Ihnen meine Vorlesungen und also ich müsste Ihnen richtig viel erzählen. Dann glaube ich, dass Sie ein bisschen mich verstehen können. Das erwarte ich jetzt noch nicht. Deswegen ist für mich das erstmal so, naja, ich widerspreche, es ist jetzt hier nicht ein latenter Widerspruch. Ich muss jetzt nicht in was noch tiefer reingehen, sondern ich kann weitererzählen. Aber das ist ein schönes Beispiel dafür, dass wir unterschiedlich ticken. Also unterschiedliche Vorstellungen davon haben, was bedeutet.
1: In der Kommunikationspsychologie wird Feedback viel allgemeiner verstanden, nämlich als Interaktion zwischen zwei Menschen. Feedback ist demnach jede Form von Rückmeldung, sei es ein Nicken, eine Antwort, die zu einem Dialog führt, ein Nein oder auch einfaches Schweigen. Gleichzeitig sagt Maya Cimuhadze, dass das, was eine Person mit ihrem Feedback erreichen will und das, was sie tatsächlich erreicht, in der Regel nicht übereinstimmen. Das heißt jedoch nicht, dass man es nicht versuchen sollte. Es sei wichtig,
10: sich einfach Gedanken zu machen vorher.
1: Je besser wir unser Gegenüber kennen, je besser wir uns auf ihn oder sie einstellen können, desto höher die Wahrscheinlichkeit, dass die Kommunikation gelingt und das Feedback auch tatsächlich ankommt.
10: Ich kann ja einem Dreijährigen nicht die Form von Feedback geben wie einer 13-Jährigen. Der Dreijährige wird es nicht verstehen. Und ich finde, da macht man das so ganz automatisch. Aber auch erwachsene Menschen sind sehr unterschiedlich und das macht total viel Sinn, da sich Gedanken zu machen, was braucht mein Gegenüber? Was ist der Person wichtig?
1: Und noch etwas trägt dazu bei, ob uns konstruktives Feedback gelingt, in welcher Beziehung wir zueinander stehen. Das untersucht die Psychologin Jana Duckwitz an der Universität Gießen, und zwar an Schulen in ihrer Region.
11: Wir wollen jetzt wissen, wie Feedback auf die subjektive Wahrnehmung von Schülerinnen und Schülern wirkt und ob diese Wirkung von Bindungs- und Beziehungsaspekten abhängt.
1: Die These? Die Art der Bindung, die Jugendliche in ihrer Kindheit erlebt haben, etwa eine sichere Bindung oder eine instabile Bindung durch abwesende Bezugspersonen, könnte Auswirkungen auf die Beziehungen haben, die die Jugendlichen zu Lehrkräften entwickeln. Und das wiederum beeinflusst, wie sie Feedback von den Lehrkräften wahrnehmen. Dafür untersucht Jana Duckwitz auch biologische Marker, wie die Hormone Oxytocin und Cortisol anhand von Speichelproben.
11: Oxytocin ist bekannt als allgemeines Kuschelhormon. Das wird stark ausgeschüttet bei der Geburt, spielt aber auch eine wichtige Rolle im allgemeinen Sozialverhalten, also auch in sozialen Interaktionen generell. Und dann haben wir noch Cortisol, bekannt als Antistresshormon, wird ausgeschüttet, wenn man sich in stressigen Situationen befindet. Man kennt es ja vielleicht auch die Fight-or-Flight-Reaktion, also Bereitmachung zum Kampf oder zur Flucht. Und diese beiden Hormone stehen in einer dynamisch-regulatorischen Beziehung zueinander. Das heißt, dass Oxytocin Cortisol reduzieren kann.
1: An der Studie nehmen Schülerinnen und Schüler der 9. Klasse teil, sowie deren Mathematiklehrkräfte. Die Jugendlichen bearbeiten einen Mathe-Test, beantworten die Fragebögen von Jana Duckwitz und geben Speichelproben ab.
11: Man beschreibt diese Art von Forschung, wo wir uns gerade bewegen, als Forschung der Blackbox, der internen Feedbackverarbeitung. Blackbox heißt ja immer, da ist irgendwas, da passiert irgendwas, irgendwelche Mechanismen gibt es, aber die kennen wir noch nicht. Und da ist man jetzt gerade dran zu untersuchen, okay, also wie wird Feedback eigentlich verarbeitet und ja, welche Mechanismen wirken dort? Und genau da setzt die Feedback-Studie an. Wir wollen erforschen, wie die Wirkung und die Wirkungsweise vom schulischen Feedback ist, beziehungsweise was da wirkt.
1: Dabei geht Jana Duckwitz davon aus, je besser sich die Schülerinnen und Schüler mit der Lehrkraft verstehen, desto besser können sie lernen.
11: Wir können uns vorstellen, wenn ein Kind beispielsweise eine eher sichere Bindung erfahren hat, dass die dann generell einfach sehr viel mehr Vertrauen in Beziehungen hat und dementsprechend auch mehr Vertrauen in die Beziehung der Lehrkraft und dann das Feedback, was sie bekommt, sehr viel besser wahrnimmt. Also sehr viel konstruktiver, sehr viel hilfreicher, dann sozusagen nicht in so eine Abwehrhaltung geht.
1: Wenn das Forschungsteam um Jana Duckwitz und noch weitere Studien diese Hypothese belegen könnten, wäre das nicht nur für den Schulalltag hilfreich. Es könnte auch zum Verständnis beitragen, welche Faktoren dafür sorgen, dass wir Feedback gut annehmen können.
9: Habt ihr noch mal Lust zu erzählen, wie ihr das in eurem Team macht mit dem Feedback? Habt ihr auch so feste
7: Schlecht.
2: Ja. Schlecht. Viel Schreien.
7: Ja, das ist eine super interessant spannende Frage. Wir wissen ja, wie es geht. Wir vermitteln auch, wie es geht. Wir haben auch unsere Strukturen. Und wenn wir uns bewusst Feedback geben, dann klappt das auch. Aber auch wir sind mal überarbeitet und gestresst, unzufrieden mit dem, was der andere gerade macht, wenn man es nicht richtig versteht und es nicht so richtig auf die eigene Agenda passt. Und dann frutzeln wir uns auch mal an.
1: Nach einer Stunde Gespräch mit Janette Triskiel und Stefan Voop von Berlin Alley in dem alten Fabrikgebäude in Berlin wird klar, die beiden fühlen sich wohl in ihrer Rolle als Coaches und als Kollegen.
7: Aber wir hören dann irgendwann auf, wenn wir wissen, oh, das wird jetzt hier nichts mehr, das Gespräch kriegen wir nicht mehr gerettet, dann hören wir auf, dann schweigen wir ein bisschen
2: und
7: dann kommen wir wieder zusammen. Es passiert nicht oft, aber es ist einfach Stress, verringert Empathie.
2: Ja, ich meine, eine von den Sachen ist halt auch zu sehen, dass es einfach normal ist, dass es Spannung gibt.
7: Ja.
2: Emotionale Spannung. Auch in Teams, und wir arbeiten ja wirklich lang zusammen. Ne?
7: Ja.
2: Auch in Teams, die sich super gut verstehen, knallt es halt hin und wieder. Das ist einfach völlig okay. Und Max Frisch hat das mal irgendwie so gesagt in Bezug auf Partnerschaften. Die Brücke zwischen zwei Leuten bricht nicht so schnell durch.
1: Klaus Zierer von der Universität Augsburg drückt es so aus.
6: Wann immer wir Menschen ja miteinander interagieren, geht es ja nicht nur darum, dass ich mein Wissen abrufe, sondern es geht auch darum, die Person, die mir gegenüber sitzt, mit der ich zu tun habe, entsprechend wertzuschätzen, also einen gewissen Respekt auch ihr entgegenzubringen. Dieses Grundverständnis ist sozusagen das Herz von Feedback. Wenn ich das nicht habe, dann degradiere ich Feedback zu einer Technik und ich mich selber eigentlich zur Maschine.
1: Stefan Voop und Janette Triskiel sprechen in diesem Zusammenhang von Ohrenhöhe anstelle von Augenhöhe. Vor allem in Gruppen, in denen es Hierarchien gibt zwischen Chefin und Mitarbeiter.
2: Das heißt, wir priorisieren das wechselseitige Verständnis. Ich möchte dir zuhören, du hörst mir zu.
1: Das ist auch die Haltung, mit der Christina Heinze in Magdeburg ihr Team im Bildungszentrum für Gesundheitsberufe führt.
4: Das ist immer schöner, wenn ich gelobt werde und wenn mir jemand sagt, Mensch, du bist aber toll und wie du das machst. Aber wenn auch jemand kommt und sagt, an der oder der Stelle, da finde ich, müssten wir nochmal nachdenken oder da müsstest du nochmal überlegen, ob das so richtig war, dann macht das ja auch was mit mir, weil dann hinterfrage ich mich und das fällt mir wahrscheinlich leicht, weil ich zum einen als Person vielleicht auch wirklich so bin, aber eben zum anderen, weil da ganz viel Vertrauen ist.
1: Vertrauen, Wertschätzung, psychologische Sicherheit, klare Kommunikation und Ohrenhöhe, wie es Stefan Voop und Janette Triskiel nennen. Das sind die Zutaten für eine gelungene Feedbackkultur. Und Hannah Klenk von der IT-Firma Pandata fügt noch hinzu,
3: dass Ego jetzt nicht so im Vordergrund steht. Ich glaube, das ist halt super wichtig bei Feedback, dass man weiß, also sowohl fürs Geben, wenn du weißt, dass der andere irgendwie von einem Ort kommt, wo es nicht um ihn selbst geht oder darum, irgendwelche Stärke so vorzuspielen oder so, aber auch beim Annehmen eben, dass ich glaube, das Ego kann extrem im Weg stehen, wenn es um Feedback annehmen geht.
0: Das Wissen.
1: So nicht. Wie Feedback konstruktiv gelingt. Von Sophie Chilwick. Sprecher Philipp Alfons Heidmann. Redaktion Vera Kern, Regie Günther Maurer.
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2: Um 9 Uhr mit Johannes Wördermann, guten Morgen. Der Iran will es nicht zulassen, dass die USA Schiffe aus der Straße von Hormus herausgeleiten. Ein Armeesprecher sagte, man werde jedes ausländische Schiff angreifen, das sich der Meerenge nähere. Diese Drohung gelte besonders für das aggressive US-Militär. Präsident Trump hatte angekündigt, ab heute früh werde die Marine in der Straße von Hormus festsitzende Schiffe herausgeleiten. Laut US-Zentralkommando stehen Kriegsschiffe, 15.000 Soldaten, mehr als 100 Flugzeuge und Drohnen bereit. Am Nachmittag startet das deutsche Minenjagdboot Fulda von Kiel aus ins Mittelmeer. Mit dieser sogenannten Vorausstationierung will die Bundeswehr sicherstellen, dass das Schiff schnell an der Straße von Hormus sein kann, um sich dort an der Minensuche zu beteiligen. Oliver Neuroth.
3: Dorthin soll das Minenjagdboot erst fahren, wenn die Kampfhandlungen enden und ein offizieller Auftrag vorliegt, ein Mandat vom Bundestag und, so wünscht es sich die Bundesregierung, eines von den Vereinten Nationen. Minenjagdboote sind hochspezialisierte Schiffe. Sie sollen mit Hilfe von Sonartechnik, also einem Unterwasserradar, Minen aufspüren, außerdem mit Unterwasserdrohnen. Anschließend werden diese Minen gezielt gesprengt. Mit an Bord der Schiffe sind Minentaucher, eine Eliteeinheit der Bundeswehr. Sie sind dafür ausgebildet, besonders tief zu tauchen und sich Seeminen zu nähern, ohne dass sie zünden.
2: Der CDU-Verteidigungspolitiker Kiesewetter hat sich besorgt gezeigt, dass die USA doch nicht, wie 2024 zugesagt, Mittelstreckenraketen in Deutschland stationieren könnten. Kiesewetter sagte im Deutschlandfunk, die USA stünden nicht mehr verlässlich zur militärischen Abschreckung in Europa.
4: Da wird man sich jetzt im Kreml freuen und die Hände reiben, dass quasi Trump das russische Narrativ unterstützt und die Europäer eine Fähigkeitslücke haben. Das macht mir am meisten Sorgen. Und hier gibt es auch einen Ausweg. Wir könnten gemeinsam mit der Ukraine solche Raketen entwickeln, bevor wir bis 2030, 31 warten. Da hatten nämlich die Europäer geplant, so etwas nachgerüstet zu haben.
2: Medienberichten zufolge soll das US-Verteidigungsministerium im Zuge des geplanten Teilabzugs von Soldaten aus Deutschland auch die geplante Stationierung der Raketen zurückgenommen haben. Großbritannien will sich an dem 90 Milliarden Euro Kredit der Europäischen Union für die Ukraine beteiligen. Premierminister Starmer wolle das heute offiziell verkünden, teilte sein Büro mit. Großbritannien wolle mit der EU zusammenarbeiten, um die Ukraine mit wichtiger militärischer Ausrüstung zu unterstützen. Starmer nimmt am Gipfel der Europäischen Politischen Gemeinschaft im armenischen Erevan teil. Bundesinnenminister Dobrindt will an den Grenzkontrollen bis auf Weiteres festhalten. In der ARD sagte der CSU-Politiker, es gebe weiterhin Zurückweisungen an den deutschen Grenzen. Voraussetzung für ein Ende der Kontrollen sei ein funktionierendes Migrationssystem in Europa. Außerdem sollen weiterhin Menschen nach Afghanistan abgeschoben werden. Die Rückführungen fänden wöchentlich statt, so Dobrindt. Zuletzt haben in Deutschland weniger Menschen Asyl beantragt. Das Bundesamt für Migration und Flüchtlinge nahm im April etwas mehr als 6.000 Anträge entgegen, ein Rückgang von rund einem Drittel im Vergleich zum Vorjahr. Der Videospielehändler GameStop will nach Angaben seines Chefs Cohen die Online-Handelsplattform eBay übernehmen. Dem Wall Street Journal sagte Cohen, sein Angebot liege bei rund 56 Milliarden US-Dollar. Er wolle mit eBay eine Konkurrenz für Amazon aufbauen. Für gut ein Drittel des Angebots sei ihm bereits ein Kredit zugesagt worden, so Cohen weiter. GameStop hält bereits rund 5% der eBay-Aktien. In Stuttgart ist am Abend der 12. internationale Gospelkirchentag mit einem Rekord von mehr als 5000 Teilnehmenden zu Ende gegangen. Mehr als 200 Chöre aus über 20 Ländern trafen sich über das Wochenende in der Landeshauptstadt. Angaben der Veranstalter verfolgten mehrere 10.000 Besucher die Konzerte und Veranstaltungen der Chöre. SWR Nachrichten, Redaktion Peter Gramer. Das Wetter in Baden-Württemberg und Rheinland-Pfalz. Das Hoch zieht nach Osten ab, somit wird ein Tiefwetter bestimmend. Die Vorhersage. Heute zunächst dichte Wolken und etwas Sonne. Am Nachmittag örtlich Regen, vor allem in Rheinland-Pfalz. 17 Grad in der Westeifel und bis 24 Grad am Main. In der Nacht länger trocken, ab und zu regnet es, Tiefstwerte dann 13 bis 7 Grad. Die weiteren Aussichten: Morgen wechselhaft mit Wolken und einigen Schauern und Gewittern, am Mittwoch und Donnerstag längere trockene Phasen. 9.05 Uhr.
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5: Mein Name ist Bettina Winkler und bei mir dreht sich in meiner Reihe die Harmonie der Sterne. Alles um Musiker, die gleichzeitig Astronomen waren oder Astronomen, die Musiker waren. Meinen ersten Kandidaten werden Sie vielleicht nicht gleich mit dieser Thematik in Verbindung bringen.

John Dunstable, dieser englische Komponist aus dem 15. Jahrhundert, hatte wohl nicht nur musikalische Talente. Der Fürst der Musik besaß auch geheimes Wissen über die Sterne, wie auf seiner Grabplatte zu lesen ist. Das hat mich neugierig gemacht, denn mir war er zunächst nur als wichtiger Vertreter der sogenannten Contenance Angloise bekannt. Dieser Begriff bezieht sich unter anderem auf den terzen- und sechstenseligen Wohlklang der damaligen englischen Vokalmusik.

Quam pulchra es, wie schön du bist. Die Vertonung eines Textes aus dem Hohelied von John Dunstable, es sang das Ensemble La Reverdy. Der französische Autor und Kleriker Martin Lefranc beschreibt diesen typischen, süß klingenden Ton der englischen Musik im 15. Jahrhundert als La Contenance Angloise. Und solange damals Burgund mit England verbündet ist, hat dieser Stil einen entscheidenden Einfluss auf die burgundische Musik. Über Guillaume Dufay meint Lefranc zum Beispiel, er habe die englische Manier übernommen und das mache seine Musik fröhlich und vorzüglich. Wie anders das noch im 14. Jahrhundert, zum Beispiel bei Guillaume de Machaut klingt, will ich Ihnen kurz mit einem Ausschnitt aus seiner Messe de Notre-Dame zeigen. Deutlich ist hier die Dominanz von Quinten hörbar.

John Dunstable gehört zu jenen Komponisten der Frührenaissance, in deren Biografie es einige weiße Flecken gibt. Zum Beispiel das genaue Geburtsdatum, irgendwann um 1395 in England. Immerhin steht das Sterbedatum fest, der 24. Dezember 1453. Doch Dunstable gehört zu den ganz Großen seiner Zunft. Sein Name steht im 15. Jahrhundert als Synonym für englische Musik schlechthin. Ähnlich wie die großen gotischen Kathedralen ist seine Musik strukturiert und zugleich voller Klangreichtum und mit einer kantablen, also sangbaren Melodik. Während sich die geistliche Musik des Mittelalters eher horizontal linear orientiert, sind es nun die vertikalen Zusammenklänge, die eine wichtige Rolle spielen. Die Konsonanz in der Mehrstimmigkeit, der Wohlklang steht da im Vordergrund. Dissonanzen, sofern nötig, werden sorgsam musikalisch vorbereitet. Schönes Beispiel dafür ist das Responsorium Beata Dei Genitrix, heilige Gottesgebärerin Maria. Die terzenreiche Oberstimmenkantilene wird hier von den beiden ruhigeren, oft orgelpunktartigen Unterstimmen liebevoll getragen.

Das Ensemble Gothic Voices mit Beata De Genitrix von John Dunstable. Konsonanter Dreiklang steht hier im Vordergrund des Stimmengeflechts. Versuchen wir mal, Dunstables Leben ein bisschen zu durchforsten. Vielleicht finden Sie ja doch noch einige Informationen dazu. So schreibt zum Beispiel Peter M. Lefferts im Lexikon MGG, Musik in Geschichte und Gegenwart, Dunstables Leben sei, Zitat, weniger gut dokumentiert als das vieler seiner Zeitgenossen, da kein Testament überliefert ist und er keiner Kathedrale oder Klostereinrichtung und auch nicht der Chapel Royal, der königlichen Kapelle, oder einer anderen königlichen Kapelle oder dem Hochadel verbunden war. Ebenso wenig stand Dunstable in Regierungsdiensten. Er wirkte in gehobener, aber nicht näher bekannter Position am Hof einer Reihe von Magnaten des englischen Königshauses Anjou Plantagenet. Soweit Peter M. Lefferts. Zu diesen Magnaten gehört wohl John von Lancaster, Herzog von Bedford, selbst ein großer Kunstförderer und Bruder von König Heinrich V. Der kleine Marktflecken Dunstable, von dem sich der Nachname des Komponisten herleitet, liegt in Bedfordshire, nicht weit von London entfernt. Sollte Dunstable also dort geboren worden sein, könnte der Herzog das Talent des jungen Musikers erkannt und ihn dann unterstützt haben.

John Dunstables Rondeau Puisque m'amour, seit es meiner Liebsten nicht mehr mit mir gefällt, mit Musica Reservata. 50 Jahre ist diese Aufnahme alt. Von 1422 bis zu seinem Tod 1435 regiert der Herzog von Bedford in Teilen Frankreichs, die damals im Besitz Englands sind, und Dunstable könnte ihn durchaus nach Paris und nach Rouen begleitet haben. Nicht nur als Musiker, sondern auch als kundiger astrologischer Berater, der vielleicht sogar militärische Kenntnisse hat. Diesen Hinweis habe ich in einem Aufsatz von Hilary M. Carey von 2010 gefunden. In Frankreich könnte Dunstable dann auch dem Komponisten Gilles Bergeois begegnet sein. Im Namen seines unmündigen Neffen Heinrich VI. Führt Bedford den sogenannten Hundertjährigen Krieg gegen den französischen Dauphin Karl VII.

Ein Jahr nach der Krönung von Karl VII. Wird sie in Compiègne von den Burgundern verraten und von Herzog Philipp III. Für 10.000 Franken an John von Lancaster, den Herzog von Bedford, ausgeliefert. Der hält sie 5 Monate in einem Turm gefangen, dann verurteilt man sie schließlich in einem Schauprozess als Häretikerin. Am Morgen des 30. Mai 1431 wird Jeanne auf dem Marktplatz von Rouen verbrannt. Ihr Tod und ihr schneller Ruhm als Märtyrerin stärken Karl VII. Und schwächen die Burgunder so sehr, dass sie sich gezwungen sehen, England den Rücken zu kehren und Frieden mit Frankreich zu schließen.

Jungfrau, einzigartig unter den Jungfrauen, erfreue dich an dem herrlichen Geschenk. Du allein, Maria, warst würdig, einen König zu gebären. Eine Motette von John Dunstable, gesungen vom Orlando Consort und für mich eine kleine Hommage an die Jungfrau von Orléans, die der Herzog von Bedford 5 Monate lang gefangen hält und die anschließend nach einem Häresieprozess auf dem Scheiterhaufen stirbt. Wahrscheinlich steht Dunstable nach seiner Zeit bei Bedford in Diensten von Königin Joan. Johanna von Navarra ist durch Ehe mit dem Herzog Johann V. von Bretagne zunächst Herzogin der Bretagne und durch eine zweite Ehe mit König Heinrich IV. Queen Consort von England. Solange ihr Sohn Heinrich V. noch minderjährig ist, übernimmt sie dessen Regierungsgeschäfte in der Bretagne. Dann fällt sie allerdings politisch in Ungnade. Man bezichtigt sie der Hexerei. Sie soll Heinrich V. vergiften wollen. Diese Anklage ist vermutlich ein geschickt ausgedachter Schachzug ihres eigenen Sohnes. Er will an Johannas Vermögen kommen, weil er für seine anstehende Heirat mit Catherine de Valois Geld benötigt und der königliche Etat bereits heftig überzogen ist. Johanna, inzwischen

Witwe und ohne neuen Ehemann an ihrer Seite ist ein leichtes Ziel für solche Angriffe, zumal der Vorwurf der Hexerei damals schnell im Raum stehen kann. 3 Jahre lebt sie an verschiedenen Orten in Gefangenschaft, eine offizielle Anklage gibt es nie. 1422, kurz vor dem Tod Heinrichs V., bekommt sie Teile ihrer Ländereien und ihre Freiheit zurück. Die Rolle der Königswitwe hat inzwischen Catherine de Valois übernommen. Johanna hat keine zeremoniellen Aufgaben mehr am Hof. Während der Regierungszeit von Heinrich VI. Lebt sie zurückgezogen an verschiedenen Orten, unter anderem auf Nottingham Castle. Und dort hält sich auch John Dunstable auf und arbeitet wahrscheinlich für sie bis zu ihrem Tod 1437. Aus dieser Zeit könnte seine Vertonung des folgenden Hoheliedtextes stammen. Descendi in ortum meum. Ich stieg in meinen Garten hinab. Es singen The Cardinals Music unter der Leitung von Andrew Carwood.

Nach dem Tod von Königin Joan wechselt John Dunstable in die Familie ihres Stiefsohnes Humphrey, Herzog von Gloucester, einem Bruder von Heinrich V. Humphreys politischer Einfluss auf die englische Regierung lässt in den 1430er Jahren nach, er zieht sich mehr und mehr ins Privatleben zurück. Und auch bei ihm gibt es einen spektakulären Fall der Hexerei und Ketzerei, denn seine zweite Frau, Eleanor Cobham, wird 1441 ebenfalls angeklagt und anschließend bis zu ihrem Lebensende unter Hausarrest gestellt. Gut möglich, dass Humphrey durch diese Aktion politisch diskreditiert werden soll. Eine wichtige Verbindung zwischen dem Komponisten John Dunstable, Königin Joan und dem Herzog von Gloucester bildet die Benediktinerabtei St. Alban und ihr Abt John Whittemstead. Die Abtei liegt rund 35 Kilometer nördlich von London und ist eine Zeit lang das wichtigste Kloster in England. Dort entsteht zu Beginn des 13. Jahrhunderts der erste Entwurf der Magna Carta, der Grundlage des englischen Verfassungsrechts. Für diese Abtei komponiert John Dunstable eine Messe und zwei Motetten zu Ehren der Abteiheiligen St. Alban und St. Germanus.

Procansione Antiqua London unter der Leitung von Bruno Turner mit einer Motette für den heiligen Alban von John Dunstable. Alban überhaucht auf ewig die Sterne mit rosiger Schönheit und England errötet von seinem purpurnen Blut umgürtet. Eine ältere Produktion von 1980. Der Text zu dieser Motette stammt möglicherweise vom Abt des Benediktinerklosters St. Alban, John Whittemstead, persönlich. Vermutlich hat er hier eine ältere Vorlage umgedichtet. Anlass für die Komposition könnte ein Besuch des Herzogs von Bedford im Jahre 1426 in der Abtei gewesen sein. John Dunstable steht zu diesem Zeitpunkt vermutlich in dessen Diensten. Die meisten von Dunstables Kompositionen entstehen vor 1435. Danach scheint er sich auf andere Aktivitäten konzentriert zu haben, wie Astronomie, Astrologie und Mathematik. In der Bodleian Library in Oxford gibt es zum Beispiel einen Band von William Worcester, in dem sich Kopien aus Dunstables Büchern finden. Einige seiner astrologischen Schriften haben demnach in anderen Handschriften überlebt. In seiner eigenen Bibliothek gibt es Abschriften von Werken des Astrologen John Ashenden vom Merton College in Oxford, in denen es um Mondfinsternisse und Planetenkonjunktionen geht. Vielleicht hat Dunstable sogar selbst in Oxford studiert. In späteren Epitaphen, also Nachrufen, wird er nicht nur als Fürst der Musik, sondern auch als neuer Ptolemäus, als Sternenkundiger, als Ratgeber der Urania, Muse der Astronomie, und sogar als junger Atlas, der den Himmel trägt, bezeichnet. Eigentlich naheliegende Fachgebiete, denn wie die Musik gehören auch Arithmetik, Geometrie und Astronomie zum Quadrivium der Septem Artes Liberales, der sieben freien Künste, die damals an den Universitäten gelehrt werden. Interessant in diesem Zusammenhang, der schon erwähnte Abt von St. Alban, John Whittemstead, plant zwischen 1452 und 1453 den Bau einer prachtvollen Bibliothek. Dazu gehören 12 bleiverglaste Fenster, die verschiedene wissenschaftliche Disziplinen zeigen. In den Versen, die der Abt für die jeweiligen Fenster verfasst, bezieht er sich teils eindeutig, teils indirekt auf John Dunstable, nicht nur als einen Vertreter der Musik, sondern auch der Astronomie, der Medizin und der Astrologie. Auf jeden Fall interessieren sich Dunstable selbst, aber auch sein Dienstherr, der Herzog von Gloucester, wie auch der Abt von St. Alban für die Ideen des Humanismus, in dem Astronomie und Musik eine wichtige Rolle spielen. Musik wird nicht mehr nur als Disziplin, sondern als ausgeübte Kunst betrachtet, deren Klang den Menschen beeinflussen kann. Ungeachtet dessen ist Dunstable fest im christlichen Glauben verankert, wie seine umfangreiche Pfingstmotette Veni Sancte Spiritus, Veni Creator zeigt.

The Gesualdo Six mit John Dunstables Pfingstmotette Veni Sancte Spiritus, Veni Creator, komm Heiliger Geist, komm Schöpfer. Obwohl Dunstables Musik zum größten Teil in Quellen auf dem europäischen Kontinent überliefert ist, hält er sich nur vorübergehend in Frankreich auf. Aber er beeinflusst die dortigen Musiker nachhaltig. Nicht umsonst spricht man von der schon zu Beginn erwähnten Contenance Angloise, die zu einem neuen Klangbild führt, mit ihrer Vorliebe für den Vollklang, also für die Terz, den vollen Dreiklang und den Sechstakkord. Dunstables weltliches Lied »O Rosa Bella« wird zu einem der bekanntesten Gesänge des 15. Jahrhunderts, nicht nur in England, sondern auch auf dem Kontinent.

Rosa Bella, ein weltliches Lied von John Dunstable mit Singapur. Zum Schluss werfen wir noch einen Blick auf Dunstables Grabplatte, die sich in der Kirche St. Stephen Walbrook in London befindet. Dort steht, frei übersetzt, hier ist er, eingeschlossen in diesem Grab. Er, der den Himmel in seiner Brust umschlossen hat. John Dunstable, der Verbündete der Sterne. Durch seinen Rat wusste Urania, dem Himmel Geheimnisse zu entlocken. Dieser Mann war dein Ruhm, dein Licht, dein Anführer, deine Musik. Im Jahre 1453, am Tag vor Christi Geburt, ging er hinüber zu den Sternen. Mögen die Bürger des Himmels ihn als ihresgleichen empfangen. Das folgende Agnus Dei stammt aus John Dunstables Missa Rex Seculorum. Wie schon erwähnt, komponiert Dunstable diese Messe für die englische Benediktinerabtei St. Alban, im Mittelalter eines der reichsten und mächtigsten Klöster der Insel und gleichzeitig ein Hort der Wissenschaften. Alle Sätze dieser Messvertonung basieren auf einer Antiphon für den heiligen Benedikt. Rex Seculorum, König der Jahrhunderte.

Das Orlando Consort mit dem letzten Satz, dem Agnus Dei aus John Dunstables Missa Rex Seculorum. Das war SWR Kultur mit der Musikstunde. Heute ging es im ersten Teil meiner Reihe Die Harmonie der Sterne, Musik und Astronomie um den englischen Komponisten John Dunstable, der mit seinem terzen- und sechstenseligen Wohlklang Komponisten auf dem Kontinent entscheidend beeinflusst hat. Aber nicht nur die Musik, sondern auch Mathematik und Astronomie haben in seinem Leben eine wichtige Rolle gespielt. Wenn Sie noch mehr über John Dunstable und seine Zeit erfahren möchten, empfehle ich Ihnen das Buch von Rebecca Sandmeier, Geistliche Vokalpolyphonie und Frühhumanismus in England. In der zweiten Folge geht es dann um die Familie Galilei, die nicht nur in Italien aktiv war. Mein Name ist Bettina Winkler und ich verabschiede mich mit einer letzten Musik von John Dunstable, dem Gloria in Canon, das Margaret Bent, Musikwissenschaftlerin und Dunstable-Expertin, rekonstruiert hat. Es singt das Ensemble Tonus Peregrinus.

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1: Um 10 Uhr mit Johannes Wördemann. Eine deutsche Beteiligung an der US-Eskorte von blockierten Schiffen in der Straße von Hormus ist nach Ansicht von CDU-Außenpolitiker Hart derzeit zu gefährlich. Die Meerenge werde von Land aus mit Drohnen und Raketen beschossen. Diese Bedrohung bei Schiffseskorten wirksam abzuwehren, halte er für problematisch, sagte Hart dem SWR.
2: So sehen es ja auch die Versicherungen. Der Grund ist ja im Augenblick nicht, dass etwa der Iran mit Schiffen die Durchfahrt durch diese Straße blockiert, sondern dass die Gefahr besteht, dass die beschossen werden, vor allem von Land oder auf eine Mine laufen und dass sie deswegen entsprechend nicht versicherbar sind und kein Reeder ein solches Schiff durch diese Straße fahren lässt. Wenn es dazu kommt, dass es eine verlässliche Friedensregelung gibt für die Straße von Hormus, wird die Bundeswehr sich an friedenssichernden Maßnahmen in der Region beteiligen.
1: US-Präsident Trump hatte zuvor angekündigt, Schiffe, die in der Straße von Hormus festsitzen, ab heute heraus zu eskortieren. Die iranische Armee droht nun, US-Streitkräfte in der Meerenge anzugreifen. In Kiel startet am Nachmittag das deutsche Minenjagdboot Fulda ins Mittelmeer. Mit dieser sogenannten Vorausstationierung will die Bundeswehr sicherstellen, dass das Schiff schnell zur Minensuche an der Straße von Hormus sein kann. Dorthin soll das Minenjagdboot aber erst fahren, wenn die Kampfhandlungen enden und ein Mandat vom Bundestag dafür vorliegt. Der CDU-Außenpolitiker Kiesewetter hält es für einen Fehler, sollten die USA doch keine Mittelstreckenraketen in Deutschland stationieren. Der Verzicht sei gravierender als der von US-Präsident Trump angekündigte Abzug tausender US-Soldaten aus Deutschland. Außerdem sei er für die eigene Sicherheit relevant, sagte Kiesewetter im ARD-Morgenmagazin. Nun solle daran gearbeitet werden, mit der Ukraine gemeinsam Abwehrsysteme zu entwickeln. Bundeskanzler Merz hatte am Abend gesagt, dass die von Trumps Amtsvorgänger Biden zugesagte Stationierung von Tomahawk-Marschflugkörpern vorerst nicht erfolgen werde. In der armenischen Hauptstadt Erivan hat das 8. Gipfeltreffen der Europäischen Politischen Gemeinschaft begonnen. Bei ihrer Zusammenkunft wollen mehr als 40 Staats- und Regierungschefs unter anderem über die Kriege in der Ukraine und im Nahen Osten beraten. Jean-Marie Magro berichtet.
3: Die Europäische Politische Gemeinschaft wurde nach dem russischen Großangriff auf die Ukraine Anfang 2022 auf Initiative des französischen Präsidenten Macron gegründet und hat zum Ziel, den Austausch auf dem europäischen Kontinent zu fördern. Bei den Gipfeltreffen werden keine bindenden Entscheidungen getroffen. Zum ersten Mal wird der deutsche Bundeskanzler nicht anwesend sein. Ein Regierungssprecher verwies auf den Terminplan des Kanzlers. Als einziger öffentlicher Termin wird darin eine CDU-Präsidiumssitzung aufgeführt.
1: Die Verbraucherstimmung in Deutschland ist so schlecht wie seit gut 3 Jahren nicht mehr. Das hat der Handelsverband Deutschland mitgeteilt, der monatlich rund 1600 Menschen zu konsumrelevanten Faktoren befragt. Die Hoffnung der Menschen zu Beginn des Jahres, dass sich die wirtschaftliche Lage verbessert, sei durch den Iran-Krieg zerstört worden. Die Entlastungsmaßnahmen der Bundesregierung wie der Tankrabatt wirkten sich bisher nicht positiv auf das Konsumklima aus. Auf den Philippinen mussten mehr als 300 Familien vor Aschewolken in Sicherheit gebracht werden. Diese waren durch abgebrochene Lavaablagerungen des Vulkans Mayor aufgestiegen. Wie die Behörden mitteilten, waren fast 90 Dörfer betroffen. Verletzte oder Tote wurden nicht gemeldet. Der knapp 2500 Meter hohe Vulkan ist bei Touristen beliebt. Gleichzeitig ist er der aktivste Vulkan auf den Philippinen. In Deutschland kommen so viele Babys per Kaiserschnitt auf die Welt wie noch nie. 2024 kam der Kaiserschnitt bei jeder dritten Geburt zum Einsatz, teilte das Statistische Bundesamt mit. Demnach sind fast 216.000 Babys so auf die Welt gekommen. Die Kaiserschnittrate habe sich seit 1991 mehr als verdoppelt. SWR Nachrichten, Redaktion Peter Gramer. Das Wetter in Baden-Württemberg und Rheinland-Pfalz. Das Hoch zieht nach Osten ab, somit wird ein Tiefwetter bestimmend, die Vorhersage. Heute zunächst dichte Wolken und etwas Sonne, am Nachmittag örtlich Regen, vor allem in Rheinland-Pfalz. 17 Grad in der Westeifel und bis 24 Grad am Main. In der Nacht länger trocken, ab und zu regnet es, Tiefstwerte 13 bis 7 Grad. Die weiteren Aussichten: morgen wechselhaft mit Wolken und einigen Schauern und Gewittern. Am Mittwoch und Donnerstag dann längere trockene Phasen. Die Zeit gleich 10.05 Uhr.
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4: Einen schönen guten Morgen, ich bin Ulla Zierau. Come fly me to the moon. Kommen Sie, fliegen Sie mit mir einfach weit weg. Ja, vielleicht tatsächlich zum Mond in Gedanken mit Musik. Hier sind Watches 8.

Ja, ein bisschen bleiben Sie noch hier, fliegen vielleicht doch nicht weg. Treffpunkt Klassik in SWR Kultur an diesem Montagvormittag. Lang Lang und seine koreanische Musikerkollegin, die Flötistin Ji-Hee Han, entdecken die Kammermusik von Karl Reinicke. Dieses Album werden wir besprechen. Außerdem fragen wir nach persönlicher Haltung vergangener Komponistinnen und Komponisten. Haltung von Beethoven, Clara Schumann, Schostakowitsch. Haltung, Sie haben es wahrscheinlich schon mitbekommen, ist nämlich das Motto der diesjährigen Schwetzinger SWR-Festspiele und bei uns heute auch Thema. Also, es gibt einiges zu entdecken. Auch dieses Impromptu von Jean Sibelius, Annika Treutler am Piano.

0: Jean Sibelius, Un Pointu in H-Moll, Opus 5, Nummer 5, gespielt von Annika Treutler. Ja, wo die Liebe hinfällt. Doch zumindest die meisten Teenager-Lieben, die verfliegen ja mit der Zeit wieder. Nicht so bei Ji-Hee Yan. Ich habe mich mit 13 in Reinicke verliebt, gesteht die südkoreanische Flötistin. Und wie kam es zu dieser Liebe, zu dem romantischen Komponisten, der ja Weggenosse von Schumann, Brahms und Berlioz gewesen ist? Es waren Aufnahmen mit Jean-Pierre Rampal, die sie in ihrer Jugend gehört hat und die sie begeistert haben. Nun hat Ji-Hee Yan selbst ein Album mit 3 Flötenwerken von Karl Reinicke veröffentlicht. Es ist ihr Debütalbum und die Südkoreanerin hat prominente Partner an ihrer Seite. Unser SWR-Kulturkritiker Christoph Fratz hat auf die Details dieses Albums geachtet.
1: Nach einem kurzen Vorspiel der Bläser schaltet sich erstmals die Flöte solistisch ein. Lieblich soll es klingen, so lautet die Vorgabe des Komponisten Karl Reinicke. Und lieblich klingt es, wenn Solistin Ji-Hee Yan das spielt. Auch das erste richtige Thema hat etwas Träumerisches.

Die hohe Opuszahl 283 verrät, dieses Flötenkonzert ist ein Spätwerk. Mit über 80 Jahren hat Reinecke dieses Werk geschrieben. Die Uraufführung erfolgte 1909, ein Jahr vor seinem Tod. Während zur selben Zeit andere Komponisten das Tor zur Moderne weit aufstoßen, bleibt Reinecke ganz dem Reiz sanfter Melodien treu. Ji-hee Han gestaltet die schmetterlingshaften Motive leicht und luftig.

An Hans Seite spielt das Royal Philharmonic Orchestra unter Wassily Petrenko. Dass der Orchesterpart in dieser Aufnahme nur solide klingt, mag einerseits an Reinekes Instrumentierung liegen, andererseits auch damit zusammenhängen, dass das Royal Philharmonic selbst mit den Höhepunkten nur wenig anzufangen weiß. Der düstere Zwischenabschnitt im langsamen Satz etwa wirkt nur mäßig dramatisch, dafür eher steif.

Auf viel Wohlklang und Geschmeidigkeit zielt Karl Reinicke auch im Finale seines Flötenkonzerts. Zhihi Han spielt den Solopart mal mit warmer, mal mit silbriger Klanggebung. Reinickes D-Moll-Ballade gibt es in zwei Fassungen, mit Klavier und mit Orchester. Der düster abgründige Charakter dieser Tonart wird vom Komponisten nur vorsichtig angedeutet. Zhihi Han beweist ihr musikalisches Gespür und leitet daraus Melancholie und milde Nachdenklichkeit ab.

keck wirkt der schnelle Mittelabschnitt. Das Royal Philharmonic Orchestra unterstützt das durch ein ballettnah tänzerisches Spiel. Das dritte Werk auf diesem Album ist Reinickes Flötensonate mit dem Beinamen Undine, nach der gleichnamigen romantischen Erzählung von Friedrich de la Motte Fouquet. Hier hat Jihee Han mit Lang Lang einen prominenten Partner am Klavier. Der hält sich in den Eingangstakten erst einmal zurück. Sobald Reinicke etwas virtuoser komponiert, ist Lang Lang zur Stelle. Das liegt ihm. Dann wieder nimmt er sich kammermusikalisch zurück, sobald die Flöte eine Melodie spielt.

Zu den überzeugendsten, weil geheimnisvollsten Momenten dieses Albums zählen die leisen Abschnitte. Lang Lang gestaltet die begleitenden Akkorde mit sanftem Anschlag, sodass sich Ji-Yi Hans leicht eingedunkelte Flötenklänge davon deutlich abheben. Nach einem idyllischen und lyrisch vorgetragenen Mittelsatz schließt Reineckes Sonate mit einem leidenschaftlichen Finale. Hier erkennt man mehrfach eine dialogisch-dramatische Wechselrede zwischen beiden Instrumenten.

Ein Album ausschließlich mit Musik von Karl Reinecke hat heutzutage Seltenheitswert. Insofern ist es erfreulich, dass sich Ji-Yi Han bekenntnishaft und technisch souverän für seine Werke einsetzt, mit meist sanfter, stets angemessen farbiger Tongebung.

J.E. Han Lang Lang und das Royal Philharmonic Orchestra unter der Leitung von Wassily Petrenko. Flötenwerke von Karl Reinicke, erschienen ist das Album bei der Deutschen Grammophon. Und diesen und alle anderen Albumbesprechungen finden Sie auf unserer Homepage swrkultur.de. Hier ist Treffpunkt Klassik. Zwei Lieder von Florence Price, der Tenor Ted Black und der Pianist Sascha Muisi haben sie für sich jetzt ganz neu entdeckt. Und Black schreibt im Booklet des Albums, jeder Song fühlt sich an wie ein eigenes Universum. In sich geschlossen, wunderschön und oft von tiefer Bedeutung. Hier kommt zuerst Love in a Mist, Liebe im Nebel. Da geht es um das Erkennen der wahren Liebe, wie sich der Nebel der Verzweiflung lichtet. Und im zweiten Lied wird das Erwachen der Morgendämmerung beschrieben. Anbruch des Tages, die aufgehende Sonne, sehr stimmungsvoll. Ted Black und Sascha Muisi.

Ted Black, britischer Tenor, war das hier mit zwei Liedern von Florence Price am Klavier, Sascha Muisi und Ted Black. Er ist seit 2 Jahren Ensemblemitglied der Oper in Graz. Und Sascha El-Muisi, einst Student an der Musikhochschule in Mainz, also aus unserem Sendegebiet. Und mittlerweile ist er Duopartner der besten Sänger und Sängerinnen unserer Zeit und gibt Meisterkurse in Shanghai. Treffpunkt Klassik ist hier 11:04. Wünscht sich ein Franzose Kammermusik für sein Instrument, die Trompete, von einem der ganz Großen, nämlich von Camille Saint-Saëns. Der ist anfangs skeptisch und erwidert, ich könnte dir ein Konzert für 25 Gitarren komponieren, aber für Trompete unmöglich. Doch dann, nach geraumer Zeit und viel Gedanken, erfüllt Saint-Saëns diesen Wunsch doch und beflügelt damit die französische Kammermusik.

als hätte er nie etwas anderes geschrieben. Das Septett für Trompete, Streicher und Klavier von Camille Saint-Saëns. Erst tat er sich schwer damit und jetzt ist es doch eine Perle der Kammermusik. Die hat uns dargeboten ein französisches Ensemble um den Trompeter David Guerrier. Treffpunkt Klassik in SWR Kultur. Auf ins Grün. Wir haben auf ARD Klassik Musik für den Wonnemonat Mai bereitgestellt zum Angucken und zum Hören. Klar, Vivaldis vier Jahreszeiten, dann Lieder und mit dabei auch die Posthorn-Serenade von Wolfgang Amadeus Mozart. Das Posthorn ist ja Symbol für das Fernweh, für die Natur, für Reiselust. In ARD Klassik können Sie sich die komplette Serenade anhören und anschauen. Das Posthorn taucht dann im sechsten Satz auf. Und Sie können es auch sehen. In einem Konzert von den Residenztagen Bayreuth im Markgräflichen Opernhaus 2024. Ja, Mozart ist ja viel gereist, aber das Posthorn hat ihn tatsächlich nie nach Bayreuth gezogen. Aber vielleicht hatte er ja Fernweh dahin, wer weiß. Hier sind die vierter bis siebter Satz aus der Posthorn-Serenade von Wolfgang Amadeus Mozart. Und wie gesagt, im sechsten Satz, da schallt es dann das Posthorn.

0: Die Posthorn-Serenade von Wolfgang Amadeus Mozart, Köchelverzeichnis 320, mit der Academy of Arts and Music unter der Leitung von Christopher Hockwood.
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Haben Sie ihn erkannt? Die Fans unter Ihnen sicherlich. Fritz Wunderlich mit dem Beethoven-Lied Zärtliche Liebe. Und ich finde, keiner singt diese schlichte, zarte Melodie so schön wie er. Deswegen hier noch zwei Lieder von Beethoven mit Wunderlich und Gießen am Klavier, der Kuss und die Resignation.

0: Fritz Wunderlich und Hubert Giesen mit Liedern von Ludwig van Beethoven. Haltung, so lautet das Motto der diesjährigen Schwetzinger SWR-Festspiele. Aber was bedeutet eigentlich Haltung in der Musik? Muss sie laut sein oder zeigt sie sich gerade im Leisen? In einem fiktiven Podcast begibt sich eine Moderatorin auf eine Zeitreise und trifft Ludwig van Beethoven im Wiener Kaffeehaus, Clara Schumann auf der Konzertbühne und Dmitri Schostakowitsch im fahrenden Zug der sowjetischen Realität. Jede Epoche klingt anders, jede Haltung entsteht unter anderen Bedingungen. Zwischen Mut, Verantwortung und Angst entfaltet sich ein Gespräch über Musik als Ausdruck von Haltung. Damals wie heute. Ein Mini-Feature von Björn Kirsch.
1: Willkommen zu einer neuen Folge von Zeitfenster. Ich bin's wieder, eure Efi, und danke, dass ihr mit dabei seid. Heute beschäftigen wir uns mit einer Frage, die für uns alle relevant ist. Was bedeutet eigentlich Haltung in der Musik? Ist es Mut, Verantwortung, Protest oder nur ein nichtssagendes Wort, eine Worthülse? Mich beschäftigt diese Frage schon sehr lange und deswegen klären wir sie hier und jetzt nicht nur mit Menschen von heute, sondern wir werden, wie immer, in der Zeit zurückgehen. Hier beim Zeitfenster. Und heute fackeln wir nicht lang rum. Ich drück direkt auf den Knopf und mal schauen, wo wir landen. Okay. Ich bin eindeutig nicht mehr in Schwetzingen 2026. Ah, da ist eine Speisekarte mit einer Adresse. Himmelpfortgasse 1 steht da. Hey, ich bin in Wien.
2: Gnädige Frau, willkommen im Café Frauenhofer. Was hätten Sie denn gern?
1: Erstmal nichts, danke. Können Sie mir zeigen, wo ich Herrn Beethoven finde?
2: Schauen Sie da vorne, da sitzt der Magister Beethoven.
1: Vielen Dank Ihnen. Herr Beethoven?
3: Wer stört hier? Ich arbeite.
1: Oh, Entschuldigung. Ich wusste nicht, dass...
3: Nichts wissen. Niemand weiß je etwas. Setzen Sie sich nicht. Setzen Sie sich. Reden Sie mit mir. Reden Sie nicht mit mir. Mir egal. Aber reden Sie leise. Dann höre ich nichts.
1: Efi Schonburg, Herr Beethoven. Sehr freundlich. Ich komme aus dem Jahr 2026. Aber vor allem suche ich Antworten von Ihnen. Antworten. Dringende Antworten auf die Frage, was Haltung in der Musik ist.
3: Haltung? Haltung heißt Widerstand. Sich zu widersetzen. Zu zeigen, wofür man steht, werte Dame. Musik ohne Haltung ist keine Musik. Für Musik ohne Haltung braucht man keine Künstler. Dafür haben wir andere Zünfte. Musik muss mutig sein. Musik muss zeigen, was ich will. Wissen Sie, ich habe eine Sinfonie geschrieben, die ich Bonaparte gewidmet habe. Aber als mir mein Schüler Ries sagte, dass er, also dieser Napoleon Bonaparte, sich zum Kaiser erklärte, da sagte ich gleich: Ist der auch nichts anderes wie ein gewöhnlicher Mensch? Nun wird er auch alle Menschenrechte mit Füßen treten, nur seinem Ehrgeiz zu frönen. Er wird sich nun höher wie alle anderen stellen, ein Tyrann werden.
1: Und dann sollen sie an den Tisch gegangen sein und das Titelblatt zerrissen haben. Auf die neue Seite haben sie den Titel Sinfonia Eroica geschrieben.
3: Ja, genau. Bonaparte hat es nicht mehr verdient, eine Widmung von mir zu tragen. Es bedeutet Mut, so etwas zu machen. Einem despotischen Herrscher die Stirn zu bieten, ihm eine Widmung zu versagen. Wer Musik schreibt, die niemandem wehtut, der hat nichts zu sagen. Mut ist ein Schlag in die Wand, eine Entscheidung. Ein Ton, der nicht fragt, ob er gefällt. Und Mut ist keine Pose. Man muss für Mut einstehen.

dieser Raum so groß und so ein schöner Klang. Ah, da vorne sitzt eine Frau.

0: Da sind Sie bei mir aber falsch. Nein, meine Körperhaltung ist nicht so gut.
1: Nein, nein, ich meine Haltung im Sinne von Standpunkt, im Sinne von Rebellion, je nachdem, wie Sie Haltung verstehen.
0: Haltung, Haltung. Haltung ist kein Wort. Haltung ist eben keine kurze Rebellion, wie Sie sagten. Haltung, das ist echte Arbeit.
2: Frau Schumann, entschuldigen Sie, bald beginnt der Einlass. Ich sollte jetzt das Klavier stimmen.
0: Natürlich. Darüber freut sich vermutlich auch die Dame neben mir. Die möchte über das Thema Haltung sprechen. Also nicht im Sinne von Körperhaltung. Haltung im Sinne von Rebellion.
3: Ach ja, was wir rebellisch waren. Für die jungen Menschen heute ist das was ganz anderes.
0: Wissen Sie, ich trage Verantwortung. Verantwortung, die ich mir hart erarbeitet habe. Für meine Kinder. Aber auch für mein Publikum. Aber vor allem auch für mein Werk. Das ist echte Verantwortung. Manchmal besteht Haltung darin, nicht sich selbst zu dienen, sondern etwas Größerem. Ich habe mal dem Johannes geschrieben, die Ausübung der Kunst ist ja ein großer Teil meines Ichs. Es ist mir die Luft, in der ich atme. Johannes Brahms, wissen Sie? Dem habe ich das geschrieben. Und das ist meine Haltung. Zu spielen, zu arbeiten, egal wie laut die Welt ist.
4: Werte Gäste im Konzerthaus, noch 5 Minuten bis zum Einlass.
1: Herr Beethoven meinte, Haltung sei Mut. Man müsse Mut haben, um sich den anderen in den Weg zu stellen.
0: Ja, ja. Der olle Beethoven. Seine Generation, über die muss man ja gar nicht reden. Das war die Generation meines Vaters. Ich denke, Mut ist leicht, wenn man laut ist. Haltung zeigt sich, wenn man bleibt und nicht davon ablässt. Egal, was passiert.
1: Danke, Frau Schumann. Ich bedauere sehr, dass ich nicht dableiben kann. Wie gerne hätte ich Ihr Konzert gehört, Frau Professorin. Ich muss jetzt aber weiter. Ah, jetzt bin ich in einem Zug gelandet. Und wie es aussieht... Gute Güte, ist sehr kalt. Russland! Da im Abteil ist noch ein Platz frei. Kann das sein? Herr Schostakowitsch, darf ich eintreten? Darf ich mich zu Ihnen setzen?
5: Woher kennen Sie meinen Namen? Nein, pst, seien Sie still. In einem Zug hört jeder mit. Seien Sie also ruhig.
1: Tut mir leid. Ich wollte Sie nicht erschrecken. Ich bin Efi Schonburg und ich komme aus der Zukunft, aus dem Jahr 2026. Ich will herausfinden, was Sie zu Haltung in der Musik meinen.
5: Haltung? Haltung? Hier? Haltung gibt es hier nicht. Haltung hier, das ist nur Gefahr.
1: Herr Beethoven hat mir gesagt, dass Haltung Mut sei. Und Frau Schumann meinte, dass Haltung ganz schön viel Arbeit sei. Stimmt das also beides nicht?
5: Nein, auf keinen Fall. Mut ist Luxus. Arbeit für die Haltung ist Luxus. Purer Luxus. Wer hier laut ist, wer hier Mut zeigt, der zeigt ihn nicht mehr lange. Der verschwindet. Also spricht man... nur Zwischentöne. Psst. Seien Sie ruhig. Ich muss Musik schreiben, die 2 Sprachen spricht. Eine, die der Staat versteht und eine, die Menschen fühlen. Das ist Haltung im Schatten. Aber trotzdem, genau diese Haltung im Schatten werde ich behalten bis zu meinem Lebensende. Deswegen habe ich auch mal geschrieben, selbst wenn Sie mir beide Hände abhacken, werde ich trotzdem Musik komponieren, indem ich den Stift zwischen den Zähnen halte.
1: Herr Schostakowitsch, wovon ist dann aber diese Haltung abhängig?
5: Sie ist abhängig von Macht und damit von Gefahr und Angst. Nur wer sicher ist wie Ludwig van Beethoven oder Clara Schumann, nur der kann laut sein.

0: Zeilenhaltung zeigen, um überleben zu können.
1: Wow. Ich glaube, da werden wir alle noch lange dran arbeiten müssen. Drei verschiedene Menschen, drei verschiedene Epochen, dreimal Haltung. Mut, Arbeit, Überleben. Und heute? Ich glaube, alle haben recht und keiner. Ich glaube, Haltung liegt zwischen den Zeiten. Haltung ist abhängig von der Generation, von der Geschichte, aber vor allem von den Menschen, damals wie heute. Haltung hängt von uns ab, Leute. Wir müssen Haltung zeigen, egal wo. Und ich glaube, Musik kann uns da ein Vorbild sein.
2: Haltung, ein Mini-Feature von Björn Kirsch. Alle Beiträge zum Thema Haltung finden Sie auch auf unserer Homepage, SWR Kultur und Haltung. Ja, ich habe es bereits mehrmals gesagt schon in dieser Sendung, ist das Motto der Schwetzinger SWR-Festspiele in diesem Jahr, die noch laufen und von denen wir viele Konzerte live übertragen und auch Mitschnitte in unseren Mittagskonzerten. Also hören Sie immer mal wieder rein. Hier kommt Musik von Clara Schumann.

Sheila Arnold mit der Romanze H-Moll von Clara Schumann. Unser Albumtipp heute war der Flötenmusik von Karl Reinicke gewidmet. Und wir hören uns jetzt hier noch einen Satz an aus dem Flötenkonzert von Karl Reinicke, Opus 283, mit Chihi Han, Flöte, und Wassily Petrenko, dem Royal Philharmonic Orchestra.

0: Diese traditionelle Musik hat uns nach Vietnam geführt. Hupen, Mopeds, Chaos und mittendrin ein Opernhaus wie aus Paris. In Hanoi trifft Kolonialpracht auf Breakdance und heimische Tradition. Ein Protzbau, diese Oper, der längst zum stolzen Wahrzeichen Vietnams geworden ist.
1: Verkehrschaos gehört in Hanoi einfach dazu. Das gilt auch für den vielbefahrenen Tianjin-Kreisverkehr. Hat man den aber einmal überquert, dann steht man vor einem ganz besonderen Gebäude, dem Hanoier Opernhaus. Der Historiker und Vietnam-Experte Andreas Margara hat selbst für einige Zeit in der Nähe gewohnt.
2: Gerade wenn man sich da in diesem französischen Viertel bewegt, da gibt es mehrere Kolonialbauten, aber die Oper ist besonders schön auch, weil sie mit Palmen gesäumt ist und ja, einen sehr exponierten Platz ist, wo auch meistens viel los ist vorne dran.
1: In Kolonialzeiten war Hanoi die Hauptstadt der französischen Kolonie Indochina. Das Stadtbild sollte daher den Flair von Paris widerspiegeln. Natürlich durfte da eine Oper für die französische Elite nicht fehlen. Anfang des 20. Jahrhunderts bauten die Franzosen also das Hanoier Opernhaus, das dem Pariser Palais Garnier nachempfunden ist. Mit etwa 600 Sitzen ist es sozusagen ein kleinerer Cousin seines Vorbilds. (1945) geht die Hanoier Oper als zentraler Schauplatz von Vietnams Kampf um Selbstbestimmung in die Geschichte ein. Auf ihrem Balkon wurde erstmals die rot-gelbe Revolutionsflagge gehisst, die Vietnam bis heute nutzt. Außerdem fanden dort 1946 die ersten Sitzungen der Nationalversammlung statt, während denen auch Vietnams Verfassung verabschiedet wurde. Heute werden dort wieder die europäischen Klassiker inszeniert. Aber längst nicht nur, erzählt Andreas Margara.
2: Finden in der Oper ausländische Produktionen statt, aber es gibt auch Raum für junge vietnamesische Künstler, die auch teilweise ein ganz modernes Programm haben. Ich denke da an einen vietnamesischen Pianisten, der auch mit elektronischen Einflüssen experimentiert. Der ist da auch aufgetreten. Auf der anderen Seite gibt es auch Breakdance-Veranstaltungen in der Oper. Das heißt, man ist da insgesamt auch sehr offen.
1: Margara meint hier den Pianisten und Künstler Tri Minh, in dessen Kompositionen sich Jazz, traditionelle vietnamesische Musik und Elektronisches mischen. Solche Klänge in einer altehrwürdigen Oper? Das würden sich in Europa nur die wenigsten Häuser trauen.
2: Ja, die klassische Oper ist nicht ganz so verankert, wie man das im Westen kennt, aber man könnte es auf die Formel bringen, dass der Bau französisch ist, aber die Bedeutung mittlerweile vietnamesisch. Man hat natürlich das koloniale Erbe noch, aber man sieht auch zum Beispiel junge Hochzeitspaare machen ihre Fotos vor der Oper in Hanoi. Das heißt, man hat wirklich für sich umgedeutet, auch angenommen, diese Geschichte, und man ist hier wirklich sehr stolz auch auf die Oper und hat da auch seinen Frieden mitgemacht mit der Geschichte.
0: Finn Gessert über die Oper in Hanoi in Vietnam. Und ab und zu läuft da auch Johann Strauss.

0: Die Fledermausquadrille von Johann Strauss, die Wiener Philharmoniker unter der Leitung von Yannick Nissé-Séguin. Und der muss als Chefdirigent der Metropolitan Opera in New York nun ein bisschen um die Zukunft seines Hauses bangen. Was ein Rettungsanker sein sollte, ist jetzt geplatzt, nämlich eine Vereinbarung mit Saudi-Arabien. 200 Millionen Dollar hätte die Metropolitan Opera in den nächsten 8 Jahren bekommen, wenn sie jeweils 3 Wochen lang im Winter im königlichen Opernhaus in der saudischen Hauptstadt Riad gastiert hätte. Der geplatzte Deal verschärft nun die Finanzprobleme der bedeutenden New Yorker Oper. Ein Beitrag von Martin Ganselmeier.
1: Bereits seit Januar wackelte der Deal mit den Saudis, den Intendant Peter Gelb im vergangenen Herbst stolz der Öffentlichkeit vorgestellt hatte. Nun kam die offizielle Absage. Aufgrund der wirtschaftlichen Folgen des Iran-Krieges müsse sich Saudi-Arabien künftig auf wesentliche Projekte konzentrieren. Offensichtlich ist ein 3-wöchiges Gastspiel der Metropolitan Opera in der saudischen Hauptstadt Riad, das 8 Jahre lang jeweils im Februar stattfinden sollte, aus Sicht der Saudis nicht bedeutend genug. Das ist eine sehr große Enttäuschung, reagierte der Intendant der Metropolitan Opera, Peter Gelb, in einer schriftlichen Stellungnahme. Sein Haus müsse sich jetzt nach finanziellen Alternativen umschauen. Eine mögliche neue Geldquelle hatte Intendant Peter Gelb schon Mitte März im Interview mit dem ARD-Studio New York vorgestellt. Die Metropolitan Opera, eine der wichtigsten Kulturinstitutionen Amerikas, habe bislang noch keinen Namenssponsor.
2: To our right and to our left in Lincoln Center is the Koch.
1: Rechts und links von uns befinden sich das New Yorker Ballett im David H. Koch Theater und die New York Philharmonie in der David Geffen Hall. Es gibt ja also eine Branding-Möglichkeit für zusätzliche Einnahmen.
2: Der Intendant der Met denkt an reiche Milliardäre, die sich durch ein solches Namenssponsoring über ihren Tod hinaus verewigen könnten.
1: Aus der Metropolitan Opera könnte zum Beispiel die Elon Musk Opera oder die Bill Gates Opera werden. Allerdings drängt die Zeit. Bis zum Ende des fiskalischen Jahres am 31. Juli muss Peter Gelb 30 Millionen Dollar auftreiben. Geld, das eigentlich von der saudischen Regierung kommen sollte. Die Ratingagentur Moody's hat die Kreditwürdigkeit der Metropolitan Opera gerade zum 3. Mal innerhalb eines Jahres herabgestuft. Für den Intendanten gibt es nun keine Tabus mehr. Seit Januar sucht er einen Käufer für die beiden riesigen Wandgemälde von Marc Chagall im Foyer der Met. Ihr Schätzwert rund 55 Millionen Dollar.
2: Although we would like to sell them, we would only sell them to a donor.
1: Wir würden sie nur an einen Käufer verkaufen, der sie an ihrem jetzigen Platz in der Met belässt. Wir hätten dann mehr Geld, die Gemälde aber blieben hängen. Immerhin eine Namensplakette würde auf den neuen Besitzer hinweisen. Die Finanzprobleme der Metropolitan Opera in New York begannen mit der Corona-Pandemie. Intendant Peter Gelb musste damals das Orchester auflösen. Erstklassige Musiker wanderten ab, wichtige Sponsoren zogen sich zurück. Weil auch die Ticketeinnahmen zurückgingen, musste Gelb das Stiftungskapital anzapfen. Vor 4 Jahren betrug dies noch 340 Millionen Dollar. Seitdem ist es um 120 Millionen Dollar geschrumpft. Staatliche Subventionen bekommt die Metropolitan Opera nicht, betonte Intendant Gelb im ARD-Interview, weshalb er dringend sehr reiche Opernliebhaber sucht. Tragische Ironie, trotz der akuten Finanznot erlebt die Metropolitan Opera gerade eine ihrer erfolgreichsten Spielzeiten. Richard Wagners Tristan und Isolde war solch ein Publikumsrenner, dass zusätzliche Aufführungen in den engen Spielplan gequetscht wurden. Und Innocence, eine zeitgenössische finnische Oper über Schusswaffengewalt an Schulen, begeisterte Kritiker und Publikum gleichermaßen. All unsere Probleme wären gelöst, fänden wir einen Multimilliardär, der uns 1 Milliarde Dollar gibt, sagt Peter Gelb.
2: It's a rounding error for a triple-digit billionaire.
1: Für jemanden, der mehr als 100 Milliarden Dollar besitzt, ist das doch nur ein Rundungsfehler.
0: Ja, den würden wir alle gerne finden, den Multimillionär. Keine guten Nachrichten aus New York. Martin Ganselmeier war das. Und dabei hatten wir am Samstagabend eine so tolle Live-Übertragung aus der Met in New York. Eugen Onegin von Peter Tschaikowski können Sie noch mal anhören in unserer App. Das war's für heute in Treffpunkt Klassik in SWR Kultur. Ich wünsche Ihnen noch einen schönen Montag. Freue mich, wenn Sie morgen wieder mit dabei sind ab 10 Uhr. Und jetzt geht es hier weiter mit den Nachrichten und Aktuellen. Mein Name ist Ulla Zierau. Tschüss.

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1: 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Modern Scottish Folk zwischen Tradition und Jazz in Trier. Hannah Rarity greift alte Balladen auf und holt sie mit Jazz-Elementen in die Gegenwart. Im Mittelpunkt steht dabei ihre eindringliche Stimme. Wenn sie von Liebe, Abschied, Heimat und Reisen singt, zieht sie die Töne leicht hinter den Takt und lässt sie so fast schweben. Leise, nah und mit feinen Nuancen, fast wie in einem Wohnzimmerkonzert. 2018 gewann sie für ihren Umgang mit dem musikalischen Erbe den Young Traditional Musician Award der BBC. Hannah Rarity und Band. Morgen, Dienstag, 20 Uhr, TUFA Trier.

Am Theater Heilbronn geht eine Ära zu Ende. Nach 18 Jahren steht Intendant Axel Vornam kurz vor dem Abschied. Sein Wirken wird jetzt mit einer letzten Premiere und einer Vernissage gefeiert. Die Ausstellung »Der Stoff, aus dem die Träume sind« zeigt mit Bildern und Anekdoten, wie die Wunderwelt des Theaters seit dem Beginn von Vornams Intendanz entstanden ist. Mit der Premiere von »Nathan der Weise« schließt sich der Kreis. Mit diesem Stück begann er 2008 in Heilbronn. Vernissage »Der Stoff, aus dem die Träume sind« und Premiere »Nathan der Weise«. Samstag, 18 Uhr, Theater Heilbronn.

0: 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Das selten gespielte Klarinettentrio. In der Corona-Zeit wagte der Klarinettist Daniel Ottensamer ein musikalisches Abenteuer. Er begab sich auf die Suche nach verborgenen Werken und förderte musikalische Schätze zutage. Heraus kam eine preisgekrönte Anthologie mit Raritäten von Nino Rota und Michael Glinka. Geschrieben für Klarinette, Cello und Klavier. Eine ungewöhnliche Besetzung. Mit ihm spielen Stefan Konz und Christoph Traxler. Klarinettentrios, übermorgen, Mittwoch, 19.30 Uhr, Mozartsaal Schwetzingen.
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2: Um 12 Uhr mit Johannes Wördemann. Eine deutsche Beteiligung an der US-Eskorte von Schiffen in der Straße von Hormus sehen Unionspolitiker derzeit als problematisch an. Präsident Trump hatte angekündigt, ab heute werde die US-Marine in der Meerenge blockierte Schiffe herausgeleiten. Aus Berlin berichtet Iffi Seibert.
3: Der außenpolitische Sprecher der Unionsfraktion Jürgen Hart sagt im SWR-Interview, die festsitzenden Tanker in der Straße von Hormus könnten nicht klassisch durch Kriegsschiffe geschützt werden. Seiner Ansicht nach bedroht der Iran die Schiffe von Land aus mit kleinen Raketen oder Drohnen. Das sehen übrigens auch die Versicherungen so. Darum würden die Reeder das Risiko einer Weiterfahrt zurzeit auch nicht eingehen wollen. Auf jeden Fall sollte Deutschland aber die Straße von Hormus mit absichern, wenn es einen Friedensplan gäbe. Einen weiteren Punkt bringt CDU Außenpolitiker Roderich Kiesewetter ein. Er macht sich Sorgen, dass die Russen dem Verbündeten Iran Aufklärungsdaten über amerikanische Schiffe in der Region geben.
2: Im ostukrainischen Gebiet Kharkiv sind bei einem russischen Raketenangriff mindestens 3 Frauen und ein Mann getötet worden. Weitere 18 Menschen seien bei der Attacke auf die Stadt Merifa verletzt worden, schrieb der Militärgouverneur der Region bei Telegram. Mehrere Wohnhäuser, Hochhäuser und Läden seien beschädigt. Auch eine weitere Siedlung wurde demnach mit einer Drohne angegriffen. Großbritannien will sich an dem 90 Milliarden Euro Kredit der Europäischen Union für die Ukraine beteiligen. Premierminister Starmer wolle das heute offiziell verkünden, teilte sein Büro mit. Großbritannien wolle mit der EU zusammenarbeiten, um die Ukraine mit wichtiger militärischer Ausrüstung zu unterstützen. Starmer nimmt am Gipfel der Europäischen Politischen Gemeinschaft im armenischen Erivan teil. Grüne, SPD und Linke ziehen sich in einer untereinander abgestimmten Aktion vom Kurznachrichtendienst X zurück. Das betrifft sowohl die offiziellen Accounts der Parteien als auch die privaten Accounts führender Politiker. In gleichlautenden Erklärungen der Parteien auf X heißt es wörtlich, die Plattform sei in den vergangenen Jahren im Chaos versunken und fördere Desinformation. Der US-Milliardär Musk hatte den damaligen Internetdienst Twitter im Oktober 2022 gekauft und später in X umbenannt. Schutzmechanismen gegen Desinformation fuhr er gezielt zurück. Den Jugendlichen in Deutschland macht der Klimawandel nicht mehr so viel Angst wie vor 15 Jahren. Das geht aus der neuen Sinus-Jugendstudie im Auftrag der Barmer Krankenkasse hervor. Demnach ist zwar mehr als die Hälfte der befragten 14- bis 17-Jährigen der Meinung, die Erderwärmung habe negativen Einfluss auf die Gesundheit. Aber nur 31% gaben an, große Angst vor dem Klimawandel zu haben. 2021 waren es noch 39%. Die Jugendlichen versuchen nach eigenen Angaben auch konkret etwas gegen den Klimawandel zu tun. Die meisten nutzen deshalb öffentliche Verkehrsmittel und vermeiden Verpackungsmüll. Die Zahl der Beamtinnen und Beamten in Deutschland ist in den vergangenen Jahren gestiegen. Das hat das Statistische Bundesamt mitgeteilt. Ende Juni 2024 habe es 1,96 Millionen Beamte, Richter und Soldaten gegeben, nahezu 6% mehr als 10 Jahre zuvor. Soldaten werden dabei mit berücksichtigt, weil sie dienstrechtlich ähnlich behandelt werden wie Beamte. Den größten Anstieg an Beamten gab es demnach in Schulen und im Sicherheitsbereich. Die Stimmung in der deutschen Autoindustrie hat sich weiter verschlechtert. Der vom IFO-Institut erhobene Geschäftsklimaindex fiel im April auf minus 23,8 Punkte nach minus 19 Punkten im März, wie das Institut mitteilte. Auch die Erwartungen für die kommenden Monate seien schlecht. Fast 10% der Unternehmen fehlten zudem im April wichtige Vorprodukte. Im März lag der Wert noch bei knapp 1%. Der Krieg im Iran beeinträchtige zum Beispiel die Produktion und Lieferung von Helium. SWR Nachrichten, Redaktion Christian Kreuzer und Stefan Bosch. Das Wetter in Baden-Württemberg und Rheinland-Pfalz. Ein Tief wird jetzt wetterbestimmend. Heute vor allem im Westen und Norden von Rheinland-Pfalz Regen. Sonst nur einzelne Schauer oder auch ganz trocken. 17 Grad in der Hocheifel bis 24 Grad an der unteren Tauber. In der Nacht regnet es noch ab und zu bei Tiefstwerten von 13 bis 7 Grad. Morgen unbeständig mit Schauern und Gewittern 15 bis 22 Grad. 12.05 Uhr.
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4: Mit Vanja Weingart. Einen schönen guten Tag. Um diese Themen geht es bis 12:30. Kein Tomahawk nach Deutschland. Wir besprechen, was es bedeutet, wenn das US-Waffensystem nicht in Deutschland stationiert wird. Deutsche Unterstützung auf dem Weg nach Nahost. Wir berichten, wie sich ein Minenjagdboot der Marine auf einen möglichen Einsatz in der Straße von Hormuz vorbereitet. Und der Bund muss die Zukunft von Biogas sichern. Das fordert der baden-württembergische Landwirtschaftsminister Haug gleich hier im Gespräch in SWR Kultur. Aktuell. Die US-Regierung plant, Soldaten aus Deutschland abzuziehen. Zuerst war von 5.000 die Rede. Am Wochenende hat US-Präsident Trump angedeutet, es könnten auch mehr sein. Kritik kommt aus dem Kongress in Washington. Auch Politiker der Republikaner nennen das ein falsches Signal an Russland und sie fänden eine Verlegung von US-Soldaten in den Osten von Europa sinnvoller. Der außenpolitische Sprecher der CDU-CSU-Fraktion Jürgen Hart hat heute Morgen im SWR-Interview gesagt, der angekündigte Abzug komme nicht überraschend.
5: Es entsteht ja jetzt der Eindruck, als wäre das alles so quasi aus dem Bauch heraus entschieden vom US-Präsidenten. In Wirklichkeit steht dahinter ein langfristiges Konzept, dass wir Amerika stärker entlasten hier, was die konventionelle Verteidigung in Europa angeht. Und wir haben die Aufstockung der Soldaten in dieser Größenordnung in den letzten Jahren erlebt, auch unter Donald Trump bereits und dann unter Biden. Und deswegen kommt das mit den 5.000 Soldaten nicht überraschend. Wir wissen im Übrigen nicht, ob die jetzt nur in Rheinland-Pfalz, in Baden-Württemberg oder in Bayern wegfallen. Wird.
4: Sagt der CDU-Politiker Jürgen Hart zum angekündigten Abzug von US-Soldaten aus Deutschland. Und Medienberichten zufolge soll das US-Verteidigungsministerium damit auch eine Entscheidung über die Stationierung von Marschflugkörpern vom Typ Tomahawk getroffen haben. Denn dann kommen auch keine Spezialisten, die die Mittelstreckenraketen bedienen und warten. Und damit kommen wohl keine Tomahawk nach Deutschland. Vor dem Hintergrund des Ukraine-Krieges hatten die USA die Stationierung angekündigt. Oliver Neuroth in Berlin. Was kann das Waffensystem Tomahawk genau?
6: Es geht um ein technisch sehr weit entwickeltes System. Tomahawks, das sind Marschflugkörper, also Raketen mit eigenem Antrieb, die, ja, man könnte sagen, wie ein kleines Flugzeug in recht niedriger Höhe in ein genau festgelegtes Ziel fliegen können, und zwar über eine weite Distanz bis zu 2500 Kilometer. Die Soldaten, die diese Tomahawks steuern, können sie also so programmieren, dass sie in dieser weiten Entfernung exakt an einem bestimmten Ort einschlagen, zum Beispiel auf einer feindlichen Militärbasis, das passiert über GPS-Daten. Abgeschossen werden diese Tomahawks zum Beispiel von Flugzeugträgern der US-Armee. Das macht den Unterschied zu den Taurus-Marschflugkörpern, über die wir in Deutschland lange und intensiv diskutiert haben, ob man sie liefern sollte an die Ukraine. Taurus kann auch präzise ein bestimmtes Ziel treffen, aber sie werden von einem Kampfflugzeug aus abgeworfen, könnte man sagen, und haben auch eine deutlich geringere Reichweite.
4: Wenn diese Marschflugkörper vom Typ Tomahawk nicht in Deutschland stationiert werden, was bedeutet das für Deutschland?
6: Das Problem für uns ist, wir haben kaum vergleichbare Waffensysteme. Die Taurus-Marschflugkörper, die fliegen eben nicht so weit. Und die Stationierung der Tomahawks sollte quasi diese Fähigkeitslücke bei uns zumindest übergangsweise schließen. Und dabei geht es ja auch immer um Abschreckung, also vor allem gegenüber Russland. Wenn wir also diese US-Marschflugkörper nicht haben in Deutschland, kann die Abschreckung einfach schwächer wirken. Klar, wir könnten sie kaufen. Das Verteidigungsministerium hat ja inzwischen relativ viel Geld zur Verfügung für für die Aufrüstung, aber hält sich ja auch zurück, was für Systeme sie genau bestellen dort, um einfach auch Russland nicht die Karten offen hinzulegen und zu sagen, hey, wir rüsten hier und da genau auf. Also ob es da entsprechende Pläne gibt, das wissen wir tatsächlich nicht.
4: Europa unterstützt die Ukraine mit Waffen im Kampf gegen die russischen Angriffe. Dieser Krieg ist ja der Hintergrund, dass vor 2 Jahren damals noch US-Präsident Biden diese Mittelstreckenwaffen zugesagt hat. Was bedeutet es für die europäische Verteidigung und die Unterstützung der Ukraine, wenn sie jetzt nicht kommen?
6: Also das Ganze ist ja ein Puzzlebaustein in der Thematik weniger Engagement der USA in Europa. Etwas, das wir unter Präsident Trump ja seit Monaten sehen, durch seine Rhetorik, auch durch sein Handeln. Europa ist aber weiterhin stark abhängig von den USA. Die USA sind nun mal der größte Rüstungsproduzent der Welt mit Abstand. Und das wird sich auch so bald nicht ändern. Militärisch heißt diese Entscheidung nun, Europa bleibt verwundbarer, muss man sagen. Und politisch kann man sagen, es wachsen die Zweifel an der Verlässlichkeit der USA. Wobei man auch sagen muss, die Stationierung der Tomahawks, die war nicht unumstritten. Viele Expertinnen und Experten haben gewarnt vor einer weiteren Eskalation mit Russland, eben einem neuen Wettrüsten. Denn die Regierung in Moskau hatte auch schon Gegenschritte angekündigt.
4: Oliver Neuroth aus unserem Hauptstadtstudio. Und vom Krieg in der Ukraine zu dem Krieg, bei dem im Moment Waffenruhe herrscht im Iran. Aber rund um die Straße von Hormuz spitzt sich die Lage wieder zu. Am Wochenende hat US-Präsident Trump angekündigt, dass die US-Marine in der Meerenge eingreifen werde. Sie solle Schiffe herausbegleiten. Die Reaktion aus dem iranischen Parlamentsausschuss für nationale Sicherheit: Jede amerikanische Einmischung, die in neue Seeverkehrsregeln in der Straße von Hormuz eingreift, werde als Verstoß gegen die Waffenruhe angesehen. Wie könnte Deutschland helfen, den Konflikt im Nahen Osten etwas zu entschärfen? Das deutsche Minenjagdboot Fulda könnte bei einem Einsatz in der Straße von Hormuz zum Einsatz kommen. Soweit ist es aber noch nicht, weil es noch keine Mission dafür gibt. Trotzdem soll es jetzt schon näher an dieses mögliche Einsatzgebiet herangebracht werden. Heute legt die Fulda in Kiel Richtung Mittelmeer ab. Benjamin Großkopf hat mit einer Kommandeurin der deutschen Marine gesprochen.
7: Inka von Puttkammer startet mit einem kleinen Rätsel, wenn sie über ihre Arbeit spricht.
8: Wie viele Minen braucht es, um eine Durchfahrt zu verminen? Keine einzige. Das ist nämlich schon Minenkriegführung.
7: Von Puttkammer kommandiert das Minensuchgeschwader, steht vor kurzem auf einem von 10 Minensuchbooten der deutschen Marine.
8: Wo wir arbeiten, ist nichts offensichtlich. Es reicht eine Schlagzeile, die richtig platziert ist, um die Welt etwas glauben zu machen. Unter Wasser fällt das besonders leicht.
7: Ob und wenn ja, wie viele Seeminen wirklich in der Straße von Hormuz liegen, weiß keiner genau. Klar ist, dieser Einsatz wird anders.
9: Ja, die deutschen Minenjagdboote sind für ein Einsatzgebiet in Nord- und Ostsee und auch für die entsprechenden Temperaturen ausgelegt. Das heißt nicht, dass sie woanders nicht eingesetzt werden können, aber das wird sicherlich uns vor Herausforderungen stellen, dass die Wassertemperaturen an der Straße von Hormuz sehr viel höher werden.
7: Wassertemperatur, Salzgehalt, Strömung, Gezeiten. Von Puttkammers Minensuchgeschwader bereitet sich seit Wochen auf den Einsatz vor. Früh hatte die Bundesregierung angeboten, Minenjäger an die Straße von Hormuz zu schicken. Verteidigungsminister Boris Pistorius gerät fast ins Schwärmen, wenn er davon spricht.
10: Wir haben mehr Minenräumboote, Minenjagdboote als viele andere Nationen. Wir sind in diesem Bereich wirklich Anlehnungs- und Vertrauenspartner für die NATO-Alliierten.
7: Ein bisschen anlehnen soll sich unter anderem US-Präsident Donald Trump, den Deutschland seit Wochen verärgert, mit dem Vorwurf, wenig strategisch vorzugehen gegen den Iran, der wiederum die Straße von Hormuz für Handelsschiffe quasi geschlossen hat. Sollte sie wieder aufgehen, sind mögliche Seeminen eine der größten Gefahren.
10: Ja, wir können das. Wir sind sehr spezialisiert auf das Räumen von Minen und haben diese Fähigkeit angeboten, dann einzusetzen, wenn die eben genannten Bedingungen erfüllt sind.
7: Diese Bedingungen hat Boris Pistorius immer eben genannt, wenn er über den Einsatz spricht. Sie sind quasi die allgemeinen Geschäftsbedingungen der Bundesregierung. Der Krieg muss zu Ende sein, ein völkerrechtlicher Rahmen gegeben, beispielsweise über die Vereinten Nationen, dann ein Mandat des Bundestags. Von Abgeordneten wie Niklas Wagener. Er sitzt für die Grünen im Verteidigungsausschuss und sieht einen solchen Einsatz skeptisch.
11: Ob wir dort uns mit Kräften der Bundeswehr bzw. der Marine beteiligen sollten, wo doch die Marine so klein ist wie noch nie, jetzt auch erstmal wieder aufwachsen muss ihre Fähigkeiten ausbauen, muss sich auf den Kernauftrag Landesbundesverteidigung in der Nord- und Ostsee konzentrieren muss, da mache ich eben doch ein großes Fragezeichen dahinter.
7: Auch die tatsächlich kleinste Marine aller Zeiten, die gerade wieder wächst, räumt ein, dass das mögliche Minenaufräumen in der Meerenge nicht einfach leistbar ist.
12: Alles, was wir haben, ist im Einsatz. Und zur Ehrlichkeit gehört jetzt auch dazu, wir werden angesichts der aktuellen Entwicklungen im Nahen und Mittleren Osten neu und klug priorisieren müssen.
7: Sagt Marineinspekteur Jan-Christian Karg. Was er nicht klar sagt, ist, was dann wegfällt. Auch Karg ist hörbar stolz auf sein Minensuchgeschwader. Zwar ist beispielsweise die Fulda schon knapp 30 Jahre im Einsatz, die Bewaffnung ist aber sowohl funktional als auch modern. Heute bricht sie zu einer Fahrt auf, die als sogenannte Vorausstationierung beginnt und von der keiner weiß, ob sie schließlich an die Straße von Hormus führt oder zurück in den Heimathafen. Nach Kiel.
4: Der Bericht von Benjamin Großkopf. 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Es ist jetzt gleich 12.15 Uhr. Seit Freitag gilt an den Tankstellen in Deutschland der Tankrabatt. Die Bundesregierung hat die Energiesteuer auf Benzin und Diesel für 2 Monate gesenkt. So sollen die Preise an den Zapfsäulen zumindest vorübergehend deutlich sinken. Aber wie sinnvoll ist diese Maßnahme? Welche zusätzlichen oder anderen Reaktionen der Politik wären möglich? Im Zentrum dieser Frage steht Bundeswirtschaftsministerin Katharina Reiche. Über Deutschland auf der Suche aus der Energiekrise berichtet Andreas Fischer aus Berlin.
13: Rund 17 Cent, das ist die magische Zahl. Seit Freitag hat der Staat die Steuer auf Benzin und Diesel um diesen Betrag gesenkt. Als Bundeskanzler Merz die Maßnahme vor 3 Wochen ankündigt, betont er, was sie bewirken soll.
14: Sie ist eine ganz konkrete Entlastung, wie gesagt, für private Haushalte wie für die Unternehmen, also zum Beispiel für Speditionsbetriebe, für Pflegeheime.
13: Er erwartet, dass die Mineralölwirtschaft die Senkung auch ohne Einschränkung an die Verbraucher weitergebe. Eine Erwartung, an der es schon vor Inkrafttreten Zweifel gab. Viele Speditionen kaufen Kraftstoffe vorab per Termingeschäft, erklärt Frank Huster, Hauptgeschäftsführer des Bundesverbands Spedition und Logistik.
15: Sie haben jetzt abgewartet bis zum 1. Mai und werden jetzt mutmaßlich ihre Vorräte wieder auffüllen, genau wie viele Verbraucher auch gleichzeitig an den Tankstellen tanken. Und das führt im Ergebnis dazu, dass der Preis vermutlich wieder steigen wird und diese Maßnahme egalisiert wird, das heißt also wirkungslos ist.
13: Auch in der Bundesregierung selbst war der Tankrabatt umstritten. Vor allem Bundeswirtschaftsministerin Katharina Reiche von der CDU ist kein Fan der Steuersenkung und hat sich gegen kurzfristige Maßnahmen ausgesprochen. Wenn schon, hätte sie lieber die Pendlerpauschale erhöht. Das kann sie sich auch weiterhin vorstellen.
16: Da die Pendlerpauschale ja sehr zielgerichtet auch auf den Berufsweg zielt und nicht auf eine Urlaubsfahrt, ist das hinsichtlich der Wirkung die präziseste Maßnahme.
13: Eine zuletzt immer wieder diskutierte Übergewinnsteuer für Mineralölkonzerne lehnt Reiche kategorisch ab. Sie befürchtet, dass die Firmen Öl dann verstärkt in Richtung Asien verkaufen, wo aktuell höhere Preise gezahlt werden. Mit Folgen für die deutschen Raffinerien.
16: Die uns mit Diesel, Benzin und Kerosin versorgen. Ich bin froh, dass wir Arbeitsplätze haben, die wir hier in Deutschland sicherstellen können. Und jede Diskussion um eine Übergewinnsteuer würde dieses Asset schwächen.
13: Öl ist natürlich nur eine Komponente. Auch Erdgas ist durch die Blockade der Straße von Hormus teurer geworden. Um unabhängiger vom Weltmarkt zu werden, kann sich Reiche vorstellen, Gasreserven in Deutschland zu erschließen. Noch gibt es dazu keine konkreten Gesetzespläne. Claudia Kempfert, Energieökonomin am Deutschen Institut für Wirtschaftsforschung, sieht die Bundesregierung bei fossilen Energien aber generell auf einem falschen Weg.
17: Dass auf fossiles Erdgas sehr stark gesetzt wird, gerade auch im Strombereich, wo man Argumente sucht, um wichtige Batteriespeicher beispielsweise, die in der Pipeline sind, gar nicht erst ans Netz lassen will, um dann fossile Erdgaskraftwerke länger am Netz oder hineinzubringen, neue auch hineinzubringen. Und das stärkt dann eher wieder die fossilen Abhängigkeiten.
13: Auch der Tankrabatt setzt laut Kempfert keine Anreize, um fossile Energie einzusparen. Die Ökonomin empfiehlt deswegen andere Maßnahmen, um Menschen mit niedrigem Einkommen gezielt zu entlasten.
17: Stärkung des ÖPNV, billigeres Deutschlandticket und so weiter, das wäre deutlich, deutlich besser als der Tankrabatt.
4: Sagt die Energieexpertin Claudia Kempfert. Aber die Bundesregierung setzt auf den Tankrabatt, hat deshalb die Energiesteuer am 1. Mai gesenkt auf rund 17 Cent pro Liter Und am Freitag sind die Preise an den Tankstellen dann auch nach unten gegangen, teilweise um über 10 Cent. Übers Wochenende sind die Preise aber wieder gestiegen. Und das, obwohl in den vergangenen Tagen die Rohölpreise gesunken sind. Herbert Rabel vom Tankstelleninteressenverband hat heute Morgen in SWR aktuell die Preisentwicklung seit dem 1. Mai so erklärt.
18: Wir sehen eigentlich, dass die Mineralölkonzerne weitgehend unbeeindruckt von den politischen Entscheidungen nach wie vor ihre Preispolitik gestalten. Öffentlich war der Druck, dass am 1. Mai sich da richtig was bewegen muss, der war so groß, dass sie tatsächlich mit den Preisen runtergegangen sind. Dieses Gesetz hat von Anfang an den Webfehler gehabt, dass man zwar die Steuern gesenkt hat, aber dass man eben die Mineralölkonzerne nicht auf eine feste Preiskalkulation festgelegt hat. Und auf diese Art und Weise weiß man nicht, was weitergegeben wird. Und dass wir jetzt wieder ansteigende Preise sehen, passt ein bisschen ins Bild, weil die Konzerne haben ein Ziel und das ist Geld verdienen. Und das machen sie mit den deutschen Autofahrern. So ist das eben.
4: Sagt Herbert Rabel vom Tankstelleninteressenverband. Während die Politik viel darüber spricht, wie Benzin und Diesel billiger werden können, wird weniger über die Alternativen gesprochen. Dabei ist der teure Ölpreis ja auch eine Chance für klimafreundliche Energie. Zumindest haben Menschen mit Photovoltaik auf dem Dach oder mit einem E-Auto im Moment vielleicht schon das Gefühl, etwas richtig gemacht zu haben. Um eine weitere Alternative, die vor allem in Blockheizkraftwerken und in der Landwirtschaft eine Rolle spielt, geht es heute bei einem Treffen in Ulm, beim ersten süddeutschen Biogasgipfel. Das baden-württembergische und das bayerische Landwirtschaftsministerium haben dazu eingeladen. In Deutschland gibt es knapp 10.000 Biogasanlagen. Die werden vor allem mit Mais und Gülle betrieben. Fast 40% der Anlagen sind hier im Süden. Und ich habe mit Peter Haug gesprochen, Minister in Baden-Württemberg für Ernährung, ländlichen Raum und Verbraucherschutz. Herr Haug, welche Rolle spielt Biogas für die Städte und für die landwirtschaftlichen Betriebe hier im Südwesten?
19: Also Biogas spielt zunächst mal für die energetische Versorgung der Menschen im Südwesten eine große Rolle mittlerweile. Biogas ist bedeutsamer als die Wasserkraft bei uns in Baden-Württemberg mit knapp 10% der Stromerzeugung. Wenn man die Erneuerbaren in der Summe sieht, dann sind es 15% der Stromerzeugung. Aber auch in vielen ländlichen, gerade ländlichen Gemeinden spielt Biogas für die Wärmeversorgung mittlerweile eine große Rolle, weil von den Biogasanlagen die Abwärme, die bei der Stromerzeugung entsteht und beim Verkehren der Produkte entsteht, weil die dann als Wärme für die Wärmenutzung der Häuser, Schwimmbäder, Schulen etc. dient.
4: Und was ist die besondere Bedeutung für die Landwirtschaft?
19: Aber für die Landwirtschaft ist Biogas in der Besonderheit bedeutsam im Blick auf die Reststoffnutzung. Also Gülle, ein wertvoller Rohstoff, dessen Methan entzogen werden kann. Und zum Zweiten, wenn Landwirte Grünland einsetzen, also Wiesenschnitt einsetzen, der nicht mehr für Tiere zur Verfügung stehen kann, weil es keine Tiere mehr gibt.

0: kann Gas speichern und man kann den Strom und die Wärme genau dann einspeisen, wenn sie gebraucht werden. Das ist ja bei Sonne und Wind nicht möglich. Und deshalb ist die Produktion etwas teurer. Aber ich glaube, da muss man, glaube ich, jetzt das EEG, das ja derzeit nominiert wird, darauf ausrichten, dass die Biogasbranche auch auskömmliche Sätze hat, sodass die auch tatsächlich auskömmlich produzieren können. Und das Wichtigste ist eben, wir machen uns nicht abhängig von externen Rohstoffen irgendwo, sondern wir bleiben resilient, wenn wir Biogas nutzen. Und deshalb wollen wir die Biogasanlagen unter allen Umständen auch halten und weiter fördern.
1: Umweltverbände wie der BUND und der NABU, die fordern, dass Biogas nur ökologisch sinnvoll genutzt werden soll und meinen damit, es sollen nicht extra Pflanzen angebaut werden, die im Vergleich zu Windrädern oder zu Photovoltaik viel mehr Fläche verbrauchen. Stehen da die alternativen Energien in Konkurrenz?
0: Nein, die steht gar nicht in Konkurrenz, weil wir haben im Prinzip genügend landwirtschaftliche Standorte, auf denen wir nicht nur Lebensmittel anbauen können, sondern natürlich auch Mittel zur Energieversorgung, also Rohstoffe zur Energieversorgung. Und gerade die Wiesennutzung ist so ein Paradebeispiel dafür. Da werden nicht extra Pflanzen angebaut, sondern das muss eh genutzt werden. Da muss man jetzt einfach sehen, dass wir zwischenzeitlich Biogas etabliert haben als auch ökologischen Standard, um die Landwirtschaft am Ende auch klimaneutral zu machen.
1: Der Biogasgipfel will heute mit der Ulmer Erklärung enden. Ein, so heißt es in der Ankündigung, gemeinsames Signal des Südens mit Forderungen an den Bund. Was sind denn die wichtigsten Punkte?
0: Der entscheidende Punkt ist, dass wir einmal sagen müssen, oder deshalb treffen wir uns ja heute, dass wir die Bundesregierung auffordern, die EEG-Novelle biogasfreundlicher zu machen. Die Netzzugänge müssen leichter gestaltet werden. Das sind einige Forderungen, ein Paket von Forderungen, die wir an den Bund stellen, die jetzt in der EEG-Novelle umgesetzt werden müssen.
1: Wer profitiert dann am meisten davon? Der Bürger, die Städte oder die Landwirte?
0: Die Bürger. Weil für uns wird Energie planbarer, es wird auch nicht teurer, sondern es wird verlässlicher. Vor allen Dingen, es gibt keine Preissprünge, wie wir das jetzt bei der Besetzung der Straße von Hormuz gesehen haben, sondern ich glaube, am Ende ist der Bürger der große Profiteur, wenn wir Biogas stärker in den Fokus rücken.
1: Wir haben jetzt über Forderungen an den Bund gesprochen. Was kann denn ein Land wie Baden-Württemberg selbstständig tun in Sachen Biogas?
0: Ja, wir haben einige Pilotanlagen bereits gefördert. Wir haben Kleinanlagen auf Biomethan umgestellt in Oberschwaben, fahren Schulbusse mit einem Gasmotor, der im Prinzip auf Biomethan basiert, nämlich also die Schüler fahren quasi mit der Gülle ihrer Kühe, so werden zur Schule gebracht, um das mal plastisch darzustellen. Also man kann schon ein paar Pilotprojekte machen, aber die großen Rahmenbedingungen muss jetzt der Bund gestalten mit dem EEG.
1: Der baden-württembergische Landwirtschaftsminister Haug heute beim ersten süddeutschen Biogasgipfel in Ulm. Und wir schauen noch auf eine wichtige Entwicklung in der Wirtschaft. Man kann schon etwas Gewaltsames in dem sehen, was sich gerade im europäischen Finanzsektor abspielt. Und das spiegelt sich auch auf der sprachlichen Ebene. Die italienische Großbank Unicredit will die Deutsche Commerzbank übernehmen. Da letztere sich aber mit Zähnen und Klauen wehrt, nennt man dann diesen Prozess eine feindliche Übernahme. In diesem Übernahmekampf erfolgt heute ein weiterer strategisch wichtiger Schritt. In ihrer außerordentlichen Hauptversammlung lässt die Unicredit ihre Aktionäre über eine Kapitalerhöhung abstimmen. Stefanie Geißler aus der SWR Wirtschaftsredaktion. Was genau bedeutet das für den weiteren Verlauf, wenn die Unicredit-Aktionäre einer Kapitalerhöhung zustimmen?
2: Ja, also diese Kapitalerhöhung, die läuft ja konkret so ab, dass die Unicredit mehr Aktien auf den Markt werfen will, stand jetzt 470 Millionen Stück. Und mit dem Verkauf dieser frischen Aktien kommt dann die Unicredit auf ein neues Kapital. Und das wiederum braucht sie dringend, um eben der Deutschen Commerzbank ein offizielles Übernahmekaufangebot machen zu können. Das ist also gerade der Stand. Falls die Unicredit-Anleger grünes Licht geben, das ist sehr wahrscheinlich, es läuft gerade jetzt zur Stunde dieser Hauptversammlung, dann wird das Angebot an die Commerzbank morgen erfolgen.
1: Wir haben es schon gesagt, die Unicredit, die kämpft auf allen Ebenen. Zuletzt hat sie sogar Anzeigen in Online-Medien geschaltet. Was ist daraus geworden?
2: Genau, in diesen Anzeigen hat die Unicredit die Commerzbank als vernachlässigt, unsicher und kurzfristig orientiert bezeichnet und hatte dann direkt auch die Lösung parat unter der

0: Führung der UniCredit wäre die Commerzbank dann hingegen stark und wettbewerbsfähig. So hieß es in den Texten. Das erinnert fast ein bisschen an psychologische Kriegsführung. Da hatte sich dann vor kurzem sogar die deutsche Bankenaufsicht BaFin eben eingeschaltet und diese Anzeigen verboten. Die seien unsachlich irreführend, setzen mehr auf Suggestivkraft als auf den wirtschaftlichen Kern. Das hat also fast was Propagandahaftes. Mittlerweile sind die Anzeigen tatsächlich verschwunden.
1: Die Commerzbank selbst kämpft ja gegen die Übernahme, ebenso wie die Bundesregierung. Auch viele Mitarbeitende sind dagegen, protestieren vor der Zentrale mit Schildern: Wir wollen gelb bleiben. Es gibt aber auch Befürworter einer Übernahme, zum Beispiel der Chef des Instituts der deutschen Wirtschaft, Marcel Fratscher, der die Aufregung nicht nachvollziehen kann. Brisanterweise ist jetzt ein Dokument aufgetaucht, in dem die UniCredit selbst Risiken benennt, die mit einer Übernahme verbunden wären. Was steckt dahinter?
0: Ja, das ist tatsächlich ein bisschen kurios. Dieses Dokument steht auf der Internetseite der UniCredit. Da werden Risiken aufgezählt. Zum Beispiel, dass bei einer Fusion wichtige Kunden verloren gehen könnten. Oder dass viele talentierte Mitarbeiter der Commerzbank aus Protest kündigen könnten. Außerdem würde dieser ganze Prozess um die Fusion des Managements zeitlich so enorm binden. Und damit hätte das dann wiederum weniger Zeit, sich dem operativen Tagesgeschäft zu widmen. Dazu hat die UniCredit auf Anfrage des Handelsblattes zwar gesagt, es sei ein ganz formeller Vorgang, man sei dazu verpflichtet, die potenziellen Risiken öffentlich zu benennen. Bemerkenswert ist aber dran, dass sich der UniCredit-Chef Orcel in der Öffentlichkeit komplett gegenteilig geäußert hat, was diese Argumente angeht, und dass auf diesem Papier eben genau die Risiken aufgelistet werden, weshalb die Commerzbank die Übernahme eben nicht will.
1: Die Risiken sind das eine. Auf der anderen Seite, wie könnte denn überhaupt eine feindliche Übernahme noch verhindert werden?
0: Ja, also da gibt es ein paar Möglichkeiten. Ein Hebel könnten die europäischen Wettbewerbsregeln sein. Dazu müsste die Bundesregierung die EU-Kommission überzeugen, dass eine fusionierte Großbank zu mächtig ist. Dann gäbe es das Außenwirtschaftsgeschäft. Da würde man argumentieren müssen, dass Banken Teil der kritischen Infrastruktur sind. Das sind sie bislang noch nicht. Und zuletzt könnte die Bundesregierung einen sogenannten weißen Ritter suchen, also eine andere Bank, die ein höheres Angebot macht. Das ist allerdings bisher fruchtlos geblieben.
1: Die Informationen von Stefanie Geißler aus der SWR Wirtschaftsredaktion.
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3: Mit Leonie Berger. Beim Sport ist normalerweise alles klar zuzuordnen. Ein rot gekleidetes Team gegen ein blaues oder zwei Spielerinnen, die sich gegenüberstellen. Was aber, wenn nicht?
4: Es stellen sich diese Fragen, was passiert eigentlich, wenn man sich sozusagen nicht einer Seite zugehörig fühlt? Vielleicht schon, aber wenn man es nicht mehr unterscheiden kann, wenn es ununterscheidbar wird.
3: Die Kultur schafft es auch beim Sport, das natürlich Gegebene zu hinterfragen. Mehr dazu gleich in einer Ausstellung in Freiburg. Außerdem sprechen wir mit Simone Heimann, der neuen Direktorin des Historischen Museums der Pfalz in Speyer. Sie hat heute ihren ersten Arbeitstag in der neuen Funktion. Die Musik dieser Sendung kommt heute vom norwegischen Espen Eriksson Trio. Trio Floating heißt der Titel.

0: Ein Museum ist ja irgendwie auch ein Spielfeld, aber meist nur in Gedanken. Zuerst der Menschen, die eine Ausstellung vorbereiten und dann hoffentlich auch für das Publikum. Das Museum für Neue Kunst in Freiburg hat das aber nun ganz wörtlich genommen. Spielfeld Sport und Kunst heißt die neue Ausstellung und sie behandelt Fragen, die sich im Sport stellen, mit Mitteln der Kunst so, dass unser Reporter Stefan Schlegel fast ein bisschen ins Schwitzen gekommen ist. Gemeinsam mit der Direktorin Christine Litz hat er sich durch die Ausstellung gesportet.
1: Wie steht's?
2: Das weiß man nicht, wie viel steht, weil es ist eine Einigungssache. Also zum Beispiel könnte es einen Sonderpunkt geben, wenn man diese Hindernisse trifft.
1: Kleine Skulpturen, Formen, die auf der Tischtennisplatte im Weg stehen.
2: Sie sind ein ziemlich guter Tischtennisspieler, aber bei diesen Hindernissen sind alle sozusagen gleich schlecht oder gleich gut. Darum geht's ja.
1: Wer sind Sie eigentlich?
2: Ich bin Christine Litz. Ich bin Direktorin hier am Museum für Neue Kunst und eine von 5 Kuratorinnen, die diese Ausstellung zusammengestellt haben. Und ein bisschen außer Atem.
1: Sind Sie meine Gegnerin oder meine Spielpartnerin?
2: Der Künstler Basim Magdi hat vorgeschlagen, dass man mit den Hindernissen oder mit den Gegnern vielleicht so umgehen könnte wie neue Freunde. Vielleicht bin ich, wenn Sie mich ansehen als Ihre Freundin, vielleicht spielen wir anders zusammen. Das kann ja sein.
1: Jetzt sind wir schon mitten in der Ausstellung,
2: oder? Wir sind mitten in der Ausstellung, genau. Wir haben Rauminstallationen, wir haben aber auch einzelne Arbeiten, klassisch Videoarbeiten, aber auch Fotografien beispielsweise, eine großformatige, raumgreifende Malerei. Und es sind internationale Künstlerinnen und Künstler. Es heißt ja Sport und Kunst. Und wir haben hier zum Beispiel, wenn wir bei der Aktivität bleiben, eine Arbeit von Erwin Wurm. Und da sehen wir natürlich einen Sportschuh und wir sehen schon, was damit zu machen ist. Nämlich, man muss ihn sich auf den Kopf stellen und ihn balancieren.
1: Ich merke jetzt gerade, wo ich sehe, dass Sie den Schuh auf Ihrem Kopf balancieren, ja. Dass ich auch gern würde.
2: Ja, das dürfen Sie auch, wenn meine Minute als Kunstwerk vorbei ist.
1: Wie fühlen Sie sich als Kunstwerk?
2: Ich fühle mich wahnsinnig gut als Kunstwerk, weil als Kunstwerk, und das ist natürlich auch das Tolle, was die Künstler in die Ausstellung mit hineinbringen, geht es darum, Regeln zu verändern.
1: Was kommt jetzt?
2: Hier haben wir noch auch was Interaktives, können wir uns mal zusammen hinsetzen.
1: Das ist ein Schachspiel mit nur weißen Figuren und nur weißen Feldern.
2: Das ist ein Kunstwerk von Yoko Ono, Play It by Trust, also spielt's im gegenseitigen Vertrauen, weil irgendwie müssen wir uns vertrauen, weil ich glaube, am Ende wissen wir nicht mehr, was zu was gehört.
1: Ich ziehe das Pferd nach vorne.
2: Ja, wir können das wahrscheinlich relativ lange irgendwie spielen, aber irgendwann wird es kompliziert und da müssen wir uns einigen. Haben wir uns noch gemerkt, dass ich einfach die bessere Spielerin bin oder haben Sie das inzwischen vergessen?
1: Diese Provokation ist durchaus angekommen und dafür wird erstmal dieser Bauer hier geschlagen. Es ist echt interessant, was für Fragen sich plötzlich stellen.
2: Ja. Es stellen sich diese Fragen, was passiert eigentlich, wenn man sich sozusagen nicht einer Seite zugehörig fühlt, vielleicht schon, aber wenn man es nicht mehr unterscheiden kann, wenn es ununterscheidbar wird, wenn es das Konzept der Seite nicht mehr gibt.
1: Was hätten Sie gern, mit was für einem Gefühl soll ich aus der Ausstellung wieder rausgehen?
2: So einer schönen Zufriedenheit, was Neues gesehen zu haben, neue Erfahrungen gemacht zu haben, ein Gefühl für seinen Körper bekommen zu haben, aber eben auch ein Gefühl für die anderen, für deren Fähigkeiten, für deren Ideen. Und dann das einfach mit auf die Straße nehmen, ins Leben und so lang wie möglich weiterführen. Und wenn der Effekt nachlässt, einfach wiederkommen.
0: Eine wahrhaft interaktive Ausstellung Spielfeld Sport und Kunst im Museum für Neue Kunst in Freiburg, bespielbar noch bis zum 11. Oktober.

0: Seit Freitag hat das Historische Museum der Pfalz in Speyer eine neue Leiterin. Simone Heimann, bisher stellvertretende Leiterin, folgt nun ihrem ehemaligen Chef Alexander Schubert nach, der seit März Speyers Bürgermeister ist. Das Museum ist also sowohl in neuen als auch in bewährten Händen. Hallo Frau Heimann, herzlichen Glückwunsch erstmal.
1: Hallo und herzlichen Dank, ich freue mich sehr.
0: Frau Heimann, mit was für einem Gefühl sind Sie denn heute Morgen zur Arbeit gegangen? Das war ja ein neuer Gang, aber auch irgendwie auch ein alter Weg.
1: Genau, tatsächlich auf bekanntem Wege, aber leichten Fußes. Ich freue mich einfach unglaublich, dass jetzt tatsächlich der Tag gekommen ist und ich mit neuen Kräften und frischem Wind die Leitung des Museums jetzt tatsächlich übernehmen darf. Und ganz ehrlich, das Gefühl ist einfach unglaublich.
0: Das ist schön. Sie waren ja schon lange Stellvertreterin von Alexander Schubert, haben eng mit ihm zusammengearbeitet. Wie wollen Sie denn jetzt aber Ihre persönliche Handschrift da zum Tragen kommen lassen?
1: Ich glaube, es gibt tatsächlich keinen Mangel an Gelegenheiten, um persönliche Handschrift, auch hoffentlich auf sozusagen eine lange Wegstrecke, immer wieder zum Ausdruck zu bringen. Wir haben ja großes Vor, ja, im Historischen Museum der Pfalz mit den kommenden Sonderausstellungen, aber perspektivisch natürlich auch mit großen Sanierungsvorhaben. Und ich möchte sowohl inhaltliche, ja, neue Akzente setzen, an inhaltliches auch wieder anknüpfen, beispielsweise an große archäologische Sonderausstellungen, wie wir sie lange nicht hatten, aber eben auch perspektivisch Themen wie die Dauerausstellung angehen.
0: Mhm. Ihr Spezialgebiet ist das frühe Mittelalter. Seit 2009 kuratieren und leiten Sie die Sammlung des Historischen Museums der Pfalz und in der Ausstellung Kreuz und Krone zeigen Sie ja auch Stücke aus der eigenen Sammlung. Welche Ideen haben Sie denn für diesen Bereich des Hauses? Weil es handelt sich ja auch schließlich um das Historische Museum der Pfalz.
1: Tatsächlich komme ich, wenn Sie so wollen, aus dem frühen Mittelalter, auch von meiner persönlichen Geschichte, von meinem Studium, bin ich dem Mittelalter sehr verbunden. Aber ich bin eben auch schon 16,5 Jahre hier am Historischen Museum der Pfalz und habe Ausstellungen auch zu schon ganz anderen Themen gemacht, zu Ägypten, zu Königreich Pfalz, natürlich auch zum Mittelalter bei Caesar und Kleopatra. Also das ist einfach diese inhaltliche Bandbreite, die man dann doch auch mitnimmt und mittlerweile auch mit großer Begeisterung alle Themen präsentiert. Und das wird sich auch in unseren Dauerausstellungen irgendwann hoffentlich zeigen, dass wir eine unglaublich breit aufgestellte Sammlung haben, die leider im Moment nicht gezeigt werden kann oder nur sehr ausgewählt gezeigt werden kann. Und das ist etwas, was wir perspektivisch auch ändern wollen, dass wir dann auch wieder den Goldenen Hut zeigen können, den Kentaurenkopf von Schwarzenacker, die Textilien der Sammlung Bassermann-Jordan. Also unser Depot ist voll mit Objekten, die darauf warten, wieder gezeigt werden zu können.
0: Ja, man sieht es, wenn man auf der Homepage guckt, da ist im Moment viel geschlossen wegen Umbau. Das heißt, das ist ein Fokus der nächsten Jahre, dass Sie die Dauerausstellungen erneuern möchten?
1: Das ist definitiv ein Fokus der kommenden Jahre, dass wir das Thema Dauerausstellung angehen. Bis wir es in Gänze werden sozusagen zum Thema machen und zeigen können, wird es noch ein wenig dauern, denn vorher müssten wir eben den sogenannten Neubau sanieren, wo dann vorzugsweise die Sonderausstellungen gezeigt werden und erst dann können wir auch die Flächen im Altbau eben mit den Dauerausstellungen bespielen. Das wird also noch ein wenig Zeit in Anspruch nehmen.
0: Sie spielen da auf den Erweiterungsbau an, der geplant ist. Da wurde der Gewinner des Architektenwettbewerbs im Sommer 2024 vorgestellt. Wie ist denn da der Stand der Dinge oder von welchem Zeitraum sprechen wir denn da?
1: Tatsächlich sind wir in den Planungen an einem Punkt, an dem wir noch nie waren. Ich bin also mit großem Optimismus ausgestattet, dass es da, oder es geht einfach auch voran. Nur ist das natürlich noch nicht zu sehen. Wir sind im Moment in verschiedenen Vergabeverfahren. Das große Ziel ist der Bauantrag. Und auch wenn das sozusagen durch ist, dann werde ich Ihnen auch eine einigermaßen verlässliche zeitliche Perspektive geben können. Aber im Moment gibt es die einfach in dieser Form noch nicht, sodass ich noch ein bisschen um Geduld bitten muss.
0: Die werden wir haben. Ja. Das Historische Museum der Pfalz hat sich in den vergangenen Jahren auch vor allem durch populäre Sonderausstellungen einen Namen gemacht. Zurzeit ist eine Schau zum Thema Superhelden zu sehen. Als nächstes folgt im Dezember eine Ausstellung über die Kaiserin Sissi. Wo verläuft denn bei Ihnen die Grenze zwischen publikumswirksamer Show und anspruchsvoller kultureller Wissensvermittlung?
1: Oh, das ist natürlich eine ganz komplexe Frage. Das ist immer ein ganz schmaler Grat, aber das ist auch etwas, was uns seit vielen, vielen Jahren ja gelingt. Und es ist die große Kunst, alle eben anzusprechen, den Laien wie auch den Professor für alte Geschichte, dass alle sich bei uns wiederfinden. Und das soll auch gerne so bleiben.
0: Das junge Museum ist ja auch ein wichtiger Bestandteil der Arbeit Ihres Hauses. Da werden vor allem Familien und Kinder in den Blick genommen. Haben Sie auch besondere Pläne für diesen Bereich?
1: Ja, tatsächlich werden sie ab heute quasi in die Tat umgesetzt, denn wir haben heute mit dem Abbau gleich dreier Ausstellungen begonnen, unter anderem dem kleinen Drachen Kokosnuss. Und wir werden auf der gesamten Fläche im Obergeschoss des Museums am 2. Oktober die Ausstellung Lego Spielen, Staunen, Bauen eröffnen und haben dann auch wieder ein Angebot, das sich an die ganz Kleinen richtet, aber eben auch an die ganz Großen, an die große Lego-Fan-Community, die also auch als Erwachsene mit Begeisterung die Sets, aber auch eigene Modelle kreieren. Und für alle ist dann eben hier bei uns die Lego-Ausstellung.
0: Mhm. Ihr Vorgänger Alexander Schubert ist seit März als Speyerer Bürgermeister auch für die Kultur zuständig. Welche Weichen könnte er denn in Speyer wie stellen, damit Sie weiter erfolgreich arbeiten können?
1: Also wir sind ja auf das Beste vernetzt. Wir kennen uns persönlich auch seit, ich glaube, seit dem Jahr 2000. Und es ist ja eben so, dass die Stiftung Historisches Museum der Pfalz auch getragen wird von der Stadt Speyer. Die Stadt Speyer als Stifter ist hier also eben auch ganz eng mit eingebunden. Und die Frau Oberbürgermeisterin oder eben auch dann in ihrer Stellvertretung der Bürgermeister sind eben auch in unseren Gremien vertreten. Und natürlich ist das zum einen jetzt neu, ja, dass man auch seitens der Stadt eben um das Innere weiß. Aber das ist etwas, was wir gemeinsam auch dann zum Wohle des Museums weiterführen wollen und auch werden.
0: Sagt Simone Heimann, die neue Direktorin des Historischen Museums der Pfalz in Speyer. Vielen Dank für das Gespräch, Frau Heimann.
1: Gerne, ich danke.

0: 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Dem portugiesischen Regisseur, Autor und Schauspieler Tiago Rodrigues geht es vor allem darum, eine Beziehung zum Publikum aufzubauen, Grenzen zu überwinden und Ikonen von ihrem Sockel zu holen. Eine solche Ikone ist der Komponist Richard Wagner, an die sich Tiago Rodrigues gewagt hat mit seiner allerersten Operninszenierung. Tristan und Isolde war das Eröffnungsstück der 130. Internationalen Maifestspiele in Wiesbaden, passend zum Leitmotiv der Festspiele, dem Archiv. Der Bühnenraum wird bei Rodrigues zu einem riesigen Archiv, in dem ein Tänzerduo als Archivare ganz schön ackern muss.
1: Eigentlich gibt es in Tristan und Isolde wenig zu lachen. Doch schon als das berühmte Vorspiel mit dem Tristan-Akkord aus dem Wiesbadener Orchestergraben erklingt, erfahren wir vom Tänzerduo Sofia Diaz und Vitor Roris, dass es in den nächsten 5 Stunden ganz viele gesungene Worte auf Deutsch geben wird, wo man doch einfach nur sagen könnte, ich liebe dich. Das ist witzig und nur eine Facette eines radikalen Kniffs. Statt der üblichen Übertitel, für die man stundenlang in Nackenstarre verfällt, werden von den beiden 3 Akte lang hunderte Texttafeln aus den Archivregalen rausgezogen und hochgehalten. Sie lassen sie über die Bühne schweben, interagieren dabei subtil mit den sich kaum bewegenden SängerInnen und kommentieren so das Geschehen in bester Brecht-Manier. Der Text, ein von Tiago Rodrigues eigens geschriebener Kommentar zur Wagner-Oper, der mal Arien radikal inhaltlich zusammenfasst, den Mythos hinterfragt und Figuren so von ihrem Sockel holt. Dass er sich als Regisseur damit stark einschreibt in den Wagner-Kosmos, ist gewollt und eine Einladung ans Publikum, das auch zu tun. Die Inszenierung feierte bereits 2023 an der Opera Nancy Premiere und trifft im ausverkauften Staatstheater Wiesbaden auf geteiltes Echo. Musikalisch erstklassig von GMD Leo McFall dirigiert, überzeugen alle SängerInnen. Das Hessische Staatsorchester bekommt stehende Ovationen. Tiago Rodrigues hat sich dabei an Heiner Müllers statischer Tristan und Isolde-Inszenierung 1993 bei den Bayreuther Festspielen orientiert, die er an der Regieschule in Lissabon kennenlernte.
2: Live natürlich nicht, aber das Video habe ich so oft gesehen und während meiner eigenen Produktion von Tristan und Isolde hatte ich immer Heiner Müller im Kopf. Was er gerade in dieser Szene gemacht hat, es ist in meinem Gehirn eingebrannt. Es war Heiner Müller, der es geschafft hat, dass ich mich in Wagner verliebt habe.
1: Tristan und Isolde in einem Archiv auferstehen zu lassen, entspricht seinem Verständnis von einem Theater, das stets überlagert ist von vielen Geschichten, die alle Beteiligten und eben auch das Publikum in den Theaterraum mitbringt.
2: Ich wollte die Geschichte aus meiner Perspektive erzählen. Der Wagner so hört, als würde er in eine Bibliothek oder in ein Archiv gehen. Weil wir diese alten Geschichten brauchen, um die Gegenwart zu verstehen.
3: To understand our present.
1: Das Herrschaftswissen, mit dem einige wenige eingefleischte Wagnerianer den Diskurs bestimmen, verhindere den Zugang für alle. Oper müsse aber für alle zugänglich sein. Darauf hat sich die Intendanz eingelassen und streamt am Eröffnungsabend genau diese Inszenierung live in den angrenzenden Park für die Wiesbadener Stadtgesellschaft. Intendantin Dorothea Hartmann.
4: Das ist anstrengend, da muss man normalerweise viel Geld bezahlen, um das können nur wenige Sängerinnen und Sänger überhaupt singen. Also da ist alles sehr besonders, sehr elitär auch. Und genau dieses Stück hinauszuschicken in die Stadt, zu streamen, so hoffen wir, dass sich Stadt und Theater selbst in diesem festungsartigen Gebäude irgendwie auch begegnen in einer Live-Schalte.
1: Passend dazu die Idee der lebenden Archive, 6 MusikexpertInnen, die an diesem Abend während dem Livestream auf bunten Bänken sitzen, um Fragen von Bürgern zu Richard Wagner zu beantworten. Zum Beispiel zum Tristan-Akkord.
5: Hi, ich bin Luc Solescaro. Ich bin Musikwissenschaftler. Der Tristan-Akkord ist ein ganz besonderer Akkord, also sehr viele Noten, die zusammenklingen, weil er in sehr viele unterschiedliche Richtungen sich auflösen kann.
1: Auch draußen beim Livestream bei Kartoffelsalat und Würstchen auf der Picknickdecke einerseits Begeisterung, aber auch
6: nicht so steif wie drin. Mir gefällt sehr gut. Ja, bis auf die Inszenierung, da bin ich gar nicht mit einverstanden.
7: Ja, die Atmosphäre ist sehr, sehr angenehm. Wir waren schon mal in München, da gibt es auch Oper für alle. Aber das hier ist wirklich vom Ambiente her sehr viel schöner.
1: Fazit: Thiago Rodriguez, Tristan und Isolde, ein textlastiges Experiment, das musikalisch auf höchstem Niveau alle ZuschauerInnen versucht mitzunehmen. Das Tolle, wer vor lauter Texttafeln erschöpft ist, kann auch einfach die Augen schließen und genießen.
0: Maja Hattesen war das über die Premiere von Tristan und Isolde bei den Wiesbadener Maifestspielen. Die nächste Aufführung ist am kommenden Sonntag um 16 Uhr. Regisseur Thiago Rodriguez ist Associate Artist bei den Maifestspielen und so kann man ihn auch noch mit einem zweiten Stück in Wiesbaden erleben, No Yogurt for the Dead. Ein traurig schöner Fado-Abend, in dem er die Demenz seines Vaters verarbeitet, dessen Notizbuch er nach dessen Tod fand. Zu sehen ist das am 13. Mai.

Meldungen in SWR Kultur am Mittag. Gestern Abend ist der Heidelberger Stückemarkt zu Ende gegangen und kann eine Auslastung von 99% vermelden. Damit übertraf das Festival für Gegenwartsdramatik nochmal die ohnehin schon guten Zahlen der vergangenen Jahre. 10 Tage lang waren 16 Gastspiele aus dem gesamten deutschsprachigen Theaterraum zu sehen, sowie 3 aus dem Gastland Kanada. Dazu gab es 12 kostenfreie Konzerte auf dem Theaterplatz sowie DJ-Auftritte, Podiumsdiskussionen, Nachgespräche, Workshops und Partys. Inhaltlich setzen sich die gezeigten Stücke meist mit dystopischen Zukunftsvisionen auseinander, mit Szenarien politischer und sozialer Katastrophen sowie der Frage nach Teilhabe. Der Rambouv-Kunstpreis 2026 der Stadt Trier geht an Marie-Louise Meister. Die 1987 geborene Künstlerin hat Medien- und Performancekunst in Leipzig und Stockholm studiert. Die Jury zeigte sich von den interdisziplinären Arbeiten von Marie-Louise Meister beeindruckt. Marie-Louise Meister überzeugt mit einer außergewöhnlich vielschichtigen Praxis, die aktuelle Diskurse mit großer Präzision, poetischer Sensibilität und inhaltlicher Tiefe aufgreift, so heißt es in der Begründung der Jury. Der Rambouv-Preis wird seit 1961 alle 4 Jahre als Förderpreis für Kunstschaffende unter 40 Jahren oder für ein Lebenswerk verliehen. Verbunden ist er mit einem Ankauf im Wert von 6.000 Euro sowie mit einer Einzelausstellung. Aber schon jetzt kann man Werke von Marie-Louise Meister sehen im Rahmen der Wettbewerbsausstellung im Stadtmuseum Simonstift in Trier.

0: Das erste Maiwochenende ist traditionell das Eröffnungswochenende des Kultursommers Rheinland-Pfalz. In diesem Jahr durfte Kaiserslautern die Eröffnung ausrichten. Das Motto lautet die goldenen 20er. Bis Ende Oktober finden weit über 200 Projekte statt, die sich mit dieser Zeit beschäftigen, die für Charleston, Jazzmusik und wilde Partys steht. Aber auch die extremen gesellschaftlichen Umbrüche der 20er Jahre spielen eine Rolle und da finden sich auch Bezüge zu unserer Gegenwart. Krisen und Kriege hatten am vergangenen Wochenende in Kaiserslautern aber eher Pause bei der Eröffnung des Kultursommers. Lars-Henrik Wacker war für uns dabei und hat sich gefragt, warum faszinieren die goldenen 20er heute noch?
1: Ja, da lag schon eine besondere Spannung in der Luft am Freitagabend in der Kammgarn Kaiserslautern. Die Band Mokka FT Orchestra hat hier ihren bekanntesten Song Zu Asche zu Staub performt. Der Titelsong aus der TV-Serie Babylon Berlin. Und die bis auf den letzten Platz gefüllte Kammgarn lauscht der Big Band. Einige sind verkleidet im typischen Look der 20er Jahre, also knielange Charleston-Kleider, Glockenhüte und die Männer tragen auffällige Hosenträger. Der Lifestyle der 20er zieht die Menschen hier magisch an. Sebastian Borkowski von der Band Mokka FT Orchestra führt das auf die Musik zurück.
2: Ich glaube, was fasziniert oder was die Leute bewegt tatsächlich auf verschiedenen Ebenen, ist, dass es halt handgemachte Musik ist, keine Elektronik. Was auf der Bühne passiert, können die Leute direkt erleben, mitfühlen und das erreicht die Menschen.
1: Und genau dieses Handgemachte ist auch ein ständiger Begleiter auf der Kulturmeile in Kaiserslautern. Vom Museum Pfalzgalerie über den Theaterplatz bis in die Fußgängerzone waren die goldenen 20er omnipräsent. Alte Oldtimer schmückten die Innenstadt. Transparente hingen an den Wänden. Und da war dieses Café im 20er-Look im Albert-Schweitzer-Gymnasium. In den Schulfluren überall goldenes Lametta mit tollen Jazzbildern an der Wand. Die Schüler haben das Thema im Unterricht sehr gut aufgenommen, sagt der stellvertretende Schulleiter Peter Leister.
3: Jetzt wird es natürlich mit aufgegriffen. Die 20er Jahre, 1920er Jahre, waren ja ähnlich krisenbehaftet, wie wir jetzt auch wieder Krisenzeiten haben. Von daher ist der Vergleich auch aktuell.
1: Dass die 20er Jahre aber auch lustig und sehr skurril sein können, zeigt diese Kombo aus dem Pfalztheater. Nein, das ist nicht Grundschule für Anfänger, sondern die Ursonate von Kurt Schwitters. Das ist ein dadaistisches Lautgedicht aus den 20ern, hier vorgetragen von den Schauspielern Josephine Raschke, Paula und Helena Vogel und Dennis Bodenbinder.
4: Es hat eigentlich keinen Inhalt, aber es heißt schon Ursonate und es ist sozusagen ein bisschen wie eine Sonate, wie ein Musikstück aufgebaut, aber bedient sich nur erfundenen Wörtern und Lauten, wie zum Beispiel Fims Bövö TCU. Pögiff. Man kann sich so ein bisschen seinen Spaß draus machen und seine Sache dazu denken, wenn man sich's anhört. Aber ich glaube, es macht Spaß, weil ständig was Neues passiert, was man nicht erwartet.
1: Jetzt geht es für die 20er Jahre aber hoch hinaus. Denn die 20er gelten auch als Geburtsstunde der Hochhäuser in Deutschland. Und das höchste Gebäude in Kaiserslautern ist das Rathaus. 84 Meter hoch, 22 Stockwerke und 3 Akrobaten, die an Seilen hängen. Denn Lauterns Kulturreferent Christoph Dammann wollte was Großes machen.
5: Und die Gedanken kreisten immerzu um die Rathausfassade. Und wir haben überlegt, na, beleuchten tagsüber, das kommt nicht so gut, da sieht man nichts. Und da kam schnell die Idee, wir müssen was mit spektakulärer Akrobatik machen.
1: Deshalb wurde das Benscher-Theater aus den Niederlanden engagiert. In goldenen Kostümen zeigten die Akrobaten ihre turnerischen Qualitäten. Mal war es ein Handstand, dann ein Salto oder ein Ratschlag und alles zur Musik aus den 20ern. Eine wirklich elegante Darstellung, Begeisterung beim Publikum. Fazit: Kaiserslautern hat bei der Eröffnung des Kultursommers Rheinland-Pfalz geliefert und die 20er aus ganz verschiedenen Blickwinkeln gezeigt. Mit all ihrem Charme, dem Temperament, aber auch den Risiken einer besonderen Zeit.
0: Lars-Henrik Wacker war das über die Eröffnung des Kultursommers Rheinland-Pfalz in Kaiserslautern mit dem diesjährigen Motto Die goldenen 20er.

Und damit geht SWR Kultur am Mittag für heute zu Ende. Das Espen Eriksen Trio aus Norwegen führt uns noch ein wenig in die Berge. In the Mountains heißt der Titel. Musikalisch geht es auch bei uns nach den Programmtipps und den 13 Uhr Nachrichten weiter mit dem Mittagskonzert. Heute unter anderem mit Werken von Antonio Vivaldi, Clara Schumann und Josef Haydn. Mein Name ist Leonie Berger. Ich wünsche Ihnen noch einen schönen Nachmittag mit SWR Kultur.

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2: Um 13 Uhr mit Monja Sobotka. Die EU-Außenbeauftragte Kallas fordert mehr europäisches Engagement für die NATO. Vor Beginn des Gipfels der Europäischen Politischen Gemeinschaft EPG in Erivan sagte Kallas, die Ankündigung des US-Truppenabzugs aus Deutschland zeige, dass die europäische Säule der NATO gestärkt werden müsse. Frankreichs Präsident Macron mahnte, Europa brauche mehr Unabhängigkeit bei der Verteidigung. Die EPG war nach Beginn des russischen Angriffskriegs gegen die Ukraine gegründet worden. Sie gilt als eher informelle Plattform, unter anderem für geostrategische Fragen. Mit dem kanadischen Premierminister Carney nimmt zum ersten Mal ein nicht-europäischer Regierungschef an einem EPG-Treffen teil. Eine deutsche Beteiligung an der US-Eskorte von Schiffen in der Straße von Hormus sehen Unionspolitiker derzeit als problematisch an. Präsident Trump hatte angekündigt, ab heute werde die US-Marine in der Meerenge Schiffe herausgeleiten. Aus Berlin berichtet Evi Seibert.
3: Der außenpolitische Sprecher der Unionsfraktion Jürgen Hart sagt im SWR-Interview, die festsitzenden Tanker in der Straße von Hormus könnten nicht klassisch durch Kriegsschiffe geschützt werden. Seiner Ansicht nach bedroht der Iran die Schiffe von Land aus mit kleinen Raketen oder Drohnen. Das sehen übrigens auch die Versicherungen so. Darum würden die Reeder das Risiko einer Weiterfahrt zurzeit auch nicht eingehen wollen. Auf jeden Fall sollte Deutschland aber die Straße von Hormus mit absichern, wenn es einen Friedensplan gäbe. Einen weiteren Punkt bringt CDU Außenpolitiker Roderich Kiesewetter ein. Er macht sich Sorgen, dass die Russen dem Verbündeten Iran Aufklärungsdaten über amerikanische Schiffe in der Region geben.
2: Im ostukrainischen Gebiet Kharkiv sind bei einem russischen Raketenangriff mindestens 3 Frauen und ein Mann getötet worden. Weitere 18 Menschen seien bei der Attacke auf die Stadt Merefa verletzt worden, schrieb der Militärgouverneur der Region bei Telegram. Mehrere Wohnhäuser, Hochhäuser und Läden seien beschädigt. Auch eine weitere Siedlung wurde demnach mit einer Drohne angegriffen. Grüne, SPD und Linke ziehen sich in einer untereinander abgestimmten Aktion vom Kurznachrichtendienst X zurück. Das betrifft sowohl die offiziellen Accounts der Parteien als auch die privaten Accounts führender Politiker. In gleichlautenden Erklärungen der Parteien auf X heißt es wörtlich, die Plattform sei in den vergangenen Jahren im Chaos versunken und fördere Desinformation. Der US-Milliardär Musk hatte den damaligen Internetdienst Twitter im Oktober 2022 gekauft. Schutzmechanismen gegen Desinformation fuhr er gezielt zurück. Den Jugendlichen in Deutschland macht der Klimawandel nicht mehr so viel Angst wie vor 15 Jahren. Das geht aus der neuen Sinus-Jugendstudie im Auftrag der Barmer Krankenkasse hervor. Zwar ist mehr als die Hälfte der befragten 14- bis 17-Jährigen der Meinung, die Erderwärmung habe negativen Einfluss auf die Gesundheit. Aber nur 31% gaben an, große Angst davor zu haben. 2021 waren es noch 39%. Um selbst etwas gegen den Klimawandel zu tun, nutzen die Jugendlichen nach eigenen Angaben öffentliche Verkehrsmittel und vermeiden Verpackungsmüll. Die Zahl der Beamtinnen und Beamten in Deutschland ist in den vergangenen Jahren gestiegen. Das hat das Statistische Bundesamt mitgeteilt. Ende Juni 2024 habe es 1,96 Millionen Beamte, Richter und Soldaten gegeben. Nahezu 6% mehr als 10 Jahre zuvor. Soldaten werden dabei mit berücksichtigt, weil sie dienstrechtlich ähnlich behandelt werden wie Beamte. Den größten Anstieg an Beamten gab es demnach in Schulen und im Sicherheitsbereich. Die Stimmung in der deutschen Autoindustrie hat sich weiter verschlechtert. Der vom IFO-Institut erhobene Geschäftsklima-Index fiel im April auf minus 23,8 Punkte nach minus 19,0 Punkten im März, wie das Institut mitteilte. Auch die Erwartungen für die kommenden Monate seien schlecht. Fast 10% der Unternehmen fehlten zudem im April wichtige Vorprodukte. Im März lag der Wert noch bei knapp 1%. Der Krieg im Iran beeinträchtige zum Beispiel die Produktion und Lieferung von Helium. SWR-Nachrichten, Redaktion Christian Kreuzer und Stefan Bosch. Das Wetter, ein Tief wird wetterbestimmend. Die Vorhersage, vor allem im Westen und Norden von Rheinland-Pfalz Regen, sonst nur einzelne Schauer oder auch ganz trocken bei 17 bis 24 Grad. 13.05 Uhr.
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4: Mit Bettina Müller-Hesse. Ich grüße allerseits herzlich in die Runde. So lange ist es noch gar nicht her, dass die Musikwelt sich entschiedener mit komponierenden Frauen befasst. Hier und da gab es immer wieder Interpretinnen, die sich für Komponistinnen eingesetzt haben. Aber so den richtig großen Schwung erleben Frauen, die komponieren, quer durch die Jahrhunderte erst seit einigen Jahren. Ich freue mich darum besonders, heute eine der Pionierinnen für das Werk von Clara Schumann ankündigen zu können, die Sopranistin Barbara Bonney, die 1997 mit einer CD Clara Schumann mehr Gewicht verliehen hat. Bevor wir sie mit Liedern von ihr hören, starten wir aber mit Antonio Vivaldi in diesen Mittag, der im Übrigen auch viel Weite in der Wahrnehmung von Musikerinnen und Komponistinnen gehabt hat. Dieses Konzert hier hat er für die musikbegabten Mädchen des berühmten Waisenhauses Ospedale della Pietà in Venedig komponiert.

Musik von Antonio Vivaldi im Mittagskonzert von SWR Kultur. Konzert für zwei Celli, Streicher und Basso Continuo G-Moll. Es musizierte hier so inspiriert das Ensemble La Serenissima unter Leitung von Adrian Chandler. La Serenissima, der historische Name für die Stadt Venedig, heißt so viel wie die Allerdurchlauchteste. Venedig ist, soweit bekannt, nie das Reiseziel, auch nicht das Tourneeziel von Clara Schumann gewesen, obwohl sie sonst ganz Europa bereist hat und dort auch Konzerte gegeben hat. Europa feiert sie und als sie 21 Jahre alt ist, könnte man sagen, ist ihr Leben geradezu perfekt. Erfolg als Pianistin und frisch verheiratet mit Robert Schumann. Es ist auch das Jahr, in dem sie ihre ersten eigenständigen Kompositionen veröffentlicht, den Liederzyklus Opus 13. Davor hatte Clara Schumann mit ihrem Mann bereits gemeinsam den Liederzyklus Opus 12 herausgegeben, jetzt also das erste Werk alleine. Clara wird sich als Komponistin immer wieder beweisen müssen, behaupten müssen. Oft wird es ihr nicht gelingen, als das wahrgenommen zu werden, was sie will, nämlich Pianistin und Komponistin. 100 Jahre nach ihrem Tod 1997 nimmt die amerikanische Sopranistin Barbara Bonney zusammen mit dem Pianisten Wladimir Ashkenazy die Lieder Opus 13 auf. Ihr Wunsch, die wunderbare Komponistin Clara Schumann neu ins Gedächtnis zu rufen. Es war tatsächlich der Startpunkt für eine Neuentdeckung von Clara Schumann. Hier sind Ich stand in dunklen Träumen, Sie liebten sich beide, Liebeszauber, Der Mond kommt stillgegangen, Ich hab in deinem Auge und Die stille Lotosblume.

Fast 30 Jahre ist diese Aufnahme schon her. Clara Schumanns Sechslieder Opus 13 mit der amerikanischen Sopranistin Barbara Bonney. Viele ihrer Fans wissen es. Sie ist jetzt vor kurzem am 14. April 70 Jahre alt geworden. Am Klavier war Wladimir Ashkenazy. Sie sind an diesem Montagmittag bei SWR Kultur und hören das Mittagskonzert. Wir kennen es inzwischen nicht mehr nur von Fußballspielern. Männer heutzutage legen Wert darauf, die Haare schön zu haben und investieren jede Menge Zeit und Geld darauf. Daran gemessen war der Haarlook der männlichen Hofangestellten im 18. Jahrhundert unkompliziert. Man trug gepuderte Perücke mit Zopf. So steht damals auch Joseph Haydn, 25-jährig, vor der kleinen Kapelle beim böhmischen Grafen Karl von Morzin bei Pilsen und dirigiert. Das ist aber auch schon alles an Verzopftem, das Haydn anhaftet, denn seine Musik ist damals schon geistreich humorvoll und ausgesprochen prickelnd. Kostprobe dieses Divertimento D-Dur, das uns das Haydn-Ensemble Berlin präsentiert.

Divertimento Nummer 3, D-Dur, Hoboken, Verzeichnis 235 von Joseph Haydn mit Emmanuel Pahü und dem Haydn-Ensemble Berlin unter Leitung von Hans-Jörg Schellenberger. Montagmittag, SWR Kultur, Sie hören das Mittagskonzert.

Berceuse Opus 16 von Gabriel Fauré mit Philippa Davis Flöte und Thelma Owen Harfe. Eigentlich ein Stück für Geige und Klavier, aber diese Version mit Harfe und Flöte macht doch noch viel mehr ein richtiges Wiegenlied aus dieser Berceuse. Aber bevor Sie mir hier gleich einschlafen, gibt's so etwas richtig dramatisch Fetziges jetzt, Musik von Otto Nicolai. Er war ein Star der italienischen Oper, das weiß allerdings heute kaum mehr einer. Aus Ostpreußen kam er nach Italien und war da südlich der Alpen ungeheuer erfolgreich. Dass die Menschen ihn lieben, zeigt damals die Tatsache, dass seine Fans ihn liebevoll Nicolino nennen. Sie mögen vor allem, dass Otto Nicolai die italienische Kantabilität mit einem guten Gespür für Problembewusstsein und Dramatik kombiniert. Etwa in seiner Oper »Der Tempelritter«, basiert auf Walter Scotts Ivanhoe. Die Oper spielt im England des 12. Jahrhunderts und dreht sich um den Templer Brian de Bois Guilbert, der sich in die Jüdin Rebecca verliebt. Hier ist die Ouvertüre mit der Südwestdeutschen Philharmonie Konstanz.

Ouvertüre zur Oper Der Tempelritter von Otto Nicolai, Thomas Schuljock am Pult der Südwestdeutschen Philharmonie Konstanz. Das Mittagskonzert am Montagmittag in SWR Kultur, jetzt mit Musik von Josef Gabriel Rheinberger. Es wird also tief romantisch. Hier ist sein Klaviertrio Nummer 3 B-Dur Opus 121 mit dem Trio Parnassus.

Klaviertrio Nummer 3, B-Dur, Opus 121 von Josef Gabriel Rheinberger. Im heutigen Mittagskonzert von SWR Kultur, es hat das Trio Parnassus gespielt. Sie ist eine der schönen Sommerpflanzen in unseren Gartenbeeten, die purpurne Mohnmalve. Eine Staude, also mehrjährig, immer gut für die Gärtner und Gärtnerinnen, magentafarben. Sie liebt die Sonne und hat natürlich auch noch einen botanischen Namen. Kalliroi heißt sie, auf Deutsch die Schönfließende. In der griechischen Mythologie ist Kalliroi naheliegenderweise eine Okeanide, also eine Wassernymphe. Von der Nymphe Kalliroi erzählt das gleichnamige symphonische Ballett der französischen Komponistin Cécile Chaminade die Geschichte von Alcameon, der versucht, das Herz von Kalliroi zu gewinnen. Die Suite dazu mit dem SWR-Symphonieorchester unter François Xavier Roth.

das SWR-Symphonieorchester unter François Sabiroth mit der Suite zu Caliroe von Cécile Chaminade. Das Mittagskonzert in SWR Kultur jetzt noch mit Gitarrenmusik von Matteo Carcassi, einer von etlichen italienischen Gitarrenvirtuosen, die die Pariser Salons im 19. Jahrhundert bevölkern und begeistern. Reinhard Willer mit dieser Sonatine.

Musik von Matteo Carcassi, Sonatina A-Dur und Caprice aus Opus 1 und Opus 26. Gespielt hat hier eben Reinhard Villa. Ja, so viel für heute im Mittagskonzert in SWR Kultur. Musikauswahl Susanne Pütz, am Mikrofon Bettina Müller-Hesse. Hier spielt noch das BBC Philharmonic unter Wassily Sinaisky die spanische Ouvertüre Nummer 1 von Michael Glinka. Ab 15 Uhr dann die Hörbar, wie immer hier montags bis donnerstags. Und ich wünsche Ihnen für heute alles Gute. Machen Sie es gut. Viel Freude mit SWR Kultur.

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1: Die schwule Filmwoche Freiburg, kurz SFF, war das erste Festival seiner Art in Deutschland. Seit 41 Jahren existiert die SFF und hat schon Geschichten über queeres Leben aus der ganzen Welt gezeigt, als die im Mainstream noch überhaupt kein Thema waren. Heute sind sehr viele Serien und Kinofilme divers, gleichzeitig schwindet aber in Teilen der Gesellschaft die Akzeptanz. Ludwig Ammann ist Chef unter anderem des traditionsreichen Kino Kandelhof in Freiburg. Das ist seit Anfang des Jahrtausends Spielort der schwulen Filmwoche. Mit Ludwig Ammann spreche ich heute Abend über das diesjährige Programm und die Bedeutung dahinter.
2: 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Die 8-Bit Big Band verwandelt Nintendo-Klassiker in symphonischen Jazz. 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Ihr Programm The Great Video Game Soundbook zeigt, diese Melodien funktionieren wie Jazz-Standards. Can You Feel the Sunshine? Die Nintendo-Fication des Jazz, ARD Jazz, Spotlight, 22 Uhr.
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3: Um 15 Uhr mit Monja Sobotka. Das Bundeskartellamt kritisiert, dass die Mineralölkonzerne den sogenannten Tankrabatt bisher nicht vollständig an die Kunden weitergeben. Eine Analyse habe ergeben, dass die Spritpreise am 1. Mai zwar gefallen seien, aber nicht entsprechend der Steuersenkung. Einzelheiten von Anne Burkhardt.
4: Rechnerisch sieht das an den Zapfsäulen so aus. Während die Steuersenkung rund 17 Cent beträgt, gingen die Preise im Tagesdurchschnitt zuerst um 13 Cent runter. Bis heute sind sie aber Tag für Tag wieder langsam gestiegen. Der Präsident des Bundeskartellamtes, Andreas Mund, mahnt die Mineralölkonzerne zu mehr Zurückhaltung. Er sagte, die Steuersenkung solle die Verbraucherinnen und Verbraucher entlasten, ebenso die Wirtschaftsbetriebe, aber nicht die Mineralölkonzerne. Die seien allenfalls Treuhänder dieser Entlastung.
3: Das US-Militär hat einen iranischen Angriff auf ein amerikanisches Marineschiff in der Straße von Hormus dementiert. Das zuständige Regionalkommando erklärte, die Berichte seien falsch. Nach Angaben iranischer Nachrichtenagenturen hatten iranische Streitkräfte in der Meerenge 2 Raketen auf das US-Schiff abgefeuert. Zur Begründung hieß es, das Schiff habe gegen die maritime Sicherheit verstoßen. Die Fachkräftelücke in den Bereichen Mathematik, Informatik, Naturwissenschaften und Technik, den sogenannten MINT-Berufen, wird kleiner. Das Institut der deutschen Wirtschaft macht dafür die aktuell schlechte Wirtschaftslage verantwortlich. Im März hätten rund 134.000 Arbeitskräfte in den MINT-Berufen gefehlt. Vor 1,5 Jahren noch mehr als 200.000. Besonders groß sei der Engpass derzeit in der Energie- und Elektrotechnik. Das Institut geht davon aus, dass sich die Lage langfristig wieder verschärfen wird. Denn in den kommenden Jahren gingen viele MINT-Beschäftigte in den Ruhestand. Grüne, SPD und Linke ziehen sich in einer untereinander abgestimmten Aktion vom Kurznachrichtendienst X zurück. Das betrifft sowohl die offiziellen Accounts der Parteien als auch die privaten Accounts führender Politiker. In gleichlautenden Erklärungen der Parteien auf X heißt es wörtlich, die Plattform sei im Chaos versunken und fördere Desinformation. Der US-Milliardär Musk hatte den damaligen Internetdienst Twitter im Oktober 2022 gekauft. Schutzmechanismen gegen Desinformation fuhr er gezielt zurück. Das Atommüllzwischenlager in Philippsburg im Kreis Karlsruhe ist auch bei Störfällen oder Angriffen ausreichend geschützt. Der Verwaltungsgerichtshof Baden-Württemberg hat jetzt sein bereits ergangenes Urteil schriftlich begründet. Selbst bei einem gezielten Angriff mit panzerbrechenden Waffen sei eine erhöhte Strahlenbelastung auszuschließen. Eine veränderte Sicherheitslage habe sich durch den Ukraine-Krieg nicht ergeben. Die Stadt Philippsburg und private Anwohner hatten gegen die Einlagerung von Kastoren mit Atommüll aus Frankreich geklagt. In Werbach im Main-Tauber-Kreis ist der Bürgermeister tätlich angegriffen und schwer verletzt worden. Das machte Georg Wirrwoll jetzt selbst im Internet öffentlich. Demnach wurde er in der Nacht auf den 1. Mai angegriffen, als er einen Streit zwischen zwei Männern beobachtete. Einer der beiden erkannte den Bürgermeister, schlug kurz später auf ihn ein, stieß ihn zu Boden und trat auf ihn ein. Wirrwoll musste anschließend im Krankenhaus behandelt werden und erstattete Anzeige. Nach SWR-Informationen ist der Täter Polizei bekannt. Die Bibel gibt es seit dem vergangenen Jahr in 795 Sprachen. Damit hätten jetzt mehr als 6,6 Milliarden Menschen Zugang zu einer kompletten Bibel in ihrer jeweiligen Muttersprache. Im vergangenen Jahr seien noch einmal 100 Übersetzungsprojekte fertiggestellt worden. Dabei handelt es sich immer um einzelne Teile der Bibel, die vorherige Übersetzungen komplettieren. Dabei war das größte Projekt das in der äthiopischen Sprache Ost-Oromo. SWR-Nachrichten, Redaktion Christian Kreuzer und Stefan Bosch. Das Wetter in Baden-Württemberg und Rheinland-Pfalz. Ein Tief wird jetzt wetterbestimmend. Die Vorhersage: vor allem im Westen und Norden von Rheinland-Pfalz Regen, sonst nur einzelne Schauer oder auch ganz trocken. 17 Grad in der Hocheifel und bis 24 Grad an der unteren Tauber. In der Nacht regnet es noch ab und zu bei Tiefstwerten von 13 bis 7 Grad. Die weiteren Aussichten: morgen unbeständig mit Schauern und Gewittern, höchstens 15 bis 22 Grad. Am Mittwoch und Donnerstag weitere Schauer und Gewitter möglich. 15.05 Uhr.
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6: Hallo und herzlich willkommen, sagt Bastian Korff. Und los geht's heute im Nordosten von Brasilien, in Salvador de Bahia, wo die afrikanischen Wurzeln der brasilianischen Kultur eine ganze Stadt zum Pulsieren bringen. Lust auf eine bahianische Straßenparty? Hier kommt sie.
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1: Ansteckende Rhythmen und unwiderstehliche Energie aus Bahia im Nordosten von Brasilien. Reich, so heißt diese Nummer von Matheus Fonseca, die Wurzel der Kultur, die dich gemacht hat. Und da hat er gleich das halbe afro-brasilianische Kulturerbe aufgezählt, all die afrikanischen Wurzeln, die die brasilianische Identität heute ausmachen. Und dazu gehört ganz klar, nicht nur in Bahia, aber vor allem dort, die Axé-Musik. Ein Mix aus brasilianischem Pop, Samba, Reggae, Forró und karibischen Rhythmen. Aus allem Möglichen also, Hauptsache, es steckt viel positive Energie drin, denn das bedeutet Axé. Sagt man auch zur Begrüßung. Also, Axé, willkommen zur Hörbar. Und da waren wir auch schon mittendrin in unserem Fokus heute. Afro-Brasil, so heißt ein neuer Sampler, den die umtriebigen Menschen von Putumayo Records rausgebracht haben. Mit eben genau solchen Klängen, wie sie in Bahia und vor allem in der Stadt Salvador an jeder Straßenecke zu hören sind. Ein paar Stücke daraus haben wir heute für Sie. Außerdem natürlich noch viel mehr Musik, grenzenlos, das ist ja schließlich unser Motto. Hier kommt noch ein Titel aus Afro-Brasil von Vanessa Campos. Übersetzt, das ist meine Welt.

Mit Shawim sind wir hier gerade unterwegs gewesen. Künstler und Produzent aus Salvador de Bahia in Brasilien. Genauer gesagt aus Baixa. Das ist der Teil der Stadt direkt am Atlantik, wo die Straßen nur so vibrieren vor Musik. Seine Markenzeichen? Afro-brasilianische Rhythmen kombiniert mit Elektronik. Dazu wahlweise bissige Gesellschaftskommentare oder zarte Themen, wie hier in seinem Song Nashincha. Da ging es um die enormen zwischenmenschlichen Anziehungskräfte, die die Musik freisetzt, die Trommeln, der Karneval, eben alles, was die Stadt Bahia zu bieten hat. Jawim zu hören auf dem aktuellen Sampler Afro Brasil von Putumayo Records, unser Fokus heute an der Hörbar in HR2 und SWR Kultur. Und wir machen direkt weiter mit der nächsten Runde Musik grenzenlos. Maya Fadeva, die Frau, die von St. Petersburg über New York nach Köln gekommen ist.

Madayati hat hier für die passende Stimmung gesorgt. Einfach zusammenkommen, den Groove spüren, entspannt mitfeiern. So einfach geht das. In Bahia, im Nordosten von Brasilien jedenfalls und speziell in der Stadt Salvador. Und auch wenn Madayati streng genommen aus dem Süden Brasiliens kommt, der Sound von Bahia, wo sich die afrikanischen Wurzeln der brasilianischen Kultur am offensichtlichsten zeigen, in den Rhythmen von Capoeira-Kreisen bis hin zu Straßenparaden, der bestimmt längst die Identität von ganz Brasilien. Und diese Musik gibt's auf dem neuen Sampler Afro-Brasil von Putumayo Records. Und ganz entspannt klappe ich hier jetzt den Hörbar-Tresen hoch, denn das ist es auch schon wieder gewesen. Die Hörbar mit Musik grenzenlos, eine Koproduktion von HR2 und SWR Kultur. Alle Titel dieser Stunde gibt's wie immer auf unserer Playlist, alles zu finden in ARD Sounds, genauso wie den Podcast zur Sendung. Einfach anhören, wann und wo immer Sie wollen. Die Musik hat Adelheid Kleine zusammengestellt. Mein Name ist Bastian Korff und wir sagen Tschüss mit Nils-Peter Molvær.

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3: Um 16 Uhr mit Monja Sobotka. Im Streit über die Straße von Hormus gibt es unterschiedliche Darstellungen. Der Iran behauptet, eine US-Fregatte beschossen und gestoppt zu haben. Das Pentagon widerspricht und behauptet im Gegenzug, US-Kriegsschiffe durchführen die Straße von Hormus. Vor diesem Hintergrund nahm in Griechenland heute auch Bundesaußenminister Wadephul Stellung. Aus Athen berichtet Bettina Weitz.
4: Es gäbe keine Berechtigung dafür, dass der Iran die Straße von Hormus blockiere, betonte Außenminister Wadephul bei seinem Antrittsbesuch in Athen. Teheran müsse die Meerenge freigeben. Sein griechischer Amtskollege Jerapetritis unterstrich die Bedeutung der freien Durchfahrt durch die Straße von Hormus. Griechische Reeder unterhalten die nach eigenen Angaben größte Handelsflotte der Welt. Bei ihrem Treffen vereinbarten Wadephul und Jerapetritis, dass Deutschland und Griechenland ihre Zusammenarbeit, so wörtlich, auf allen Ebenen weiter vertiefen wollten.
3: Die bayerische Landespolizei stärkt ihre Drohnenabwehr. Ministerpräsident Söder und Innenminister Herrmann haben in Erding bei München ein Drohnenkompetenz- und Abwehrzentrum eröffnet. Es gehe darum, modernste Technik mit praxisnaher polizeilicher Einsatzfähigkeit zu bündeln, sagte Herrmann. Laut Ministerpräsident Söder ist Bayern das erste Bundesland, das alle Kompetenzen im Bereich Drohnen an einer Stelle zusammenführt. In der Vergangenheit haben immer wieder Drohnensichtungen rund um Flughäfen den Flugverkehr lahmgelegt. Grüne, SPD und Linke ziehen sich von der Social-Media-Plattform X zurück. Sie werfen X die Verbreitung von Desinformation vor und wollen deshalb dort keine Beiträge mehr veröffentlichen. Hauptstadtkorrespondent Philipp Eckstein berichtet.
5: Wortgleich erklären die drei Parteien und zahlreiche Spitzenpolitikerinnen und Politiker aus ihren Reihen, X sei in den letzten Jahren im Chaos versunken. Und sie betonen, Zitat, politische Debatten leben vom Austausch, der Menschen erreicht und informiert. X werfen sie hingegen vor, Desinformation zu fördern. Elon Musk hatte Twitter 2022 gekauft und 2023 in X umbenannt. Die Moderation von Inhalten hat er unter dem Schlagwort der Meinungsfreiheit stark reduziert. Bundeskanzler Merz und zahlreiche Ministerien nutzen X weiterhin.
3: Die Fachkräftelücke in den Bereichen Mathematik, Informatik, Naturwissenschaften und Technik, den sogenannten MINT-Berufen, wird kleiner. Das Institut der deutschen Wirtschaft macht dafür die aktuell schlechte Wirtschaftslage verantwortlich. Im März hätten rund 134.000 Arbeitskräfte in den MINT-Berufen gefehlt. Vor 1,5 Jahren noch mehr als 200.000. Besonders groß sei der Engpass derzeit in der Energie- und Elektrotechnik. Das Institut geht davon aus, dass sich die Lage langfristig insgesamt wieder verschärfen wird. Denn in den kommenden Jahren gingen viele MINT-Beschäftigte in den Ruhestand. Das Atommüllzwischenlager in Philippsburg im Kreis Karlsruhe ist auch bei Störfällen oder Angriffen ausreichend geschützt. Der Verwaltungsgerichtshof Baden-Württemberg hat jetzt sein bereits ergangenes Urteil schriftlich begründet. Selbst bei einem gezielten Angriff mit panzerbrechenden Waffen sei eine erhöhte Strahlenbelastung auszuschließen. Eine veränderte Sicherheitslage habe sich durch den Ukraine-Krieg nicht ergeben. Die Stadt Philippsburg und private Anwohner hatten gegen die Einlagerung von Kastoren mit Atommüll aus Frankreich geklagt. Die Bibel gibt es seit dem vergangenen Jahr in 795 Sprachen. Damit haben jetzt mehr als 6,6 Milliarden Menschen Zugang zu einer kompletten Bibel in ihrer jeweiligen Muttersprache. Im vergangenen Jahr seien noch einmal 100 Übersetzungsprojekte fertiggestellt worden. Dabei handelt es sich immer um einzelne Teile der Bibel, die vorherige Übersetzungen komplettieren. Dabei war das größte Projekt das in der äthiopischen Sprache Ost-Oromo. Auch in modernem Hebräisch und der vietnamesischen Sprache Muong wurden Texte fertiggestellt. SWR-Nachrichten, Redaktion Christian Kreuzer und Stefan Bosch. Das Wetter in Baden-Württemberg und Rheinland-Pfalz. Warme und zunehmend feuchte Luft kommt zu uns. Die Vorhersage? Vor allem im Norden von Rheinland-Pfalz zeitweise Regen, sonst auch mal Sonne. Nachts nur vereinzelt Regen bei 13 bis 7 Grad. Morgen neben dichten Wolken nur vorübergehend Sonne, hier und da Regengüsse oder Gewitter bei 15 bis 22 Grad. Die weiteren Aussichten? Wolken, örtlich Schauer oder Gewitter, zwischendurch länger trocken und sonnige Phasen. Mittwoch bis 20, Donnerstag bis 18 Grad. 16.05 Uhr.
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6: Mit Jochen Steiner, schönen guten Tag. Diese Frau hier surfte durchs Internet.
7: Ich habe eine Anzeige gefunden von Herrn Hirschhausen und er machte für ein Präparat Reklame, was Schmerzen nehmen soll. Dann habe ich gedacht, wenn er es macht, dann bestellst du das mal.
6: Der bekannte Arzt und Moderator Dr. Eckhard von Hirschhausen hat diese und viele weitere Werbeanzeigen und Videoclips im Internet aber gar nicht gemacht oder in Auftrag gegeben. Sie sind gefälscht worden von ominösen Unternehmen, die mit vermeintlichen Gesundheitsprodukten das schnelle Geld machen wollen. Dazu gibt's jetzt eine neue Doku, Hirschhausen und die Deepfake-Mafia. Und wir sprechen über das Thema mit Dr. Eckhard von Hirschhausen gleich zu Beginn der Sendung. Und am Ende stellen wir Ihnen das Einstein-Teleskop vor, das eines Tages vielleicht in Deutschland, in der Lausitz, gebaut werden könnte. Damit wollen Astrophysiker Gravitationswellen messen und weit in die Vergangenheit schauen.
8: Und das ist die einmalige Möglichkeit, die wir halt mit dem Einstein-Teleskop haben, dass wir also in Zeiten gucken können, die über 13 Milliarden Jahre her sind und damit unsere, die ganze Entwicklung unseres Universums von den Anfängen bis heute ganz neu verstehen können.
6: Das sind zwei unserer Themen in der nächsten Stunde hier im Wissensmagazin Impuls in SWR Kultur.

0: Die ukrainische Sängerin Lilika mit Oyu Lisku Lisku. In knapp 2 Wochen tritt sie mit einem anderen Lied für die Ukraine beim ESC in Wien an. SWR Kultur hier. Der bekannte Arzt und Moderator Dr. Eckhard von Hirschhausen macht im Internet Werbung für ein Abnehmmittel, mit dessen Hilfe wir ganz einfach im Schlaf Gewicht verlieren. Wer aber genauer hinschaut, der merkt schnell, die Werbung ist von vorne bis hinten eine Fälschung. Und das ist nur eins von vielen Beispielen, bei denen Verbraucherinnen und Verbraucher durch täuschend echt wirkende KI-generierte Fotos und Werbevideos, unter anderem eben mit Eckhard von Hirschhausens Gesicht und Stimme, animiert werden sollen, vermeintliche Gesundheitsprodukte zu kaufen. Zu diesem Thema gibt es jetzt eine 45-minütige Dokumentation, die zeigt, wie perfide diese Masche funktioniert. Mit emotionaler Manipulation, gezielter Datenauswertung und professionell organisierten Callcentern werden vor allem ältere und gesundheitlich belastete Menschen angesprochen und unter Druck gesetzt, um eben diese Produkte dann zu kaufen. Wir sprechen in Impuls darüber mit Dr. Eckhard von Hirschhausen. Schönen guten Tag.
1: Guten Tag, und hier spricht der echte Eckhard von Hirschhausen, das muss man heutzutage dazu sagen.
0: Ja. Welche Deepfakes wurden denn mit Ihrem Gesicht und mit Ihrer Stimme denn schon so erstellt?
1: Es geht um alle Volkskrankheiten. Also los ging es mit eben Abnehmversprechungen. Diabetes soll in 17 Stunden geheilt werden. Dann Schmerzmittel, Potenzmittel ist aktuell, Prostata, der neue Trend. Da gibt es auch schon solche Fake-Pornos mit mir. Es ist ekelhaft. Und das Gruseligste ist, dass dann auch Kolleginnen und Kollegen von Tagesschau, Tagesthemen damit reingezogen werden. Also alle, die glaubwürdig seit Jahren Journalismus machen, werden missbraucht. Das ist millionenfacher Rufmord.
0: Das heißt, das sind Fotos von Ihnen, die manipuliert worden sind, aber bis hin auch zu Videos, ne?
1: Ja, also die Bearbeitung von den Videos war früher eben sehr kompliziert. Heute ist das so einfach geworden, dass es eine Schwemme gibt von Videos. Das sind oft ARD-Sequenzen aus meinen ganzen Sendungen, die ich jetzt seit Jahren mache. Und da wird dann eine künstliche Stimme drüber gelegt und sie ist so gut und die ist so lippensynchron und auch passend zu den Gesten, dass man wirklich meinen könnte, ich würde jetzt Werbung für irgendeinen Scheiß machen. Und das dürfen wir nicht auf uns sitzen lassen, weil das ist ein gefährliches Spiel mit der Gesundheit von den Menschen. Das zerstört den Ruf von Medien und damit auch unsere Demokratie, unser Vertrauen ineinander.
0: Das heißt, für die Produkte, für die Sie da in diesen Fake-Videos und Fotos werben, das sind auch keine echten Medikamente, sondern irgendwelche Mittelchen. Können denn da auch Verbraucherinnen und Verbraucher, die diese Produkte kaufen und im schlimmsten Fall einnehmen, gesundheitliche Risiken davontragen?
1: Ja, also das hat mehrere Seiten. Das eine ist, dass Heilsversprechen gemacht werden. Zum Beispiel wird auch gesagt, sie können alle ihre anderen Medikamente auch absetzen, was natürlich super gefährlich ist. Mhm. Dann enthalten diese Mittel entweder gar nichts Sinnvolles oder manchmal sogar auch nicht das, was draufsteht. Also das Schlimmste, was ich gefunden habe in der Recherche, waren Abnehmspritzen. Das waren aber in Wirklichkeit Insulinspritzen, die einfach ein anderes Etikett bekamen. Das heißt, da wird wirklich skrupellos mit dem Leben der Menschen gespielt. Und deswegen ist es so wichtig, dass wir darüber so häufig reden wie über den Enkeltrick, wo heute hoffentlich auch niemand mehr drauf reinfällt, weil alle wissen, dass es das gibt. Aber wir stehen erst am Anfang von einer Entwicklung, die mir große Sorgen macht, weil wir in eine Welt kommen, wo keiner mehr weiß, was ist gelogen und was stimmt.
0: Ich hatte es schon angedeutet in der Anmoderation, aber wie funktioniert diese Masche genau?
1: Wenn wir im Internet unterwegs sind, wenn wir irgendwas suchen oder was kaufen oder eben uns informieren wollen, hinterlassen wir ständig unsichtbare Spuren über uns im Digitalen. Die werden illegalerweise gesammelt und sozusagen gegen uns verwendet. Das heißt, wenn wir eine Zeitung kaufen, dann kriegen alle die gleiche Anzeige zu sehen. Wenn wir im Internet unterwegs sind, wird den Anzeigen der Betrüger eben gezielt gesagt, da hat sich gerade jemand für das Thema Abnehmen meinetwegen interessiert, dem spielen wir jetzt den Hirschhausen-Fake aus. Mhm. Und wenn man dann auf diese Seite klickt und seine Telefonnummer angibt, dann wird man angerufen von Callcentern. Und ich habe also einen Whistleblower, der in einem Callcenter gearbeitet hat, auch getroffen, bin extra nach Brasilien gereist, um dieser Mafia, der Deepfake-Mafia, auf die Spur zu kommen. Und der hat mir Tondokumente gezeigt, wie solche Telefonate ablaufen. Es ist gruselig, weil die Leute werden erstmal vertrauensvolle Mensch, was haben Sie denn und was haben Sie schon versucht? Ach, das ist ja chronisch bei Ihnen. Sie wollen ja keinen Herzinfarkt riskieren. Natürlich nicht. Oh, dann reicht nicht eine Packung, dann müssen Sie gleich die 6er-Packung kaufen. Also es ist eine systematische Abzocke. Und für mich ist Teil der Deepfake-Mafia auch, dass die Plattformen, also maßgeblich Google und Meta und andere, mitverdienen bei jedem Klick und nicht zur Aufklärung beitragen. Also ich habe eine aktuelle Umfrage in Auftrag gegeben. 6 Millionen Menschen kennen schon diese Fake-Werbung mit mir. Das ist unfassbar, welche Reichweite das kriegt. Und die Plattform Meta, gibt interne Dokumente, hat 2024 16 Milliarden Dollar mit Fake-Anzeigen verdient. Und deswegen haben wir auch kein Interesse daran, das zu löschen. Und das dürfen wir in Europa nicht hinnehmen. Wir brauchen deutsche und europäische Gesetze dagegen.
0: Aber das heißt, solche Fake News zu verbreiten oder diese Videos zu verbreiten, ist doch aber illegal.
1: Ja, aber es ist ein Kinderspiel geworden, weil es im Netz keine Kontrolle dafür gibt. Und die Plattformen sind nicht haftbar dafür. Also man würde jetzt ein Beispiel doch in keinen Supermarkt gehen, wenn man denkt, der Besitzer weiß, dass 10% der Produkte gefälscht sind. Wir würden keine Zeitung kaufen, wo das möglich wäre. Aber im Internet lassen wir diese Monopole zu. Und das ist wirklich sozusagen der letzte Moment, wo wir uns dagegen aufbäumen können. Denn wir sind ja in der öffentlich-rechtlichen Möglichkeit, immer noch Menschen zu erreichen, ohne eine KI-Zusammenfassung und ohne eine Plattform dafür zu bezahlen. Und deswegen freue ich mich sehr, dass auch alle Hörerinnen und Hörer, die uns jetzt hoffentlich auch mit offenem Mund zuhören, heute Abend gucken. Hirschhausen und die Deepfake-Mafia ist auch schon in der Mediathek und da gibt es auch einen zweiten Teil. Da geht es um die sexualisierten Identitätsklau mit Colin Fernandes. Aber das Problem ist wirklich viel größer, als ich mir dachte, als ich anfing, dafür zu recherchieren. Das ist wirklich die aufwendigste Recherche, die ich jemals für so eine Doku gemacht habe.
0: Wenn sich jetzt die Gesetze dahingehend in Deutschland und Europa nicht so weit verbessern oder ändern, dass es einfacher handhabbar ist, gegen die Konzerne da vorzugehen, Meta und Co., wie können denn die Menschen da draußen solche betrügerischen Angebote überhaupt erstmal erkennen und dann vielleicht auch im besten Fall natürlich die Finger davon lassen?
1: Es gibt ja den alten Satz, fragen Sie einen Arzt oder Apotheker. Also man braucht eigentlich, gerade wenn es um so sensible Dinge wie die eigene Gesundheit geht, vertrauenswürdige Menschen, die einen kennen, die es gut mit einem meinen. Das Zweite ist, die Verbraucherzentralen helfen, auch wenn man geschädigt wurde. Und haben auch immer eine aktuelle Liste, was gerade an Betrug unterwegs ist und wie man sich da verhalten kann. Wir müssen uns aber wirklich daran gewöhnen, dass wir das, was man ja immer sagt, ich habe es doch mit eigenen Augen gesehen, dass das im Digitalen nichts gilt. Und dass wir eben auch gezielter, wenn wir im Netz etwas suchen, auf Seiten gehen, wo wir wissen, wer dahinter steht. Diese KI-Zusammenfassungen enthalten sehr, sehr viel Müll und enthalten Lügen, weil sie einfach nur blind alles aufsaugen, was es im Netz gibt. Und da ist eben viel Unsinn dabei. Wir müssen viel bewusster auf Seiten gehen, sei es quarks.de, sei es tagesschau.de für Nachrichten, sind die Faktenchecks und so weiter und so fort, wo wir wissen, aha, da oben in der ersten Zeile steht ein Name, den ich kenne und nicht irgendein kryptisches Haufengewimmel und Impressum braucht es. Es braucht aber wirklich sozusagen Medienkompetenz und Gesundheitskompetenz. Und deswegen mache ich auch seit 30 Jahren Aufklärung und mit Recherchen hoffentlich die Menschen ein bisschen gesünder.
0: Der Arzt, Wissenschaftsjournalist und Moderator Dr. Eckhardt von Hirschhausen. Die Doku Hirschhausen und die Deepfake-Mafia läuft, wie gesagt, heute Abend im Ersten 20.15 Uhr oder eben schon jetzt in der ARD-Mediathek. Herzlichen Dank fürs Gespräch, Herr von Hirschhausen.
1: Es ist mir ein Herzensanliegen und ich hoffe, das haben Sie gemerkt. Ich bin richtig wütend, wir müssen dagegen vorgehen.
0: Dankeschön.

0: Der kanadische Folkmusiker Al Nickel mit seinem Mountain Song in SWR Kultur. Jetzt geht's in Impuls ums Wetter und ums Klima. Ein paar Grad mehr im Pazifik können weltweit viel verändern. Genau deshalb richten sich gerade wieder die Blicke von vielen Wissenschaftlerinnen und Wissenschaftlern auf den tropischen Ozean zwischen Südamerika und Asien. Denn vieles deutet darauf hin, dass dort wieder das Wetterphänomen El Niño entsteht. Dieses Jahr vielleicht sogar ein Super El Niño. Und das hat Auswirkungen auf das weltweite Wetter.
1: Dass es El Niño dieses Jahr geben wird, ist wahrscheinlich. Wie stark das Phänomen wird, ist aber noch völlig unklar, sagt der Meteorologe und Klimaforscher Mujib Latif vom Geomar-Helmholtz-Zentrum für Ozeanforschung in Kiel.
2: Wir sehen, wie sich die Wärme im Ozean aufstaut. Wir sehen, wie es langsam an die Oberfläche kommt. Wir sehen jetzt schon im Osten des äquatorialen Pazifiks und auch im Westen, dass es schon außergewöhnlich warme Temperaturen gibt. Und wenn jetzt nicht irgendetwas passiert, dann gehen wir schon davon aus, dass es mit Sicherheit ein El Niño geben wird.
1: Ende Mai, Anfang Juni wird die Prognose belastbarer sein. Das Phänomen El Niño entwickelt sich meist im Sommer und erreicht seinen Höhepunkt oft um den Jahreswechsel. Deshalb benannten Fischer aus Peru schon vor Hunderten von Jahren das Phänomen nach dem Christkind, spanisch El Niño. Nur bringt El Niño kein Geschenk, sondern eben oft Extremwetter. Denn es verändert die Meeresströmungen im Pazifik. Normalerweise wehen Passatwinde das warme Oberflächenwasser von Ost nach West, also von Südamerika nach Australien. Im Gegenzug steigt vor Südamerika kaltes Wasser aus der Tiefe des Meeres auf. Bei El Niño schwächen sich die Passatwinde ab, stoppen oder drehen sich sogar. Das warme Wasser staut sich vor der Küste Südamerikas.
2: Und das wirkt dann wie eine gigantische Heizung für die Atmosphäre und bringt dann sozusagen das Wetter weltweit durcheinander. Besonders heftig ist es natürlich dort, wo die Erwärmung ist. Und eine der bedeutenden Auswirkungen besteht eben darin, das Regengebiet, was normalerweise in Südostasien beheimatet ist, sich dann in Richtung des erwärmten Wassers bewegt, ja. Und dass es dann, also gerade so in Bereichen des tropischen Regenwalds in Indonesien, Dürre gibt.
1: Auf der anderen Seite drohen Starkregen und Überschwemmungen dort, wo es sonst eher trocken ist. An der Westküste Südamerikas und im Süden der USA.

0: am Imperial College London.
1: Das sorgt eben dafür, dass die Welt insgesamt noch mal wärmer ist. Das heißt, es ist dann also Klimawandel plus dann noch mal fast ja, ein paar Zehntel Grad mehr. Und das heißt eben dann auch in Europa, dass, sag ich mal, die Hintergrunderwärmung für jedes Wetterereignis, jede Hitzewelle noch stärker ist und damit die Auswirkungen gravierender.
0: Diesen Punkt unterstreicht auch Mujib Latif. El Niño ist ein natürliches Klimaereignis. Gefährlich werden seine Folgen aber, weil der weltweite Ausstoß von Treibhausgasen weiter steigt.
2: Wir gießen sozusagen noch Öl ins Feuer. Was meine ich damit? Der Ausstoß von Treibhausgasen weltweit, der steigt ja immer noch. Selbst nach dem Pariser Klimaabkommen 2015 haben wir jedes Jahr, außer bei Corona, ja, einen historischen Höchststand bei den Treibhausgasemissionen. Ich glaube, das ist kaum jemand in der Öffentlichkeit bekannt.
0: Die letzten Super-El Niños gab es 1997-98 und 2015-16. Kommt es nun tatsächlich zu so einem Ereignis, könnten die Folgen in einer inzwischen noch wärmeren Welt gravierender ausfallen als damals.
3: Ein Beitrag war das von Anna Küch aus der ARD-Wissenschaftsredaktion hier in Impuls. Und wir machen weiter in SWR Kultur mit Musik von Melody's Echo Chamber und dem Titel Childhood Dream.

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Wir schauen jetzt mal in uns rein, genauer in unseren Magen. Der Magenkeim Helicobacter pylori, der ist weit verbreitet. Etwa 30-40% der Menschen in Deutschland sind mit ihm infiziert. Das Bakterium kann eine chronische Magenschleimhautentzündung verursachen, aber auch Geschwüre in Magen- und Zwölffingerdarm und bei einem von 100 Betroffenen sogar Krebs.

0: Krebs auslösen. Das Problem, viele wissen gar nicht, dass sich der Keim in ihrem Magen angesiedelt hat. Birgit Augustin aus der ARD-Gesundheitsredaktion berichtet.
1: Matthias Prott hatte über Monate hinweg immer wieder unerklärliche Beschwerden.
2: Bauchschmerzen, Druck im Bauch und ein Füllegefühl. Das war immer so ein Rauf und Runter. Nicht mal mehr, mal weniger.
1: Zunächst maß der 67-Jährige dem keine große Bedeutung bei. Motto, was von alleine kommt, geht auch wieder von alleine. Doch eines Nachts waren die Schmerzen besonders heftig.
2: Ich bin schweißgebadet aufgewacht und das war mir völlig neu. Und dann sind wir auch zum Arzt gefahren. Und der hat uns ja gleich weiter oder beziehungsweise mich überwiesen ins Krankenhaus.
1: Der erste Verdacht auf einen Magenverschluss bestätigte sich im Ultraschall nicht. Die Gastroenterologen im Marienhospital Osnabrück machten weitere Untersuchungen, unter anderem eine Magenspiegelung. Bei der wird der obere Verdauungstrakt mit Hilfe eines langen, biegsamen Schlauchs per Kamera abgesucht und eine Gewebeprobe aus der Magenschleimhaut entnommen. Dabei wurde ein Magengeschwür entdeckt, verursacht durch den Magenkeim Helicobacter pylori. Dieser Keim, sagt die Gastroenterologin Kerstin Schütte, ist alles andere als harmlos.
3: Wir schätzen heute die Infektion der Magenschleimhaut durch Helicobacter pylori als echte Infektionskrankheit ein. Das ist also kein Kavaliersdelikt. Sie macht bei allen Patienten, die wir sehen, eine chronische Magenschleimhautentzündung und schwerwiegendere Komplikationen halt nur bei einer Subgruppe der Patienten. Aber die können tatsächlich dann sehr schwerwiegend sein und bis hin zum Magenkrebs reichen.
1: Der Erreger wird von Mensch zu Mensch übertragen, in der Regel durch Speichel, Erbrochenes oder Stuhl, meist im frühen Kindesalter innerhalb der Familie. Viele, die das Bakterium in sich tragen, merken gar nichts davon und die, die wegen Bauchschmerzen zum Arzt gehen, klagen meist über unspezifische Symptome, die auch bei anderen Magen-Darm-Erkrankungen auftauchen können. Der Osnabrücker Allgemeinmediziner Jan-Niklas Wellers versucht zunächst, andere Ursachen auszuschließen, bevor er nach dem Keim sucht, aber er sagt auch:
4: Prinzipiell ist es so, dass wir bei bestimmten Risikofaktoren, bei bestimmten Konstellationen, die wir aus dem Patientengespräch dann rausfinden, dass wir dann schon noch einmal dann den Helicobacter nachfahnden sollten. Es sollte mehr im Bewusstsein sein, sowohl bei uns Ärzten als auch bei den Patienten.
1: Ein erhöhtes Risiko haben etwa Menschen, bei denen ein direkter Angehöriger schon an Magenkrebs erkrankt ist. Oder die aus Osteuropa oder Asien stammen. Dort ist der Magenkeim noch deutlich weiter verbreitet als in Deutschland. Nachweisen lässt sich Helicobacter pylori nicht nur durch eine Gewebeentnahme aus dem Magen, sondern auch völlig risikofrei und unkompliziert durch Stuhl- und Atemtests. Die Therapie besteht aus 4 Medikamenten. Zum einen aus 2 verschiedenen Standardantibiotika und dem Mineral Bismut. Sie bekämpfen die Keime. Zum anderen aus einem Säureblocker, der dafür sorgt, dass die Antibiotika besser wirken. Das, sagt Gastroenterologin Kerstin Schütte, funktioniert in 80-90% der Fälle.
3: Aber es bleiben einige Patienten über, bei denen das durch diese Therapien nicht gelingt. Und das kann verursacht sein durch Resistenzen gegen Antibiotika.
1: Ist das der Fall, wird eine weitere Gewebeprobe entnommen und versucht, den Keim in einem Speziallabor anzuzüchten, um die Wirksamkeit anderer Antibiotika schon in der Petrischale testen zu können. Matthias Prott hofft, dass die Standardtherapie bei ihm anschlägt. 10 Tage muss er die Tabletten nehmen, insgesamt 14 Stück am Tag.
2: Also das ist ein ganzer Batzen, aber es geht.
0: 30-40% der Menschen in Deutschland sind mit dem Magenkeim Helicobacter pylori infiziert, der oft keine Probleme macht, manchmal aber schon. Es kann dann zu Magenschleimhautentzündungen bis hin zu Magenkrebs kommen. Foi Asim heißt dieser Titel vom Brasilianer Lucas Santana und der französischen Jazzband Limousine hier in SWR Kultur.

0: SWR Kultur hier am Montagnachmittag mit dem Wissensmagazin Impuls. Seltene Erden, die sind ein wichtiger Rohstoff für die Hightech-Industrie, für Computerchips zum Beispiel oder für Elektromotoren. Da hat China fast ein Monopol. Aber weil beim Abbau von seltenen Erden viele Giftstoffe in die Umwelt gelangen, hat die chinesische Führung bereits zahlreiche Minen im Land geschlossen. Dafür eröffnen nun chinesische Unternehmen Abbaugebiete im Bürgerkriegsland Myanmar gleich nebenan und transportieren den Rohstoff dann zurück nach China. Wer sich dort auf die Suche nach den Spuren der seltenen Erden macht, bekommt schnell Probleme.
1: Manchmal sieht man sie sogar vom Straßenrand aus, runde Becken mit Planen ausgeschlagen, in denen sich Flüssigkeit sammelt. Die Region von Lungnan in der Provinz Jiangxi im Südosten Chinas ist geprägt von solchen seltenen Erdenminen. Manche Hügel sind übersät von Rohren. Schwere seltene Erden werden hier abgebaut, mit Säuren aus dem Erdreich geschwemmt und in den Becken aufgefangen. Grundstoffe für Computerchips, Smartphones, Elektromotoren. Oft bleiben beim Abbau Giftstoffe zurück, die ins Grundwasser dringen. Doch wer hier Fragen stellt, wird schnell gestoppt. Mitarbeiter eines staatlichen Minenbetreibers stellen sich unserem Reporterteam erst in den Weg. Später folgen Aufpasser. Wir fragen einen Bauern, ob es hier Auswirkungen gibt.
2: Da drüben in Xiaojikou. Die Reisfelder wurden verseucht und... Aber jetzt ist alles gut, sagt er, als einer unserer Verfolger plötzlich dazwischen ruft und ihn auffordert, nicht weiter zu sprechen. In Xiaojikou ist alles gut, habe ich denen gesagt, rechtfertigt sich der Bauer, als er ins Haus geht.
1: Immer wieder gab es hier Berichte über verseuchte Felder, erhöhte Krebsraten. Die kommunistische Führung hat inzwischen Konsequenzen gezogen. Viele Minen sind verstaatlicht oder geschlossen worden. Einige verlassene finden sich noch in der Gegend, oft ungesichert, teils stehen alte Chemikalienkanister herum. Andernorts wurden ehemalige Minen renaturiert, erdreich abgetragen, Parks angelegt, für umgerechnet viele Millionen Euro. Verarbeitende Industrie hat die örtliche Regierung jetzt angesiedelt, die aus seltenen Erdenprodukten jetzt gleich Elektromotoren baut. Der Rohstoff kommt zu einem Teil zwar noch aus der Gegend, wird aber mittlerweile auch von woanders angeliefert. Die Spur der seltenen Erden führt in Chinas äußersten Südwesten, die Provinz Yunnan. Dort sind auffällig viele Lastwagen mit Säcken Richtung myanmarische Grenze unterwegs. In ihnen befindet sich Ammoniumsulfat zur Lösung von seltenen Erden aus Gestein. Auf der chinesischen Seite nahe des Grenzübergangs ist alles voller Lagerhäuser und Läden, die Rohre, Planen, Pumpen und Generatoren für die Minen verkaufen. Menschen aus Jiangxi, die in ihrer Heimat Minen schließen mussten, scheinen in Richtung Myanmar weitergezogen zu sein, bestätigt uns zumindest eine Arbeiterin aus einem der Läden. Unser Boss ist aus Jiangxi. Kommen eure Kunden von den Minen? Ja, sie sind alle von den seltenen Erdenminen. Gibt es hier denn seltene Erden? Die gibt es in Myanmar, wir sind an der Grenze. In das Bürgerkriegsland zu fahren ist für uns nicht möglich. Satellitenbilder zeigen aber, wie auf der myanmarischen Seite sich die Zahl der seltenen Erdenminen vervielfacht hat. An der Grenze Myanmars zu China gibt es Gebiete, die nicht unter voller Kontrolle des Militärs oder einer der ethnischen Gruppen stehen. Das gibt den chinesischen Unternehmen Raum, mit jeweils dem Abkommen zu schließen, der gerade ein Gebiet kontrolliert, um dann die seltenen Erden dort abzubauen. Seit dem Bürgerkrieg ist das für die Unternehmen einfacher geworden, sagt Yun Sun, Politikanalystin am US-Forschungsinstitut Stimson Center. Viele Milizen verdienen mit und finanzieren ihren Kampf. Das Wissen bleibt aber bei den chinesischen Firmen. Insider erzählen, dass die chinesischen Minenbosse ihr Know-how nicht an Einheimische weitergeben dürfen und den Rohstoff zurück nach China exportieren müssen. Ich denke, das Motto der chinesischen Führung ist, lass uns dort den Abbau der seltenen Erden kontrollieren, damit wir weiterhin die Dominanz bei den seltenen Erden gegen die ganze Welt ausspielen können. Auch nach Laos verlagern chinesische Geschäftsleute den Abbau der seltenen Erden, um sie zur Verarbeitung nach China zu exportieren. Seine Monopolstellung will China behalten, aber die eigenen Ressourcen schonen. Dabei wird die Umweltverschmutzung in Gebiete verlagert, in denen kaum jemand Umweltstandards kontrolliert.
0: Das klingt alles gar nicht gut. Der Abbau von seltenen Erden in China ist eine große Gefahr für die Umwelt und für die Gesundheit der Menschen dort. Und auch im Nachbar- und Bürgerkriegsland Myanmar werden seltene Erden abgebaut Unser Korrespondent Jörg Endres hat berichtet aus China. Und das ist Musik in SWR Kultur vom New Yorker Schlagzeuger Nate Smith zusammen mit den vier Sängerinnen der Gruppe Sage. Big Fish heißt der Titel.

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1: Und unsere Musikliste heißt wie die Sendung auch Impuls. Da finden Sie die Musiktitel der letzten 5 Sendungen. Hören Sie doch gerne einfach mal rein. Die Musik hat heute mein Kollege Tristan Reiling zusammengestellt. Physiker Albert Einstein hat sie vorhergesagt. Heute wollen Forscherinnen und Forscher sie nutzen, um die Entstehung und Entwicklung des jungen Universums zu verstehen. Es geht um Gravitationswellen. Um dieses winzige Zittern im Raum-Zeit-Gefüge zu messen, braucht es jedoch einen Ort, an dem absolut gar nichts wackelt. Die sächsische Lausitz gilt da als heißer Kandidat für das Einstein-Teleskop, ein europäisches Großprojekt, das tief im Untergrund nach Antworten auf die großen Fragen der Menschheit sucht. Robert Rönsch aus der ARD-Wissenschaftsredaktion mit den Einzelheiten.
2: Achtung, genau hinhören. Es folgt das ideale Geräusch. 2 Sekunden ab jetzt. Haben Sie etwas gehört? Nein? Dann war das genau richtig, denn ideal für das Einstein-Teleskop, das gebaut werden soll, ist absolute Stille, was Geräusche angeht und Erschütterungen. Und dafür wiederum ist ein Teil der Lausitz der nahezu ideale Standort. Denn in etwa 80 Metern Tiefe beginnt da eine 550 Millionen Jahre alte Gesteinsschicht aus granitähnlichem Granodiorit, wie Geophysiker Andreas Riedbrock erklärt.
3: Was ihn jetzt so einzigartig macht, ist, dass er eine sehr, sehr homogene Zusammensetzung hat über eine recht große Fläche. Und das macht es natürlich jetzt sehr interessant, weil auch die Lausitz jetzt in den letzten 550 Millionen Jahren sich nicht mehr groß bewegt hat. Da gehen keine großen Störungszonen durch oder große Erdbeben haben da nie stattgefunden.
2: Andreas Riedbrock ist einer von 2 wissenschaftlichen Co-Leitern des Projekts Einstein-Teleskop Lausitz. Der andere ist Astrophysiker Christian Stegmann. Er erklärt, warum es so ruhig sein muss dort, wo das Teleskop seine Arbeit leisten soll. Es geht darum, Gravitationswellen aufzufangen, die fast so alt sind wie der Urknall. Aus einer Zeit des Universums, als es noch nicht einmal leuchtende Sterne gab.
4: Und das ist die einmalige Möglichkeit, die wir halt mit dem Einstein-Teleskop haben, dass wir also in Zeiten gucken können, die über 13 Milliarden Jahre her sind und damit unsere, die ganze Entwicklung unseres Universums von den Anfängen bis heute ganz neu verstehen können.
2: Um die Signale aus der Urzeit des Universums tatsächlich einzufangen, müssen minimale Längenveränderungen festgestellt werden, und zwar so präzise wie nie zuvor. Wenn eine Gravitationswelle die Erde passiert, staucht und dehnt sie den Raum und alles, was sich darin befindet, für einen winzigen Moment. Beim Einstein-Teleskop soll das mit Hilfe 2 Laserstrahlen erkannt werden, die erst senkrecht zueinander verlaufen, dann nach 15 Kilometern reflektiert werden und schließlich im Ausgangspunkt wieder zusammenkommen. Die Längenänderung durch eine Gravitationswelle wäre dann absolut winzig, kleiner als der 10.000ste Teil eines Atomkerns.
4: Was man da alles braucht, an Lasertechnologien, an Vakuumtechnologien, an Spiegeltechnologien, an Aufhängungen, dass die Spiegel ganz ruhig hängen, die Entwicklungen dafür laufen, die technologischen Entwicklungen. Aber wir sind ja sehr zuversichtlich, dass wenn dann das Einstein-Teleskop gebaut ist, dass wir dann die Technologien auch wirklich im Griff haben.
2: Europa will das Einstein-Teleskop und die damit verbundene Spitzenforschung, so viel scheint festzustehen. Aber wo es dann wirklich gebaut wird, das gute Stück, ist noch nicht entschieden. Es gibt 3 mögliche Standorte. Neben der Lausitz noch die sogenannte Euregion Maas-Rhein am Dreiländereck Niederlande, Belgien, Deutschland und Sardinien. Sardinien und die Lausitz haben allerdings schon eine Kooperation vereinbart. Sie wollen sich gemeinsam bewerben mit 2 L-förmigen Teleskopen, die zusammen robustere Ergebnisse versprechen als das einzelne Dreiecksdesign, mit dem die Maas-Rhein-Region ins Rennen geht.
3: Beim Dreieck müssen wir noch mehr Vakuumsysteme bauen, weil wir noch mehr sozusagen Strecken haben, auf dem Laser stattfinden. Und das jetzt technologisch noch komplizierter zu machen mit so einer Dreieckstopologie, ist für mich an sich persönlich der Faktor, warum ich sage, lassen wir uns es mit 2 Ls machen, weil dann ist sozusagen mehr sichergestellt, dass da auch was Vernünftiges bei rauskommt.
2: Mit dem Einstein-Teleskop in Richtung Urknall zu horchen, soll auch eine Art Urknall für die Lausitz sein. Ein Neuanfang nach dem Kohleausstieg, der die Identität der Menschen in der Region stärken und Arbeitsplätze schaffen soll.
4: Also was ich mir immer wünsche, ist, dass mal wirklich Menschen, die jetzt wirklich berufstätig sind und jetzt, wenn man jetzt in der Kohle sind, dass die halt dann wirklich mithelfen, diesen Tunnel zu bauen. Und dann sage ich das immer so, dass irgendjemand dann tatsächlich mit den Tunnel baut und seine Tochter wird dann leitende Ingenieurin beim größten Vakuumsystem der Welt. Das ist für mich der Strukturwandel, den wir transportieren wollen und mit dem wir mit dem Einstein-Teleskop eine echte Chance haben, das zu machen.
2: Die Machbarkeitsstudie für die Lausitz läuft derzeit an der TU Dresden auf Hochtouren. Doch wo auf dem Kontinent das Observatorium am Ende gebaut wird, entscheidet sich wohl erst 2027 oder 2028. Egal welcher Standort gewinnt, die Wissenschaftler sind sich einig. Solche einmalige Spitzenforschung muss in Europa unbedingt stattfinden. Schließlich geht es um die wirklich großen Fragen.
3: Zurück in unsere Vergangenheit zu schauen, wo wir herkommen, ist, glaube ich, so ein Grundbedürfnis der Menschheit. Woher kommen wir? Wie ist unser Universum entstanden? Wie hat es sich entwickelt? Und man kann mit solchen Teleskopen nicht nur immer eine Sache machen. Man kann viele, viele verschiedene Dinge in der Wissenschaft untersuchen. Und diese Möglichkeiten sollte man alle ausnutzen.
1: Sagt Physiker Andreas Riedbrock am Ende des Beitrags von Robert Rönsch. In der Lausitz könnte in ein paar Jahren das Einstein-Teleskop gebaut werden, mit dem Gravitationswellen aufgespürt werden sollen. Und das war das Wissensmagazin Impuls für heute. Gleich in der Diskussionssendung Forum geht's um Politik, die in Deutschland vor allem von Männern dominiert wird, zumindest auf Bundesebene. Was heißt das konkret, wenn Politik überwiegend Männersache ist? Das gleich nach den Nachrichten im Forum hier in SWR Kultur. Ich bin Jochen Steiner, wünsche Ihnen noch einen schönen Abend. Tschüss.

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1: Die schwule Filmwoche Freiburg, kurz SFF, war das erste Festival seiner Art in Deutschland. 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
3: Um 17 Uhr mit Markus Westhoff. Im Streit über die Straße von Hormus gibt es unterschiedliche Darstellungen. Der Iran behauptet, eine US-Fregatte beschossen und gestoppt zu haben. Das Pentagon widerspricht und behauptet im Gegenzug, US-Kriegsschiffe durchführen die Straße von Hormus. Vor diesem Hintergrund nahm in Griechenland heute auch Bundesaußenminister Wadephul Stellung. Aus Athen berichtet Bettina Weitz.
4: Es gäbe keine Berechtigung dafür, dass der Iran die Straße von Hormus blockiere, betonte Außenminister Wadephul bei seinem Antrittsbesuch in Athen. Teheran müsse die Meerenge freigeben. Sein griechischer Amtskollege Jerapetrites unterstrich die Bedeutung der freien Durchfahrt durch die Straße von Hormus. Griechische Reeder unterhalten die nach eigenen Angaben größte Handelsflotte der Welt. Bei ihrem Treffen vereinbarten Wadephul und Jerapetrites, dass Deutschland und Griechenland ihre Zusammenarbeit, so wörtlich, auf allen Ebenen weiter vertiefen wollten.
3: Die Bayerische Landespolizei stärkt ihre Drohnenabwehr. Ministerpräsident Söder und Innenminister Herrmann haben in Erding bei München ein Drohnenkompetenz- und Abwehrzentrum eröffnet. Es gehe darum, modernste Technik mit praxisnaher polizeilicher Einsatzfähigkeit zu bündeln, sagte Herrmann. Laut Ministerpräsident Söder ist Bayern das erste Bundesland, das alle Kompetenzen im Bereich Drohnen an einer Stelle zusammenführt. In der Vergangenheit haben immer wieder Drohnensichtungen rund um Flughäfen den Flugverkehr lahmgelegt. Im April war das Tanken in Deutschland so teuer wie noch nie. Wie der ADAC mitteilte, kostete der Liter Super E10 im vergangenen Monat im Schnitt 2,11 Euro, der Liter Diesel 2,26 Euro. Seit dem 1. April dürfen Tankstellen die Spritpreise nur noch einmal am Tag um 12 Uhr erhöhen. Die Verbraucher habe das aber nicht entlastet, heißt es vom Automobilclub. Seit dem vergangenen Freitag fallen außerdem auf den Liter Benzin und Diesel knapp 17 Cent weniger an Steuern an. Zwischen der Bundesregierung und dem Tankstellenverband herrscht Uneinigkeit, ob das in voller Höhe an die Kunden weitergegeben wurde. Die Fachkräftelücke in den Bereichen Mathematik, Informatik, Naturwissenschaften und Technik, den sogenannten MINT-Berufen, wird kleiner. Das Institut der deutschen Wirtschaft macht dafür die aktuell schlechte Wirtschaftslage verantwortlich. Im März hätten rund 134.000 Arbeitskräfte in den MINT-Berufen gefehlt, vor eineinhalb Jahren noch mehr als 200.000. Besonders groß sei der Engpass derzeit in der Energie- und Elektrotechnik. Das Institut geht davon aus, dass sich die Lage langfristig insgesamt wieder verschärfen wird. Denn in den kommenden Jahren gingen viele MINT-Beschäftigte in den Ruhestand. Die Deutschen stehen hinter den demokratischen Werten. Das zeigt der aktuelle Demokratiemonitor der Bertelsmann Stiftung. Im Vergleich zur Befragung 2019 ist die Zustimmung um 2 Prozentpunkte gestiegen. Demnach stehen 9 von 10 Befragten hinter dem Prinzip von Wahlen, Parlament und Partizipation. Besonders kritisch sehen sie das Agieren der Parteien. Das Atommüll-Zwischenlager in Philippsburg im Kreis Karlsruhe ist auch bei Störfällen oder Angriffen ausreichend geschützt. Der Verwaltungsgerichtshof Baden-Württemberg hat jetzt sein bereits ergangenes Urteil schriftlich begründet. Selbst bei einem gezielten Angriff mit panzerbrechenden Waffen sei eine erhöhte Strahlenbelastung auszuschließen. Eine veränderte Sicherheitslage habe sich durch den Ukraine-Krieg nicht ergeben. Die Stadt Philippsburg und private Anwohner hatten gegen die Einlagerung von Kastoren mit Atommüll aus Frankreich geklagt. Das Musikfestival Rock im Park in Nürnberg ist einen Monat vor Beginn ausverkauft. Laut Veranstalterangaben so früh wie noch nie. Rund 80.000 Besucher werden an den drei Tagen am 1. Juni-Wochenende erwartet. Für das Zwillingsfestival Rock am Ring in der Eifel gibt es bereits seit Oktober keine Karten mehr. Auf beiden Festivals spielen dieselben Bands wie beispielsweise Linkin Park und Iron Maiden, allerdings an unterschiedlichen Tagen. SWR Nachrichten, Redaktion Christian Kreuzer und Stefan Bosch. Das Wetter in Baden-Württemberg und Rheinland-Pfalz. Warme und zunehmend feuchte Luft kommt zu uns. Die Vorhersage, vor allem im Norden von Rheinland-Pfalz, zeitweise Regen, sonst auch mal Sonne. Nachts nur vereinzelt Regen bei 13 bis 7 Grad. Morgen neben dichten Wolken nur vorübergehend Sonne. Hier und da Regengüsse oder Gewitter, 15 bis 22 Grad. Es bleibt außerdem wechselhaft mit örtlichen Schauern. 17.05 Uhr.
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5: Frauen auf dem Rückzug. Politik als Männersache. Am Mikrofon ist Marie Gedin. Spätestens seit dem Regierungswechsel bestimmen wieder überwiegend Männer das Bild von Politik in der Öffentlichkeit. Die Fraktionschefs der Regierungsparteien, die Generalsekretäre, die engsten Berater des Bundeskanzlers sind Männer. Beispiel Bundesverfassungsgericht. Der Richterwahlausschuss des Bundestags besteht aus 9 Männern und 3 Frauen. Aber auch wenn es um eine künftige Wehrpflicht oder einzelne Sozialleistungen geht, ist Politik tatsächlich Männersache, wieder Männersache? Und was heißt das konkret, wenn Politik überwiegend von Männern gemacht wird? Woran liegt das? Und vor allen Dingen, bleibt das jetzt so? Das diskutieren wir im Forum bei SWR Kultur mit Professor Dr. Jutta Almendinger, Soziologin, Jasmin Mbarek, Journalistin bei der Zeit, Autorin und Podcasterin, und mit Mechthild Heil, CDU-Bundestagsabgeordnete aus Rheinland-Pfalz, Wahlkreis Ahrweiler. Ja, Frau Heil, wie oft haben Sie denn in Berlin in reinen Männerrunden gesessen?
6: Ich glaube, das kommt sogar selten vor. Weil in der Frage, die passt ja nicht. Wenn ich dabei sitze, sind es ja schon keine reinen Männerrunden.
5: Da haben Sie recht. Ich muss völlig neu fragen. Wie oft waren Sie denn die einzige Frau?
6: Ich glaube, das kommt dann schon öfter mal vor. Wir haben so eine Teppichhändlerrunde, wo wir auch über die Funktionen sprechen, wer welche Funktion einnehmen soll. Und da bin ich die einzige Frau für wahr. Mir fällt es ehrlich gesagt gar nicht mehr auf. Ich bin schon so lange dabei. Das fällt mir nur auf, wenn ich in anderen Runden sitze, denke ich mir immer, wow, sind hier viele Frauen.
5: Sie sitzen seit mehr als 15 Jahren im Bundestag. Aktuell mit 23% Frauenanteil in der Unionsfraktion, also in Ihrer Fraktion. 32% Frauenanteil im gesamten Bundestag. Was heißt das denn ganz praktisch?
6: Ja, uns fehlen die Frauen überall. Wenn ich dafür kämpfe, dass wir Funktionen einnehmen, dann bin ich irgendwann am Ende, weil keine Frau mehr da ist, die die Funktion einnehmen kann. Und jetzt aktuell in den Verhandlungen habe ich die Frauen 2-3 Mal besetzen können, auch in den Ausschüssen. Also die haben alle doppelt Funktionen, arbeiten sehr, sehr viel, aber eben nicht immer in den Leitungsfunktionen. Da setzen sich dann die Männer und auch die Strukturen der Männer, die Freundschaften der Männer durch. Und ich glaube, das kriegen wir nur hin, indem wir endlich dann auch bei uns in der Fraktion, in der Partei 50% Frauen haben.
5: Darüber müssen wir reden, das werden wir auch machen. Jasmin Mbarek, als Frau Heil vor mehr als 15 Jahren in den Bundestag eingezogen ist, waren Sie, das vermute ich jetzt mal, noch nicht so politisch extrem interessiert. Sprich, Sie sind Vertreterin einer jüngeren Generation. Wenn jetzt beispielsweise im Koalitionsausschuss SPD-Co-Chefin Bärbel Baas die einzige Frau ist oder eben an der Staatsspitze Julia Klöckner als CDU-Vize die einzige Frau ist neben 3 Männern. Ist das dann Ihre Normalität? Spielt das überhaupt eine Rolle für Sie?
7: Na, ich glaube, es gibt so einen leichten Dissens darüber, dass ich einerseits Angela Merkel als Kanzlerin erlebt habe und sozusagen die Chefin in Politik sehr weiblich geprägt war während meines Aufwachsens und auf der anderen Seite natürlich der Rest sehr, sehr männlich ausgesehen hat. Ich muss aber ehrlich sagen, es gibt ja verschiedene Dinge, die man beobachten kann, auch Marginalisierung zum Beispiel, religiöse Repräsentation, und dass ich da mal das Gefühl habe, das ist alles nicht gleich und sozusagen genauso, wie man es auch in der Bevölkerung sieht, dass ich angefangen habe, das nicht mehr so aktiv wahrzunehmen. Also ein leichtes Aufgeben schon fast. Und ich glaube, das hat auch damit zu tun, dass ich bis auf Angela Merkel nicht so viel Berührung hatte mit weiblicher Spitzenpolitik, als ich aufgewachsen bin.
5: Was das gesellschaftlich bedeutet, Jutta Almendinger, darüber müssen wir reden. Sie waren mehr als 17 Jahre Leiterin des Wissenschaftszentrums Berlin für Sozialforschung und Sie beschäftigen sich noch deutlich länger mit der Frage der Gleichberechtigung zwischen Frauen und Männern. Wenn Sie beobachten, wer konkret Politik macht in diesem Land jetzt und sich gleichzeitig zurückerinnern, sind es tatsächlich wieder die Männer?
8: Nein, das würde ich so nicht sagen. Also was ich erlebe, ist tatsächlich, ich habe ja auch lange bei der Bundesagentur für Arbeit gearbeitet und habe das Institut für Arbeitsmarkt- und Berufsforschung geleitet. Da waren ja damals überhaupt gar keine einzigen Frauen im Vorstand. Das war vollkommen undenkbar und auch das Forschungsinstitut war eigentlich frauenleer. Wenn ich mir das WZB anschaue, zu Beginn waren auch keine Frauen da und also in der Wissenschaft hat sich der Frauenanteil erhöht. Nicht linear, aber doch über die Zeit deutlich. Und bei jetzt der Repräsentanz von Frauen, da würde ich doch schon große Unterschiede machen. Also die Zusammensetzung im Bundestag insgesamt, das wissen wir, ist leicht zurückgegangen um 3 Prozentpunkte. Allerdings ist sie extrem zurückgegangen hinsichtlich der Frauen, die jetzt in der Koalition ist oder der Anteil der Frauen in der Koalition. Da ist es ja fast eine Halbierung von 43,6% in der letzten Legislaturperiode auf 29,8%. Und das merkt man. Man merkt, dass die grünen Frauen nicht mehr so nach vorne gehen. Man merkt, dass die oberen Funktionen nicht mehr von Frauen besetzt sind. Also hier würde ich schon eine deutliche Vermännlichung feststellen. Die große Frage ist, ob diese Vermännlichung auch damit einhergeht, dass Frauen politische Themen weniger akzentuiert werden. Da würde ich auch ja sagen, aber ich würde betonen, dass das eine nicht notwendig mit dem anderen zusammenhängt. Das heißt, Frauen können auch Männerpolitik und Männer können auch Frauenpolitik machen.
5: Vor allen Dingen das Bundeskabinett beispielsweise ist ja paritätisch besetzt. Also wie kann da Politik Männersache sein?
8: Das ist natürlich eine große Frage, wie man die Indikatoren schneidet. Man könnte sie schneiden nach den Milliarden, die die unterschiedlichen Ministerien zur Verfügung haben. Das ist natürlich dann Frau Baas mit bei weitem dem größten Budget. Wenn man sich aber eine andere Zahl anschaut, nämlich die tatsächlich flexiblen und nicht die gebundenen Gelder, reduziert sich das natürlich enorm. Und selbst bei den gebundenen Geldern kann man sagen, dass Frauen eigentlich über mehr freie Milliarden verfügen als Männer. Also da könnten wir jetzt gar keine großen Unterschiede sehen. Was die Repräsentation, was die Sichtbarkeit betrifft, sieht es natürlich ganz anders aus, weil wir wissen, dass die traditionell am stärksten mit Reputation verbundenen Ministerien die Finanzen sind, das Innere, Außenverteidigung, das Bundeskanzleramt und das sind alles Männer und das spiegelt sich natürlich auch bei der Repräsentanz von Talkshows oder so etwas massiv wieder.
5: Das hat ja auch Sie, Frau Heil, sehr beschäftigt. Sie haben als Vorsitzende der Gruppe der Frauen in der Unionsfraktion schon während der Koalitionsverhandlungen sich an Friedrich Merz gewandt mit der Forderung explizit ja nicht nur nach Parität, sondern nach Sichtbarkeit von Frauen in der künftigen Regierung. Was würden Sie denn sagen? Hat das geklappt?
6: Ja, ich habe natürlich auch schon Parität angefordert bei der Regierung. Das hat auch funktioniert.
8: Zumindest danke dafür.
6: Ja, in der Koalition funktioniert. Vielleicht ist es auch Zufall. Also das nehme ich nicht als meinen Erfolg, aber immerhin, das hat funktioniert. Aber jetzt für uns in der Arbeit im Parlament hat es nicht funktioniert. Da sind die Funktionen nicht paritätisch besetzt worden. Und Sie haben vollkommen recht, es geht da um Sichtbarkeit. Und das ärgert mich, denn wenn wir Frauen nicht sichtbar sind und vor allen Dingen auch in unserer Vielfältigkeit nicht sichtbar sind, dann triggern wir auch nicht neue Frauen an, die sagen, Mensch, das ist ein interessanter Beruf, ich würde mich auch gern einsetzen in meiner Kommune oder auch in der Bundespolitik. Also es geht nicht nur um die Themen, die wir dann als Frauen besetzen, sondern wirklich auch mit unserem Vorbild zu sagen, ja, es macht Spaß in der Politik und wir können was erreichen, aber wir brauchen die Frauen. Und wenn wir eben nur in der zweiten, dritten und vierten Reihe vorhanden sind. Dann funktioniert das Parlament, wir arbeiten alle an unseren Stellen. Aber wir sind nicht so erfolgreich, andere Frauen für uns zu begeistern.
8: Darf ich da kurz was sagen? Weil diese Sichtbarkeit hat ja noch eine andere Dimension. Und die Sichtbarkeit ist, sobald eine Frau dann schwanger ist, dann wird das hochgespült bis zum geht nicht mehr. Wenn Frau Baerbock in New York dann mit Sex in the City assoziiert wird, dann ist das natürlich auch eine Sichtbarkeit. Also das ist ganz perfide, finde ich, dass diese Sichtbarkeit durch andere Dinge hergestellt wird, aber nicht durch politische Expertise, durch politische Argumente und tatsächlich, so wie Sie, Frau Heil, auch sagten, durch die Vielfältigkeit politischer Ansicht.
5: Die grüne Abgeordnete, die mit einem kleinen Baby in der Tragetasche das Foto des Tages war. Ja. Und ich wüsste jetzt gar nicht, ob jeder sagen könnte, worüber sie eigentlich gesprochen hat.
6: Ja. Ich habe noch ein anderes Beispiel, was mich wirklich auch geärgert hat, von wegen Sichtbarkeit. Als Klausurtagung in Würzburg war der Koalition und ich sage jetzt mal so flapsig, die Jungs morgens um 6 Uhr zum Joggen gegangen sind bei strömendem Regen, waren vielleicht auch Frauen dabei, aber man hat dann in den Bildern die Männer gesehen mit nassem T-Shirt. Da habe ich mir gedacht, schön, wie wären wir als Frauen, wie würden wir das mitmachen? Also ich jogge selber, aber ich hätte keine Lust, dass ich damit in den Tagesthemen erscheinen würde, wie ich dann aussehe. Und einen Tag später, also irgendwie keine 12 Stunden später, wurde dann unsere Ministerin Doro Beer im rosa Dirndl gezeigt, weil sie im Kabinett. So, und das sind die Bilder.
5: Ja.
6: Und das ist dann die Sichtbarkeit, die wir haben. Und ganz ehrlich, das ärgert mich. Ja. Und das ist jetzt nicht nur von uns Frauen, weil wir dann, weiß ich, Doro Beer im rosa Dirndl auftritt, sondern wir bedienen da die Stereotypen. Und ich glaube, das ist auch ein Rollback in der Gesellschaft.
8: Oder sie werden bedient. Ich meine, ich würde Doro Beer nie einen Vorwurf machen, in dem Dirndl da aufzutreten. Das ist total Quatsch. Aber die Mädchen, die müssen wir da schon mit reinnehmen, was eben die Bilder sind, welche Bilder gebracht werden und was diese Bilder denn gerade für junge Frauen bedeuten. Und
5: Frau Mbarek würde ich da gerne fragen. Tatsächlich, ist der Algorithmus schuld oder müssen Frauen dann eben sagen, so, wisst ihr was, ich gehe jetzt auch früh mit joggen, ist mir egal.
7: Nee, ich würde jetzt bei Doro Beer auch was anderes sagen. Das Problem ist, dass die Lage, wie sie ist und auch die Anbiederung daran, dass das System darauf reagiert, wenn man Bilder produziert, dazu führt, dass genau diese Frauen, die die Machtposition haben, auch diese Bilder generieren. Also ich kann mich an einen Diskurs von erinnern, dass Doro Beer ein Video darüber macht, dass ihre neuen Autogrammkarten angekommen sind und dass ihr Mann die hässlich findet und was wir denn davon halten würden. Und dann der große Aufschrei war, warum sie sich denn nicht um politische Inhalte kümmern würde. Man hätte in ihrer neuen Funktion noch nichts erlebt von ihr. Und das sind natürlich Momente, in denen es schwierig wird zu sagen, okay, hier wird eine Frau auf etwas reduziert, weil sie natürlich auch weiß, dass eine Form von Aufmerksamkeitsökonomie auch genauso funktioniert. Und ich finde, das ist so ein bisschen schwierig. Das ist auch das Gleiche beim Joggen. Wären Frauen mitgejoggt, hätten wir definitiv über die Kleidung der Frauen gesprochen oder irgendjemand hätte sich darüber aufgeregt. Weil, auch wenn wir das jetzt für uns so hier auseinander analysieren, für die Mehrheitsgesellschaft das ja gar nicht so greifbar ist, dass man diese Bilder so einordnen kann. Das ist dann einerseits fehlende Medienkompetenz, aber auch die Gewöhnung daran, dass Bilder die Form von Politik sind, die wir bekommen. Deswegen, der Algorithmus hat auf jeden Fall einen großen Anteil daran, wie wir das Ganze wahrnehmen. Aber er ist ja auch Druckmittel, um überhaupt politisch stattzufinden. Ich finde, dass sich das auch gezeigt hat darin, dass die Union so lange gebraucht hat, um eine Frau zu suchen, die sie in irgendein Amt stecken kann. Insbesondere mit Blick auf Julia Klöckner. Dass man da etwas sehr Repräsentatives gesucht hat und dann vielleicht auch die Person genommen hat, in dem Fall von Klöckner, die das am ehesten kann.
8: Also das müsste erst mal die Voraussetzung haben, dass Frauen überhaupt wissen, wann gejoggt wird. Also bei mir wird auch immer gejoggt, aber das geht an mir vorbei, ehrlicherweise.
7: Ja.
6: Ich kann das nur von mir aus erzählen. Als ich angefangen habe, Politik zu machen und noch gefragt wurde für den Bundestag, habe ich mich natürlich gefragt, kannst du das? Die Männer haben alle gesagt, boah, natürlich kannst du das. Und ich habe dann gesucht, wie machen Frauen das denn? Also ich habe dann auch wirklich geguckt und man sucht dann nach Vorbildern, also ich habe eigentlich kein Vorbild, aber man sucht so nach einem Role Model, wie ist das denn? Und das ist, meine ich, die Schwierigkeit, wenn wir nicht ein großes Angebot, eine große Vielfalt an Frauenleben, an Möglichkeiten, wie Frauen Politik gestalten können, zeigen, sichtbar machen, dann werden sich wenige dafür entscheiden. Ja, weil die Bilder, die produziert werden, denen kann man nicht entsprechen in der modernen Welt. Ja, man kann nicht 24 Stunden auf den Medien sein und inhaltlich in jeder Sitzung top sein. Das funktioniert einfach nicht. Und ich sage das ganz kritisch auch an meine Fraktion. Ich glaube, andere Fraktionen machen das in Teilen sogar schon besser. Aber die Gesellschaft insgesamt nicht, sondern reduziert uns Frauen gerade wieder in eine Rolle.
5: Es ist ja durchaus auch in diesem Punkt die Rede immer wieder von einem Rollback. Frau Mbarek, in Ihrem Buch, das genau jetzt gerade ja erscheint, I Feel You, da geht es um fehlende Empathie in unserer Gesellschaft. Und Sie konstatieren da unter anderem, ich zitiere mal, Debatten sind heute absolut. Ist das auch was, was Frauen abschreckt?
7: Ja, klar. Ich glaube, und das ist etwas, dass Frauen empathiegeschärfter sind, weil sie eben die Care-Arbeit in der Gesellschaft leisten. Das heißt, sie werden viel öfter damit konfrontiert, empathisch zu sein. Und dementsprechend auch das, was gerade Frau Heil meinte, dass das Nachdenken darüber, das Einordnen immer damit zu tun hat, alle Faktoren mit einzubeziehen, dann auch abschreckender wirken kann. Manchmal wird man ja auch als Journalistin gefragt, ob man sich jemals vorstellen könnte, zum Beispiel in die Politik zu gehen. Da würde ich auch aus geschlechtlichen Gründen sagen, das würde ich niemals tun. Weil es einfach zu viele Faktoren gibt, die abschreckend sind, zu viele Hindernisse. Und auch in Gesprächen mit Abgeordneten, man da immer wieder merkt, dass da die Empathie auch unter den Frauen, weil man dann in dieser Macht-Männerdomäne ist, auch weniger wird. Das heißt, Empathie ist dann, glaube ich, eher ein schwindender Faktor. Aber der Anfang des Ganzen, mit dem man dann merkt, okay, vielleicht ist man gar nicht in der Lage damit, also dass man nicht in der Lage, sondern man ist schon in der Lage, man hat die Kompetenz, aber man will es sich vielleicht nicht antun, weil man eben weiß, da wartet viel mehr Arbeit auf einen als vielleicht ein Mann, der wirklich gar keine Kompetenzen hat und sagt, ja klar, wenn hier ein Platz frei ist für eine Bundestagsnominierung, dann gehe ich rein.
5: Da müssen wir jetzt, glaube ich, die Soziologin fragen, Frau Emmendinger. Es war ja in den letzten Jahrzehnten dann doch erkennbar so in der Politik explizit, dass immer mehr Frauen vorgerückt sind auf Posten, auf Positionen und zwar auch nicht nur auf Bundesebene, auch Landrätin, Bürgermeisterin. Warum ist das nicht einfach so weitergegangen?
8: Ich möchte erstmal auf diesen Empathiepunkt von Frau Mückbarek eingehen. Ich meine, Frau Merkel hat dezidiert gesagt, die Politik hat keinen Platz für Empathie. Und ich habe sie gehört bei der großen Gedenkfeier, die wunderbar war, solange eine Gedenkfeier wunderbar sein kann, für Michael Sommer, dem ehemaligen DGB-Vorsitzenden. Und Frau Merkel war die Einzige, die geweint hat bei den Schlussworten. Und ich bin hinterher zu ihr gegangen und sagte, Frau Merkel, so eine Rede habe ich von Ihnen überhaupt noch nie gehört. Und dann sagte sie, jetzt ist sie nicht mehr in der aktiven Politik, jetzt kann sie Empathie zeigen. Und hier ist ja schon die Frage, wer passt sich an wen an? Und wenn die Frauen jetzt sagen, wenn sie in der Politik sind, können sie keine Empathie zeigen, dann weiß ich gar nicht, ob das der richtige Weg ist. Ich denke, dass Männer viel mehr Empathie zeigen müssten, weil die Gesellschaft lechzt nach Empathie. Sie lechzt danach, tatsächlich verstanden zu werden in ihren Gefühlen, in ihren Reaktionen und nicht nur in ihrem Verstand, ihren Kognitionen. Und das macht das Ganze so schwierig, ja, dass diese empathischen Frauen so wegen dieser Empathie runterdiskutiert werden, wo wir gleichermaßen in einer Gesellschaft leben, wo, glaube ich, nur die Empathie noch ein festes Band darstellen kann, um unterschiedliche Positionen zusammenzubringen. Also diese Ausrichtung an Männer, die man von Frauen erwartet, die finde ich nicht hilfreich für die politische Lage insgesamt. Zu Ihrer Frage, die Hauptprobleme haben wir genannt. Also wir haben in vielen unterschiedlichen Funktionen einfach nicht die herausragenden Frauen im Moment drinnen, die wir bräuchten. Aber wir haben ja noch ein anderes Problem. Und das Problem ist jenes, dass Frauen, die an vorderer Stelle stehen, Alice Weidel beispielsweise, keine feministische Politik machen. Das heißt, wir haben eine große Spaltung innerhalb von Frauen. Und diese Spaltung innerhalb von Frauen hinsichtlich der Orientierung zu Traditional Wives, zu der Konzentration auf Familie, auf Pronatalismus, so viele Kinder wie möglich, die Erschwerung von Scheidungen und so weiter und so fort, das kommt mir als eines der zusätzlichen großen Herausforderungen unserer Zeit vor.
5: Frau Heil, wird das bei Ihnen in der Union diskutiert?
6: Ich glaube, diskutiert, nein. Also ich glaube, die Kollegen sind genauso empathisch, aber sie zeigen es nicht. Und ja, wahrscheinlich hat Merkel recht, wenn man Empathie zeigt, gilt man eher als schwach, also zumindest jetzt hier in dem Berliner Kontext. Ich selber, Sie haben das ja eben gesagt, komme aus dem Ahrtal und habe natürlich da viel erleben müssen über die Flut. Ich glaube, ich bin da auch ein sehr empathischer Mensch und die Menschen im Ahrtal, in meinem Wahlkreis, haben das erlebt und haben mich da auch getragen und ich glaube, ich trage die auch. Also man kann das als Politikerin und auch als Politiker tun. In Berlin ist das komplett anders. Wenn wir bestimmte Funktionen besetzen, da plaudere ich jetzt dann nochmal aus dem Nähkästchen, dann heißt das manchmal so, jetzt haben wir hier eine Frau, dann müssen wir aber jetzt auch einen Mann haben, weil wir müssen uns ja auch da noch durchsetzen. Also wenn es irgendwie zum Beispiel im Untersuchungsausschuss geht oder so, wo man das Gefühl hat, da gibt es harte Auseinandersetzungen, da müssen harte Männer rein. So in der Vorstellung, dass es keine Frauen gäbe, die vielleicht auch Haare auf den Zähnen haben und sagen, okay, ich setze mich durch. Ja. So diese Bilder, die sind so tief in uns drin.
5: Auf der anderen Seite muss ich dabei jetzt mal einwerfen, wir hatten jetzt einen Bundeskanzler, der sich übrigens ja auch nicht zum ersten Mal Emotionen erlaubt hat, der bei der Wiedereröffnung einer Synagoge in München Tränen gekommen sind, dem die Stimme weggebrochen ist. Und da hat er viel Kritik auch eingesteckt. Männer, also das ist ja ein Widerspruch.
6: Also das glaube ich nicht. Es geht ja nur darum, wie viel kann man zeigen. Genau.
5: Aber es wurde ihm da durchaus dann ein bisschen
6: negativ, klar.
5: Genau, ja. Politisch
8: ja, abgeschaut. Aber Frauen ja auch. Also ich meine nur, dass Männer halt das viel, viel seltener zeigen, als Frauen das zeigen. Und ich glaube auch, dass der Unterschied, ich würde nie so essentialistisch argumentieren, dass Frauen hier großartig unterschiedlich sind als Männer, sondern es ist ja dieses des öffentlichen Zeigens, welches man sich nicht erlaubt. Und das ist tatsächlich ein Problem.
7: Aber ich habe das Gefühl, dass es bei Männern auch oft dann etwas Selektives und Performatives haben kann. Ich würde Absolut. Das Friedrich Merz nicht unterstellen bei dem, ja, ja. Bei der Szene. Aber das war die Kritik, die da ist, weil natürlich da auch andere außenpolitische Faktoren mit Blick auf Gaza eine Rolle gespielt haben, weil die Leute sich dann natürlich überlegen, warum hat man vielleicht bei einer Sache Empathie und bei drei anderen nicht. Ich finde, das sollte man nicht aufwiegen, aber das ist natürlich auch was wir bewerten, wie empathisch ist eine Person in allen politischen Bereichen. Und ich würde auch widersprechen, dass Männer das nicht unbedingt machen, weil wir da keine Vorbilder für hatten, weil Robert Habeck hatte diesen Politikansatz und er ist damit krachend gescheitert. Auch weil er sozusagen diese Vulnerabilität nach außen getragen hat und versucht hat, damit so ein Community

0: freien, geheimen, demokratischen Wahlen. Also ist es das, was die Leute wollen, auch die Frauen?
1: Ich denke, dass diese Spaltung von Politikerinnen und Politikern hinsichtlich der Visionen, die sie haben für Frauen, durchaus repräsentativ sind für die Frauen in Deutschland. Dass wir hier eine Spaltung haben, die ich so noch nicht gesehen habe, wenn ich das mit meiner Generation, der meiner Mutter oder meiner Großmutter, jetzt bin ich wesentlich älter als Jasmin McBarak, aber jetzt muss ich das halt von meiner Perspektive aus sagen, dann war die Reflexion, in welcher Welt möchte man eigentlich leben, so noch nicht da. Das lag natürlich daran, dass die meisten Frauen nicht den Bildungsabschluss hatten, dass die meisten Frauen gar nicht so auf die Erwerbsarbeit orientiert waren. Jetzt spreche ich zunehmend mit mehr sogenannten Traditional Wives. War neulich auch in einer Fernsehsendung, wo ich mit vielen dieser Personen sprach, die sagten, wir sind die wahren Feministinnen, weil wir das Spiel spielen, was uns die Politik bietet. Und wenn man dann fragt, was ist das? Und dann sagen sie, die Ehe wird belohnt, ich bekomme dann die Rentenpunkte meines Mannes und stehe in der Rente besser da. Das Ehegattensplitting ist eine große Verführerin, warum soll ich das nicht nehmen, wenn man mir es anbietet? Die abgeleitete Rente ist höher als meine eigene verdiente Altersrente. Also wir haben so viele Karotten in diesem Korb, der sagt, Frauen, macht doch eure Pflegearbeit, kümmert euch um euch selbst, um euer Aussehen und so weiter und so fort. Macht euch abhängig, passt auf, dass ihr lange genug verheiratet seid. Und das ist eigentlich ein Weg, der gar nicht so erfolgsunträchtig ist. Und zum Zweiten ist das ein Weg, der diese extreme Doppelbelastung von Frauen, auf der einen Seite die Care-Arbeit zu machen, die ja von Männern gar nicht übernommen wird, aber andererseits immer mehr und immer mehr und immer mehr bezahlte Arbeit zu machen, ein bisschen reduziert. Also es ist eigentlich auch gesund. Das ist überhaupt nicht mein Zugang zu der ganzen Sache, aber es war das erste Mal, dass ich verstanden habe, dass es vielleicht ein ganz rationaler Weg ist. Und da muss ich sagen, dass Männer wie Frauen, und das sehe ich jetzt auch in der jetzigen Koalition, nicht entschieden, diese strukturellen Anreize zurück in die Familie zu gehen, unterbinden.
0: Frau Heil, an wem liegt das, an welchen politischen Akteuren?
2: Ich kann meiner Vorrednerin nur recht geben, ich sehe das auch so. Aber ich kann damit schlecht umgehen, weil ich aus einer anderen Generation komme. Und ich glaube, so meine Generation kann stolz darauf sein, dass wir die erste Generation von Frauen sind, die gut ausgebildet sind, die sich das erkämpft haben, dass sie arbeiten können und eine Familie haben können, die das irgendwie gewuppt haben. Und irgendwie haben wir gedacht, unsere Töchter würden das so weitertragen.
1: Ja, absolut.
2: So, und dass es da so ein Rollback gibt. Das fällt mir schwer zu akzeptieren.
0: Ist das tatsächlich in den Parteien entweder noch nicht angekommen oder ist man so ratlos, wie es jetzt auch klingt noch?
2: Ehrlich gesagt, ich glaube, das ist gar kein Thema, sondern es zahlt auf den gesellschaftlichen Trend ein.
1: Ich würde auch
2: wenn ich mir die jungen Kollegen angucke, viele von denen, die leben dieses Modell. Die haben halt die Familien und viele davon haben die Familien dann hier in Berlin, wo die Frauen dann sich wirklich um die Familie kümmert und die jungen Herren sind halt Abgeordnete. Also noch nicht mal, dass sie dann im Wahlkreis wohnen, sondern sich dann auch hier in Berlin niederlassen. Das sind traditionelle Lebensformen, wo ich auch nichts gegen habe, was man gut machen kann, ja. Aber dass es wieder die gesellschaftliche Norm werden soll.
0: Frau Embarek, was hören Sie denn aus Ihren Echokammern, Frau Embarek? Jetzt müssen Sie uns weiterhelfen.
3: Diese Repräsentationsfrage, das ist in meinem Umfeld oft ein Thema. Dass wir merken ja auch, also es ist einmal die jungen Frauen sind weniger und vielleicht auch die jungen Frauen, die eine Migrationsgeschichte haben. Klar. Und dass da so ein prinzipieller Clapback ist. Also dass man da merkt, dass diese Diversity-Welle, die ja auch für Teil der Frauenbewegung stand, dass die nicht mehr so gesellschaftlich akzeptiert ist, weil man da so ein Wokeism entdeckt hat und das dann prinzipiell dazu geführt hat, dass man Diversität als etwas Negatives gesehen hat. Und zu Diversität, auch wenn ich das nicht so sehe, hat ja auch Frauenrepräsentation gehört, weil man das in einem Abwasch mitgenommen hat. Und dass das alles zusammen zurückgeht, das erlebe ich in meinem Umfeld total. Ich habe auch Bundestagsabgeordnete, mit denen ich öfter darüber spreche, die auch merken, dass die Stimmung gegenüber solchen Themen und auch ihrer Repräsentanz wirklich negativer wird. Also dass man sich da wieder mit Identitätspolitik beschäftigen muss, obwohl man ja eigentlich explizit mit einer Form von Parität auch erreichen will, dass das nicht mehr Thema ist. Und das finde ich schon sehr, sehr beklemmend, weil man ja auch nicht das Gefühl hat, dass es da jetzt ein Patentrezept gibt, um das rückläufig zu machen und da so einen Bias von zu nehmen.
1: Also darf ich ganz kurz da

0: noch mal was dazu sagen? Also Sie hatten ja gefragt, sieht man dieses nicht? Ich bin dezidiert der Meinung, dass man das nicht sehen möchte, weil wir kämpfen seit 30 Jahren gegen das Ehegattensplitting, gegen die Minijobs, gegen die kostenlose Mitversicherung, gegen diese abgeleiteten notwendigen Renten und so etwas. Und das wird abgeprallt und abgeprallt. Jetzt kann man sagen, es ist ja okay. Es wird zynisch in diesem Moment, wenn dann die gleichen Politiker fordern, dass Frauen ganztagserwerbstätig sind. Und dieser Zynismus, auf der einen Seite die Frauen bei ihren Leisten und im Haushalt und bei ihren ganzen Fürsorgearbeiten zu halten, auf der anderen Seite, jetzt leg doch mal los mit ihrer Vollzeittätigkeit, das kommt wirklich so etwas von negativ bei Frauen an. Sie fühlen sich, also ich möchte das Wort gar nicht aussprechen, aber verarscht.
1: Ja, nur spannend ist ja, wenn wir auf die Wahlen gucken und auf Wahlergebnisse und auf Wahlanalysen, dass junge Frauen, ausgenommen explizit, da hat Frau Embarek, glaube ich, hat es gesagt, einen Punkt, aber Frauen in der Mehrheit durchaus diesen Parteien zur Mehrheit verholfen haben.
0: Ja, und das ist ein Trend der rationalen Einsicht. Das würde ich jetzt mittlerweile so sagen. Also jetzt kenne ich so viele, die sich da zurückziehen und sagen, warum soll ich mir denn das antun, krank werden, überfordert sein. Mit dem Kita geht es noch, aber in der Schule fängt es so richtig an, dass Mütter, insbesondere Mütter, sagen, sie müssen ja diesen ganzen Stoff am Nachmittag abarbeiten mit ihren Kids, weil die Schule so schlecht wird. Also da haben wir so viele Versäumnisse, die sich kumulieren und wo dann Frauen sagen, Leutchen, ich möchte wenigstens eines richtig machen. Ich möchte entweder eine gute Mutter sein und keine Rabenmutter oder ich möchte richtig Karriere machen. Und diese zwei Pole gibt es jetzt. Wir haben mehr Frauen, die jetzt in Führungspositionen sind, in der freien Wirtschaft, aber auch in der Wissenschaft, auch in der Politik, wenn man es über die längere Zeit sich anschaut. Aber es geht zu Kosten dieser Spaltung von Frauen, die daran liegt, dass wir nicht mehr alle mitnehmen können. Wir haben auch keine gemeinsame Frauenbewegung mehr. Wir lassen uns spalten und das ist, glaube ich, einer der zentralen Aspekte, die wir angehen müssen. Und das können wir nur dann, wenn tatsächlich eine Bereitschaft da ist, Strukturen zu verändern und eine tatsächliche Wahlmöglichkeit von Frauen besteht, die im Moment eigentlich nicht da ist.
1: Wie groß ist die Mitverantwortung für den Verlust von Macht, von Sichtbarkeit von Frauen, die Eigenverantwortung, Frau Embarek?
2: Oh, das ist, finde ich, eine schwierige Frage. Also wir hatten dieses Beispiel am Anfang ja mit Dorobert und dem, wie man sozusagen dem auch kapitalistischen Machtsystem zuspielt. Ich glaube, das ist eher eine Abhängigkeitsrolle, als dass es ein aktives Zutun ist. Es gibt natürlich auch unter Frauen eine Form von Konkurrenzkampf, die dazu führt, dass man bestimmte normative Vorurteile bedient. Aber ich finde es schwierig, bei dem Thema genau da anzusetzen, weil wenn ich damit anfange, gebe ich auch wieder der Gegenseite, der Gegenbewegung Futter, indem Absolut. Ich mich innerlich zerfleische. Deswegen würde ich da sagen, ja, das gibt es, aber das ist ja wie bei den anderen großen Fragen, bei Marginalisierten, bei den Linken und auch bei den Frauen, dann das große Thema, was hat man eigentlich selber dazu beigetragen? Da gibt es Punkte und wir sind ja auch alle nicht frei von karrieristischen Gedanken, aber das hat ja einen anderen Ursprung und das sind ja dann trotzdem auch wieder Männer und Kapitalismus.
3: Ja, vielleicht noch ein Gedanke dazu. Ich glaube, Frauen reagieren da genauso wie Männer reagieren im Moment in der Gesellschaft, zu sagen, wir leben mehr im Jetzt, weil wir kein großes Vertrauen in die Zukunft haben. Ich habe immer noch gedacht, naja, irgendwie arbeiten, damit du selbstständig werden kannst, Geld sparen, weil vielleicht kannst du doch irgendwann mal eine Wohnung oder ein Haus kaufen, eine Familie gründen, man weiß nie, wofür man das dann mal braucht. Ich habe immer gedacht, boah, die Rente, das wird auch nicht so funktionieren, also musst du selber dafür sorgen. So, heute haben, glaube ich, die jungen Familien oder Männer, Frauen nicht mehr das Gefühl, nicht mehr das Zutrauen, dass das sicher ist, dass sie sich mal, oder den Traum haben die vielleicht gar nicht mehr, dass sie sich ein Eigenheim leisten können, werden oder die Rente wirklich ausreichen wird. Und dann führt das dazu, dass man mehr im Heute lebt und sagt, der Urlaub heute ist mir wichtiger als das, was ich in 5 Jahren machen kann. Und das führt vielleicht dann bei den Frauen auch dazu, dass sie sagen, jetzt habe ich die Familie, jetzt kümmere ich mich darum und in 10 Jahren, wenn das vielleicht die Phase vorbei ist, gucke ich mal, was ich dann mache. Also ich glaube, das ist auch wieder ein gesellschaftliches Ding.
1: Ich will auf jeden Fall die Zeit nur noch nutzen, um ein bisschen zu gucken, was wir denn jetzt machen. Ich würde das gerne aufgreifen. Wie kommen wir da raus oder kommen wir nicht raus? Brauchen wir mehr Quotenregelungen? Frau Hell, Sie haben das ja am Anfang schon ins Spiel gebracht.
3: Ja, ich bin eine Verfechterin der Quote, auch bei mir in der Partei. Ich habe das immer gesagt, weil sonst würden wir uns gar nicht bewegen. Und selbst mit Quote, also mit Quorum und jetzt Quote, bewegt sich das ja auch sehr schleppend nur nach vorne, wenn nicht sogar manchmal in die falsche Richtung. Ja, ich bin Fan von Quote, aber es wäre natürlich viel, viel besser, wenn wir die gar nicht brauchen würden.
1: Frau Barik, wie sehen Sie das?
2: Ich bin tatsächlich nicht für die Quote, aus dem einfachen Grund, dass ich das Gefühl habe, dass der Kulturkampf prinzipiell im Westen an einem Punkt ist, wo jegliche Form von Auferlegung wieder gegen die jeweilige Gruppe genutzt werden kann. Und das ist auch bei Parität. Frau Almending hat eben über die AfD und Alice Weidel gesprochen, dass da eine Instrumentalisierung von solchen Dingen stattfinden kann, die die Gefahr birgt, dass da wieder was rückläufig durch wird. Und ich verstehe den Gedanken der Parität, ich verstehe auch den Idealismus dahinter und an sich halte ich das auch für eine gute Sache. Ich habe nur das Gefühl, dass jetzt im Diskurs gerade der Moment dafür vorbei ist, weil man wieder anfangen würde, nur darüber zu diskutieren und es einfach zu viele Menschen mit zu viel großer Bühne und Machtposition gibt, die sehr gut dagegen lobbyieren können. Und die Frage ist, ob dann die Kraft, die man da reinsteckt und auch dieser Backlash, den Grüne, SPD erfahren haben, wo ja auch viele Verfechterinnen dieser Parität mit dabei waren, auch Annalena Baerbock zum Beispiel, dass dafür gerade irgendwie der große Raum fehlt. Aber vielleicht ist das mein Pessimismus und Frau Almendinger sagt mir jetzt, warum ich das ablegen sollte.
3: Aber ist ein guter Punkt, danke dafür.
0: Also so bin ich ja nie, dass ich anderen sage, was sie zu sagen denken haben, um Himmels Willen. Ich kann nur für eine Parität oder eine Repräsentanz keine Parität, aber immerhin diese 30% in Aufsichtsräten und für das Führungspositionsgesetz 2 eine höhere Repräsentanz von Frauen in Vorständen von größeren DAX-notierten Unternehmen sagen, das war ein totaler Erfolg. Das führt auch zu einer höheren Sichtbarkeit dieser Frauen. In den Betrieben sind mehr Frauen, die nach oben gehen wollen. Allerdings verzichten die, und das sehen wir ja auch, entweder ganz auf Kinder oder haben dann eben nur ein Kind, weil sie das anders auch mit einer Kinderfrau und so weiter und so fort nicht wuppen. Es führt zu einer wiederum anderen Spaltung innerhalb von Frauen, nämlich jenen, die sich das leisten können, Pflege einzukaufen, sowohl der Älteren als auch für die Kinder und jener, die sich das nicht leisten könnten. Aber die Repräsentanz, die Quoten, die haben gewirkt. Und wenn wir in der Politik so weit gehen, dass wir die Direktmandate gleichmäßiger verteilen, indem wir die Listenplätze gleichmäßiger verteilen, dann kommen wir, ohne dass wir eine ganz starke Quote haben, doch auch zu diesem Weg hin, der reicht nicht. Und man muss noch mal, ich sagte ja eingangs schon, zu denken, dass Quotenregelungen dazu führen, dass es eine feministischere Politik gibt, eine Politik hin zu mehr Gleichstellung, ist meines Erachtens verkürzt. Was wir ja auch erreichen müssen, ist, dass Männer auch eine Gleichstellungspolitik machen, auch vorleben, dass sie Sorgearbeit, unbezahlte Arbeit nehmen. Und das ist bei uns ja überhaupt noch nicht angekommen und ist einer der großen Unterschiede zu anderen Ländern. Wenn ich vielleicht diesen hochinteressanten Gedanken von Frau Heil noch aufnehmen darf, dass die jungen Frauen heute jetzt viel mehr in dem Jetzt leben und das Leben, wie ich sage, nicht mehr von hinten her leben. Ich habe mein Leben immer von hinten her gelebt. Ich dachte immer, ich möchte auf keinen Fall die Situation von meiner Mutter haben, wo mein Vater früh gestorben ist und die dann nochmal ihren Studienabschluss nachmachen muss und einfach nur dastand mit ihren drei Kindern. Dem würde ich zustimmen. Ich würde allerdings auch sagen, dass es eine große Veränderung gibt, dass die Frauen, die bei mir im ersten, zweiten Semester ankommen, 100.000% überzeugt sind, dass es ein Selbstläufer ist, dass sie Karriere machen. Weil sie in der Schule besser sind, weil sie die Männer outperformed haben. Und es ist nicht in die Reihen zu kriegen, zu diesem Zeitpunkt, wo sie 19 oder 20 sind, dass das eine Fiktion ist. Die müssen erst mal 26, 27 sein, um dann anzurufen, ach, hätte ich da nur ein bisschen mehr drauf gehört, dann hätte ich mich anders verhalten.
3: Schade, dass Sie mich jetzt nicht sehen. Ich freue mich so.
1: Ich weiß gar nicht, ob es Grund zur Freude gibt. Ich will natürlich nicht die Stimmung trüben. Aber wenn, Frau Almendinger, Sie von diesen Quoten sprechen, wenn ich das richtig verstehe, auch als Brücke. Absolut. Ist ja sehr innen, gerade von Brückentechnologien zu sprechen. Reden wir also von Brückenquoten. Ja. Dann frage ich mich nur, die muss ja jemand durchsetzen.
0: Ja.
1: Und die müssen ja politisch gewollt sein. Und zwar nicht nur von Politikerinnen und Politikern, sondern, ich komme nochmal darauf zurück, von Wählerinnen und Wählern auf den Weg gebracht oder gewünscht. Und das sehe ich so gar nicht.
0: Dem stimme ich zu. Ja. Also eine Partei müsste, wir haben jetzt ja eigentlich bei der CDU keine bei der CSU erst recht nicht. Bei der SPD gibt es die, bei den Grünen gab es die schon lange. Das sehen wir auch an der Zusammenstellung der gewählten Mandatsträgerinnen nach Geschlecht. So ist es ja nicht. Also es müssten halt die Parteien, AfD hat so gut wie überhaupt gar keine Frauen, da ist das Missverhältnis riesig. Und da ist das schon etwas, was ich immer als ein großes Versagen auch gekennzeichnet habe vor der letzten Bundestagswahl, dass in den ganzen auch medialen Darstellungen, ich habe keine einzige große Talkshow zu Familienpolitik, zu Geschlechterpolitik gesehen. Der Wahlkampf war eigentlich frei von diesen Themen. Und da muss man sich schon überlegen, warum macht man das? Und einfach darauf zu schließen, dass sie auch bei Frauen nicht verfangen würden, finde ich eigentlich zu kurz gegriffen. Zumindest haben wir gar keine empirische Evidenz dafür.
1: Frau Ambarek, Sie beobachten ja tatsächlich die Bundespolitik recht intensiv jetzt doch auch seit einigen Jahren. Konstatieren Sie das genau so, dass für diese Fragen eigentlich gar kein politischer Raum da ist?
2: Es ist so paradox, weil es ja doch die Mehrheitsgesellschaft betrifft, aber es überhaupt nicht ausgeschlachtet wird. Also das ist das, wo ich immer wieder bin, egal wann wir über diese Themen sprechen, auch in meiner Arbeit, es gibt einen Riesenzulauf, man bekommt wahnsinnig viele Nachrichten, das Interesse ist riesig. Ob das Care-Arbeit-Themen sind, Soziales oder eben auch diese, das ist ja also eigentlich ein totaler Konsens, aber in der Ausführung passiert gar nichts. Und ich kann mir diese Frage auch nicht wirklich beantworten, weil es ist ja kein unsexy Thema, sondern es ist ja auch eine großartige Wählergenerierung, wenn man sich um solche Sachen kümmert. Da habe ich das Gefühl, es braucht irgendwie den Ersten, der den großen Stein wirft und sich diesen Sachen widmet. Aber es ist natürlich auch attraktiver, sich dann Nischendebatten und irgendwelchen polarisierenden Themen wie Migration hinzugeben, anstatt das große System anzugehen. Und deswegen bin ich da auch sehr, sehr skeptisch, dass sich das ändert. Aber es ist immer wieder das Gleiche. Also auch vor jeder Wahl, man weiß eigentlich, was sind die Hintergründe. Man weiß auch, warum mehr Frauen zum Beispiel links wählen, als wie Männer dann rechts wählen, was die Gründe dafür sind. Das sind sehr viele systemische Fragen. Und dann landet man immer wieder bei anderen Themen und anderen Momenten und dann ist das Momentum für dieses Thema wieder komplett vorbei und alle stehen verdutzt da und auch ich bin immer wieder verdutzt.
1: Frau Heil, Sie haben tatsächlich, ich habe es ja schon gesagt, in den Koalitionsverhandlungen explizit in Sachen Parität, in Sachen Sichtbarkeit sich an den damals noch künftigen, jetzt Bundeskanzler gewandt. Sie haben mir mal dann gesagt in einem Interview, Sie hätten da möglicherweise zu viel gemotzt. Würden Sie jetzt sagen, vielleicht zu wenig?
3: Das habe ich echt gesagt. Kann ich mich nicht erinnern. Aber da war ja die Frage, stand ja im Raum, wie können wir das ändern? Geht das eigentlich nur von oben? Also wenn man eine Ansage vom Kanzler, vom Fraktionsvorsitzenden bekommt und sagt so, wir wollen eine Quote so und so durchsetzen, dann wird das passieren. Aus einer Minderheit heraus, also aus der Minderheit der Frauen heraus, das durchzusetzen, ist unglaublich schwer. Und wir Frauen, ja, wir könnten diese Themen mehr setzen. Aber weil jeder von uns erwartet, dass wir nur über Care-Arbeit, was heißt nur, dass wir über Care-Arbeit sprechen, über Soziales sprechen, über Familie sprechen, über Schule, Kindergarten sprechen. Diese Erwartungshaltung, die will ich nicht erfüllen. Deswegen versuche ich auch als Vorsitzende der Gruppe der Frauen alle anderen Themen zu nehmen. Also wir sprechen über Finanzfragen. Wir wissen, dass Frauen weniger Geld anlegen, aber wenn sie Geld anlegen, da erfolgreicher sind. So, also das ist alles gar nicht in der öffentlichen Debatte. Oder wenn wir jetzt über Rente reden oder das Hinzuverdienen im Rentenalter.
1: Ich verstehe das Argument. Ja. Auf der anderen Seite frage ich mich, wenn man sich natürlich da in Anführungsstrichen die Finger nicht schmutzig machen will in Sachen Familienfrauenpolitik, irgendjemand muss es ja machen.
0: Also ich verstehe überhaupt nicht, warum in den großen Talkshows diese Themen nicht gespielt werden. Keine Ahnung. Also ich sagte ja eben gerade, ich war jetzt in so einem digitalen Format drin vom ZDF, das waren dann 3 Millionen, 4 Millionen Abrufe. Da sieht man, dass die jungen Leute so etwas extrem interessiert, da ging es um neuen Feminismus. Ich weiß überhaupt nicht, warum das nicht aufgegriffen wird. Und dadurch bekommen natürlich die Frauen, die die Familienpolitik machen, die die Bildungspolitik machen, überhaupt nicht die Bühne dafür.
1: Frau Ambarek, haben Sie da eine Antwort parat?
2: Also ich glaube, das hat einerseits damit zu tun, dass man natürlich diese Themen dann wieder Frauen zuschiebt, aber andererseits, das meine ich mit diesem ersten Stein werfen, es ist ja eigentlich eine riesige Marktlücke, wenn man jetzt kapitalistisch denkt, für Männer in der Politik zu sagen, man nimmt sich diesen Themen an, weil man ja eine große Mehrheit bedient, aber es passiert einfach nicht. Deswegen, ich frage mich tatsächlich, ob das irgendwann mal passiert, aber auch, was Sie gerade meinten mit der Talkshow, alle Formate, die das thematisieren, die sind ja jede Form von Doku, Interview, das wird ja wahnsinnig krass geklickt und kommentiert. Also auch bei uns, wenn es aber auch bei der Zeit Themen gibt rund um Care-Arbeit, etc., etc. pp. Pflege. Die Leute sind wirklich, wirklich ganz tief im Thema drin. Deswegen habe ich das Gefühl, es braucht einfach die größte Bühne und die größten politischen Akteure, eben auch Männer, die diese Themen auch politisch entfärben im Sinne von, das ist nicht links, das ist nicht rechts und es ist vor allen Dingen nicht nur ein Frauenthema, wie auch Frau Heil gerade meinte. Damit müssen sich alle beschäftigen. Aber ob jetzt Friedrich Merz vielleicht der Mann dafür ist, das würde ich jetzt gerade bezweifeln. Aber in der idealistischen Welt stelle ich mir einen Kanzler, der sich für Care-Arbeit interessiert, als einen erfolgreichen Kanzler vor.
1: Da muss Frau Heil ihm doch einfach nur noch einen weiteren Brief schreiben.
0: Ja. Wir können doch nicht alles auf Frau Heil aufschieben. So.
3: Ja, aber der Punkt ist natürlich richtig gut. Ja? Wenn man wüsste, dass er sich um seine Eltern kümmern muss, so, dann hätte das natürlich auch eine riesen Wirkung. Ja.
0: Und das auch täte.
3: Muss ja gar nicht der Kanzler sein, das kann ja auch jemand anderes. Ja, aber natürlich, klar. Ja.
1: Frau Emmendinger, es geht nur gemeinsam, schreiben Sie ja selbst, Geschlechtergerechtigkeit zu erreichen. Ja, glauben Sie da noch dran?
0: Dass es nur so geht, ist überhaupt gar keine Frage. Aber dass die Männer loslassen möchten von den Frauen, die ihnen ja zu Hause extrem viel zuarbeiten. Ich meine, das muss man ja sehen, dass sie eigentlich von der Arbeit, der unbezahlten Arbeit von Frauen leben. Dass sie nur deshalb die Möglichkeit haben, Politik in dem Ausmaß zu betreiben, in der Stundenzahl, die die Politik einfordert, samstags, sonntags, rund um die Uhr, weil die Frauen ihnen den Rücken frei hält. Und das sehe ich nach wie vor als einen der Hauptmechanismen dafür, dass sie nicht gegen ihre eigene Bequemlichkeit und ihren eigenen Lebensstandard da argumentieren wollen.
1: Frau Mbarek, bleibt Politik erstmal Männersache?
2: Nee, das wäre ja auch also infam, wenn wir das in Frauen, die es tun, absprechen. Deswegen vielleicht ein bisschen mehr, aber nach der Zeit der Autokratie und der aggressiven Männer der Politik, vielleicht kommt danach auch einfach die Welle der Erleichterung.
0: Ach, wie nett.
1: Frau Heil, was vermuten Sie?
3: Also ich glaube nicht, dass Politik per se Männersache ist. Ganz im Gegenteil. Auf kommunaler Ebene, denke ich, ist das eine absolute Frauensache. Aber die Strukturen sind eben nicht so, dass die Frauen mit Begeisterung da mit beiden Füßen reinspringen. Ja. Ganz ehrlich, ich bin da schon auch, weil ich das so lange mache, maximal frustriert. Ich habe die zarten Pflanzen bei mir selber gesehen und wir haben Frauen gezogen und dann ändert sich die Führungsstruktur und ja, die Wiese mit den Blümchen wird wieder kaputt getreten. Ja, also da ist nicht wirklich Nachhaltigkeit drin. Die eine oder andere Frau setzt sich dann durch, aber es ist nicht so eine breite Graswurzelbewegung, die wir.
0: Also ich stelle fest, ich bin da ein bisschen optimistischer. Ich glaube, dass wenn der Druck in dem Kessel, also ich weiß nicht, ob ich das als Optimismus, weil eigentlich ich ja jetzt nicht.
1: Ich entscheide dann, ob das optimistisch
0: nein,
1: war.
0: Nein, es ist nicht optimistisch. Es ist eigentlich etwas, wo eine Veränderung nur kommt aufgrund des Druckes und des Zwanges und weil es eben gar nicht anders geht. Und wenn ich mir jetzt anschaue, wie geredet wird, eigentlich in allen Parteien, wie man den Fachkräftemangel, wie man insbesondere die demografische Entwicklung in den Griff bekommt, dann stehen immer Frauen an erster Stelle. Frauen müssen mehr erwerbstätig sein, müssen länger erwerbstätig sein. Und irgendwann wird man einsehen, dass beides eben nicht geht. Also diese ganze Belastung mit Fürsorgearbeit und die Erwerbstätigkeit. Und das wird dazu führen, dass man bestimmte Dinge einfach abschaffen muss, die eben incentivieren die Nichterwerbstätigkeit von Frauen. Also dieser buridanische Heuhaufen, den wir da haben, dass man auf beiden Seiten so Heu anbietet und die Frauen dann da mehr oder weniger zwingt, irgendeine von beiden zu wählen. Das wird nicht mehr gehen und das sehe ich eigentlich als die Utopie, die zu einer größeren Gleichstellung führt, auch wenn der Druck und der Zwang und diese Nichtbasierung auf Normen der Gleichberechtigung, der Gleichstellung mir zuwiderläuft.
1: Jetzt haben Sie am Ende noch das Bild gewechselt von den Karotten zum Heuhaufen. Das finde ich sehr schön. Frauen auf dem Rückzug. Politik als Männersache. Diese Frage haben wir diskutiert im Forum bei SWR Kultur mit der CDU-Politikerin und Bundestagsabgeordneten Mechthild Heil aus Ahrweiler, der Autorin, Podcasterin, Zeitjournalistin Jasmin Mbarek und der Soziologin und Autorin Jutta Emmendinger. Am Mikrofon war Marie Gedin.
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4: Heute mit Musik von Meredith D'Ambrosio. Eine, die vieles kann. Texten, komponieren, singen und außerdem ist sie auch Malerin. Gerne nimmt sie bestehende Songs und interpretiert sie völlig neu, wie bei der Nummer Dahut von Clifford Brown. Ursprünglich ein Instrumental, aber D'Ambrosio dichtet dazu einen Text und macht ein lyrisches Stück daraus, das wir gleich hören. Davor aber noch Love is for the Birds.

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4: Um 18 Uhr mit Markus Westhoff. In der Leipziger Innenstadt ist ein Auto durch eine Einkaufsstraße gefahren. Nach Angaben des MDR wurden 8 Menschen verletzt, einer von ihnen schwer. Der Vorfall ereignete sich demnach in einer Straße zwischen dem Augustusplatz, wo unter anderem das Gewandhaus steht, und dem Markt in Leipzig. Mehr Informationen und Hintergründe sind bislang nicht bekannt. Die Ankündigung der USA, Truppen aus Deutschland abzuziehen und auf die Stationierung von Mittelstrecken zu verzichten, beschäftigt die Politik in Berlin. Außenminister Wadefuhl beispielsweise fordert mehr Investitionen in die Verteidigung. Aus Berlin Gabor Hallas.
5: Dass die USA nun keine Mittelstreckenraketen in Deutschland stationieren wollen, reiße eine Fähigkeitslücke neu auf, so der Verteidigungsminister. Boris Pistorius sagt, jetzt müsse man gucken, wie das kompensiert werden kann. Dafür gebe es Ideen, aber noch keine Lösung. Der angekündigte Truppenabzug sei nicht überraschend. Das habe jeder wissen können, der es hören wollte. Grünen-Chefin Franziska Brandner wirft dem Kanzler vor, untätig zu sein. Merz habe Deutschland nicht rechtzeitig auf den Rückzug der USA vorbereitet. Notwendig sei eine europäische Verteidigungsunion. Merz müsse dies vorantreiben, fordert die Grünen-Chefin.
4: Im Streit über die Straße von Hormus gibt es unterschiedliche Darstellungen. Der Iran behauptet, eine US-Fregatte beschossen und gestoppt zu haben. Das Pentagon widerspricht und behauptet im Gegenzug, US-Kriegsschiffe durchführen die Straße von Hormus. Bundesaußenminister Wadefuhl sagte bei seinem Besuch in Griechenland, der Iran müsse zurück an den Verhandlungstisch kommen. Es gebe keine Rechtfertigung dafür, dass der Iran die Straße von Hormus blockiere. Die künftige schwarz-rote Landesregierung in Rheinland-Pfalz will das reformierte Bestattungsgesetz früher überprüfen lassen als bisher geplant. Das haben CDU und SPD in ihrem Koalitionsvertrag vereinbart. Wie sich die seit ein paar Monaten geltenden neuen Bestattungsformen auswirken, soll demnach bereits nach 3 Jahren bilanziert werden und nicht erst nach 5 Jahren. Unter SPD-Führung hatte sich Rheinland-Pfalz im vergangenen September die liberalsten Bestattungsregeln in Deutschland gegeben. Die CDU, damals in der Opposition, hatte das von Beginn an kritisiert. Die Anteilseigner der italienischen Großbank UniCredit sind einverstanden mit dem geplanten Übernahmeangebot für die Commerzbank. Bei einer außerordentlichen virtuellen Hauptversammlung haben die Aktionäre mit großer Mehrheit für die Ausgabe von neuen Aktien gestimmt. Diese Papiere will die UniCredit den Commerzbank-Aktionären zum Tausch anbieten. Das offizielle Angebot soll morgen erfolgen und die Commerzbank-Aktionäre haben dann 4 Wochen Zeit für ihre Entscheidung. Die Führung der deutschen Großbank lehnt eine Übernahme ab. Auch die Bundesregierung ist skeptisch. Der deutsche Staat hält noch einen Anteil von 12,1% an der Commerzbank. Nach dem Ausbruch des Hantavirus auf einem Kreuzfahrtschiff ist auch ein deutscher Passagier gestorben. Das bestätigte das Auswärtige Amt der Nachrichtenagentur dpa. Auch die Reederei hatte den Todesfall zuvor gemeldet. Weitere Einzelheiten wurden nicht bekannt. Zuvor waren schon 2 Niederländer als tot gemeldet worden. Ein 4. Passagier wird in Südafrika intensiv behandelt. 2 Besatzungsmitglieder sind schwer krank auf der Krankenstation des Schiffes. Bislang wurde das Virus nur in einem Fall zweifelsfrei nachgewiesen. Das Kreuzfahrtschiff liegt derzeit vor Kap Verde. Die Einfahrt in den Hafen wird ihm verweigert. Nach langer Schließung steht jetzt fest, wann das Berliner Pergamon-Museum wieder eröffnet wird. Anfang Juni kommenden Jahres. Das hat die Stiftung Preußischer Kulturbesitz bekannt gegeben. Das 1930 gebaute Pergamonmuseum wird seit 13 Jahren saniert. Der Pergamonaltar aus dem 2. Jahrhundert vor Christus war 2014 zuletzt zu sehen. Im kommenden Jahr werden zunächst der Pergamonsaal und der hellenistische Saal sowie das Museum für islamische Kunst wieder eröffnen. Die weiteren Sanierungen laufen noch bis 2037. SWR-Nachrichten, Redaktion Petra Muhr. Und das Wetter für Baden-Württemberg und Rheinland-Pfalz. Warme und zunehmend feuchte Luft kommt zu uns. Die Vorhersage: vor allem im Norden von Rheinland-Pfalz zeitweise Regen, sonst auch mal Sonne. Nachts nur vereinzelt Regen bei 13 bis 7 Grad. Morgen neben dichten Wolken nur vorübergehend Sonne, hier und da Regengüsse oder Gewitter, 15 bis 22 Grad. Die Aussichten: es bleibt wechselhaft mit örtlichen Schauern und Gewittern, aber auch sonnigen Phasen, dabei wird's kühler. 18.05 Uhr.
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6: Mit Ralf Hecht. Guten Abend. US-Präsident Trump hat für heute die Öffnung der Straße von Hormuz angekündigt. Wir fragen, was dort passiert. Mehr als 5000 US-Soldaten sollen aus Deutschland abziehen. Die berichten über die andauernde Diskussion. Und ein Jahr nach ihrem Beginn werfen wir einen Blick auf den Zustand der Berliner Koalition. Der Krieg Israels und der USA mit dem Iran und die doppelte Blockade der Straße von Hormuz. Man hatte sich gerade an etwas Ruhe gewöhnt, doch mit der Ankündigung von US-Präsident Trump, ab heute Schiffe durch die Meerenge zu geleiten, ist die Ruhe nun mehr als in Frage gestellt. Benjamin Weber berichtet über den Tag am Golf und im Iran.
7: Die Straße von Hormuz, ein Top-Thema im iranischen Staatsfernsehen. Nach wie vor kontrolliere die iranische Marine die Meerenge, sagt die Sprecherin. US-Präsident Trump hatte zuvor sein Project Freedom angekündigt. Schiffe, die im Persischen Golf festsitzen, könnten den mit Unterstützung der US-Marine verlassen, durch die Straße von Hormuz hindurch. Die ist eigentlich vom Iran blockiert. Seit knapp einem Monat gilt und hält eine Waffenruhe zwischen Iran und den USA. Doch Fortschritte bei Verhandlungen gibt es keine. Eine Pattsituation, in die durch das Project Freedom jetzt Dynamik kommt. Das iranische Militär droht mit Angriffen auf US-Schiffe, in einem Statement, das im Staatsfernsehen verlesen wird. Anhänger des gottlosen Amerikas sollten vorsichtig sein und von allem Abstand nehmen, was später zu Bedauern führen könnte. Amerikas aggressive Maßnahmen werden die Situation nur weiter verkomplizieren und die Sicherheit der Schiffe in diesem Gebiet gefährden. Am Mittag dann die Meldung, die iranische Marine habe mit Raketen auf US-Kriegsschiffe geschossen. Das US-Militär bestreitet das. Später heißt es auch aus iranischen Quellen, man habe nur Warnschüsse abgegeben. Begründet hatte US-Präsident Trump seinen Vorstoß mit der humanitären Lage auf den Schiffen im Persischen Golf. Dort gingen unter anderem die Lebensmittelvorräte zur Neige. Deswegen sollten sie die Möglichkeit zur freien Weiterfahrt bekommen. Wie viele Schiffe unter diesen Umständen überhaupt die Fahrt riskieren, ist unklar. Die deutsche Reederei Hapag-Lloyd erklärte am Montag, an ihrer Risikobewertung habe sich nichts geändert. Eine Durchfahrt durch die Meerenge sei weiterhin nicht möglich. In Teheran hält man die humanitären Gründe für Trumps Vorstoß sowieso für vorgeschoben. Außenamtssprecher Bargay: Die Welt glaubt Amerikas humanitäre Ansprüche nicht, das ist klar. Und sie glaubt nicht, dass die USA aus diesem selbstverschuldeten Sumpf herauskommen können. Er hat der Region, Amerika selbst und der internationalen Gemeinschaft viele Probleme bereitet. Die Amerikaner hätten diese Lektion inzwischen lernen müssen. Im Umgang mit der iranischen Nation dürfen sie nicht die Sprache der Drohungen sprechen. Am Nachmittag teilt das US-Militär mit, zwei Lenkwaffenzerstörer der US-Marine seien von Süden in den Persischen Golf eingelaufen, um die iranische Blockade zu durchbrechen und freie Fahrt zu gewährleisten. Außerdem hätten zwei US-Handelsschiffe die Straße von Hormuz passiert. Die Islamische Revolutionsgarde erklärt daraufhin, diese Angaben seien komplett falsch. So unklar die Lage auch ist, das Eskalationspotenzial zwischen Iran und USA scheint wieder gestiegen zu sein.
6: Ja, die Ankündigung von US-Präsident Trump, ab heute werde die US-Marine Schiffe durch die Straße von Hormuz begleiten. Sie hatte für Verwunderung und für Neugier gesorgt, verbunden mit Fragen wie, ob es dann das dann also war mit dem Waffenstillstand oder auch, ob die US-Streitmacht am Ende so überlegen ist, dass sie das tatsächlich durchdrücken kann. Der Iran behauptete am Mittag, zwei Raketen auf ein US-Kriegsschiff abgefeuert zu haben, weil dieses die Straße von Hormuz habe befahren wollen. Das US-Hauptquartier CENTCOM dementiert den Beschuss, erklärte, US-Kriegsschiffe würden die Straße von Hormuz durchfahren. Wir haben es gerade gehört. Sarah Schmidt in Washington, können Sie das eine oder das andere denn inzwischen aus unabhängigen Quellen bestätigen?
8: Nein, unabhängig bestätigen kann ich weder das eine noch das andere. Sie haben es ja schon gesagt, diese unterschiedlichen Berichte, unübersichtliche Quellenlage. Die Nachrichtenagentur Reuters zitiert mittlerweile einen ranghohen iranischen Insider, den sie aber nicht genauer benennen. Der berichtet, es sei ein Warnschuss abgegeben worden. Eine staatsnahe iranische Nachrichtenagentur, die meldet eben, zwei Raketen hätten ein amerikanisches Kriegsschiff getroffen. Und diesen Bericht, das greift das Militär auf, das US-Militär, und dementiert. Die widersprechen diesem Bericht, dass ein Schiff der Marine getroffen sein soll. Die sagen, da ist nichts dran. Unabhängig bestätigen kann ich aber weder das eine noch das andere.
6: Die Ankündigung, die Straße von Hormuz zu öffnen, gegebenenfalls gewaltsam, das ist ja eine von US-Präsident Trump gesuchte Eskalation. Wie steht es denn um die parallel laufenden Gespräche mit dem Iran per Telefon oder via Pakistan? Ist da noch was zu erwarten oder ist da alles jetzt erstmal auf Eis gelegt?
8: Also es scheint nicht alles auf Eis gelegt zu sein. Gleichzeitig, wie viel da zu erwarten ist, ist auch schwer zu sagen. Das ist gerade alles recht spekulativ, denn wir hören sehr unterschiedliche Aussagen. Also Donald Trump hat am Wochenende und am Freitag sich mehrfach geäußert. Auch zum Iran ist natürlich immer mal wieder gefragt worden. Und im Prinzip war seine Antwort, naja, also wir haben zwei Möglichkeiten. Und so hat er das formuliert. Entweder wir schalten den Iran ein für alle Mal aus oder wir versuchen, eine Einigung zu erzielen. Er würde lieber eine Einigung erzielen, aber gleichzeitig erleben wir ja, dass dieser Prozess sich doch sehr langsam und sehr schleppend hinzieht. Dem US-Präsident ist wichtig zu betonen, ich habe hier alle Karten auf der Hand. Aber auf der anderen Seite ist die Realität, die Straße von Hormuz ist weiterhin blockiert. Zumindest im großen Stil können ja gerade keine Schiffe rein oder rausfahren, soweit wir wissen. Und Donald Trump steht unter Druck. Seine Umfragewerte sinken, die Zustimmungswerte sinken immer weiter. Gleichzeitig steigen die Benzinpreise. Und das ist natürlich was, was die Amerikanerinnen und Amerikaner trifft und was die Menschen hier in den USA sehr beschäftigt. Und das weiß auch Donald Trump, dass er da eben eine Lösung finden muss.
6: Wegen der Zwischenwahlen im November vor allem.
8: Genau.
6: Wegen des Iran-Konfliktes gibt es ja auch einen Konflikt zwischen den USA und Deutschland. Tomahawk-Marschflugkörper sollten nun doch nicht nach Deutschland geliefert bzw. hier stationiert werden. Anders als das vor zwei Jahren zwischen Kanzler Scholz und US-Präsident Biden verabredet worden war. Die Marschflugkörper sind gerade aber auch im großen Stil auf Iran abgefeuert worden. Und nun fragt man sich, ob Trump die Marschflugkörper in Deutschland nur nicht stationieren will oder am Ende vielleicht auch gar nicht mehr stationieren kann. Wie steht es denn um die US-Vorräte bei diesen Waffen?
8: Also da ist die offizielle Linie natürlich auch wieder von Donald Trump. Nein, wir sind voll einsatzfähig und wir haben da kein Problem. Aber wenn man sich die Zahlen anguckt, dann sieht das doch etwas anders aus. Laut dem Think Tank Center for Strategic and International Studies hatten die USA vor dem Krieg etwa 3000 Tomahawk-Marschflugkörper. Das ist eine Schätzung dieses Thinktanks. Und laut US-Militär sind in den ersten vier Kriegswochen mehr als 800 dieser Marschflugkörper eingesetzt worden. Also das zeigt schon, da ist eine große Nummer eben zum Einsatz gekommen und die können ja nicht so schnell nachproduziert werden. Also insofern, ja, könnte das ein Grund sein, der hinter diesen Erwägungen steckt, aber gesichert wissen wir das nicht.
6: Sarah Schmidt, unsere Korrespondentin in Washington. Und klar, die Ankündigung, GIs aus Deutschland abzuziehen, sie sorgt bei uns für deutlich mehr Diskussionen als in den USA, zumal in Süddeutschland, wo die großen US-Standorte sind. Noch ist aber völlig offen, ob die Kollegen des Bayerischen Rundfunks recht haben. Sie wollen aus US-Militärkreisen erfahren haben, dass der Abzug die Stryker-Brigade in Vielsäck in der Oberpfalz treffen würde. Aus Berlin berichtet Mario Kubina.
9: Der Kanzler ist um einen ruhigen Ton bemüht, als er im ARD-Interview auf die Sache mit den Mittelstreckenwaffen angesprochen wird. Deren Stationierung in Deutschland geht noch auf den früheren US-Präsidenten Joe Biden zurück. Daran erinnert Friedrich Merz am Sonntag.
10: Das hat Donald Trump nie wiederholt. Die Zusage hat er uns bisher nicht gegeben. Also da ist jetzt auch nicht alles neu, was wir in den letzten Tagen da hören. Es wird vielleicht ein bisschen zugespitzt, aber neu ist es nicht.
9: Tatsächlich kam die Meldung aus Washington nicht ganz überraschend. Gleich nach der Amtsübernahme durch Donald Trump wurden Zweifel daran laut, dass sich der neue US-Präsident an die Zusage der Biden-Regierung halten würde. Die Antwort der Bundesregierung war immer, man habe keine anderslautenden Signale aus Amerika bekommen. Die gibt es nun. Und das wirft die Frage nach strategischen Folgen für Deutschland und Europa auf. Aus Sicht von Boris Pistorius geht es darum, eine militärische Fähigkeitslücke zu schließen. Auf lange Sicht mit europäischen Mittelstreckenwaffen und vorübergehend mit US-amerikanischen Raketen, so der ursprüngliche Plan.
11: Dass das jetzt möglicherweise nicht auf die Art geschieht, von der wir bislang ausgegangen waren, reißt diese Fähigkeitslücke neu auf,
9: sagt der SPD-Verteidigungsminister am Rande eines Truppenbesuchs.
11: Wir müssen gucken, wie wir das ausgleichen können, wie wir das kompensieren können.
9: Mit den US-Mittelstreckenwaffen sollte das Abschreckungspotenzial Europas deutlich verbessert werden. Ein Grund dafür, dass die bisher geplante Stationierung von Tomahawk-Marschflugkörpern in Deutschland beim NATO-Gipfel vor 2 Jahren die Nachricht war. Biden und die damalige Ampelregierung wollten damit ein Gegengewicht zu den Raketen schaffen, die Russland an der NATO-Ostgrenze stationiert hat, im Gebiet Kaliningrad. Als Botschaft an Moskau, dass ein Angriff von dort auf NATO-Staaten entsprechend beantwortet würde. Wie also könnte diese Lücke geschlossen werden? Zum Beispiel durch mehr Marschflugkörper vom Typ Taurus, der gerade modernisiert wird, wie es aus dem Verteidigungsministerium heißt. Doch das Vorhaben braucht seine Zeit. Und das gilt erst recht für die geplante Entwicklung gemeinsamer europäischer Mittelstreckenwaffen. Zeit, die Europa aus Sicht der Grünen nicht mehr hat. Das macht Co-Parteichefin Franziska Brandner deutlich.
12: Die Sicherheitslücken werden von Tag zu Tag größer, denen wir nicht endlich diese Europäische Verteidigungsunion angehen. Mit Frankreich, mit Polen, mit Großbritannien, mit Norwegen.
9: Ganz anders die Reaktion der Linken. Die Partei findet es gut, wenn die amerikanischen Mittelstreckenraketen doch nicht nach Deutschland kommen. Sie hätte sonst ein Wettrüsten mit Russland befürchtet.
6: Und wir bleiben in Berlin, feiern jetzt aber Geburtstag. Vor einem Jahr ging es los mit der Großen Koalition. Geld war da. Und auch so etwas wie eine Aufbruchstimmung, denn nach der Ampel meinten fast alle aus fast allen Gründen, es könne eigentlich nur besser werden. Aber wie es der Kanzler gestern in einem langen Fernsehinterview gesagt hat, das erste Jahr ist halt schwierig. War es immer schon, auch in anderen Konstellationen. Anlässlich des Geburtstages der Großen Koalition hat unsere Berlin-Korrespondentin Ann-Kathrin Mellmann mal geschaut, was aus der kleinen, gerne großen geworden ist.
13: Sag mir, wo die Blumen sind. Zum Jubiläum ein Jahr schwarz-rote Koalition sind keine in Sicht. Bundeskanzler Friedrich Merz von der CDU schickt dem Koalitionspartner SPD keinen Strauß, sondern eine klare Ansage. In der Sendung Karin Mioska sagt Merz:
10: Ich bin bis jetzt sehr geduldig gewesen, auch im Umgang mit der SPD. Die SPD muss allerdings auch wissen, Kompromisse sind keine Einbahnstraße.
14: Alles, was ein Kanzler sagt, wird von den Leuten sehr, sehr wahrgenommen.
13: Matthias Miersch, Fraktionschef der SPD im Bundestag, hat dabei vermutlich auch die eigenen Leute im Blick, die sich an schmerzhafte Kompromisse erinnern dürften.
14: Von unseren Parteimitgliedern wird erwartet, dass wir eine klare Handschrift da auch sehen. Aber ich finde, wir haben im letzten Jahr viele Dinge auch angegangen und wir haben Kompromisse geschlossen. Beispielsweise das Thema Wehrdienst, was hoch umstritten war. Das haben wir miteinander gelöst. Auch die gemeinsame europäische Asylpolitik, all diese Dinge.
13: Der Kompromiss, laut Duden eine Übereinkunft durch gegenseitige Zugeständnisse. Die Koalition hat letzte Woche zum Beispiel die Gesundheitsreform und Eckwerte für den Haushalt auf den Weg gebracht. Die drei Parteien, CDU, CSU und SPD, können Zugeständnisse machen. Aber Feierlaune lassen sie zum Einjährigen nicht aufkommen.
15: Wir haben ja die Besonderheit, dass sozusagen jede Seite glaubt, sich nicht hinreichend durchsetzen zu können.
13: Sagt Kanzleramtsminister Thorsten Frei von der CDU. Kompromiss heißt für ihn:
15: Eine Koalition ist auch nicht dann erfolgreich, wenn man sich auf den kleinsten gemeinsamen Nenner einigt, sondern wenn man große Lösungen zum Wohle des Landes schafft.
13: Große Lösungen bei Arbeit, Gesundheit oder Rente müssten für die SPD-Seite solidarisch politisch ausgestaltet sein, fordert der SPD-Bundestagsabgeordnete Ralf Stegner.
16: Das ist unser Kompass, das weiß auch der Bundeskanzler. Insofern waren öffentliche Ermahnungen an die SPD-Seite jetzt nicht übertrieben klug oder jedenfalls nicht wirkungsvoll. Denn am Ende muss ein Kompromiss stehen. Den sollte die Regierung allerdings finden, denn Herr Merz hat recht, es gibt keine demokratische Alternative zu dieser Koalition.
13: Sie müsse weitermachen, sagt Linken-Chef Jan van Aken und hört auf sein Bauchgefühl, wenn er nach dem Fortbestand der schwarz-roten Koalition gefragt wird.
17: Wir haben hier eine Krise, die kriegen sie im Moment nicht in den Griff. Das heißt, die müssen sich zusammenraufen und wenn Merz sich da breitbeinig hinsetzt und die SPD muss auch mal Kompromisse machen, dann denke ich nur, ja, Merz, die muss auch mal Kompromisse machen.
13: Van Aken sagt, die Koalition werde in diesem Jahr nicht kaputt gehen. SPD und Union würden sich zusammenraufen, weil sie müssen. Deutlich schwärzer malt Franziska Brandner von den Grünen. Sie sieht die Bundesregierung kurz vor der Selbstaufgabe.
12: Man hat so das Gefühl, die stehen vor dem Abgrund und streiten darüber, wer daran schuld ist, dass man kurz vor dem Abgrund steht.
13: Reformen, die den Herausforderungen gewachsen wären, seien bisher nicht gelungen, sagt die Grünen-Chefin. Klar, von der Opposition gibt es auch keine Blumen zum Jahrestag.
18: Ja, keine Blumen von der Opposition. Aber die kleine GroKo wird doch auch erst ein Jahr. Wer schenkt da schon Blumen? Egal wie. Einen echten Grund zu feiern fanden die Beteiligten noch nicht. Aber vielleicht hat man auch einfach noch nicht richtig gesucht. Kann bei so einem ersten Geburtstag ja mal vorkommen. Wolfgang Schröder, Politikwissenschaftler an der Uni Kassel. Die Union, speziell auch Merz, haben vor der Wahl große Erwartungen geweckt. Erwartungen, die vielleicht auch manchmal zu groß waren. Aber andererseits hat man in diesem ersten Jahr tatsächlich auch das eine oder andere schon gemacht, geschafft. Trotzdem wird die Lage gern als desaströs beschrieben, vor allem von Journalisten. Wie steht die Regierung Merz nach einem Jahr denn in Ihren Augen da?
19: Sie ist eine blockierte Regierung, die mit sich selbst hadert, die öffentlich angezählt ist und deren Laufzeit so unklar ist wie selten zuvor.
18: Oho, das ist vernichtend. Gestern hat Bundeskanzler Merz bei Mioska mangelnde Kompromissbereitschaft der SPD dafür verantwortlich gemacht. Wenn man auf die bisherigen Koalitionsreformen schaut, war dann die SPD tatsächlich bisher der große Gewinner?
19: Das hängt mit der Erwartungshaltung zusammen. Die Union ist in diese Regierung hineingegangen in der Erwartung, dass sie ganz anders als die Ampel regiert, nämlich dynamisch nach vorne gerichtet, die Wirtschaft floriert, die Konflikte werden gelöst, Stabilität kehrt ein. Und der Kanzler ist angetreten. Ich bin der Außenkanzler und hatte die Erwartung, dass sich sein Vermögen in der internationalen Kommunikation auch auf nationaler, innenpolitischer, sozialpolitischer Ebene abspiegelt. Ist nicht der Fall gewesen. Er ist angetreten. Wenn wir kommen, dann wird die Wirtschaft anspringen und zwar schneller, als ihr überhaupt sehen könnt. Das Gegenteil war der Fall. Das ist nicht alleine seinem Verhalten zuzuschreiben, sondern hat natürlich viel mit den weltwirtschaftlichen Entwicklungen zu tun und vor allen Dingen auch mit Fehlverhalten der großen Unternehmen, die nicht die weichen Stellungen hinbekommen haben, die man für diese dynamische Wirtschaft benötigt. Dann ist er angetreten als derjenige, der ganz anders ist als die Ampelkoalition, mit einem schnittigen, klaren Ankündigungskurs, also nicht so eine verschämte Kommunikation wie bei Scholz. Und diese schnittige Ankündigungskommunikation ist zum Kolbenfresser für diese Koalition geworden, weil man dann mehr mit den Ankündigungen zu tun hatte, als mit den realen, konkreten Herausforderungen. Also ja. Das ist alles in sich genommen sehr verschachtelt und sehr blockiert. Deshalb braucht man sowas wie Neustart.
18: Sehr blockiert. Jetzt haben Sie es angesprochen, die Ampel. Da hat's geklemmt. In der GroKo klemmt's. Die Schnittmenge ist aber nicht Herr Merz, sondern die Schnittmenge ist doch die SPD.
19: Die SPD hat sicherlich auch ihren Anteil daran, weil klar ist, der kleinere Koalitionspartner muss natürlich schon auch ein bisschen schauen, dass er die machtpolitischen Verhältnisse des Größeren im Blicke hat, um die Stabilität der Koalition zu fördern. Das hat man auch. Die SPD hat große Zugeständnisse gemacht in der Migrationsfrage, in der Frage der Bürgerversicherung, bei der Sozialstaatsreform und vielen anderen Themen. Aber sie hat dann doch sehen müssen, dass diese überwältigende Begierde innerhalb der Union, einen Politikwechsel aufs Ganze aus ihrer Sicht hinzubekommen, dass der eben nicht nur an der SPD scheitert, sondern er scheitert ja auch an den Verhältnissen. Weil die große Konfliktlage, die immer wieder aufs Neue aufblitzt, ist ja, können wir die Aufgaben, die dieses Land zu bewältigen hat, können wir die durch Kürzen, Sparen und entsprechendes Verhalten verändern oder brauchen wir mehr Geld durch Verschuldung, durch höhere Steuern? Und diese Konfliktlage ist zu keinem Zeitpunkt wirklich aufgelöst worden, sondern sie blitzt ein ums andere Mal wieder ins Zentrum der Koalition hinein. Und damit ist auch eine Frage auf der Tagesordnung, die man irgendwie besser lösen muss, als das bislang der Fall gewesen ist. Weil wenn ich daran festhalte, dass es nur mit höheren Steuern geht oder mit mehr Leistungseinschränkungen, dann kommt man nie zusammen. Also man muss da, glaube ich, schon eine Kompromissfindung anstreben, die sich nicht einfach in der jeweiligen Situation nur einstellt, sondern die eben vielleicht sogar über sowas wie einen neuen Koalitionsvertrag nochmal neu angegangen wird, weil ansonsten wird diese Koalition bald ein Ende finden.
18: Ja, Sie haben schon vorhin angesprochen, es brauche einen Neustart. Jetzt liegen die großen Aufgaben vor der schwarz-roten Regierung. Sie haben einen neuen Koalitionsvertrag gerade ins Spiel gebracht. Das würde ja natürlich aber auch wieder Wochen und wenn nicht Monate der Diskussion erfordern. Wie könnte so ein Neustart sonst noch aussehen? Ein positiver Blick nach vorne bei Rente, Pflege, bei dem großen Umbau der Krankenversicherung.
19: Das kann man bei allen Themen durchbuchstabieren. Man braucht da ein Esprit nach vorne. Die Leute müssen wissen, dass es sich lohnt, sich einzusetzen und dass es besser werden kann. Und das kann sogar

0: Es gibt viel zu besprechen beim süddeutschen Biogasgipfel. Aber wie das inzwischen ja so oft ist, dort waren vor allem die, die ohnehin einer Meinung sind. Aus Ulm berichtet Stefanie Schmitz.
1: Man sieht sie im ländlichen Raum immer wieder, diese großen, runden, grünen oder auch grauen Behälter mit einem kuppelartigen Dach. Biogasanlagen liefern Strom, wenn Sonne und Wind es nicht tun. Bisher werden die Anlagen gefördert durch das Erneuerbare Energiengesetz, kurz EEG. Doch diese Förderung läuft in den kommenden Jahren aus. Landwirtschaftsminister Peter Haug machte auf dem Biogasgipfel in Ulm noch einmal deutlich, wie wichtig Biogas und dessen Anlagen bei der Energiegewinnung für das Land ist.
2: Biogas ist systemrelevant. Biogas ist aber auch regional und Biogas ist unverzichtbar für eine sichere Energiezukunft. Und Biogas wird von mittelständischen Unternehmen produziert. Und in diesen Tagen besonders wichtig, Biogas muss auch nicht durch die Straße von Hormuz.
1: In Baden-Württemberg und in Bayern stehen zusammen über 3.700 Biogasanlagen. Energie wird hier aus Gülle, Mist oder Pflanzen wie Mais gewonnen. Und damit entstehen fast 40% des gesamten deutschen Biogasaufkommens im Süden von Deutschland. Fast die Hälfte. Die Biogasanlage von Landwirt Simon Frey aus Bräunlingen im Schwarzwald-Baar-Kreis steht ohne Förderung vom Staat vor dem Aus.
3: Also von der Politik fordere ich ganz klar ein Bekenntnis zur Biogasanlage, zur Biomasse. Die Anlagen sind vorhanden, produzieren 7% vom deutschen Stromverbrauch. Wir schaffen Arbeitsplätze, Wirtschaftskreisläufe, verwerten überschüssige Fläche und wünschen uns, na klar, auch eben ein Bekenntnis zur Biogasanlage.
1: Beim Biogasgipfel heute in Ulm haben die Minister eine Ulmer Erklärung aufgesetzt, ein sogenannter Ruf in Richtung der Bundesregierung, in der sie bessere Bedingungen für Landwirte fordern.
2: Wir haben in den letzten Jahrzehnten und Jahren schmerzhaft erlebt, wie verletzlich globale Lieferketten sind und wie gefährlich Abhängigkeiten von fossilen Importen sein können. Biogas ist die Antwort. Die Lieferkette ist kurz, die Wertschöpfung bleibt vor allen Dingen fort. Wenn wir schon Milliarden für Subventionen für die Netzstabilität ausgeben, in dem Fall für fossile Gaskraftwerke, dann müssen wir uns auch überlegen, wenn wir die Chance haben, Teile davon umzuleiten und die Milliardensubventionen in regenerative Energien auszugeben, bei denen die regionale Wertschöpfung gesichert bleibt.
1: Die Erklärung zielt also darauf ab, die Produktion von Biogas zu sichern, die Flexibilisierung zu fördern und Biogas als verlässliche Energiequelle zu erhalten.
0: Stefanie Schmitz mit dem Bericht aus Ulm vom süddeutschen Biogasgipfel. Und das waren die aktuellen politischen Informationen am Abend in SWR Kultur mit Ralf Hecht am Mikrofon. Und jetzt ist es gleich 18.30 Uhr.
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5: Guten Abend. Im Museum für Neue Kunst in Freiburg werden die Besucher selbst zum Kunstwerk, wenn sie einen Sportschuh auf dem Kopf balancieren. Blickwinkel verändern, Regeln verändern, Gegnerschaften auflösen. Darum geht es in der aktuellen Ausstellung, die heißt Spielfeld Sport Kunst. Unser Reporter ist angetreten und berichtet. Nach der britischen Musikerin Lucy Rose, die hat zu kämpfen mit ihrem Körper, denn sie leidet an Osteoporose. In diesem Stück hier singt sie darüber, wie ihr kleiner Sohn ihr immer wieder Kraft gegeben hat. Pale Blue Eyes, blasse blaue Augen, das sind die Augen ihres Sohnes.

0: Das war Musik vom niederländischen Singer-Songwriter Lars Kroon, bei dem so ein bisschen Country immer durchschimmert. Das war der Song Alsof in SWR Kultur am Abend. Lars Kroon. Im Sport funktioniert Wettbewerb nach dem immer gleichen Prinzip. Wer gewinnen will, muss besser sein als die anderen. Was aber geschieht, wenn man die Grundregeln des Sportes verändert oder einfach neu denkt? Wenn man die Funktionen und Formen von Sportgeräten abwandelt oder wenn man den Sport vom Leistungsgedanken befreit? Die Ausstellung Spielfeld Sport und Kunst im Museum für Neue Kunst in Freiburg, die tut genau das, nämlich Sport mit den Mitteln der Kunst neu denken. Der Schuh muss nicht unbedingt an den Fuß. Stefan Schlegel, der hat diese Ausstellung angesehen.
1: Wie steht's?
2: Das weiß man nicht, wie viel steht, weil es ist eine Einigungssache. Also zum Beispiel könnte es einen Sonderpunkt geben, wenn man diese Hindernisse trifft.
1: Kleine Skulpturen, Formen, die auf der Tischtennisplatte im Weg stehen.
2: Sie sind ein ziemlich guter Tischtennisspieler, aber bei diesen Hindernissen sind alle sozusagen gleich schlecht oder gleich gut. Darum geht's ja.
1: Wer sind Sie eigentlich?
2: Ich bin Christine Litz. Ich bin Direktorin hier am Museum für Neue Kunst und eine von 5 Kuratorinnen, die diese Ausstellung zusammengestellt haben. Und ein bisschen außer Atem.
1: Sind Sie meine Gegnerin oder meine Spielpartnerin?
2: Der Künstler Basim Magdi hat vorgeschlagen, dass man mit den Hindernissen oder mit den Gegnern vielleicht so umgehen könnte wie neue Freunde. Vielleicht bin ich, wenn Sie mich ansehen als Ihre Freundin, vielleicht spielen wir anders zusammen. Das kann ja sein.
1: Jetzt sind wir schon mitten in der Ausstellung, oder?
2: Wir sind mitten in der Ausstellung, genau. Wir haben Rauminstallationen, wir haben aber auch einzelne Arbeiten, klassisch Videoarbeiten, aber auch Fotografien beispielsweise, eine großformatige, raumgreifende Malerei. Und es sind internationale Künstlerinnen und Künstler. Es heißt ja Sport und Kunst. Und wir haben hier zum Beispiel, wenn wir bei der Aktivität bleiben, eine Arbeit von Erwin Wurm. Und da sehen wir natürlich einen Sportschuh und wir sehen schon, was damit zu machen ist. Nämlich, man muss ihn sich auf den Kopf stellen und ihn balancieren.
1: Ich merke jetzt gerade, wo ich sehe, dass Sie den Schuh auf Ihrem Kopf balancieren, ja. Das ich auch gern würde.
2: Ja, das dürfen Sie auch, wenn meine Minute als Kunstwerk vorbei ist.
1: Wie fühlen Sie sich als Kunstwerk?
2: Ich fühle mich wahnsinnig gut als Kunstwerk, weil als Kunstwerk, und das ist natürlich auch das Tolle, was die Künstler in die Ausstellung mit hineinbringen, geht es darum, Regeln zu verändern.
1: Was kommt jetzt?
2: Hier haben wir noch auch was Interaktives, können wir uns mal zusammen hinsetzen.
1: Das ist ein Schachspiel mit nur weißen Figuren und nur weißen Feldern.
2: Das ist ein Kunstwerk von Yoko Ono, Play It by Trust, also spielt's im gegenseitigen Vertrauen, weil irgendwie müssen wir uns vertrauen, weil ich glaube, am Ende wissen wir nicht mehr, was zu was gehört.
1: Ich ziehe das Pferd nach vorne.
2: Ja, wir können das wahrscheinlich relativ lange irgendwie spielen, aber irgendwann wird es kompliziert und da müssen wir uns einigen. Haben wir uns noch gemerkt, dass ich einfach die bessere Spielerin bin oder haben Sie das inzwischen vergessen?
1: Diese Provokation ist durchaus angekommen und dafür wird erstmal dieser Bauer hier geschlagen. Es ist echt interessant, was für Fragen sich plötzlich stellen.
2: Ja. Es stellen sich diese Fragen, was passiert eigentlich, wenn man sich sozusagen nicht einer Seite zugehörig fühlt, vielleicht schon, aber wenn man es nicht mehr unterscheiden kann, wenn es ununterscheidbar wird, wenn es das Konzept der Seite nicht mehr gibt.
1: Was hätten Sie gern, mit was für einem Gefühl soll ich aus der Ausstellung wieder rausgehen?
2: So einer schönen Zufriedenheit, was Neues gesehen zu haben, neue Erfahrungen gemacht zu haben, ein Gefühl für seinen Körper bekommen zu haben, aber eben auch ein Gefühl für die anderen, für deren Fähigkeiten, für deren Ideen. Und dann das einfach mit auf die Straße nehmen, ins Leben und so lang wie möglich weiterführen. Und wenn der Effekt nachlässt, einfach wiederkommen.
0: Ja, gerne wiederkommen. Das Gefühl für die anderen vermittelt in der Ausstellung Spielfeld, Sport und Kunst. So heißt die Ausstellung in Freiburg im Museum für Neue Kunst. Dort noch zu sehen bis zum 11. Oktober dieses Jahres. Die französische Sängerin Camille Berthaud hat Jazzgesang mal mit Gymnastik verglichen. Das ist ein bisschen zu hören in ihrem Stück Est-ce que tu me suis, das sie zusammen mit dem Pianisten Jackie Terrison eingespielt hat. Da wird erst gedehnt, also so sehe ich, so klingt es für mich, erst gedehnt und dann wird getrippelt. Verschiedene Gymnastikelemente bei Camille Berthaud. im SWR Kulturmarkt.

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1: Und haben Sie ein paar Kalorien verbrannt? In SWR Kultur am Abend. Gleich geht's hier um die goldenen 20er. Die werden im Kultursommer in Rheinland-Pfalz gefeiert und befeiert in diesem Jahr. Aber erstmal geht's um einen großen deutschen Filmemacher.
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Das war neue Musik am Abend. Slow and Kind, also langsam und freundlich, so heißt das neue Album von Niels Bagger Hansen aus Kopenhagen. Der nennt sich als Musiker Winnie Hu und viele seiner Fans, die schätzen diese sanfte, hohe Stimme, wie gerade gehört, in Irresistible von Winnie Hu. Wir gehen 100 Jahre zurück in SWR Kultur am Abend, in die 20er Jahre des 20. Jahrhunderts, diese goldenen 20er, die feiert der Kultursommer in Rheinland-Pfalz mit 200 Projekten bis Ende Oktober. Diese goldenen 20er, die stehen ja für eine Zeit der Leichtigkeit, für Charleston, für Jazz, für wilde Partys und gleichzeitig für eine Zeit der Schwere. Extreme gesellschaftliche Umbrüche mit katastrophalen Folgen in den dann folgenden Jahrzehnten. SWR-Reporter Lars-Henrik Wacker ist bei der Eröffnung des Kultursommers in Kaiserslautern der Frage nachgegangen, warum faszinieren denn diese 20er uns bis heute eigentlich noch?

0: Ja, da lag schon eine besondere Spannung in der Luft am Freitagabend in der Kammgarn Kaiserslautern. Die Band Mokka FT Orchestra hat hier ihren bekanntesten Song Zu Asche zu Staub performt. Der Titelsong aus der TV-Serie Babylon Berlin. Und die bis auf den letzten Platz gefüllte Kammgarn lauscht der Big Band. Einige sind verkleidet im typischen Look der 20er Jahre, also knielange Charleston-Kleider, Glockenhüte und die Männer tragen auffällige Hosenträger. Der Lifestyle der 20er zieht die Menschen hier magisch an. Sebastian Borkowski von der Band Mokka FT Orchestra führt das auf die Musik zurück.
1: Ich glaube, was fasziniert oder was die Leute bewegt tatsächlich auf verschiedenen Ebenen, ist, dass es halt handgemachte Musik ist, keine Elektronik. Was auf der Bühne passiert, können die Leute direkt erleben, mitfühlen und das erreicht die Menschen.
0: Und genau dieses Handgemachte ist auch ein ständiger Begleiter auf der Kulturmeile in Kaiserslautern. Vom Museum Pfalzgalerie über den Theaterplatz bis in die Fußgängerzone waren die goldenen 20er omnipräsent. Alte Oldtimer schmückten die Innenstadt, Transparente hingen an den Wänden. Und da war dieses Café im 20er-Look, im Albert-Schweitzer-Gymnasium. In den Schulfluren überall goldenes Lametta mit tollen Jazzbildern an der Wand. Die Schüler haben das Thema im Unterricht sehr gut aufgenommen, sagt der stellvertretende Schulleiter Peter Leister.
2: In Geschichte auf jeden Fall, in Kunst auch, in der Musik, wie erwähnt, kommt es auch vor. Und jetzt wird es natürlich mit aufgegriffen. Die 20er Jahre, 1920er Jahre, waren ja ähnlich krisenbehaftet, wie wir jetzt auch wieder Krisenzeiten haben. Von daher ist der Vergleich auch aktuell.
0: Dass die 20er Jahre aber auch lustig und sehr skurril sein können, zeigt diese Kombo aus dem Pfalztheater.

0: Nein, das ist nicht Grundschule für Anfänger, sondern die Ursonate von Kurt Schwitters. Das ist ein dadaistisches Lautgedicht aus den 20ern, hier vorgetragen von den Schauspielern Josephine Raschke, Paula und Helena Vogel und Dennis Bodenbinder.
1: Es hat eigentlich keinen Inhalt, aber es heißt schon Ursonate und es ist sozusagen ein bisschen wie eine Sonate, wie ein Musikstück aufgebaut, aber bedient sich nur erfundenen Wörtern und Lauten, wie zum Beispiel Fims bevö tcu, pegif. Man kann sich so ein bisschen seinen Spaß draus machen und seine Sache dazu denken, wenn man sich's anhört. Aber ich glaube, es macht Spaß, weil ständig was Neues passiert, was man nicht erwartet.
0: Jetzt geht es für die 20er Jahre aber hoch hinaus. Denn die 20er gelten auch als Geburtsstunde der Hochhäuser in Deutschland. Und das höchste Gebäude in Kaiserslautern ist das Rathaus. 84 Meter hoch, 22 Stockwerke und drei Akrobaten, die an Seilen hängen. Denn Lauterns Kulturreferent Christoph Dammann wollte was Großes machen.
2: Und die Gedanken kreisten immerzu um die Rathausfassade. Und wir haben überlegt, na, beleuchten tagsüber, das kommt nicht so gut, da sieht man nichts. Und da kam schnell die Idee, wir müssen was mit spektakulärer Akrobatik machen.
0: Deshalb wurde das Benscher-Theater aus den Niederlanden engagiert. In goldenen Kostümen zeigten die Akrobaten ihre turnerischen Qualitäten. Mal war es ein Handstand, dann ein Salto oder ein Ratschlag und alles zur Musik aus den 20ern. Eine wirklich elegante Darstellung, Begeisterung beim Publikum. Fazit: Kaiserslautern hat bei der Eröffnung des Kultursommers Rheinland-Pfalz geliefert und die 20er aus ganz verschiedenen Blickwinkeln gezeigt. Mit all ihrem Charme, dem Temperament, aber auch den Risiken einer besonderen Zeit.
3: Die Eröffnung des Kultursommers Rheinland-Pfalz, der geht dann noch bis in den Oktober hinein. Jetzt gibt's Musik von Neo Noir, so heißt ein Album der Sängerin Magdalena Ganter, auf dem sie die Berliner Musik der 20er Jahre mit Einflüssen aus französischem Chanson vermischt und verarbeitet. Nackt heißt dieser etwas frivole Song daraus. Und wenn Ihnen der gefällt und Sie mehr über Magdalena Ganter wissen wollen, schauen Sie auf swrkultur.de, denn Magdalena Ganter war unser Gast vor 8 hier am Abend. Jetzt singt sie in SWR Kultur am Abend mit Anno Wilhelm, Nackt.
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1: Um 19 Uhr mit Markus Westhoff. In Leipzig ist ein Auto in eine Einkaufsstraße in eine Gruppe Menschen gefahren. Über die Zahl der Opfer kursieren unterschiedliche Angaben. Während Behördensprecher zunächst von 2 Toten sprachen, hat ein Polizeisprecher 1 Todesopfer bestätigt. Informationen von Johannes Giesler.
2: Außerdem gibt es 2 Schwerverletzte. Wie viele weitere Menschen verletzt sind, ist bislang unklar. Die Grimmersche Straße ist eine beliebte Einkaufsstraße und Fußgängerzone. Auf Bildern ist zu sehen, dass zahlreiche Rettungskräfte, auch von Feuerwehr und Polizei, im Einsatz sind. Die Polizei sperrte den Augustusplatz weiträumig ab. Der Fahrer des Fahrzeuges wurde nach Polizeiangaben festgenommen. Von ihm gehe derzeit keine Gefahr mehr aus, hieß es. Unklar ist, ob es sich um eine vorsätzliche Amokfahrt oder um einen Unfall handelt. Auch über den genauen Hergang sowie ein mögliches Motiv des Fahrers gibt es bislang keine Informationen.
1: Der Iran hat nach Angaben der US-Streitkräfte in der Straße von Hormus mehrere Schiffe unter US-Schutz angegriffen. 6 iranische Boote seien im Zuge der Auseinandersetzung von US-Hubschraubern versenkt worden, teilte ein US-Kommandeur mit. Zuvor hatte es widersprüchliche Angaben aus den USA und dem Iran zur Lage in der Meerenge gegeben. Der Iran hatte angegeben, eine US-Fregatte mit Raketen beschossen zu haben. Das US-Militär bestritt den Beschuss. Um einen neuen Handelskonflikt mit den USA abzuwenden, will sich der zuständige EU-Kommissar Šefčovič morgen mit dem US-Handelsbeauftragten Greer in Paris treffen. Die Zusammenkunft sei am Rande eines Treffens der Handelsminister der Gruppe der führenden westlichen Industriestaaten geplant, sagte ein Sprecher der EU-Kommission in Brüssel. US-Präsident Trump hat am Freitag angekündigt, die Zölle für Fahrzeuge aus der EU von 15% auf 25% zu erhöhen. Er begründete das damit, dass sich die EU nicht an das im vergangenen Sommer vereinbarte Handelsabkommen halte. Die EU wies diesen Vorwurf zurück. Die künftige schwarz-rote Landesregierung in Rheinland-Pfalz will das reformierte Bestattungsgesetz früher überprüfen lassen als bisher geplant. Das haben CDU und SPD in ihrem Koalitionsvertrag vereinbart. Wie sich die seit ein paar Monaten geltenden neuen Bestattungsformen auswirken, soll demnach bereits nach 3 Jahren bilanziert werden und nicht erst nach 5 Jahren. Unter SPD-Führung hatte sich Rheinland-Pfalz im vergangenen September die liberalsten Bestattungsregeln in Deutschland gegeben. Die CDU, damals in der Opposition, hatte das von Beginn an kritisiert. Die Anteilseigner der italienischen Großbank UniCredit sind einverstanden mit dem geplanten Übernahmeangebot für die Commerzbank. Bei einer außerordentlichen virtuellen Hauptversammlung haben die Aktionäre mit großer Mehrheit für die Ausgabe von 9 Aktien gestimmt. Diese Papiere will die UniCredit den Commerzbank-Aktionären zum Tausch anbieten. Das offizielle Angebot soll morgen erfolgen und die Commerzbank-Aktionäre haben dann 4 Wochen Zeit für ihre Entscheidung. Die Führung der Deutschen Großbank lehnt eine Übernahme ab. Auch die Bundesregierung ist skeptisch. Der deutsche Staat hält einen Anteil von 12,1% an der Commerzbank. SWR Nachrichten, Redaktion Petra Muhr. Das Wetter. Mit südwestlicher Strömung kommt warme und zunehmend feuchte Luft zu uns. Die Vorhersage: heute Nacht bewölkt mit etwas Regen, Tiefstwerte 13 bis 7 Grad. Morgen neben dichten Wolken nur vorübergehend Sonne, stellenweise Regen oder Gewitter, 15 bis maximal 22 Grad. Die Aussichten: wechselhaft, Wolken, örtlich Schauer oder Gewitter, zwischendurch länger trocken und sonnige Phasen, 19.04 Uhr.
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3: Hallo. Die schwule Filmwoche Freiburg, SFF, die wird von enthusiastischen Ehrenamtlern organisiert. Seit 1985, ohne Corona-Pause, wäre sie ohne Unterbrechung durchgelaufen. Wie das geht, dass Leidenschaft dann doch nicht irgendwann austrudelt, das fragen wir einen Kinomacher aus Freiburg, von dem wir natürlich wie jeden Montag auch wissen wollen, wie war's im Kino. Vorher gibt's Musik von Valentin Frateschi aus Sao Paulo in Brasilien.

0: da kommt gleich noch ein Ton. Wir warten kurz auf den. 2, 1. Ja, die isländische Sängerin Laufey war das. Sie bringt den Sound von Jazz und Bossa Nova Klassikern in ein sehr junges Publikum hinein und das super erfolgreich. Ihre Songs werden alle millionenfach gestreamt. Dieses Stück eben, das ist ursprünglich ein US-amerikanischer Jazz-Song aus dem Jahr 1945. Seems Like Old Times in SWR Kultur am Abend.
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0: Das fragen wir jeden Montag Kinomacherinnen und Kinomacher aus Rheinland-Pfalz und Baden-Württemberg. Heute Dr. Ludwig Amann. Er leitet die 3 Arthouse-Kinos in Freiburg. Das sind Harmonie, Friedrichsbau und der Kandelhof. Herr Amann, guten Abend.
2: Guten Abend.
0: Was hat denn Ihr Kinopublikum in den letzten Tagen beschäftigt? Was wollten die Menschen sehen? Was ist bei Ihnen vielleicht auch angekommen?
2: Also was sie unbedingt sehen wollten, das sah man schon bei den Vorpremieren. Der Ladies Preview ist Der Teufel trägt Prada 2 mit Meryl Streep.
0: Ja.
2: Da sind sie reingerannt, 444 Besucher und das trotz sommerlichen Temperaturen. Wir hatten ja am Samstag hier 26 Grad. Mhm. Das ist schier unglaublich. Also, aber manche Filme setzen sich auch dagegen durch.
0: War das denn der einzige Film, der gegen den Freiburger Frühsommer angekommen ist?
2: Nein, also auch Michael lief super mit über 400 Zuschauern. Ja. Freut mich sehr. Und dann auf der anderen Seite was völlig anderes. Rose, der Film, mit dem Sandra Hüller auf der Berlinale den Silbernen Bären gewonnen hat, hat auch 330 Zuschauer. Und da spielt sie ja nun wirklich eine ganz besondere Rolle. Ein Weibsbild, wie es im Verleihtext heißt, das sich als Mannsbild verkleidet und schändliche Taten betreibt und dann natürlich auch irgendwann aufgedeckt wird. Mhm. Ja, und was dann andererseits auch noch gut gelaufen ist, mit einer einmaligen Eventvorstellung, Sonntagabend, Segeljungs, eine Segelreisendoku mit 4 Jungs, die mit null Ahnung die Welt überquert haben. Das ist natürlich auch fantastisch. Es passt zu Freiburg, muss man sagen. Da gibt es einfach ein wahnsinniges Interesse an jeder Art von Reisedoku. Zuletzt eine Radlerin aus Freiburg, die bis Kapstadt geradelt ist und schon vor vielen Jahren der wirklich sensationelle Erfolg von Weit. Fruchtbarer Boden.
0: Freiburg, ein Publikum, das an Abenteuerreisen interessiert ist. Und dann ein großes Ereignis für Ihre Kinos in den kommenden Wochen, die Schwule Filmwoche Freiburg, SFF. Was passiert da?
2: Das ist eine Filmwoche, in der schwule Filme gezeigt werden. Aus aller Welt, mit ganz viel Gästen aus aller Welt. Es gibt 21 Langfilme, seit letzten Mittwoch läuft das. Und da kommen auch noch 2 großartige Highlights, nämlich das ist immer das bestbesuchste Programm der ganzen Filmwoche, die Shorts, die Kurzfilme, diesmal auch mit viel Animation am Dienstagabend und am Mittwoch zum Abschluss eine wirklich faszinierende Doku Sabbath Queen über einen Rabbi aus New York, der aus 48. Generation ist in seiner Familie und der eben gleichzeitig Drag Queen ist und Queer-Aktivist. Und da wird auch der Regisseur Sandy Dubowski dabei sein und hinterher Fragen beantworten.
0: Diese Woche, die gibt es fast durchgehend seit 1985, also seit 41 Jahren, obwohl sich die Welt des Kinos in dieser Zeit immer wieder gedreht, verändert hat. Wie geht das?
2: Also das Wichtigste ist ganz ehrlich, damit niemand ausbrennt, alle 5 oder 10 Jahre muss das sich verjüngen. Da müssen neue Organisatoren kommen, die die Kraft haben, das weiterzutragen, die die Lust haben, das weiterzumachen. Und dann kann man natürlich schon sagen, die, die es gemacht haben, sind so professionell, dass sie das Know-how weitergeben können. Und da brauchen sie einfach Studenten, die Blut lecken und auf Festivals fahren wollen und sich erklären lassen von den alten Hasen, wie man das macht und die dann einfach das Ruder übernehmen.
0: Ständige Verjüngung als Erfolgsrezept. Ludwig Amann war das von den Arthouse-Kinos in Freiburg, Harmonie, Friedrichsbau und Kandelhof, unter anderem über die schwule Filmwoche Freiburg. Schöne Kinotage Ihnen, Herr Amann.
2: Dankeschön und Ihnen auch einen schönen Tag.
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auch wenn es erstmal gar nicht so klingt. Das war Musik aus dem Nachbarland. Gabriel Rios ist in Puerto Rico aufgewachsen. Er ist der Liebe wegen mit 18 Jahren nach Belgien gezogen. Neben seinem Kunststudio macht er Musik und landet seit Jahren mit seinen Alben ziemlich weit oben in den Charts der Benelux-Länder. Sein aktuelles Album heißt Playa Negra und Rios singt alle Lieder darauf in seiner Muttersprache in Spanisch, wie auch diesen Song eben. Pedacito de Papel, kleines Stück Papier. Gleich geht's hier in SWR Kultur am Abend um echten, ehrlichen Enthusiasmus, um wirkliche Liebe. Es geht um die größte Blumenschau der Welt in London. Vorher Joy Crooks, die kommt auch aus London, ist 27 Jahre alt, hat Wurzeln in Bangladesch und ihre Stimme und dieser ganze Sound, der erinnern an diese Art von Retro-Soul, wie ihn schon Amy Winehouse gemacht hat oder auch Duffy. Hier ist Joy Crooks' Mother.

0: Joy Crooks Mother in SWR Kultur am Abend. Alleine um das gewaltige Zelt für die Chelsea Flower Show aufzustellen, braucht es 24 stabil gebaute britische Männer und 2 Wochen Zeit. Dazu gibt's unzählige Gärten, die größte Blumenshow der Welt, mitten in dieser dicht bebauten Riesenstadt London. Diese Dimensionen, die sind kein Zufall, denn die Liebe und das Schwärmen der Briten für Blumen und für andere Pflanzen, die braucht einfach den richtigen Raum. Sogar die Königsfamilie, die besucht dieses Festival des Sprießens und Blühens. Gabi Biesinger, die war auch schon mal da.
1: Wenn man Engländerinnen mal in den höchsten Tönen schwärmen hören will, dann muss man im Mai über die Chelsea Flower Show schlendern. Denn das ist schließlich eine typisch englische Angelegenheit.
2: Oh, it's just lovely. It's just an English thing to come to, really, isn't it?
1: Blüten mehr, soweit das Auge reicht. Und glückliche Seufzer beglückter Blumenfreundinnen.
2: It's nothing like it. It's gorgeous. The design, the planting, they're beautiful.
1: Die Anpflanzungen, das Design, unvergleichlich. Und im Grunde hat sich seit 1914, als die Chelsea Flower Show in London zum ersten Mal die Gartentore öffnete, nicht viel verändert. Gute alte Tradition.
2: I think it's just so traditional. I don't think very much has changed at all. Very British.
1: Aber ab und zu gibt es kleine Revolutionen, denn zum zweiten Mal in der Geschichte wird in diesem Jahr das Gartenzwergverbot aufgehoben. Das melden sogar die Nachrichten.
3: This year, in a break from tradition, organizers have allowed the presence of garden gnomes.
1: Nicht jeder Bruch mit der Tradition bedeutet ja automatisch auch Fortschritt. Auch wenn es bei der Flower Show zwischendurch mal Cats and Dogs, Katzen und Hunde regnet, wie der Engländer formuliert, schreckt das weder Besucher noch Aussteller. Petra Mason, gekleidet in ein altrosa Regencape mit Röschenmuster, lacht in ihrem Verkaufsstand. Bei dem Wetter sagen wir dann:
4: Chelsea Shower Flow. It's very funny.
1: Chelsea Shower Flow, ein witziges Wortspiel, Chelsea Regenguss. Petra Mason verkauft Gartenkleidung für Frauen, Garden Girl heißt die Marke, und Regen fördert natürlich den Absatz von Capes und Gummi.

0: Show gibt es natürlich noch Blumen im Überfluss.
1: Peonies and roses are my favorites.
0: Pfingstrosen und Rosen.
2: Oh, peonies by far and then roses. Yeah.
0: Besonders die Rose, die Königin der Blumen, hat es vielen Briten angetan, auch im übertragenen Sinne. Goodbye.

0: Am 6. September 1997 besang Elton John in der Westminster Abbey in London wohl die berühmteste Rose Englands. Mit dem Lied über England's Rose, die anmutig in den Herzen aller weiter wachsen möge, setzte er seiner Freundin Prinzessin Diana ein Denkmal. Erst wenige Monate vor ihrem Tod war eine cremeweiße, widerstandsfähige Beetrose auf den Namen Diana, Princess of Wales, getauft worden, die nun ihren Sarg schmückte. Die Besessenheit mit Rosen, mit Gärten insgesamt, ist tiefer Ausdruck des englischen Wesens, erklärt Ellen Titchmarsh.
1: Wir sind auf stille Art leidenschaftlich. Wir zeigen unsere Gefühle beim Gärtnern.
0: Ellen Titchmarsh ist in Großbritannien eine nationale Institution. Er schreibt Bücher und moderiert Gartensendungen im Fernsehen. Zur besten Sendezeit gucken ihm Millionen Briten dabei zu, wie er mit der Gartenschere einen Rosenstrauch bearbeitet. Ein Garten ohne Rosen, das geht gar nicht, meint Ellen, wegen der tollen Blüten und Farben und wegen des Duftes.
2: When you see a rose like this in full bloom, you realize why gardens simply can't do without them, not just for their appearance and their color, but for their scent as well.
0: Etwas ungewöhnlich ist auch die Gartenleidenschaft von Barbara und Ian Pollard aus Malmesbury. Sie verbringen gerne viel Zeit mit der Pflege ihrer Blütenträume. Speziell dürfte dabei sein, dass sie ihre Gartenarbeit splitterfasernackt verrichten. Der Kontakt zur Blume sei einfach intensiver, erklärt Barbara.
3: Ich glaube, du nimmst bewusster wahr, was um dich herum passiert. Ich bekomme good vibrations und von guten Schwingungen profitiert die Pflanze auch, oder?
4: I'm sure the plant is gaining from good vibes, don't you?
0: Ob König Charles auch schon mal nackt gegärtnert hat, ist nicht überliefert, aber der naturfreundliche Monarch ist natürlich auch ein Gartenenthusiast und gibt zu, dass er auch gerne in Nachbargärten schielt.
5: I've learned a lot in going to look at other people's garden.
6: Ich habe sehr viel gelernt, indem ich mir anderer Leute Gärten angucke. Man kann sich ja auch viel abgucken. Ich habe schon oft gedacht, verdammt, der Garten ist viel schöner als meiner. Wie kriegen die bloß die Rosen so hin? Warum mühe ich mich eigentlich damit ab?
5: It's so much better than mine. How do they get their roses to do this? I mean, why am I doing it?
7: Ja, gute Schwingungen beim Nacktgärtnern in Großbritannien. Bei der Chelsea Flower Show, dieser Riesenblumenshow, werden sie vermutlich angezogen sein. Die läuft vom 19. bis zum 23. Mai. Dann allerdings, wie wir gehört haben, in diesem Jahr wieder mit Gartenzwergen. Ja, und nostalgisch blickt der Brite und aktuelle Wahlfranzose Pete Doherty in diesem Stück hier auf seine Jugend Anfang der 90er Jahre zurück. Last of the English Roses heißt der Song von Pete Doherty jetzt in SWR Kultur am Abend.

Pete Doherty, Last of the English Roses. Jetzt gibt's neue Musik in SWR Kultur am Abend. Die norwegische Sängerin Juni Habel, die lebt auf dem Land in der Nähe von Oslo in einem alten Schulgebäude zusammen mit ihrer Großmutter. Dort schreibt Juni auch ihre Songs und nimmt sie dann gleich auf. Und so harmonisch und friedvoll, wie das klingt, so klingt auch ihre Musik. Stand So Still heißt dieser Song aus dem neuen Album von Juni Habel. Danach geht's gleich mit unserem Buch des Tages von der Schule, von diesem Schulgebäude aus in die Universität, zu einem Universitätsroman in SWR Kultur am Abend.

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1: Die Universität, die ist ein Ort der Konzentration, des Lernens, aber auch ein Ort der Feste und Freundschaften, des Erwachsenwerdens. Und so ist die Universität auch ein inspirierender Mikrokosmos für die Literatur. Der Universitätsroman, der gehört zu dem festen Repertoire der Literatur. David Lodge, Zadie Smith, zuletzt Theresia Enzensberger mit ihrem Bauersroman Blaupause, die stehen in dieser Tradition. In deutscher Übersetzung kommt jetzt ein weiterer Universitätsroman dazu, der seit seinem Erscheinen in Italien im Jahr 2023, also vor der deutschen Übersetzung, weit davor, für Furore sorgt. Die Pause ist vorbei von Dario Ferrari. Leander Berger, der hat das Buch gelesen.
2: Ferrari, Jahrgang 1982 und von Beruf Lehrer in Rom, gelang mit diesem Universitätsroman ein Überraschungserfolg, vor allem bei jungen Lesern. Diese fanden offenbar reichlich Identifikationspotenzial in Marcello, der Hauptfigur des Romans, der mit seinen knapp 30 Jahren das Bilderbuchleben eines Langzeitstudenten führt und nur dann arbeitet, wenn es sich wirklich nicht verhindern lässt. Die alte Parole des »Lebe den Tag« verwandelt sich bei ihm in ein gemütliches »Leben und Leben lassen«.
3: Ich glaube, ich habe mich keiner bedeutsamen Weggabelung meiner Existenz mit einer gewissen Bedenkzeit oder mit einem langfristigen Ziel im Hinterkopf genähert. Denn am liebsten bewege ich mich gar nicht, versuche alles auf die lange Bank zu schieben, bis sich am Ende sämtliche Möglichkeiten in Luft aufgelöst haben und ich mich wieder gemütlich in den Kokon meines Phlegmas verpuppen kann.
2: Marcellos Leben pendelt berechenbar zwischen der kleinen toskanischen Küstenstadt Viareggio und dem benachbarten Pisa, deren Universität er erst viele Jahre als Student und nun als Doktorand treu verbunden ist. Wobei das mit dem Doktorat in seinem Umfeld anfänglich niemand so recht glauben mag, am wenigsten Marcello selbst. Aus Angst, sein Vater könnte ihn, den Berufsverweigerer, hinter den Tresen seiner Bar zwingen, bewirbt er sich pro forma auf ein Promotionsstipendium in der Literaturwissenschaft und erhält als Nachrücker den begehrten Platz. Über die 3 Jahre seiner Promotion hinweg begleiten die Leser fortan Marcello bei seinem Versuch, im Dschungel der Universität irgendwie zu überleben. Ist eine bürokratische Hürde genommen, wartet an der nächsten Ecke ein Crashkurs in akademischer Unterwerfung. Von seinem Mitdoktoranden Carlo etwa lernt er, dass es in der Forschung nicht etwa um bahnbrechende Einsichten, sondern um die Nennung der richtigen Namen geht.
3: Du musst deinen Aufsatz im Verhältnis zu denjenigen positionieren, die er auch nur ansatzweise streift. Will heißen, zu all denen, die über ein Minimum an Macht verfügen und die mit deinem Thema und sei es vor 20 Jahren, sei es nur marginal in Berührung gekommen sind. Du musst alle zitieren, die an den entscheidenden Stellen sitzen.
2: Aus der Perspektive eines gutmütigen und naiven Hochstaplers entwickelt Dario Ferrari in »Die Pause ist vorbei« eine sehr realistische Satire auf den Universitätsbetrieb, die rein gar nichts zu tun hat mit dem nostalgischen Booktalk-Hype des Dark Academia. In eine besonders abstruse und prekäre Lage gerät dabei der Anspruch geisteswissenschaftlicher Forschung, deren Sprach- und Sozialform Kongresse und kalkulierende Publikationspolitik Ferrari genüsslich seziert. Verstärkt wird dieser Genuss an der eigenen Spitzfindigkeit durch den mündlichen Ton des Romans, der in der Hauptsache aus den inneren Monologen Marcellos besteht. Die vielen Volten und ellenlangen, elaborierten Sätze, die in einem dynamischen Zwiegespräch durchaus reizvoll sein können, werden auf dem Papier allerdings schnell ermüdend. Und dann ist da noch Ferraris Hang zu Doppelpunkten, mit dem der Autor auf buchstäblich jeder Seite aufdringlich Pointen produziert und den Text seiner suggestiven Kraft beraubt. Marcello spricht und denkt schließlich so umständlich wie jene Akademiker, über die er sich lustig macht, und wird damit zu einer Karikatur seiner selbst. Das mag konsequent sein, erweist sich über 350 Seiten hinweg jedoch als ziemlich anstrengend.
1: Die Pause ist vorbei von Dario Ferrari. Erschienen im Wagenbach Verlag, 352 Seiten, kostet 26 Euro. Das hier, das ist der italienische Musiker Giorgio Poi. Sein aktuelles Album heißt Sketche und er forscht darauf, Zitat, dieses seltsame Gefühl der Melancholie, das sich einstellen kann, wenn man einen glücklichen Moment erlebt.

Giorgio Poi, Uomini contro Insetti in SWR Kultur am Abend. Bei uns geht es jetzt um eine echte Spezialausgabe der deutschen Musik. Udo Lindenberg. Udo Lindenberg hat mit seinen deutschsprachigen Songtexten die Musik hier revolutioniert und bereichert. Um sich herum hat Udo Lindenberg so eine Art Familie, also Menschen, mit denen er zusammen reist, mit denen er schreibt, mit denen er Musik macht. Manchmal muss er auch ein bisschen Lebenshilfe leisten, gerade bei den Jüngeren. Für zwei dieser Menschen ist Udo Lindenberg mehr als eine musikalische und lyrische Inspiration. Ohne Udo wäre das Leben von Schriftsteller Benjamin von Stuck Grad Barre und von Sänger Jan Delay anders verlaufen. Das sagen die beiden selbst. Darum machen sie jetzt vor Udo Lindenbergs 80. Geburtstag am 17. Mai schon mal die Kerzen an auf der Bühne. Ein Programm haben sie da, Vorglühen nennen sie das, eine musikalische Lesung. 4 Termine, gestern Frankfurt, am Samstag war der Auftakt in Stuttgart, präsentiert hier von SWR Kultur. Und Sophia Volkert, die war bei dem Auftritt dabei und hat mit den beiden Künstlern über ihre Udo-Begeisterung gesprochen. Nein.

0: Schweine. Sie brauchten keinen Führer von 1983 in der Version von Jan Delay. Der Sänger bezeichnet Udo Lindenberg nicht unpathetisch als seinen musikalischen Papa. Die Faszination für den nuschelnden Panikrocker begleitet ihn und Freund Benjamin von Stuckrad-Barre fast ihr Leben lang. Da lag so ein Abend als Hommage zum 80. Geburtstag nahe, erzählt Benjamin von Stuckrad-Barre.
1: Wir haben uns kennengelernt im Gestrüpp um Udo Rum, die größte Selbsthilfegruppe Deutschlands. Sehr seltsame Leute, die in irgendeiner bestimmten Sache sehr gut sind, den ganzen Rest kannst vergessen. Und zusammen entwickelt sich da eine Arche Noah der Gestörten, die echt eine große Kraft entwickeln können. Und dadurch haben wir immer wieder so miteinander zu tun gehabt und einfach gemerkt, über kurz oder lang, wenn wir uns auch irgendwo zufällig treffen, es geht eigentlich immer um Udo. Und da dachte ich, ah, Jan hat ja viele Udo-Lieder auch schon gecovert und wir haben so oft darüber gesprochen, dann können wir auch Udo-Texte vorlesen. Ich frage ihn einfach mal.
0: Und jetzt tauschen sich die beiden feierlich im weißen Anzug auf der Bühne über ihr Kindheitsidol und heutigen Freund aus. Benjamin von Stuckrad-Barre liest aus seinem Buch Udo Fröhliche, eine Reise durch den verrückten, ja oft fast unglaublichen Kosmos der Kult- und Kunstfigur Lindenberg. Von den Anfängen als Provinzschlagzeuger, dem Rausch, dem Absturz und dem großen Comeback mit Anfang 60.
2: Es begann mit einer Lüge. Hoch im Norden, hinter den Deichen, so Udo 1972 in seinem ersten Radiohit, sei er geboren worden. Das stimmte überhaupt nicht, entsprach aber der Wahrheit. Jener Wahrheit, die Udo sich für sich selbst zurechtzulegen begann und die dann wahr wurde. Er stamme aus Grunau an der Donau, sagt Udo und singt Udo des Weiteren gern, denn Poesie schlägt Geografie, Fiktion schlägt Fakten.
0: Die beiden diskutieren über Lindenbergs Sprache, die starken Einfluss auf ihren Umgang mit Worten hatte. Sie entführen in Udos musikalische Welt und seine Entwicklung zum Gesamtkunstwerk. Dabei nehmen sie Themen wie das Fernweh, Udos Stil, seine Marke, die Liebe oder den Jetlag unter die Lupe. Bei Udo Lindenberg, der immer erst am Nachmittag erwacht, wenn die meisten anderen ihren Tag schon hinter sich gebracht haben, ist Jetlag sozusagen Dauerzustand. Ohne Udo Lindenberg gäbe es auch ihre Karrieren heute so nicht. Dann wäre ihr Leben anders verlaufen. Da sind sich Schriftsteller Stuckrad-Barre und Sänger Delay einig.
3: Jedes Mal, wenn ich irgendwie richtige Musik außerhalb von Rap mache und singe und ich rappe, dann ist das Udo, weil das für mich der Anfang war. Und deshalb wäre, glaube ich, wenn es Udo nicht geben würde, das entweder überhaupt nicht so oder ganz anders.
0: Meint Jan Delay und Benjamin von Stuckrad-Barre ergänzt.
1: Mir fiel als erstes ein, das wäre so in Schwarz-Weiß dann, Farbe wäre weg. Und die Freude am Spielen mit der Sprache, das hat Udo in mir geweckt und intensiviert. Und auch noch für die Haltung zum Leben tatsächlich. Wie man mit anderen Leuten so ist, wie man sich selber in der Welt so verhält und auch guckt, wie es anderen Leuten so geht. Eine enorm wichtige Figur, viel, viel wichtiger als meine Eltern.
0: Der Abend zeigt, wie Udo Lindenberg schafft, die Menschen mit seiner Musik und besonderen Sprache über Generationen zusammenzubringen. Und viele der Songs sind bemerkenswert aktuell, gerade mit Blick auf Udos politische Texte. 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

0: Ein Abend voll liebevoller Anekdoten, Einblicken in prägende Künstlerfreundschaften und ganz viel Udo-Genuschel.
1: Da stehe ich also an der Autobahn. Wann nimmt mich endlich einer mit? Wann kommt denn hier mal ein Typ vorbei, der auf seine Bremse tritt?
0: Udo Lindenberg wird 80. Unglaublich finden das Benjamin von Stuckrad-Barre und Jan Delay. Der Pionier der deutschen Rockmusik wurde in den letzten Jahrzehnten oft totgesagt, gesundheitlich und musikalisch. Er ist sozusagen wieder auferstanden. Und Benjamin von Stuckrad-Barre ist sich sicher.
2: Udo ist unsterblich.
3: Ja, vorglühen über den Wiederauferstandenen mit Jan Delay und Benjamin von Stuckrad-Barre. Nächster Termin ist am 15. Mai in Düsseldorf. Und wenn Sie mehr über Lindenbergs Leben und kulturellen Einfluss wissen wollen, finden Sie einen ausführlichen Artikel auf unserer Seite swrkultur.de. Und ja, Udo Lindenberg war immer ein sehr vielseitiger Typ. Zum Beginn seiner Karriere hat er noch ganz viel auf Englisch gesungen und so ganz andere Musik gemacht. Wir hören mit der Jazz-Rock-Formation Free Orbit aus dem Jahr 1970. Da war er 24 Jahre jung. Die Stimme ist noch ganz hell. Das Stück hier heißt Big Family. Am Anfang singt Udo Lindenberg.

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1: Udo Lindenberg zusammen mit Free Orbit und Big Family in SWR Kultur am Abend. Redaktion Fabian Elsässer, Musikzusammenstellung Tristan Reiling, gleich im ARD-Konzert Schumann, Rachmaninow und Chopin beim Klavierabend in Ingolstadt. Ich bin Arno Wilhelm und wünsche einen schönen Abend.

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1: 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Modern Scottish Folk zwischen Tradition und Jazz in Trier. Hannah Rarity greift alte Balladen auf und holt sie mit Jazz-Elementen in die Gegenwart. Im Mittelpunkt steht dabei ihre eindringliche Stimme. Wenn sie von Liebe, Abschied, Heimat und Reisen singt, zieht sie die Töne leicht hinter den Takt und lässt sie so fast schweben. Leise, nah und mit feinen Nuancen, fast wie in einem Wohnzimmerkonzert. 2018 gewann sie für ihren Umgang mit dem musikalischen Erbe den Young Traditional Musician Award der BBC. Hannah Rarity und Band. Morgen, Dienstag, 20 Uhr, TUFA Trier.

Am Theater Heilbronn geht eine Ära zu Ende. Nach 18 Jahren steht Intendant Axel Vornam kurz vor dem Abschied. Sein Wirken wird jetzt mit einer letzten Premiere und einer Vernissage gefeiert. Die Ausstellung »Der Stoff, aus dem die Träume sind« zeigt mit Bildern und Anekdoten, wie die Wunderwelt des Theaters seit dem Beginn von Vornams Intendanz entstanden ist. Mit der Premiere von »Nathan der Weise« schließt sich der Kreis. Mit diesem Stück begann er 2008 in Heilbronn. Vernissage »Der Stoff, aus dem die Träume sind« und Premiere »Nathan der Weise«. Samstag, 18 Uhr, Theater Heilbronn.

0: 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Das selten gespielte Klarinettentrio. In der Corona-Zeit wagte der Klarinettist Daniel Ottensamer ein musikalisches Abenteuer. Er begab sich auf die Suche nach verborgenen Werken und förderte musikalische Schätze zutage. Heraus kam eine preisgekrönte Anthologie mit Raritäten von Nino Rota und Michael Glinka. Geschrieben für Klarinette, Cello und Klavier. Eine ungewöhnliche Besetzung. Mit ihm spielen Stefan Konz und Christoph Traxler. Klarinettentrios, übermorgen, Mittwoch, 19.30 Uhr, Mozartsaal Schwetzingen.
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0: Um 20 Uhr mit Markus Westhoff. In der Innenstadt von Leipzig ist am Nachmittag ein Mann mit seinem Auto in eine Menschengruppe gefahren. Zwei Menschen wurden laut Polizei getötet und mehrere weitere verletzt. Unter ihnen sind drei Schwerverletzte. Der Fahrer des Wagens sei festgenommen worden. Sachsens Innenminister Schuster sagte, bei dem Tatverdächtigen handle es sich um einen 33-jährigen Deutschen. Man gehe von einer Amokfahrt aus. Russlands Präsident Putin hat in der Ukraine eine zweitägige Waffenruhe angekündigt. Das melden russische Nachrichtenagenturen. Die Feuerpause gelte anlässlich der Feierlichkeiten zum Ende des Zweiten Weltkriegs am 8. und 9. Mai. Das Verteidigungsministerium in Moskau hat zudem mit einem massiven Raketenangriff auf das Zentrum von Kiew gedroht, falls die Ukraine versuchen sollte, die Gedenkfeiern mit Angriffen zu stören. Der Iran setzt seine Luftangriffe auf Golfstaaten offenbar trotz der Waffenruhe mit den USA und Israel fort. Sowohl der Oman als auch die Vereinigten Arabischen Emirate melden Angriffe. Die emiratischen Behörden berichten, eine iranische Drohne habe eine Energieanlage in der Hafenstadt Fujairah getroffen und dort einen Brand ausgelöst. Das Außenministerium erklärte, man behalte sich das legitime Recht vor, auf die Angriffe zu reagieren. Der Iran hat nach Angaben der US-Streitkräfte in der Straße von Hormus mehrere Schiffe unter US-Schutz angegriffen. Mehrere iranische Boote seien im Zuge der Auseinandersetzung von US-Hubschraubern versenkt worden, teilte ein US-Kommandeur mit. Zuvor hatte es widersprüchliche Angaben aus den USA und dem Iran zur Lage in der Meerenge gegeben. Der Iran hatte angegeben, eine US-Fregatte mit Raketen beschossen zu haben. Das US-Militär bestritt den Beschuss. Das Pariser Musée d'Orsay hat heute einen neuen Ausstellungssaal für Nazi-Beutekunst eröffnet. Dort werden Werke gezeigt, die während des Zweiten Weltkriegs in Frankreich gestohlen oder zu niedrigen Preisen verkauft wurden. Die Ausstellung trägt den Titel »Wem gehören diese Werke?« Darunter sind unter anderem Gemälde von Auguste Renoir und Edgar Degas. Insgesamt waren während der deutschen Besatzungszeit in Frankreich etwa 100.000 Kulturgüter aus jüdischem Besitz gestohlen oder aufgekauft worden. Rund 60.000 wurden nach Kriegsende zurückgegeben. SWR Nachrichten, Redaktion Petra Muhr. Das Wetter in Baden-Württemberg und Rheinland-Pfalz. Heute Nacht bewölkt, etwas Regen, Tiefstwerte 13 bis 7 Grad. Morgen neben dichten Wolken nur vorübergehend Sonne. Stellenweise Regen oder Gewitter, 15 bis maximal 22 Grad. Mittwoch Wolken, örtlich Schauer oder Gewitter, zwischendurch länger trocken, 20.03 Uhr.
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2: Einen guten Montagabend. Auf großen Bühnen und bei wichtigen Festivals aufzutreten, damit hat der Pianist Aaron Pilsan schon sehr zeitig begonnen. Schon als Teenie konnte man den gebürtigen Vorarlberger beim renommierten Festival Spannungen in Heimbach erleben. Mit 13 war er das erste Mal Stipendiat bei diesem Kammermusikfestival und begeisterte schon damals am Flügel sein Publikum. Gefördert vom Pianisten Lars Vogt und seinem späteren Klavierprofessor Karl-Heinz Kämmerling hat Aaron Pilsan im letzten Jahrzehnt aber den Switch vom Wunderkind zum arrivierten Künstler sehr erfolgreich vollzogen. Mit Anfang 30 gehört er zu den etablierten Künstlern seiner Generation, gibt Klavierabende, spielt Kammermusik oder auch gemeinsam mit dem Orchester. Am 9. Februar war Aaron Pilsan beim Konzertverein Ingolstadt zu Gast und begeisterte mit einem romantischen Programm seine Zuhörerschaft. BR Klassik hat diesen Abend im Festsaal des Theaters Ingolstadt aufgezeichnet und präsentiert Ihnen das Konzert heute auch. Herzlich willkommen dazu, sagt Jerzy May. Der Karneval Opus 9 von Robert Schumann, mit dem Aaron Pilsan seinen Klavierabend eröffnete, ist tatsächlich ein heiteres Faschingswerk. In 22 Charakterstücken lässt Schumann darin einige seiner fiktiven Protagonisten auftreten, neben seinen Alter-Ego-Figuren, dem stürmischen Florestan und dem verträumten Eusebius, kommen auch Pierrot, Arlequin, Chiarina, Chopin oder Estrella zum Zuge und liefern sich einen amüsanten musikalischen Schlagabtausch. Außerdem stecken allerlei Anspielungen in der Partitur. Mit wiederkehrenden Tonfolgen wie A, S, C, H hat Schumann allerlei Chiffren eingebaut, den Wohnort Asch seiner Geliebten zum Beispiel. Das sind freilich versteckte Botschaften, die sich beim Hören weder erschließen noch fürs Verständnis wichtig wären. Hauptsache ist und bleibt die Freude an der musikalischen Maskerade, wie sie ein Karneval eben naturgemäß mit sich bringt. Freuen Sie sich auf Aaron Pilsan mit Robert Schumanns Karneval Opus 9.

0: Beifall am 9. Februar im Festsaal des Theaters Ingolstadt. Zu Gast war dort der Pianist Aaron Pilsan und eröffnete seinen Klavierabend mit Robert Schumanns Karneval Opus 9. Was danach folgte und jetzt bei uns folgt, ist sozusagen musikalisches Konfekt. Liebesfreud und Liebesleid, das sind zwei Kompositionen von Fritz Kreisler. Sie stammen aus dessen Altwiener Tanzweisen und verströmen Wiener Kaffeehausatmosphäre, beschwingt, eingängig und ein wenig melancholisch. Schon Kreisler selbst hat Liebesfreud und Liebesleid gern als Zugaben gespielt. Unzählige Künstler nach ihm taten und tun es ihm gleich. Nicht so Aaron Pilsan. Er platziert die beiden Charakterstücke mitten im Programm und scherzt mit dem Publikum auch noch charmant, in welcher Reihenfolge Liebesfreud und Liebesleid denn am besten zu spielen wären.
1: Ich habe mir lange überlegt, soll ich jetzt zuerst Liebesleid oder erst Liebesfreud spielen? Wie soll die Geschichte ausgehen? Aber dann dachte ich mir, machen wir doch erst Liebesfreud und Liebesleid danach, weil das ganze Programm endet auch auf einer positiven Note. Und dann können Sie ein bisschen traurig in die Pause gehen.
0: Jetzt also Aaron Pilsan mit Liebesfreud und Liebesleid von Fritz Kreisler in der Version, die Sergej Rachmaninow für Klavier Solo geschaffen hat.

Aaron Pilsan bei seinem Klavierabend vor knapp 3 Monaten in Ingolstadt mit Liebesfreude und Liebesleid von Fritz Kreisler in der Klavierbearbeitung von Sergei Rachmaninow. Dass Aaron Pilsan in seinen Programmen momentan viel Chopin spielt, das hat einen guten Grund. Er möchte nämlich als nächstes die Etüden von Chopin auf CD aufnehmen. In Ingolstadt allerdings, da hat er sich für 3 Walzer von Frédéric Chopin entschieden. Zuvor aber spielt Aaron Pilsan die recht spät entstandene Barcarolle in F-Dur. Als stilisiertes Gondellied ist es eine weitere Referenz an das Thema Fasching als Hinweis auf den berühmten Karneval von Venedig.

Aaron Pilsan bei seinem Klavierabend am 9. Februar in Ingolstadt mit einer Chopin-Strecke. Nach der Fistor Baccarol Opus 60 waren das zuletzt drei Walzer in S-Dur, F-Moll und D-Dur. Was jetzt folgt, kann getrost als der Urknall klassischer rumänischer Musik im 20. Jahrhundert bezeichnet werden. Verantwortlich dafür ist der Komponist George Enescu. Er war als Geiger, aber auch als Dirigent und Komponist weltweit unterwegs. Mit 4 hatte Enescu begonnen, Geige zu spielen. Mit 5 komponierte er seine erste Oper mit Klavierbegleitung. Und mit 20, das war im Jahr 1901, da schrieb er seine funkensprühende rumänische Rhapsodie. Gedacht war die Rhapsodie ursprünglich für Orchester. Wir hören sie aber jetzt in einer später entstandenen Klavierfassung, gespielt von Aaron Pilsan. Und dem liegt dieses Werk mit seinen furiosen rumänisch-moldawischen Volksmusikmelodien bestens. Kein Wunder, denn väterlicherseits hat Aaron Pilsan rumänische Wurzeln.

Aaron Pilsan mit der rumänischen Rhapsodie Opus 11 von George Enescu in der Klavierfassung. Und das war der letzte offizielle Programmpunkt dieses Klavierabends von Aaron Pilsan vor gut 3 Monaten im Festsaal des Theaters Ingolstadt. Aber es folgten noch als Zugabe 3 Chopin-Etüden, die wir Ihnen natürlich nicht vorenthalten wollen in Astur, H-Moll und C-Dur. Abermals podiumfrei für Aaron Pilsan.

Das ARD-Konzert heute präsentiert von BR Klassik. Das war ein Konzert aus dem Stadttheater Ingolstadt mit dem Pianisten Aaron Pilsan vom 9. Februar dieses Jahres, zuletzt noch mit drei virtuosen Chopin-Etüden als Zugaben. Den Pianisten Lars Vogt hatten wir eingangs auch schon erwähnt. Er war ein großer Förderer von Aaron Pilsan. Lars Vogt hat ihn schon früh in sein renommiertes Kammermusikfestival Spannungen in der Eifel eingebunden. Dreimal war Aaron Pilsan dort als junger Teenie Stipendiat und durfte an der Seite berühmter Kammermusikerinnen und Musiker auftreten. Deshalb möchten wir in der verbleibenden Zeit an Lars Vogt erinnern. Lars Vogt war nicht nur ein hervorragender Pianist und Kammermusiker, sondern auch ein extrem empathischer Mensch, dem der Nachwuchs immer besonders am Herzen lag. Viele Künstlerinnen und Künstler hat er zueinander gebracht und damit der Welt großartige musikalische Momente geschenkt. Leider viel zu früh, im Jahr 2022, ist Lars Vogt mit nur 51 Jahren nach schwerer Krankheit gestorben. Wir erleben ihn jetzt als Dirigenten. 5 Jahre lang, von 2015 bis 2020, hat Lars Vogt die Royal Northern Sinfonia geleitet. Wir hören dieses nordenglische Orchester jetzt mit dem Cellokonzert von Robert Schumann.

Robert Schumanns Cellokonzert in A-Moll, Opus 192, in einer Aufnahme aus dem Jahr 2017 mit dem Cellisten Gabriel Schwabe und der englischen Royal Northern Sinfonia, dirigiert von Lars Vogt, der dem Orchester 5 Jahre lang so eng verbunden war. Den leider so früh mit Anfang 50 verstorbenen Dirigenten und Pianisten Lars Vogt hören wir jetzt noch mit seiner Tastenkunst mit Erinnerung aus Robert Schumanns Album für die Jugend, Opus 6.

Lars Vogt im März 2014 mit Erinnerung aus dem Album Für die Jugend von Robert Schumann, Opus 6. Mit einem weiteren Stück daraus, mit dem Frühlingsgesang, ebenfalls gespielt von Lars Vogt, geht es gleich auf 22 Uhr zu. Und das war das ARD-Konzert heute, präsentiert von BR Classic. Übermorgen, am Mittwoch, den 6. Mai, da können Sie in dieser Kooperation ein Konzert vom Mitteldeutschen Rundfunk hören. Ein reines Malerprogramm, das die Staatskapelle Dresden Anfang März unter der Leitung von Daniele Gatti gegeben hat. Mit Dank fürs Zuhören verabschiedet sich Yajimai.

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1: Um 22 Uhr mit Markus Westhoff. In Leipzig hat ein mutmaßlicher Amokfahrer zwei Menschen getötet und mindestens zwei weitere schwer verletzt. Sachsens Innenminister Schuster sagte, bei dem Festgenommenen handle es sich um einen 33 Jahre alten Deutschen. Es gebe keine Anzeichen für weitere Täter, hieß es von der Polizei weiter. Über ein Tatmotiv wurde bisher nichts bekannt. Der MDR berichtet, es gebe Hinweise darauf, dass der Verdächtige psychisch krank sei und erst vor kurzem aus der Psychiatrie entlassen worden sei. In einer Einkaufsstraße von Leipzig ist am Nachmittag der Mann mit seinem Auto in mehrere Menschen gefahren. Die USA wollen in den UNO-Sicherheitsrat eine Resolution zur Sicherung der Schifffahrt in der Straße von Hormus einbringen. Damit solle der Iran für die monatelange Blockade der wichtigen Wasserstraße zur Rechenschaft gezogen werden können, erklärte der amerikanische UN-Botschafter Walz. Wie diese Forderungen durchgesetzt werden sollen, sagte er nicht. Ein ähnlicher Resolutionsentwurf der USA und ihrer Verbündeten in der Golfregion war Anfang April am Veto Chinas und Russlands gescheitert. In der Golfregion hat es heute wieder Gefechte zwischen dem Iran und den USA sowie deren Verbündeten gegeben. Im Krieg gegen die Ukraine hat Russland eine einseitige Waffenruhe für den 8. und 9. Mai ausgerufen. Der ukrainische Präsident Selenskyj hat ebenfalls eine Feuerpause angekündigt. Er sagte, sie solle bereits am 6. Mai beginnen und mit unbestimmtem Ende sein. Am 9. Mai feiert Russland den Sieg über Nazi-Deutschland. Sollte das ukrainische Militär diese Feierlichkeiten stören, so das Ministerium, werde es einen massiven Raketenangriff auf das Zentrum von Kiew als Vergeltung geben. Smartphone und Smartwatch werden als Zahlungsmittel immer beliebter. Das hat eine repräsentative Umfrage des Digitalverbands Bitkom unter Menschen ab 16 Jahren ergeben. 66% von ihnen haben im vergangenen Jahr mindestens einmal kostenlos mit dem Handy oder der Uhr bezahlt. Vor 3 Jahren waren es nur 51%. Wegen der hohen Akzeptanz der Technik fordert der Digitalverband eine Pflicht für Händler, zumindest eine digitale Bezahlmethode zu akzeptieren. Die entsprechenden Pläne der Bundesregierung sollten schnellstmöglich umgesetzt werden. SWR Nachrichten, Redaktion Petra Muhr. Das Wetter für Baden-Württemberg und Rheinland-Pfalz. Heute Nacht bewölkt, etwas Regen. Tiefstwerte 13 bis 7 Grad. Morgen neben dichten Wolken nur vorübergehend Sonne, stellenweise Regen oder Gewitter. 15 bis maximal 22 Grad. Die Aussichten? Wechselhaft. Wolken, örtlich Schauer oder Gewitter, zwischendurch länger trocken und sonnige Phasen. Mittwoch bis 20 Grad. 22.03 Uhr.
2: 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Herzlich willkommen bei WDR 3 Jazz. Heute mit mir, Carlotta Röllicke, und einem kleinen Spotlight auf Jazz in der Welt von Computerspielmusik.

Mario Kart, The Legend of Zelda, Super Mario, die Welten von der japanischen Spielefirma Nintendo sind bunt, verspielt und nostalgisch verpixelt. Für die Komponisten der ikonischen Musik zu diesen Welten sind japanische Jazz-Fusion-Stars wie die Band Cassiopeia und T-Square eine große Inspirationsquelle gewesen, aber auch der Gitarrist Masayoshi Takanaka. Wenn Sie sich also jetzt bei seinem Song Brazilian Skies an Autofahrten durchs Copa Beach in Mario Kart erinnert fühlen, dann ist das kein Zufall.

Brazilian Skies von einem der Jazz-Fusion-Pioniere Masayoshi Takanaka. Jazz in Japan ist auch eine Geschichte kultureller Offenheit. In den 70er und 80er Jahren ist Jazz aus den USA gemeinsam mit vielen anderen kulturellen Einflüssen auf den Inselstaat gekommen. Aber das Genre bleibt dort nicht nur Importprodukt, sondern entwickelt sich zur Jazz-Fusion und prägt die Popkultur tiefgreifend. Japanische Musikerinnen und Musiker formen den westlichen Stil weiter und verschmelzen ihn mit eigenen Melodien, ästhetischen Vorstellungen und gelegentlich mit traditionellen Instrumenten. Dieser Sound lockt internationale Größen wie Miles Davis und Herbie Hancock für Aufnahmen nach Japan und begeistert ein neues Publikum, unter anderem die Entwickler der Videospielfirma Nintendo. In den 80ern setzt Nintendo alles auf eine Karte und holt mit dem jungen Komponisten Koji Kondo jemanden ins Boot, der die Spielmusik wie kein anderer prägen wird. Kondo, in seiner Jugend geprägt vom Jazz-Fusion-Sound, schreibt später die legendären Themen von Super Mario und The Legend of Zelda.

0: Das waren zwei der bekanntesten Videospielthemen von Koji Kondo. Das Super Mario World Theme und das Titlescreen Theme aus dem ersten The Legend of Zelda Teil in dieser ARD Spotlight Sendung zu Jazz in den Spielen von Nintendo. Und die Verbindung von der Jazz-Fusion-Welle in Japan und dem Sound der frühen Nintendo-Spiele hat auch der Musikwissenschaftler Andrew Schartman aus New York untersucht.
1: Einer der Gründe, warum Nintendo in den 1980er Jahren so einzigartig war, ist, dass sie tatsächlich das erste Videospielunternehmen waren, das einen festen Komponisten engagierte. Und zwar nicht nur, um sozusagen Hintergrundmusik zu schreiben, sondern um Musik zu komponieren, die ein integraler Bestandteil der Spielmusik war.
0: Neben Jazz-Spielen auch lateinamerikanische Einflüsse und Künstler wie Sadao Watanabe für Koji Kondo eine wichtige Rolle. Die mixt er mit Sounds, die an japanische Jazz-Fusion-Bands wie T-Square oder Cassiopeia erinnern. Und von genau so einer Band hören wir jetzt etwas. Hier ist Cassiopeia mit Space Road.

0: Und das war Sister Marion von T-Square, ein energiegeladener Jazz-Fusion-Track, der als Inspiration für das spätere Mario Kart-Theme gilt. Bei einem anderen Nintendo-Klassiker sah das ganz anders aus. Das ikonische Hauptthema von Super Mario Bros. War für den eher zurückhaltenden Komponisten Koji Kondo eine echte Herausforderung, erzählt Musikwissenschaftler Fabian Fuchs.
1: Koji Kondo hatte bei seinem ersten Mario-Titel für das Overworld-Theme eigentlich ein bisschen was anderes gedacht, was eher ruhigeres und langsameres. Dann hat er irgendwann gemerkt, das passt eigentlich nicht so wirklich zu dem, was man im Spiel tut, denn man rennt sehr viel und man hüpft sehr viel. Dazu passen keine sphärischen Klänge oder keine langen Akkorde. Deswegen hat er angefangen, den Rhythmus anzupassen und eben sehr synkopisch zu arbeiten.
0: So komponiert Kondo jenes Stück, das bis heute als eines der bekanntesten Stücke der Videospielmusik gilt, das Super Mario Main Theme. Jetzt in seiner originalen Form in diesem ARD-Spotlight zu Jazz in Nintendo-Spielen.

Alban und ihr Abt John Whittemstead. Die Abtei liegt rund 35 Kilometer nördlich von London und ist eine Zeit lang das wichtigste Kloster in England. Dort entsteht zu Beginn des 13. Jahrhunderts der erste Entwurf der Magna Carta, der Grundlage des englischen Verfassungsrechts. Für diese Abtei komponiert John Dunstable eine Messe und zwei Motetten zu Ehren der Abteiheiligen St. Alban und St. Germanus.

Procanzione Antiqua London unter der Leitung von Bruno Turner mit einer Motette für den heiligen Alban von John Dunstable. Alban überhaucht auf ewig die Sterne mit rosiger Schönheit und England errötet, von seinem purpurnen Blut umgürtet. Eine ältere Produktion von 1980. Der Text zu dieser Motette stammt möglicherweise vom Abt des Benediktinerklosters St. Alban, John Whittemstead, persönlich. Vermutlich hat er hier eine ältere Vorlage umgedichtet. Anlass für die Komposition könnte ein Besuch des Herzogs von Bedford im Jahre 1426 in der Abtei gewesen sein. John Dunstable steht zu diesem Zeitpunkt vermutlich in dessen Diensten. Die meisten von Dunstables Kompositionen entstehen vor 1435. Danach scheint er sich auf andere Aktivitäten konzentriert zu haben, wie Astronomie, Astrologie und Mathematik. In der Bodleian Library in Oxford gibt es zum Beispiel einen Band von William Worcester, in dem sich Kopien aus Dunstables Büchern finden. Einige seiner astrologischen Schriften haben demnach in anderen Handschriften überlebt. In seiner eigenen Bibliothek gibt es Abschriften von Werken des Astrologen John Ashenden vom Merton College in Oxford, in denen es um Mondfinsternisse und Planetenkonjunktionen geht. Vielleicht hat Dunstable sogar selbst in Oxford studiert. In späteren Epitaphen, also Nachrufen, wird er nicht nur als Fürst der Musik, sondern auch als neuer Ptolemäus, als Sternenkundiger, als Ratgeber der Urania, Muse der Astronomie, und sogar als junger Atlas, der den Himmel trägt, bezeichnet. Eigentlich naheliegende Fachgebiete, denn wie die Musik gehören auch Arithmetik, Geometrie und Astronomie zum Quadrivium der Septem Artes Liberales, der sieben freien Künste, die damals an den Universitäten gelehrt werden. Interessant in diesem Zusammenhang, der schon erwähnte Abt von St. Alban, John Whittemstead, plant zwischen 1452 und 1453 den Bau einer prachtvollen Bibliothek. Dazu gehören 12 bleiverglaste Fenster, die verschiedene wissenschaftliche Disziplinen zeigen. In den Versen, die der Abt für die jeweiligen Fenster verfasst, bezieht er sich teils eindeutig, teils indirekt auf John Dunstable, nicht nur als einen Vertreter der Musik, sondern auch der Astronomie, der Medizin und der Astrologie. Auf jeden Fall interessieren sich Dunstable selbst, aber auch sein Dienstherr, der Herzog von Gloucester, wie auch der Abt von St. Alban für die Ideen des Humanismus, in dem Astronomie und Musik eine wichtige Rolle spielen. Musik wird nicht mehr nur als Disziplin, sondern als ausgeübte Kunst betrachtet, deren Klang den Menschen beeinflussen kann. Ungeachtet dessen ist Dunstable fest im christlichen Glauben verankert, wie seine umfangreiche Pfingstmotette Veni Sancte Spiritus, Veni Creator zeigt.

The Gesualdo Six mit John Dunstables Pfingstmotette Veni Sancte Spiritus, Veni Creator. Komm, Heiliger Geist, komm, Schöpfer. Obwohl Dunstables Musik zum größten Teil in Quellen auf dem europäischen Kontinent überliefert ist, hält er sich nur vorübergehend in Frankreich auf. Aber er beeinflusst die dortigen Musiker nachhaltig. Nicht umsonst spricht man von der schon zu Beginn erwähnten Contenance Angloise, die zu einem neuen Klangbild führt, mit ihrer Vorliebe für den Vollklang, also für die Terz, den vollen Dreiklang und den Sechstakkord. Dunstables weltliches Lied »O Rosa Bella« wird zu einem der bekanntesten Gesänge des 15. Jahrhunderts, nicht nur in England, sondern auch auf dem Kontinent.

O Rosabella, ein weltliches Lied von John Dunstable mit Singapur. Zum Schluss werfen wir noch einen Blick auf Dunstables Grabplatte, die sich in der Kirche St. Stephen Walbrook in London befindet. Dort steht, frei übersetzt, hier ist er, eingeschlossen in diesem Grab. Er, der den Himmel in seiner Brust umschlossen hat. John Dunstable, der Verbündete der Sterne. Durch seinen Rat wusste Urania, dem Himmel Geheimnisse zu entlocken. Dieser Mann war dein Ruhm, dein Licht, dein Anführer, deine Musik. Im Jahre 1453, am Tag vor Christi Geburt, ging er hinüber zu den Sternen. Mögen die Bürger des Himmels ihn als ihresgleichen empfangen. Das folgende Agnus Dei stammt aus John Dunstables Missa Rex Seculorum. Wie schon erwähnt, komponiert Dunstable diese Messe für die englische Benediktinerabtei St. Alban,

Bach trifft auf brasilianische Volksmusikklänge. Das war das Rundfunkorchester Berlin mit den Bachianas Brasileiras Nummer 2 von Heitor Villa-Lobos. Die Leitung hatte Hans-Dieter Baum im ARD-Nachtkonzert, wo es nach Florenz weitergeht. Dort zeigen in der Kirche Santa Croce verschiedene Fresken Szenen aus dem Leben des heiligen Franz von Assisi. Franziskus mit Heiligenschein und im zerschlissenen Bettlergewand oder auf dem Sterbebett, umringt von trauernden Gefährten. Gemalt hat diese Fresken Giotto di Bondone im frühen 14. Jahrhundert. Noch heute beeindrucken sie Besucher aus aller Welt. Auch wenn nach einer etwas übereifrigen Restaurierung Ende der 50er Jahre unschöne Fehlstellen entstanden sind. Paul Hindemith konnte 1937 die Giotto-Fresken von Santa Croce noch in ihrer ganzen Pracht sehen. Und sie dienten ihm als Inspiration für sein Ballett Nobilissima Visione. Die Orchestersuite spielen die Berliner Philharmoniker unter Herbert Blomstedt.

Die Berliner Philharmoniker unter der Leitung von Herbert Blomstedt mit der Suite, die Paul Hindemith für sein Ballett Nobilissima Visione komponiert hat. Eine Tanzlegende, die in 6 Bildern entscheidende Stationen auf dem Lebensweg des heiligen Franziskus nachzeichnet. Soweit die ersten beiden Stunden des ARD-Nachtkonzerts, in denen wir heute Aufnahmen des Rundfunks Berlin-Brandenburg gehört haben. Hier jetzt die 2 Uhr Nachrichten und danach Streicherklänge aus Italien.

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1: Dazu begrüßt sie Susanne Kruse. Herzlich willkommen. Im frühen 20. Jahrhundert kam in Italien eine neue Verehrung alter Meister auf und auch Ottorino Respighi war von der Begeisterung nicht ausgenommen. Sein großes Interesse an alter Musik hat ihn dazu gebracht, frühere Musikstile in seine eigene Tonsprache zu adaptieren. So wie diese Chaconne des Barockkomponisten Tommaso Antonio Vitali. Ursprünglich für Geige und Basso Continuo geschrieben. Respighi hat das Stück orchestriert und daraus eine Chaconne für Violine und Streicher gemacht. Jetzt mit dem Geiger Michael Erxleben und dem neuen Berliner Kammerorchester unter seiner Leitung.